Harold en Italie, Sinfonie für Bratsche und Orchester Opus 16 von Hector Berlioz, Milan Teletzky Bratsche und das Rundfunk-Sinfonieorchester Bratislava unter der Leitung von André Lennart. Von diesen großen Orchesterklängen kommen wir wieder zu einem Instrument. Es hat 88 Tasten, es ist das Klavier. Der norwegische Pianist Leif Uwe Ansnes spielt den Faschingsschwank aus Wien, Opus 26 von Robert Schumann.

Faschingsschwank aus Wien, Opus 26 von Robert Schumann. Leif Uwe Ansnes hat Klavier gespielt. Wir hören nun die Sängerin Arline Auger und den Pianisten Ivan Gage. Zu hören sind sie mit einem Lied von Gustav Mahler. Ich ging mit Lust durch einen grünen Wald.

0: Die Sängerin Arline Auger und der Pianist Ivan Gage waren hier zu hören mit einem Lied von Gustav Mahler, »Ich ging mit Lust durch einen grünen Wald«. Das war der erste Teil der Ö1 Nachtmusik und es folgt gleich ein kurzer Nachrichtenüberblick um 3 Uhr. Danach begrüße ich Sie erneut mit einem Konzertmitschnitt vom 30. Juli 2025 in der Royal Albert Hall in London. Auf dem Programm stand unter anderem Rachmaninows 2. Klavierkonzert und das Konzert für Orchester von Witold Lutosławski.
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2: Im Studio ist Theresa Eder. Es ist 3 Uhr. Mit dem neuen Doppelbudget erhält die Wirtschaft die lang geforderte Senkung der Lohnnebenkosten. Gleichzeitig entsteht durch andere Maßnahmen aber eine neue finanzielle Belastung für Unternehmen. Wie das die betroffenen Unternehmer sehen, Maria Kern hat sich umgehört.
3: Die Lohnnebenkosten werden um 1 Prozentpunkt gesenkt. Andererseits müssen Unternehmen künftig etwa höhere Beiträge für ältere Beschäftigte zahlen. Walter Veit, Präsident der Hotelvereinigung, sagt daher zur Entlastung bei den Lohnnebenkosten.
4: Natürlich ist es besser als nichts, aber diese neuen Belastungen werden das locker ausgleichen und ich fürchte, es wird ein Nullsummenspiel im besten Fall.
3: Auch Klaus Hofmann, Geschäftsführer der Famed Thermen und Hotels, meint:
5: Es ist ein gutes und wichtiges ein richtiges Signal. Der große Wurf, maßgebliche Herabsetzung ist es nicht.
3: Erich Moser, Hotelier in der Hinterbrühl, sagt zur Senkung der Lohnnebenkosten von 30% auf 29% auch:
6: Ich würde jetzt einmal sagen, es ist einmal ein Anfangspunkt.
3: Niedrigere Lohnnebenkosten werden also weiterhin auf der Forderungsliste von Unternehmen stehen.
2: Die Zahl der Schülerinnen und Schüler mit mangelnden Deutschkenntnissen dürfte in Wien deutlich sinken. Darauf deuten neue Zahlen des Bildungsministeriums hin. Bereits im kommenden Schuljahr rechnet man damit, dass die Zahl außerordentlicher Schülerinnen und Schüler um 18% zurückgehen wird.
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2: In 3 Stunden geht's für Österreichs Fußballnationalmannschaft los mit dem ersten WM-Spiel gegen Jordanien. Unser Reporter Daniel Kulowitz ist bereits im Stadion in San Francisco. Und Daniel, von dort beobachtest du auch das Duell der beiden anderen Gruppengegner, Argentinien gegen Algerien.
8: Ja genau, hier bei uns in San Francisco sind die Stadiontore noch geschlossen für die Fans, aber in Kürze werden die ersten hier ins Stadion pilgern. Riesenvorfreude und so eben auch Anpfiff gleich beim Parallelspiel dieser Gruppe. Argentinien gegen Algerien, das steigt in Kansas City, wird aber auch hier im Stadion der Österreicher auf allen Bildschirmen gezeigt. Alle Augen auf Lionel Messi gerichtet, der ist fit geworden und will den Titel am liebsten verteidigen. Das Auftaktspiel allerdings gegen den gefährlichen Außenseiter Algerien, die haben auch einige Stars aus den Top-Ligen am Start. 0-0 und ich habe dieses Match natürlich in den kommenden 2 Stunden ganz genau im Auge.
2: Und wir kommen jetzt noch zu den Wetteraussichten. Die hat jetzt Michi Mattern für Sie.
9: Heute ist es zwar sehr warm, aber weiterhin recht wechselhaft. Einmal scheint die Sonne, wenig später ziehen wieder dichte Wolken durch und die bringen über ganz Österreich verteilt ein paar Regenschauer oder Gewitter. Einzelne schon am Vormittag, die meisten dann aber am Nachmittag zwischen Kufstein und St. Pölten. Bei teils wieder sehr lebhaft im Westwind legen die Temperaturen weiter zu, Höchstwerte 22 bis 30 in 2000 Meter um 14 Grad. In den nächsten Tagen bringt ein kräftiges Hoch dann viel Sonne und große Hitze, am Wochenende bis zu 35 Grad, allerdings auch ein paar Wärmegewitter, die heftig sein können.

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1: Mit Daniela Fietzek am Mikrofon. Wie so oft in der Nachtmusik senden wir einen Konzertmitschnitt zwischen 3 und 5 Uhr. So auch in dieser Nacht. Aufgenommen wurde das Konzert in der Royal Albert Hall in London am 30. Juli 2025. Auf dem Programm unter anderem Rachmaninows zweites Klavierkonzert. Gestartet hat das Konzert allerdings mit dem Konzert für Streicher von der polnischen Komponistin Grażyna Bartsewicz. Es spielt das BBC National Orchestra of Wales, Tadaaki Otaka dirigiert.

Konzert für Streicher von Grażyna Bacewicz. Das BBC National Orchestra of Wales, geleitet von Tadaki Otaka. Der zweite Programmpunkt bei diesem Konzert in der Royal Albert Hall war das zweite Klavierkonzert von Sergei Rachmaninow. Dafür kam der Pianist Vadim Holodenko auf die Bühne.

Applaus für den Pianisten Vadim Holodenko und das BBC National Orchestra of Wales und Tadaki Otaka. Das war das Klavierkonzert Nummer 2 in C-Moll, Opus 18 von Sergei Rachmaninow. Der Solist gab eine Zugabe, ebenfalls von Sergei Rachmaninow, Polka, ein Arrangement von Lachtäubchen, einer Scherzpolka von Franz Behr.

Polka. Ein Arrangement von Lachtäubchen, einer Scherzpolka von Franz Behr von Sergei Rachmaninow. Am Klavier Vadim Cholodenko. Der letzte Programmpunkt bei diesem Konzert am 30. Juli 2025 in der Royal Albert Hall in London war das Konzert für Orchester von Witold Lutosławski.

Konzert für Orchester von Witold Lutosławski. Das BBC National Orchestra of Wales unter der Leitung von Dadaki Otaka. Damit ging das Konzert am 30. Juli 2025 in der Royal Albert Hall in London zu Ende. Und wir wechseln damit zu Kammermusik und hören das Bläserquintett Opus 43 von Carl Nielsen. Die Sätze lauten wie folgt. Erster Satz Allegro ben moderato, zweiter Satz Menuett, dritter Satz Prelude, Adagio, Thema und Variationen und Poco Andantino.

0: Bläserquintett Opus 43 von Carl Nielsen. Gespielt hat das Galliard Ensemble. Das war der zweite Teil der Ö1 Nachtmusik. Es ist gleich 5 Uhr und es folgen die Nachrichten. Danach begrüße ich Sie erneut mit Musik von unter anderem Felix Mendelssohn-Bartholdy, Claudio Monteverdi und Joseph Haydn.
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2: Am Mikrofon Christina Kreuz. Mindestens 58 Staaten und Gebiete sind mit Landminen verseucht. Das geht aus einem aktuellen Bericht des UNO-Hochkommissars für Menschenrechte Volker Türk hervor. Markus Langer berichtet.
3: Laut UNO-Bericht wurden im Jahr 2024 mindestens 945 Menschen durch Landminen und explosive Kriegsmunitionsreste getötet. Mehr als 4.300 wurden verletzt. 90% von ihnen waren demnach Zivilisten. Die Staaten mit den höchsten Opferzahlen im Jahr 2024 waren laut UNO Myanmar, Syrien und Afghanistan, gefolgt von der Ukraine, Nigeria, Mali, dem Jemen und Burkina Faso. Es sei unerlässlich, dass sich alle Staaten erneut dazu verpflichten, die Produktion, den Einsatz und die Weitergabe dieser Waffen zu beenden und ihre Zusammenarbeit bei der Räumung bereits verlegter Minen zu intensivieren, erklärte UNO-Menschenrechtskommissar Volker Türk.
2: Berichtet Markus Langer. In einer Stunde ist es soweit, dann gibt es den Anpfiff für Österreich gegen Jordanien bei der Fußball-Weltmeisterschaft in Santa Clara bei San Francisco. Ein Sieg über den WM-Neuling Jordanien würde bereits vor den weiteren Gruppen-J-Partien gegen Argentinien und Algerien einen großen Schritt Richtung Sechzehntelfinale bedeuten. Der ORF überträgt live. Im französischen Evian findet heute der Abschlusstag des Treffens der führenden Industrienationen der G7 statt. Diskutiert wird angesichts der Belastungen der Weltwirtschaft durch den Iran-Krieg über Wege zu einem nachhaltigen Wirtschaftswachstum. Russlands Präsident Putin empfängt heute in der Millionenstadt Kasan an der Wolga Staats- und Regierungschefs aus Südostasien zum zweitägigen Russland-Asien-Gipfel. Für Russland geht es vor allem darum, die politischen und wirtschaftlichen Kontakte außerhalb des Westens zu stärken. Ihr Kommen zugesagt haben bereits die Präsidenten von Vietnam und den Philippinen sowie die Regierungschefs von Thailand und Kambodscha. Die US-Notenbank Federal Reserve entscheidet heute erstmals mit Kevin Warsh an der Spitze über die weitere Geldpolitik. Ökonomen rechnen damit, dass der Leitzins zum vierten Mal in diesem Jahr in der Spanne von 3,5 bis 3,75% bleibt. Das waren die Nachrichten mit Christina Kreuz. Das Wetter.
4: Ein warmer, aber wechselhafter und windiger Mittwoch erwartet uns heute. Fast überall wechseln Sonne und mehr oder weniger dichte Wolken. Die meisten Wolken gibt es im Bergland vom Tiroler Unterland bis ins Mariazellerland. Dazu gibt es von der Früh weg ein paar Regenschauer und einzelne Gewitter. Sie werden am Vormittag vorübergehend seltener, ab Mittag dann wieder etwas mehr. Häufig kommt lebhafter bis kräftiger Westwind auf und die Temperaturen erreichen 22 bis 30 Grad. In 2000 Meter hat es zu Mittag 11 bis 16 Grad. Ab morgen steht uns eine längere und teils intensive Hitzewelle bevor. Der Donnerstag bringt neben Sonnenschein aber auch noch einige zum Teil etwas dichtere Wolken und vor allem in Osttirol, Kärnten und der Steiermark stellenweise gewittrige Regenschauer. Der Wind lässt deutlich nach und die Temperaturen steigen auf 24 bis 32 Grad, teilweise wird es schwül. Am Freitag schon bis zu 34, 35 Grad und viel Sonnenschein, höchstens einzelne Gewitter gegen Abend. Am Wochenende große Hitze, dazu schwül und oft sonnig, aber auch ein paar zum Teil heftige Gewitter. So viel zum Wetter mit Jörg Stiebor.
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0: Herzlich willkommen zurück zur Ö1 Nachtmusik. Wir starten mit einer Ouvertüre. Die Ouvertüre, die Hebriden, Opus 26 von Felix Mendelssohn-Bartholdy. Es spielt das Sinfonieorchester des Polnischen Rundfunks unter der Leitung von Marcin Nałęcz-Niaszułowski.

das Sinfonieorchester des polnischen Rundfunks unter der Leitung von Marcin Nuenc-Niuszkowski. Ouvertüre, die Hebriden, Opus 26 von Felix Mendelssohn Bartholdy. Und nun Laudate Pueri, Psalm 113 von Claudio Monteverdi.

Laudate Pueri, Psalm 113 von Claudio Monteverdi. Zu hören war das Collegium Vocale 1704, Collegium 1704 und Václav Lux Leitung. Von einem Komponisten der Renaissance zu einem der Hauptvertreter der Wiener Klassik, Joseph Haydn. Es folgt sein Flötenquartett in D-Dur, Opus 5, Nummer 3.

Flötenquartett in D-Dur, Opus 5, Nummer 3 von Joseph Haydn mit dem Ensemble Pyramide. Und von Flötenquartett zu Flöte, Violine und Basso Continuo, Musik von Carl Philipp Emanuel Bach, Triosonate in A-Dur.

Triosonate in A-Dur für Flöte, Violine und Basso Continuo, Wodken 146 von Karl Philipp Emanuel Bach. Gespielt hat das Ensemble Les Adieux. Wir schließen die Ö1 Nachtmusik mit einem Konzert für Trompete von Domenico Cimarosa.

0: Konzert für Trompete in C-Moll von Domenico Cimarosa, arrangiert von Arthur Benjamin. Geoffrey Payne Trompete, das Melbourne Symphony Orchestra und Michael Hollers Leitung. Das war die Ö1 Nachtmusik. Es folgt das Morgenprogramm von Österreich 1.
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8: Heute ist Mittwoch, der 17. Juni. Zum Frühjournal begrüßt Sie Paul Kager. Die Themen: G7 planen neue Sanktionen gegen Russland. Russland wiederum wendet sich vermehrt Asien zu. Die Neos schlagen einen längeren Wehrdienst von bis zu einem Jahr vor. In diesen Augenblicken beginnt in San Francisco das erste Spiel der Österreicher bei der Fußball-WM. Der Gegner ist Jordanien. Zunächst zum Wetter. Nathalie Auer, bitte.
9: In den kommenden Tagen setzt sich ein Hoch durch und das bringt ab morgen überwiegend sonniges Wetter und zum Teil hochsommerliche Temperaturen. Heute haben wir es aber noch wechselhaft mit einer Mischung aus Sonnenschein und Wolken. Am längsten sonnig wird es im Rheintal. Ein paar Regenschauer sind heute aber auch dabei. Derzeit regnet es stellenweise vom Tiroler Unterland bis ins Burgenland. Am Nachmittag können hier dann weitere Schauer auftauchen und vereinzelt kann es auch blitzen und donnern. Außerdem legt der Wind spürbar zu. Ab Mittag bläst er mit Böen um die 40 oder sogar 50 Kilometer pro Stunde. Jetzt in der Früh haben wir es recht mild. In den Landeshauptstädten hat es in Wien 15 bis 18 Grad, in Eisenstadt 18, in St. Pölten und Linz 15, in Salzburg 16 Grad, in Innsbruck 15, in Bregenz 21 Grad und in Graz und Klagenfurt 16 Grad. Bis zum Nachmittag legen die Temperaturen dann weiter zu und steigen auf 22 bis 30 Grad. In der zweiten Wochenhälfte wird es dann noch heißer.
8: Beim G7-Gipfel in Evian in Frankreich mehren sich die Signale für eine härtere Gangart gegenüber Russland. Die G7 stellen neue Sanktionen in Aussicht und demonstrieren ungewohnte Geschlossenheit im Ukraine-Krieg. Der neue Schwung dürfte auf das Abkommen der USA mit dem Iran zurückgehen. Aus Frankreich, Leonie Heitz.
10: Der Iran werde niemals eine Atombombe haben, so stehe es im Abkommen, betont Donald Trump.
11: Iran will never have a nuclear weapon.
10: Der Deal verleiht ihm Rückenwind. Die Europäer hoffen, dass dieser Schwung auf die Ukraine abfärbt. Tatsächlich stellen die G7 neue Sanktionen gegen Russland in Aussicht. Selbst Trump signalisiert wieder schärfere Maßnahmen gegen russische Ölexporte. Erstmals seit langem sprechen die G7 wieder mit einer Stimme. Der deutsche Bundeskanzler Friedrich Merz sagt, die Gespräche seien
12: von einer wirklich großen transatlantischen und europäischen Einigkeit geprägt.
10: Heute wird diese Einigkeit auf die Probe gestellt. Es geht um KI und darum, ob Europa Zugang zu hochsensiblen US-KI-Modellen erhält.
8: Wenn die G7 ihr Vorgehen verschärfen, versucht es Russland wirtschaftlich woanders. Präsident Wladimir Putin lädt heute die Staats- und Regierungschefs des südostasiatischen Staatenbunds ASEAN in die Stadt Kasan, offiziell wegen 35 Jahren Zusammenarbeit. Bisher ist die Bilanz dieser Zusammenarbeit überschaubar. Doch das soll sich ändern. Wegen der westlichen Sanktionen versucht Russland, die Wirtschaftsbeziehungen mit den Wachstumsmärkten in Südostasien auszubauen. Aus Moskau, Carola Schneider.
2: Für Präsident Putin hat der Russland-Südostasien-Gipfel vor allem Symbolwert. Er kann demonstrieren, dass Russland trotz der westlichen Sanktionen nicht völlig isoliert ist. Zudem sucht Moskau angesichts der Konfrontation mit dem Westen neue Absatzmärkte. Russland sei heute weit mehr als früher auf Asien angewiesen, und zwar nicht nur auf China, sagt der Ökonom Wladyslaw Finosemtsev. Moskau suche auch neue Partner, wie etwa die Philippinen. Dorthin habe Russland vor kurzem erstmals Öl geliefert.
13: First ever delivery of oil to Philippines.
2: Für die ASEAN-Staaten ihrerseits ist Russland ein willkommener Energielieferant, vor allem seit sie wegen des Iran-Kriegs weniger Öl aus dem Nahen Osten bekommen. Russland will auch aus Südostasien Konsum- und Hightech-Güter importieren, die es aus dem Westen nicht mehr bekommt.
14: Im Doppelbudget der Regierung für 2027 und 2028 wird eine langjährige Forderung der Wirtschaft Wirklichkeit. Die Lohnnebenkosten werden gesenkt. Gleichzeitig kommen andere finanzielle Belastungen für die Unternehmer dazu. Diese zeigen sich davon wenig begeistert. Der allgemeine Tenor ist aber besser als nichts. Maria Kern hat sich bei Hoteliers umgehört.
15: Die Lohnnebenkosten werden um 1 Prozentpunkt gesenkt. Andererseits müssen Unternehmen künftig etwa höhere Beiträge für ältere Beschäftigte zahlen. Walter Veit, Präsident der Hotelvereinigung, sagt daher zur Entlastung bei den Lohnnebenkosten:
16: Natürlich ist es besser als nichts, aber diese neuen Belastungen werden das locker ausgleichen. Und ich fürchte, es wird ein Nullsummenspiel im besten Fall.
15: Auch Klaus Hofmann, Geschäftsführer der Famed Thermen und Hotels, meint:
17: Es ist ein gutes und wichtiges ein richtiges Signal. Der große Wurf, maßgebliche Herabsetzung ist es nicht.
15: Erich Moser, Hotelier in der Hinterbrühl, sagt zur Senkung der Lohnnebenkosten von 30% auf 29% auch:
18: Ich würde jetzt einmal sagen, es ist einmal ein Anfangspunkt.
15: Niedrigere Lohnnebenkosten werden also weiterhin auf der Forderungsliste von Unternehmen stehen.
14: Seit Monaten ringt die Regierung von ÖVP, SPÖ und NEOS um eine Reform des Wehrdienstes. Bundeskanzler Christian Stock hat gestern darauf gedrängt, eine Entscheidung müsse es noch im Sommer geben. Im Jänner hat eine Expertenkommission eine Empfehlung ausgesprochen: 8 Monate Grundwehrdienst und 2 Monate Übungen. Nach der SPÖ haben die NEOS ihren Vorschlag präsentiert. Geht es nach ihnen, könnte der Wehrdienst 1 Jahr dauern. Viktoria Waldhäusl berichtet.
19: Das NEOS-Modell für einen neuen Wehrdienst basiert auf Freiwilligkeit. Zunächst müsse das Bundesheer definieren, wie viele Grundwehrdiener es brauche. Die Stellung würde es zwar weiterhin geben, aber nur wenn sich nicht genug Freiwillige melden, käme es später auch zur Einberufung weiterer Rekruten. Die könnten laut NEOS-Generalsekretär Douglas Hoyos zum Beispiel anhand ihrer Qualifikation ausgewählt werden. Der Wehrdienst würde außerdem im Schnitt auf 12 Monate verlängert werden. Vorbilder für dieses Modell gibt es in Skandinavien. Innerhalb der Koalition in Österreich wird das Modell aber mit Skepsis aufgenommen. Verteidigungsministerin Claudia Tanner von der ÖVP verweist auf die Vorschläge der Wehrdienstkommission. Davon, dass Parteien ihre eigenen Modelle konstruieren, halte sie nichts, so Tanner gegenüber der Austria Presseagentur. Die Verhandlungen zwischen ÖVP, SPÖ und NEOS laufen.
14: Für Österreichs Fußballnationalmannschaft beginnt in diesen Augenblicken der Ernst der Weltmeisterschaft. Zuvor ist Argentinien seiner Rolle als Gruppenfavorit gerecht geworden. Die Argentinier schlagen Algerien 13-0, alle 3 Tore schießt Superstar Lionel Messi. In San Francisco versuchen die Österreicher, das nachzumachen. Das Spiel gegen Jordanien hat vor wenigen Minuten begonnen. Aus dem Stadion meldet sich Daniel Kulowitz.
20: Exakt 4 Minuten sind gespielt und Österreich musste schon die erste Torchance mal vereiteln. David Alaba ist dazwischen gegrätscht. Nach einem Schuss von Esan landet der Ball am Außennetz. Also zum ersten Mal ein bisschen Schockzustand hier bei uns in San Francisco. Aber noch steht es 0-0 nach exakt 4 Minuten und 15 Sekunden. Auch Kalajdzic, der heute von Beginn an spielen darf anstelle von Marko Arnautović, hat schon eine Kopfballmöglichkeit gehabt. Und aufgepasst, da sind sie schon wieder. Die Jordanier blitzschnell im Umschaltspiel. Vor dem hat Ralf Rangnick gewarnt, dass die sehr, sehr schnell umschalten können. Die Nummer 63 der Welt. Unterschätzen darf man niemanden. Österreich ist die Nummer 24 der Welt, aber Jordanien hat eine starke WM-Quali gespielt, spielt zum ersten Mal bei einer WM und rechnet sich auch Riesenchancen aus gegen Österreich. Aber nach 4 Minuten 45 noch nichts passiert. Österreich-Jordanien 0-0.
14: Daniel Kulowitz live aus San Francisco. Mehr als 5 Jahre nach der umstrittenen Operation Luxor steht in Wien erstmals ab Mittag ein Beschuldigter vor Gericht. Die Staatsanwaltschaft hat gegen einen österreichisch-ägyptischen Imam Anklage erhoben. Ihm werden vor allem Verhetzung und Mitgliedschaft in einer terroristischen Vereinigung vorgeworfen. Peter Thalhammer-Jeschek berichtet.
0: Der Imam soll bei Predigten in Graz und später in Wien die Aktivitäten der islamistischen Terrororganisation Hamas im Gazastreifen gelobt und zu Straftaten aufgefordert haben. Der Österreicher ägyptischer Abstammung soll etwa gesagt haben, 2027 wird Israel vom Erdboden verschwinden durch die Hand von Männern, die sich Gott verschrieben haben. Ein Rückblick. Im Zuge der umstrittenen Operation Luxor finden eine Woche nach dem Terroranschlag in Wien im November 2020 zahlreiche Razzien gegen Vereine mit angeblicher Verbindung zur Muslimbruderschaft und der Hamas statt. Die Hausdurchsuchungen in Wien, Niederösterreich, der Steiermark und Kärnten sorgen von Anfang an für viel Kritik. Im Sommer 2021 stellt sich heraus, dass die Razzien zum Teil rechtswidrig waren. Gegen 13 Beschuldigte sind noch Verfahren offen.
14: Ein paar Säle weiter im Straflandesgericht Wien beginnt ein ungewöhnlicher Prozess. Eine 14-Jährige muss sich wegen des Vorwurfs des Mordes verantworten. Die Jugendliche soll im Februar auf einem Friedhof eine 64-Jährige erstochen haben. Dem Mädchen droht 10 Jahre Haft. Katharina Pawlowski berichtet.
21: Mehrfach soll die 14-Jährige auf die 64-jährige Frau am Friedhof Baumgarten eingestochen haben. Sie dürfte das Opfer zufällig ausgewählt haben. Eine Sachverständige hat der Jugendlichen eine instabile Persönlichkeitsstörung bei gleichzeitigem Unrechtsbewusstsein attestiert und sie als schuldfähig eingestuft. Die Jugendliche wurde nach der Tat von der Polizei in ihrer sozialpsychiatrischen WG, in der sie lebte, festgenommen. Dabei wurden das Taschenmesser als mutmaßliche Tatwaffe, blutbefleckte Kleidung sowie ihr Handy sichergestellt, auf dem soll auch ein Video der Tat sein. Die Strafdrohung für Mord liegt bei Jugendlichen im Alter zwischen 14 und 16 bei einem bis zu 10 Jahren Haft. Deshalb wird der Fall nicht vor einem Geschworenen, sondern vor einem Schöffengericht verhandelt. Zusätzlich wurde die Unterbringung in einem forensisch-therapeutischen Zentrum beantragt.
14: Das war das Frühjournal mit Paul Kracker, 6.10 Uhr.
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22: Und während unsere Fußballelf hoffnungsfroh ins erste Match dieser Weltmeisterschaft gestartet ist, kommt von unserem Musikgestalter Julian Dvorak musikalische Unterstützung von allerhöchstem Rang. Guten Morgen.

haben wir nicht oft im Radio um diese Uhrzeit. Die österreichische Bundeshymne, diesmal als Unterstützung für unsere Fußballmannschaft bei der WM. Als die Hymne 1946-47 von der Regierung beschlossen worden ist, dachte man, es handle sich um Mozarts letztes vollendetes Werk. Neuere Forschungen schreiben das Werk jedoch eher dem Wiener Komponisten Johann Baptist Holzer zu. Gespielt hat in diesem Fall das English Chamber Orchestra 6.12 Uhr.

Eine Sinfonie vom Komponisten Domenico Cimarosa war das, 6.15 Uhr gleich. Und von der Klassik jetzt in Richtung alte Musik. Das Mailänder Ensemble Il Giardino Armonico, übersetzt der wohlklingende Garten, gehört zu den führenden Ensembles auf dem Gebiet der historisch informierten Aufführungspraxis. Angeführt vom Blockflötisten Giovanni Antonini war Il Giardino Armonico bei den diesjährigen internationalen Barocktagen Stift Melk in Niederösterreich zu Gast und wurde dort großzügig beklatscht und bejubelt mit der niederösterreichischen Mezzosopranistin Patricia Nolz. Und diesen Konzertabend mit dem Titel Einsamkeit des Herzens bringen wir Ihnen heute Abend nach Hause

0: Es ist 6.18 Uhr. Guten Morgen mit Ö1.
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0: Josef Lorenz liest Ingeborg Bachmann.
2: Alle Tage. Der Krieg wird nicht mehr erklärt, sondern fortgesetzt. Das Unerhörte ist alltäglich geworden. Der Held bleibt den Kämpfen fern, der Schwache ist in die Feuerzonen gerückt. Die Uniform des Tages ist die Geduld, die Auszeichnung, der armselige Stern der Hoffnung über dem Herzen. Er wird verliehen, wenn nichts mehr geschieht, wenn das Trommelfeuer verstummt, wenn der Feind unsichtbar geworden ist und der Schatten ewiger Rüstung den Himmel bedeckt. Er wird verliehen für die Flucht von den Fahnen, für die Tapferkeit vor dem Freund, für den Verrat unwürdiger Geheimnisse und die Nichtachtung jeglichen Befehls.
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Barcarola veneziana für Klavier von Ruggero Leoncavallo gespielt hat. Lang, lang. 6.22 Uhr, hier sind einige Kulturhinweise. Die Sommerspiele Melk in Niederösterreich tauchen ab heute in die 1980er Jahre ein und greifen George Orwells dystopischen Kultroman 1984 auf. Inmitten einer totalitären Welt, Wissenschaftsskepsis, regelmäßiger Fake News und ständiger Überwachung entführt das Stück das Ministerium der Wahrheit in ein scheinbar perfektes System. Wohlfühlambiente, staatlich verordnete Grillabende und eine Gesellschaft, die sich in einer Scheinwelt eingerichtet hat. Premiere heute in der Wachau Arena ist um 20.15 Uhr. In Innsbruck findet das Abschlusskonzert der diesjährigen Jazz- und Apero-Afterwork-Konzerte statt, mit einem Konzert der Jazzabteilung des Tiroler Landeskonservatoriums. Danach gibt es ein Disco-Inferno der Arrangementklasse im Haus der Musik ab 18.30 Uhr. Und die Stadt Wien feiert den 80. Geburtstag des Schriftstellers Peter Rosei mit Vorträgen der Literaturwissenschaftlerin Johanna Oettl und des Zeithistorikers Oliver Rathkolb. Peter Rosei selbst wird aus seinem 2005 erschienenen Roman Wien Metropolis lesen. Im Arkadenhof des Rathauses. Beginn ist um 19 Uhr.

französische Komponisten hier am frühen Morgen. Nach diesem Stück aus dem Karneval der Tiere von Camille Saint-Saëns geht es weiter mit André Ernest Modeste Gretry. 6:25 Uhr, 5 Minuten vor 6:30 Uhr.

Das Orchester de Bretagne spielte André Ernest Modeste Gretry. Und erfreuliche Nachrichten gibt es aus San Francisco von der Fußball-WM. Österreich hat ein Tor geschossen. 1:0 steht es. Aktuell ist gerade eine Wasserpause. 6:29 Uhr.

0: Guten Morgen am Mittwoch. Heute ist der 17. Juni und Österreich spielt aktuell sein erstes Match bei der Fußball-WM. Hier sind die Ö1 Nachrichten mit Paul Kraker um 6.30 Uhr.
1: Guten Morgen. Bei der Fußball-WM läuft in San Francisco das erste Spiel der Österreicher. Nach einer knappen halben Stunde führt Österreich seit wenigen Minuten gegen Jordanien 1:0. Zuvor hat Gruppenfavorit Argentinien gegen Algerien 13:0 gewonnen. Alle drei Tore schießt Superstar Lionel Messi. Er zieht damit mit Rekordtorschütze Miroslav Klose gleich. Beide halten bei insgesamt 16 WM-Toren. Die G7 verstärken ihren Druck auf Russland für ein Ende des Ukraine-Kriegs. Beim Gipfel in Evian in Frankreich haben die G7 festgelegt, Sanktionen zu verschärfen, vor allem bei Öl und Gas. Außerdem soll die Ukraine weitreichende Waffen und Luftverteidigung bekommen und im kommenden Winter unterstützt werden. Das EU-Parlament dürfte heute dem verschärften Abschiebegesetz zustimmen. Das Gesetz von Migrationskommissar Magnus Brunner sieht vor, Menschen aus Drittstaaten schneller rückzuführen, wenn sie sich illegal in der EU aufhalten. Auch Rückführzentren in Drittstaaten können dadurch errichtet werden. Mehr als 5 Jahre nach der umstrittenen Operation Luxor steht in Wien erstmals ein Beschuldigter vor Gericht. Angeklagt ist ein österreichisch-ägyptischer Imam. Ihm werden vor allem Verhetzung und Mitgliedschaft in einer terroristischen Vereinigung vorgeworfen. In Wien beginnt außerdem ein Mordprozess gegen eine 14-Jährige. Die Jugendliche soll im Februar auf einem Friedhof eine 64-jährige Frau erstochen haben. Die Mädchen drohen 10 Jahre Haft. Mindestens 58 Staaten und Gebiete sind nach UNO-Angaben mit Landminen verseucht. Nach einem Bericht des österreichischen UNO-Menschenrechtskommissars Volker Türk sind 2024 mindestens 945 Menschen durch Landminen getötet und mehr als 4.300 verletzt worden. 90% davon waren Zivilisten. Das Wetter? Wechselhaft mit Sonne und Wolken, am längsten sonnig im Rheintal. Vom Tiroler Unterland bis ins Burgenland auch kurzerteils gewitterige Regenschauer möglich. Zunehmend windig und am Nachmittag 22 bis 30 Grad. Das waren die Nachrichten mit Paul Kranker. Es ist in wenigen Sekunden 6.32 Uhr.
0: Und apropos Fußball-WM, der österreichische Schriftsteller Franz Zobel hegt eine große Leidenschaft für das runde Leder, die sich sogar durch sein ganzes literarisches Werk zieht. Er schreibt Fußballkolumnen, Essays und spielt auch im österreichischen Autoren-Fußballteam. Für Ö1 hat er diese Woche die Gedanken für den Tag gestaltet, zu hören in circa 20 Minuten.

0: Exsultate, Jubilate. Der Oboist Albrecht Mayer hat hier Mozart bearbeitet, 6.38 Uhr. Was bringt ein Social-Media-Verbot für Jugendliche, das ja in vielen Ländern aktuell diskutiert wird? So auch in Österreich. Und als Vorbild gilt hier Australien. Denn das Land hat als erstes weltweit ernst gemacht und vor mittlerweile 6 Monaten den Social-Media-Zugang für Jugendliche unter 16 Jahren verboten. Guten Morgen, Ulla Ebner aus unserer Digitalredaktion. Was sind denn die bisherigen Erfahrungen aus Australien?
1: Schönen guten Morgen. Ja, das kommt sehr darauf an, wen man fragt. Da ist zum Beispiel bei einer Umfrage unter Eltern herausgekommen, dass 60% der australischen Väter und Mütter finden, das Social-Media-Verbot ist sehr effektiv und ihre Kids hängen jetzt auch weniger am Handy, sie sind zugänglicher und sie sind sozialer. Wenn man allerdings die Jugendlichen selbst befragt, dann zeigt sich ein bisschen ein anderes Bild, nämlich es halten sich nur knapp 30% der australischen Kids an das Verbot und die restlichen 70% sind nach wie vor auf Social Media aktiv.
0: Aha, und woran liegt das? Sind die so kreativ dabei, die Alterssperren zu umgehen oder kontrollieren die Plattformen zu wenig?
1: Naja, beides. Die australische Medienaufsichtsbehörde hat bereits Ermittlungen gegen 5 Social-Media-Plattformen eingeleitet, weil die offenbar nicht anständig kontrollieren, wie alt ihre Nutzerinnen und Nutzer sind. Und zwar gegen Facebook, Instagram, TikTok, Snapchat und YouTube. Aber auf der anderen Seite fallen den Jugendlichen natürlich auch alle möglichen Schmähs ein, um Altersverifikationen auszutricksen. Da brauchen wir uns nichts vormachen. Sie laden Ausweise von älteren Geschwistern hoch, sie schminken sich ganz stark, damit die Gesichtserkennung sie für älter hält. Oder sie locken sich einfach in die Accounts der Eltern ein.
0: Und jene Jugendlichen, die nicht mehr auf Social Media sind, was machen die dann stattdessen? Gehen sie tatsächlich Ball spielen oder weichen sie in andere digitale Räume aus?
1: Naja, ganz genau wissen wir das noch nicht. Aber Forscher beobachten sehr wohl, dass viele Kids in Australien stattdessen eben mehr Zeit mit KI-Chatbots wie ChatGPT oder Grok verbringen. Weil die sind ja nicht betroffen vom Social Media-Verbot. Und eine andere Studie gibt's, die hat eine überraschende und vor allem unerwünschte Nebenwirkung vom Social-Media-Verbot gezeigt, nämlich Jugendliche, die nicht mehr auf Social-Media-Plattformen sind, die lesen jetzt viel weniger Nachrichten als vorher. Weil viele Teenager kommen ja ausschließlich über Social-Media-Plattformen auf irgendwelche Links zu Nachrichtenmeldungen. Und das fällt jetzt eben weg.
0: Ein sehr komplexes Thema. Vielen Dank, Ulla Ebner, für diese Informationen. 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

Andante Espressivo. Die Pianistin Elisabeth Leonskaja war das mit der symphonischen Etüde Nummer 11 von Robert Schumann. Und symphonisch geht es auch weiter. In Sachen Tempo wechseln wir aber von Andante zu Allegro Molto.

0: Symphonisches von François-Joseph Gossec im Tempo Allegro Molto. Die London Mozart Players haben musiziert, 6.49 Uhr. 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Die Dimensionen verbinden regelmäßig die einzelnen Bereiche. Heute Abend zum Beispiel, da geht es um aktuelle Erkenntnisse zu einem uralten mathematischen Rätsel und das Porträt jenes Erfinders aus dem 17. Jahrhundert, der sich dieses Rätsel ausgedacht hat. Prinz Ruprecht von der Pfalz heißt der Mann. Er war Heerführer im Englischen Bürgerkrieg, dazu eben Erfinder, Künstler und Herzensbrecher mit einem abenteuerlichen Leben.
1: Es ist wie eine überlebensgroße Gestalt aus den drei Musketieren oder so. Er hat zu der Zeit gelebt, da hat es wahrscheinlich ganz außerordentliche Persönlichkeiten gegeben im Barockzeitalter, aber er ist wirklich einer der auffallendsten gewesen. Er ist ja aus höchstem Adel geboren, 1619. Knapp danach musste der Hof des Vaters fliehen und da gibt es die Geschichte, also dass er als Putzerl fast vergessen worden wäre und musste dann durch die schon anrollende Kutsche durchs Fenster hineingeworfen werden.
0: Bei dem Rätsel geht es vereinfacht um die Annahme, dass Körper sich selbst durchdringen können, ohne dabei an die Ränder zu stoßen. Diese Theorie wurde jetzt von zwei Wiener Mathematikern widerlegt nach 400 Jahren, die aber noch dazu nicht einmal wissenschaftlich arbeiten, sondern quasi Amateure sind. Abenteuerliche Dimensionen werden das heute um 19.05 Uhr.

Bach in der Version des Australian Chamber Orchestra, gekrönt durch die Hände der Angela Hewitt, der zauberhaften Hände der Pianistin, 6.53 Uhr. Was gibt es Neues im Kino? Teil 2 des französischen Films LOL, Laughing Out Loud, läuft an. Über das Leben einer Mutter, deren gerade erwachsen gewordene Kinder sie vor jede Menge Herausforderungen stellen. Mit Sophie Marceau in der Hauptrolle. Wir berichten darüber im Kulturteil des Morgenjournals und das beginnt in 7 Minuten.

0: Symphonisches von Wenzel Pichl, 6.56 Uhr. Guten Morgen am Mittwoch. Während bei der Fußball-WM in diesen Minuten Österreich gegen Jordanien kämpft, Pausenstand 1:0, blättert der Schriftsteller und Fußballfan Franz Sobel in seinem Panini-WM-Sticker-Album und fragt in seinen Gedanken für den Tag: Tauschen Sie Mbappé gegen Messi oder Ramos gegen Neuer?
1: Seit Jahrzehnten gehen in den Pausenhöfen Tütchen herum, berauschen sich Kinder am Geruch einer aufgerissenen Packung, schnüffeln am Kleber und werden zu Süchtigen. Ihre Droge heißt Sammeln. Nicht Bierdeckel, Ferraris oder Pfandflaschen sind die Objekte der Begierde, sondern Fußballer. Also hört man die jungen Junkies rufen: Zwei Schlager für Jamal, Jordanien für Kane. Früher war der Pickerl-Packerl-Aufriss billiger. Galt es, 200 Bilder zu bekommen. Mittlerweile braucht man 980, um das Album voll zu machen. Der Kasus Knackus ist das Wort verschieden. Wie viele Sammler wohl schon vor Verzweiflung über die Wiederkehr der ewig gleichen Kims, Husseins und Diops verschieden sind. 1.000 Euro hat ein Mathematiker errechnet, sind im Schnitt aufzuwenden, bis man die Vollkommenheit erreicht. Aber es gibt Abhilfen, Tauschbörsen und WhatsApp-Gruppen. Sammeln ist Teil der menschlichen DNA. Auch wenn nicht mehr das Überleben davon abhängt. Panini-Pickerl sind wie das Aufhängen von Geweihen für Arme. Sammeln eine kontemplative, immer auf Erfüllung hoffende Tätigkeit. Aber es macht Spaß, fördert den Austausch und ist ein nettes Vorspiel. Früher sind Väter mit ihren Söhnen auf die Jagd gegangen. Heute reicht ein Gang zur Trafik. Aber weder Filius klebt das erste Pickel eines mehrteiligen Großbildes schief. Dann bricht nämlich die Hölle los, weil meist sind es Väter, die das Unvollständige so eines Albums nicht ertragen, weil sie es bis heute nicht verwunden haben, dass sie 1982 den Alto Belli nicht bekamen oder 1994 den Gascoigne. Mittlerweile heißen Pickel Sticker und sind wie jede Sucht ein Mordsgeschäft. Dass man Panini auch mit Käse füllen kann, müssen Sammler ja nicht schlucken.
0: Der Schriftsteller Franz Sobel macht sich diese Woche Gedanken für den Tag zur Fußball-WM.

0: Sie hören Österreich 1 am Mittwochmorgen, heute mit einer Außenstelle in San Francisco und mit jeder Menge Fußballleidenschaft. Es folgt eine halbe Stunde Information aus unserer Journalredaktion. Es ist 7 Uhr.
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2: Paul Schäfer im Studio, guten Morgen. Beim G7-Gipfel in Frankreich einigen sich die Teilnehmerländer auf eine härtere Gangart gegenüber Russland. Währenddessen bemüht sich der russische Präsident Putin um stärkere Handelsbeziehungen Richtung Asien. In Österreich bringt das Budget für die kommenden 2 Jahre Entlastungen, aber auch Belastungen für die Unternehmen. Dazu hören Sie ein Interview mit Wirtschaftskammerpräsidentin Martha Schulz. Wie die Menschen in Österreich mit den Energiepreisen und ihren langfristigen Vertragsbindungen umgehen sollen, schauen wir uns auch noch an. Und dann natürlich bekommt auch der Fußball heute viel Aufmerksamkeit in diesem Journal, denn vor einer Stunde hat das erste Spiel der österreichischen Nationalmannschaft bei der WM in Nordamerika begonnen. Dazu meldet sich gleich Daniel Kulowitz live aus Kalifornien. Davor noch die Wetteraussichten mit Nathalie Auer.
3: Bis zu 38 Grad wurden es gestern stellenweise in Spanien und diese heiße Luft kommt in den nächsten Tagen auch zu uns. Bis zu 36 Grad werden es am Wochenende. Jetzt in der Früh hat es in den Landeshauptstädten aber noch in Wien 15 bis 18 Grad, in Eisenstadt, St. Pölten und Linz 16, in Salzburg 17 Grad, in Innsbruck 15, in Bregenz 21 Grad, in Graz 17 und in Klagenfurt 16 Grad. Bis zum Nachmittag steigen die Temperaturen dann auf 22 bis 30 Grad. Dazu scheint heute zeitweise die Sonne. Immer wieder ziehen aber auch Wolken durch und die bringen zwischen Kufstein und dem Burgenland einzelne Regenschauer. Vor kurzem hat es zum Beispiel in Wien geregnet. Am Nachmittag kann es dann stellenweise auch gewittrig werden. Außerdem wird es heute sehr windig, mit Böen um die 40 oder sogar 50 Kilometer pro Stunde. Morgen ist der Wind dann kein Thema mehr. Häufig scheint auch die Sonne. Erst am Nachmittag kann vor allem im Süden ein kurzer gewittriger Schauer auftauchen.
2: Wir beginnen die Sendung also in Santa Clara in Kalifornien, denn vor etwas mehr als einer Stunde hat dort das Spiel Österreich gegen Jordanien begonnen. Das erste Spiel der Österreicher bei dieser Fußball-WM. Und dazu gehen wir zu unserem Reporter Daniel Kulowitz in Kalifornien. Daniel, die erste Hälfte ist vorbei. Wie ist das Spiel bisher verlaufen?
4: Punkt 1 mal sehr zufriedenstellend für Österreich. 1:0 die Pausenführung durch ein Traumtor von Romano Schmid. In der 21. Minute hat der gebürtige Grazer getroffen, der ja für Werder Bremen in Deutschland spielt. Ein Traumtor aus gut 20 Metern schlänzt er den Ball ins Kreuzeck. Eines der schönsten Tore bisher im Laufe dieser Weltmeisterschaft, das wir gesehen haben. Zuvor hat ja Lionel Messi 3-mal getroffen für Argentinien und ich habe schon Spaß darüber gesagt, wir haben unseren Messi, der kommt aus Graz und heißt Romano Schmid. Der hat uns in Führung geschossen. Aber diese Führung, die wackelt teilweise, denn Jordanien ist keineswegs eine Mannschaft, die auf Weltranglistenplatz Nummer 63 zu vermuten ist. Die spielen unglaublich gut. Hinten verteidigen sie mit 8 Mann und dann ein blitzsauberes, schnelles Umschaltspiel auf die 3 Sturmspitzen und die beschäftigen unsere Abwehr quasi im Minutentakt. Und da hatten wir mehrfach Glück bei einem Lattenkopfball zum Beispiel von Olvan und 2-mal musste auch unsere Nummer 1 und der Tormann Alexander Schlager retten. Einmal gegen Ode und dann auch nochmal gegen Altamari. Also wir haben Riesenprobleme mit dem Umschaltspiel der Jordanier. Ralf Rangnick hat das im Vorfeld angesprochen und jetzt in der Pause hat der Teamchef natürlich auch die Möglichkeit, auf die Mannschaft einzuwirken. Man muss jetzt wieder schauen, dass man die Partie besser in den Griff bekommt, denn wir führen zwar 1:0, aber Jordanien ist die weitaus gefährlichere Mannschaft. Romano Schmid aber bisher der Mann des Spiels. Er ist übrigens nun auch seit Ivica Vastic der erste Spieler, der bei einer Europameisterschaft und bei einer Weltmeisterschaft ein Tor für Österreich erzielt hat und er hat Andi Herzog abgelöst. Das war unser letzter WM-Torschütze 1998. So lange ist es her, dass Österreich wieder mal bei einer Weltmeisterschaft nun dabei sein darf. Führt hier zur Pause, aber ein zweites Tor wird es wohl brauchen. 1:0 für Österreich gegen Jordanien hier in San Francisco und es läuft Opus, also österreichischer Flair, auch hier in San Francisco.
2: Ja, ein schwieriger Gegner, Jordanien, also gegen Österreich. 1:0 aber nach der ersten Hälfte. Vielen Dank, Daniel Kulowitz. Und wir sprechen dann etwas später in diesem Journal noch miteinander. Jetzt aber Themenwechsel und wir machen einen weiten Sprung von Kalifornien nach Frankreich an den Genfer See, denn dort findet seit Montag der G7-Gipfel statt und dort mehren sich die Signale für eine härtere Gangart gegenüber Russland. Die G7, allen voran US-Präsident Donald Trump, stellen neue Sanktionen in Aussicht und sie demonstrieren ungewohnte Geschlossenheit Gelassenheit im Ukraine-Krieg. Der neue Schwung dürfte auch mit der Entspannung im Mittleren Osten zu tun haben, also mit dem Abkommen zwischen den USA und dem Iran. Aus Frankreich berichtet Leonie Heitz.
5: Der Iran wird nie eine Atombombe haben, so stehe es im Abkommen, sagt Donald Trump. Ich würde sagen, das ist zu etwa 99,9% das, was ich wollte. Mittlerweile sind mehr Details über das Iran-Abkommen durchgesickert. Es soll am Freitag im Luxushotel Birkenstock am Vierwaldstätter See in der Schweiz unterzeichnet werden und nicht wie ursprünglich angekündigt in Genf. Einem Insider zufolge ist ein 300 Milliarden Dollar schwerer privater Investmentfonds für den Wiederaufbau des Landes vorgesehen. US-Präsident Donald Trump hat sich und das Abkommen beim G7-Gipfel ausgiebig feiern lassen. Die Europäer hoffen, dass dieser diplomatische Schwung jetzt auch auf die Ukraine abfärbt. Und tatsächlich scheint sich auch an dieser Front etwas zu bewegen. Präsident Zelensky, der als Gast am Gipfel teilnahm, berichtet nach den Gesprächen: Alle waren sich einig, dass Russland nicht gewinnt, sondern viele Menschen verliert und so schnell wie möglich ein Abkommen schließen muss. Die G7 stellen neue Sanktionen in Aussicht. Großbritannien und Kanada wollen Russlands Schattenflotte und die Rüstungsindustrie ins Visier nehmen. Trump kündigt an, die Sanktionen auf russische Ölimporte wieder aufzunehmen. Sie waren zuletzt gelockert worden, weil Öl aus dem Nahen Osten fehlte. Nun, so Trump, fließe das Öl wieder. Dass die G7 seit langem wieder mit einer Stimme sprechen, nährt die Hoffnung, Präsident Wladimir Putin ernsthaft an den Verhandlungstisch zu zwingen. Und an diesem Tisch wollen die Europäer dabei sein. Auch der deutsche Bundeskanzler spricht von einem neuen Ton. Friedrich Merz sagt, die Gespräche seien
6: von einer wirklich großen transatlantischen und europäischen Einigkeit geprägt und von europäischem Teamspiel.
5: Doch dieses Teamspiel braucht Pflege. Auch deshalb die offensiven Gesten. Ein Fußballtrikot als Geburtstagsgeschenk des deutschen Bundeskanzlers für Trump. Heute Abend ein exklusives Dinner mit Macron auf Schloss Versailles. Mit diesem Spektakel dürften die Europäer zugleich auf den NATO-Gipfel in 3 Wochen schielen, bei dem Trump unbedingt im Boot gehalten werden soll. Heute geht es beim Gipfel um künstliche Intelligenz, vor allem um den Zugang europäischer Staaten zu hochsensiblen US-KI-Modellen. Eine Macht- und Sicherheitsfrage, bei der sich zeigen wird, wie belastbar die neue transatlantische Einigkeit ist.
2: Auch in Russland beginnt heute ein internationales Gipfeltreffen. Präsident Wladimir Putin hat die Staats- und Regierungschefs Südostasiens in die Stadt Kasan eingeladen. Der Anlass sind 35 Jahre offizielle Beziehungen zwischen Russland und den ASEAN-Staaten. Bisher war die Bilanz dieser Zusammenarbeit überschaubar, doch das soll sich jetzt ändern. Wegen der westlichen Sanktionen will Russland die Wirtschaftsbeziehungen mit diesen Ländern ausbauen und gleichzeitig kann Putin mit dem Gipfel auch demonstrieren, dass Russland trotz aller westlichen Sanktionen nicht völlig isoliert ist. Carola Schneider berichtet.
7: Die Großstadt Kasan, 800 Kilometer östlich von Moskau, hat sich für das Gipfeltreffen herausgeputzt. Straßen wurden neu asphaltiert, Blumen gepflanzt und die Mauern des weltberühmten Kremls von Kasan frisch gestrichen. Die Stadt sei für das äußerst wichtige politische Ereignis gerüstet, verkündet der Bürgermeister stolz. Und das russische Staatsfernsehen vergleicht den Russland-ASEAN-Gipfel mit dem gerade stattfindenden Treffen der G7 am Genfersee. Auch die ASEAN-Länder würden eine wichtige Weltregion repräsentieren, sagt der Nachrichtensprecher. Der Einfluss dieser Länder wachse und sie seien im Unterschied zu den G7 russlandfreundlich gesinnt. Womit eines der wichtigsten Ziele des Russland-Südostasien-Gipfels genannt ist. Dieser solle vor allem der Welt demonstrieren, dass Russland trotz der Sanktionen des Westens noch immer in die Weltwirtschaft und Weltpolitik integriert sei, sagt der Ökonom Wladyslaw Finosemtsev, der in den USA im Exil lebt.
8: Erwartet werden heute in Kasan die Staats- und Regierungschefs unter anderem der Philippinen, Malaysias, Singapurs, Thailands und Vietnams. Bei den Gesprächen geht es aber nicht nur um Symbolik. Moskau will die Zusammenarbeit mit den südostasiatischen Wachstumsmärkten ausbauen.
9: Russia definitely is now much more dependent on Asia.
7: Russland sei heute weit mehr als früher auf Asien angewiesen, sagt der Ökonom Inosemtsev. Und zwar nicht nur auf China und Indien, sondern auch auf neue Märkte. So habe Russland vor kurzem erstmals überhaupt Öl an die Philippinen geliefert.
9: First ever delivery of oil to Philippines.
7: Für die ASEAN-Staaten ist Russland ein willkommener Energielieferant, vor allem seit sie wegen des Iran-Kriegs weniger Öl aus dem Nahen Osten erhalten. Noch ist der Handel zwischen Russland und der ASEAN aber bescheiden. Er beträgt nur 1% des gesamten Handelsvolumens des Staatenbunds. Die wichtigsten Wirtschaftspartner der Region sind China, die USA und die EU. Trotzdem sei Südostasien für Russland interessant, so der Ökonom Wladyslaw Inosemtsev. Einerseits sieht Russland dort einen neuen Markt für seine Rohstoffe und andererseits will es aus diesen Ländern Hightech-Güter importieren. Zudem hofft Russland auch, mit Hilfe dieser Staaten westliche Sanktionen umgehen zu können. Auch die Geopolitik spielt auf dem zweitägigen Gipfel eine Rolle. Moskau sieht im Ausbau seiner Beziehungen zu Südostasien einen weiteren Schritt in Richtung einer neuen Weltordnung. Eine Weltordnung, die nicht mehr vom Westen dominiert wird.
2: Nach Österreich jetzt, wo der Finanzminister letzte Woche das Budget für die kommenden beiden Jahre präsentiert hat. Für die Wirtschaft gibt es dabei eine Entlastung, weil die Lohnnebenkosten gesenkt werden. In anderen Bereichen kommen für die Unternehmen aber auch finanzielle Belastungen dazu. Was jedenfalls nicht kommt, ist, dass sich Saisonbetriebe an den Kosten für das Zwischenparken des Personals beim Arbeitsmarktservice beteiligen müssen. Das wurde aus Unternehmersicht erfolgreich abgewendet. Maria Kern hat über all das mit Wirtschaftskammerpräsidentin Martha Schulz gesprochen.
10: Frau Schulz, letzte Woche wurde das Budget präsentiert. Es gibt eine Lohnnebenkostensenkung im Ausmaß von 2 Milliarden Euro. Einerseits sehr viel Geld, andererseits 1%. Die Wirtschaftskammer hat sich eine Senkung um 5% gewünscht. Ist das aus Ihrer Sicht also viel zu wenig?
11: Es ist jetzt schon mal der richtige Weg, dass es eine Lohnnebenkostensenkung gibt. Natürlich wäre es besser gewesen, wenn wir eine höhere Lohnnebenkostensenkung erreicht hätten. Aber wir sind froh, dass es 1% ist, sodass wir einfach im internationalen Wettbewerb wieder näher dran sind.
10: Die Betriebe zahlen sozusagen zum Teil wieder mit. Manche Branchen stärker wie die Banken oder die staatsnahen Betriebe. Aber alle Betriebe müssen jetzt künftig dann höhere Beiträge für über 60-Jährige zahlen. Zahlt sich die Wirtschaft damit nicht einen Großteil der Lohnnebenkostensenkung selbst?
11: Die Lohnnebenkosten sind eine große Summe und das Doppelbudget hat Licht und Schatten für uns. Die Schatten sind natürlich auch die Bankenabgabe, Schatten sind auch der Sachbezug bei der E-Mobilität, Schatten sind auch die Paketsteuer. Also da ist einiges, wo wir sagen, wo wir eben auf uns zukommt. Aber andererseits müssen wir sagen, die Lohnnebenkostensenkung in dieser Größe gab es noch nie.
10: Wir haben eine Diskussion gehabt über das Zwischenparken, das hätte verteuert werden sollen für Betriebe, die das nutzen. Das WIFO hat errechnet, das kostet 600 bis 700 Millionen Euro pro Jahr. Den Staat wäre es nicht fair gewesen, dass sich Betriebe, die das nutzen, an diesen Kosten beteiligen?
11: Ja, die Betriebe haben einen großen Kostendruck. Und ich glaube, jeder Betrieb wäre froh, wenn er sozusagen ganzjährig geöffnet halten kann. Wir reden da von der Kultur, wir reden da von Berghütten, wir reden auch natürlich in den Kommunen, wo sehr viele Mitarbeiter nicht ganzjährig beschäftigt werden können. Und deswegen ist es sehr wichtig, dass diese Möglichkeit besteht. Und ich kann Ihnen versichern, jeder Unternehmer oder Unternehmerin wäre froh, wenn er die Mitarbeitenden erst das ganze Jahr beschäftigen kann. Das schmerzt, wenn man sie sozusagen dann nach Saisonende wieder entlassen muss.
10: Nichtsdestotrotz, die Kosten sind sehr hoch für die Allgemeinheit. Wäre nicht zumindest ein kleiner Beitrag möglich gewesen von Seiten der Wirtschaft auch zu diesem Zwischenparken?
11: Der Kostendruck der Unternehmen ist immens. Das ist einerseits die hohen Personalkosten, andererseits haben wir Energiekosten, die Bürokratiekosten. Zusätzliche Kosten sind für uns einfach nicht mehr tragbar.
10: Letzte Frage noch. Sie reformieren in der WKO ganz ordentlich. Sie haben kürzlich angekündigt, dass Sie ein Viertel des des Personals in der Bundeswirtschaftskammer abbauen werden. Kritiker sagen, ja, das ist sehr viel und auch sicher sehr schmerzhaft für die Beschäftigten. Aber tatsächlich wäre das große Geld in den Ländern zu holen. Da wäre es viel wichtiger, dass noch Einsparungen passieren. Was sagen Sie zu diesen Einwänden?
11: Wir haben in der Wirtschaftskammer Österreich, also in der Wiener Hauptstraße, unsere Analyse gemacht. Und leider war es alternativlos, dass wir uns von Mitarbeitenden trennen müssen. Es war sehr schmerzhaft, aber wir wollen die Wirtschaftskammer fit, zukunftsfit machen, schlanker und mit Blick, was brauchen unsere Unternehmerinnen und Unternehmer.
10: Wird in den Ländern ausreichend auch gespart werden?
11: Wir haben ja einerseits schon gemeinschaftlich das 100 Millionen Euro Budget, die Senkung bei der Kammerumlage erreicht. Und das sind die ersten Schritte, die wir hier gemeinsam gemacht haben, also die Bundesländer und die Bundeswirtschaftskammer. Wir sind dabei, uns effizienter aufzustellen.
10: 1,3 Milliarden Euro ist das Jahresbudget der Wirtschaftskammer. 100 Millionen sind zwar auf der einen Seite viel Geld, aber wenn man das Jahresbudget und sich die 2 Milliarden Euro an Rücklagen anschaut, dann ist es in der Relation wieder viel weniger. Ginge da nicht noch mehr an Einsparungen?
11: Wir sind noch dabei, also wir sind noch beim Evaluieren. Und die Rücklagen beruhen natürlich auf allen sozusagen auch Länderkammern, auch in den Fachgruppen. Da sind Ausbildungsstätten dabei, wie das WIFI, da sind Schulen dabei, Tourismusschulen mit dabei. Also auch da werden wir natürlich effizient uns anschauen, was zum Sparen möglich ist. Aber der Blick geht immer ganz unternehmerisch, was brauchen unsere Mitglieder?
2: Sagt Wirtschaftskammerpräsidentin Martha Schulz im Gespräch mit Maria Kern. In Zeiten der wieder steigenden Inflation müssen auch die Haushalte in Österreich sparen. Zum Beispiel bei der Strom- oder auch der Gasrechnung könnte man da ansetzen. Wobei die Friedensverhandlungen im Mittleren Osten auch Hoffnung geben, dass sich die Energiepreise wieder etwas entspannen könnten, zumindest mittelfristig. Paul Siehorsch hat sich angesehen, wie man denn jetzt mit den eigenen Energieverträgen umgehen könnte.
12: Wie Kosten sparen bei Gas und Strom? Keine leichte Frage, denn das ist abhängig vom Verbrauch. Die gute Nachricht beim Strom, es soll erstmal keine negativen Überraschungen geben, sagt Alfons Haber, Leiter der Regulierungsbehörde E-Control.
13: Wir sehen, dass die Strompreise jetzt über den Sommer relativ konstant bleiben, auch

0: Waschmaschinen-Zeitschaltuhr. Auch wer einen Fixpreis hat, sollte den Verbrauch in die Mittagsspitze verlegen, sagt Alfons Haber. Erstmals gibt es im Sommer einen Rabatt auf die Netzkosten für alle.
1: Das sogenannte Sommerniederarbeitspreis, da profitiere ich noch einmal zusätzlich mit 20% der Netzkostenreduktion.
0: Bis zu 50 Euro kann das bei entsprechendem Timing und Verbrauch pro Jahr bringen, überschlägt der E-Control-Chef. Wichtig, der Stromzähler muss auf Viertelstundenwerte umgestellt sein.
1: Entweder beim Kundenportal selbst aktivieren oder den Netzbetreiber kontaktieren und aktiv für den Sommerniederarbeitstarif anmelden.
0: Also, Stromverbrauch timen und für Auskennerinnen Floater über den Sommer und der kommende Winter? Da empfiehlt Alfons Haber wieder einen Vertrag mit Fixpreis für länger, besonders für Gas.
1: In vielen Fällen ist dieser Preis, der jetzt für 12 Monate garantiert wird, günstiger wie der Bestandspreis. Also ein Vergleich zahlt sich hier aus und hat den Vorteil, dass ich über den Winter auch wieder abgesichert bin.
0: Laut Österreichs Energie ist der Preis Kriterium Nummer 1 für Stromkundinnen und Kunden. Das zeigt eine Gallup-Umfrage unter 1000 Personen. Präsident Michael Bamminger.
2: Was wir sehen, ist, dass der Preis immer bedeutsam war, jetzt aber erstmals an erster Stelle liegt. Also die Versorgungssicherheit überholt hat. Ein klares Statement der Österreicherinnen und Österreicher in dieser Umfrage, dass Preis ein zentrales Thema ist. Und das ist für uns, wenn wir kundenorientiert auf das Thema draufschauen, ein klarer Auftrag.
0: Energieunternehmen, die ihre Preise aufgrund einer Umfrage senken, wohl eher nicht. Es bleibt also an den Kundinnen und Kunden hängen, den Tarif klug zu wählen. Einige Kniffe gibt es eben. Das alles setzt eines voraus, Tarif wechseln.
3: Jetzt schauen wir wieder zu Daniel Kulowitz in Santa Clara in Kalifornien. Dort ist das Spiel zwischen Jordanien und Österreich am Laufen. Die zweite Hälfte hat begonnen und es ist vor wenigen Minuten ein Tor gefallen, Daniel.
4: Und diesmal leider für die Gegner aus Jordanien. Also ein Schock gleich zu Beginn der zweiten Spielhälfte. 50. Minute. Ali Olvan, das ist der Rekordtorschütze Jordaniens. Und das zeigt er auch. Er hat schon so viele Tore am Konto. Insgesamt sein 28. Treffer im Nationaldress Jordaniens. Und das hat er großartig gemacht. Allerdings auch wieder schlechte Restverteidigung der Österreicher. Und Ali Olvan schlänzt den Ball ins lange Eck mit der Innenstange. Klatscht der Ball dann ins Tor. Keine Chance für Alexander Schlager, der in der ersten Hälfte schon einige Male für Österreich Glanztaten vollbringen musste. Jordanien unglaublich gut im Umschaltspiel. Jetzt schon wieder. Achtung, Altamari rein im Strafraum. Was sagt er da jetzt mit dem Vene? Setzt sich durch. Achtung, noch nicht geklärt. Aus österreichischer Sicht nochmal die Jordanier. Aber Ali Olvan diesmal scheitert er an Philipp Lienhardt. Also Jordanien macht weiter Druck. Österreich ist in der 21. Minute durch Romano Schmid in Führung gegangen. Aber Minute 50, Ausgleich durch Ali Olvan. Ralf Rangnick hat zur Pause reagiert und Marco Arnautovic für Sascha Kalajdzic gebracht. Noch aber kein Impact, sondern das Gegenteil, der Ausgleich der Jordanier.
3: Kein einfaches Spiel also für die Österreicher. 55 Minuten sind aktuell gespielt. Vielen Dank, Daniel Kulowitz. Wir reden dann später noch einmal weiter und wir kommen wieder zurück thematisch nach Österreich. Der Urausschuss zur Causa Pilnacek im Parlament geht heute nämlich in die nächste Runde nach einer Pause von mehreren Wochen. Es geht ja um die Ermittlungen zum Tod des ehemaligen Justizsektionschefs Christian Pilnacek, der im Oktober 2023 tot in einem Seitenarm der Donau gefunden wurde. Die Ermittlungen der Justiz dazu wurden letzte Woche eingestellt. Die Abgeordneten des Nationalrats untersuchen aber weiterhin, ob die Ermittlungen politisch beeinflusst wurden, konkret durch die ÖVP. Viktoria Waldhäusl berichtet, was da in den nächsten Tagen passieren wird.
5: Wurden die Ermittlungen zu Christian Pilnaceks Tod politisch beeinflusst oder nicht? Um diese Frage zu beantworten, haben die Abgeordneten in den letzten 5 Monaten mehrere Polizistinnen und Polizisten, Staatsanwältinnen, Journalisten und Personen aus Pilnaceks Umfeld befragt. Einen Nachweis für politische Einflussnahme hat der U-Ausschuss bisher aber nicht zutage gebracht. Heute wird eine Vertreterin der Staatsanwaltschaft Eisenstadt befragt. Dort wurden die Ermittlungen zu Pilnaceks Tod letzte Woche eingestellt, mit der Begründung, dass sich keine Hinweise auf Fremdverschulden ergeben hätten. Wie die Staatsanwaltschaft Eisenstadt zu diesem Schluss gekommen ist, wird am Vormittag im Parlament untersucht. Am Nachmittag wird dann Bundespolizeidirektor Michael Takacs von der ÖVP befragt. Takacs war schon öfter Thema im U-Ausschuss und kommt demnach bereits an Pilnaceks Todestag ins Spiel. Konkret durch Anna P., eine Vertraute Pilnaceks und zu dem Zeitpunkt Mitarbeiterin des damaligen Nationalratspräsidenten Wolfgang Sobotka von der ÖVP, hat angegeben, an dem Tag mit Takacs telefoniert zu haben, und zwar mehrmals. Zunächst, als sie und Karin Wurm, eine weitere Vertraute von Pilnaceks, seine Abwesenheit in dem gemeinsam bewohnten Haus in Rossatz bemerkten.

0: bemerkt haben. Und später noch einmal, als sie am Ufer eines Donauseitenarms seinen Leichnam gefunden haben. Die Polizei war da schon im Einsatz, dennoch hat Anna P. eigenen Angaben zufolge noch mehrmals mit dem Bundespolizeidirektor telefoniert. Dabei soll er ihr etwa geraten haben, Pilnatscheks persönliche Gegenstände seiner Witwe auszuhändigen. Bestritten hat sie, dass Takacs sie angewiesen habe, Pilnatscheks Laptop verschwinden zu lassen. Das hatte sie zuvor gegenüber mehreren Personen behauptet. Später im U-Ausschuss meinte sie aber, sie habe sich dazu Aussagen hinreißen lassen, die so nicht stimmen würden. Takacs dürfte heute aber trotzdem nicht um das Thema Laptop herumkommen. Wieder einmal wird es also um Pilnatscheks Datenträger gehen, aber auch um Informationsketten innerhalb der Polizei. Dazu sind morgen dann zwei weitere hohe Polizeibeamte geladen.
1: Mehr als 5 Jahre nach der umstrittenen Operation Luxor gibt es jetzt die erste Anklage. Ein österreichischer Imam muss sich vor Gericht verantworten. Ihm wird antisemitische Verhetzung vorgeworfen, außerdem die Mitgliedschaft in einer kriminellen Organisation und einer terroristischen Vereinigung. Die Operation Luxor hat knapp nach dem Terroranschlag von Wien stattgefunden. Zunächst hat es rund 100 Verdächtige gegeben. Zahlreiche Ermittlungen wurden aber bereits eingestellt. Beate Tomasowitsch berichtet.
2: Der Imam soll die Aktivitäten der islamistischen Terrororganisation Hamas im Gazastreifen gelobt und zu Straftaten aufgefordert haben. Die Teilnahme an den Terrorangriffen gegen Israel soll der Imam als von Gott gewollt und für gläubige Muslime als erstrebenswert dargestellt haben. Der Mann predigt in Wien in einer Moschee im 2. Bezirk. In einer seiner Predigten soll er dafür gebetet haben, Muslime in Europa für den Dschihad zu stärken. Der Imam bekennt sich nicht schuldig. Sein Anwalt bestätigt, dass im Zuge der Operation Luxor bei seinem Mandanten eine Hausdurchsuchung stattgefunden hat. Unter diesem Titel hat das Innenministerium am 9. November 2020 in 4 Bundesländern Hausdurchsuchungen und Razzien im Umfeld der Muslimbrüderschaft durchgeführt. Innenminister war Karl Nehammer. Er war persönlich bei der Operation Luxor dabei. Das Ziel hat Nehammer damals so zusammengefasst.
3: Die Wurzeln des politischen Islam, der zur Radikalisierung, Hass und Intoleranz führt, zu bekämpfen.
2: 70 Personen wurden als Beschuldigte geführt, nur 13 Verfahren sind noch offen. Einer der Beschuldigten war der Politikwissenschaftler Farid Hafez. Um 5 Uhr in der Früh hat die Polizei die Tür zu seinem Haus aufgebrochen. Seine Frau und seine Kinder wurden aus dem Schlaf gerissen.
4: Ich glaube, die halbe Tür ist mir entschädigt worden, weil das Haus zur Hälfte mir gehört, zur Hälfte meiner Frau. Und quasi ihre Seite ist entschädigt worden. Ich habe jetzt auch die Republik geklagt. Das läuft gerade.
2: Die Hausdurchsuchungen im Zuge der Operation Luxor hat das Oberlandesgericht Graz bereits 2021 zum Teil für unrechtmäßig erklärt. Hafez wurde unter anderem Mitgliedschaft in einer terroristischen Vereinigung vorgeworfen. Dieses Verfahren gegen ihn wurde nach 3 Jahren Ermittlungen eingestellt. Die Anklage gegen den Imam ist die erste nach der Operation Luxor. Der Prozess ist nur für einen Tag angesetzt. Bereits nach 2 Stunden Verhandlung soll das Urteil fallen.
1: Jetzt schauen wir noch einmal zur Fußball-WM, zum Spiel Österreich gegen Jordanien. Die zweite Hälfte läuft und relativ früh in dieser zweiten Hälfte haben wir bereits den Ausgleich der Jordanier gesehen. Daniel Kulowitz in Kalifornien, wie läuft es denn gerade für die Österreicher?
5: Jetzt einmal ein kurzes Lebenszeichen wieder der Österreicher, nachdem eigentlich auch in Hälfte 2 nur Jordanien am Drücker war. Das ist der Stefan Posch gewesen mit einem Schuss, aber sehr, sehr weit übers Tor drüber. Genau, wo die österreichischen Fans hinter dem Tor der Jordanier sich versammelt haben. Unglaubliche Kulisse, 65.000 Menschen hier im San Francisco 49ers Stadium, wo ja normal das NFL-Team beheimatet ist. Österreich hat Probleme in diesem Spiel und mit diesem 1:1, sage ich jetzt ganz salopp, sind wir gut bedient. Jordanien ist die bessere Mannschaft, das muss man klar und deutlich so sagen. Die österreichische Führung war noch in Ordnung, 21. Minute, Romano Schmidt, der erste Spieler, der bei einer EM und WM trifft, seit Ivica Vastic, da hat die Welt noch gut ausgesehen, aber Jordanien war eigentlich immer gefährlicher und hatte die besseren Chancen. Jetzt versuchen wir es gerade über die linke Seite, aber da werden wir abgeblockt. Österreich hat jetzt getauscht, in Summe schon 4-mal zur Pause. Marko Arnautović neu ins Spiel gekommen, das war auch überraschend, dass er nicht von Beginn an gespielt hat an seiner Stelle, oder er ist für Sascha Kalajdzic eingewechselt worden, der Laskstürmer war. Unsere Solospitze hat aber sehr, sehr wenig zustande gebracht und jetzt hat Ralf Rangnick einen Dreifachtausch vorgenommen, hat seine, ja sage ich einmal, Wunderwaffen jetzt gebracht, die auch bei den letzten Länderspielen immer wieder für das gewisse Extra gesorgt haben, nämlich Paul Warner und Carney Chukwuemeker gemeinsam mit Kevin Danzo, der anstelle des leicht angeschlagenen David Alaba ins Spiel gekommen ist. Die Jordanier jetzt mal wieder im Umschaltspiel, sie machen das so geschickt. acht Mann hinten und dann einfach eiskalt, blitzschauber und blitzschnell umschalten auf ihre drei Spitzen, auf Altamari, auf Olvan und auf Odi. Die sind so schnell und so gefährlich. Da sind sie schon wieder über die linke Seite. Achtung, da muss Alexander Schlager raus und Kevin Danso kann da gemeinsam mit unserem Goalie retten. Also Jordanien lässt auch nicht locker. Die spüren irgendwie als WM-Neuling, dass gegen Österreich etwas gehen könnte, hier und heute. Aber 1-1, nach wie vor alles offen. 62 Minuten sind gespielt. Konrad Leimer versucht jetzt noch über die linke Seite. Sabitzer verschleppt den Ball aber jetzt zu weit und der Angriff möglicherweise gleich vorbei. Wir nehmen ihn noch mit, aber das wird zu lange dauern. Also 1-1, 63 Minuten gespielt, Österreich, Jordanien.
1: Vielen Dank, Daniel Kulowitz, für diesen Live-Bericht aus Kalifornien. Sie melden sich dann wieder im Morgenjournal um 8. Jetzt aber noch Kultur im Morgenjournal. Und dazu schauen wir ins Kino und zur Fortsetzung einer französischen Erfolgskomödie. Vor fast 20 Jahren hat nämlich der Film LOL, Laughing Out Loud, den Nerv einer ganzen Generation getroffen. Sophie Marceau spielt darin eine Mutter, die mit dem Teenagerleben ihrer Tochter genauso überfordert ist wie mit den eigenen Querelen des Alltags. Jetzt kommt also die Fortsetzung in die Kinos und die heißt LOL 2.0. Null. Hören Sie mehr von Julia Basquera.
6: Ähnlich leichtfüßig wie Sophie Marceau einst 1980 als 13-jährige Vic in La Boum auftrat, verkörpert sie heute Anne. Mitte 50, geschieden, die Kinder aus dem Haus. Sie genießt Partynächte, flirtet mit jüngeren Männern. Doch die neu gewonnene Freiheit hält nicht lange. Als ihre jüngste Tochter Louise nach beruflichem Scheitern und einer Trennung nach Hause zurückkehrt, ist Anne plötzlich wieder mittendrin im Familienalltag.
7: Ich bin nicht mehr das Dienstmädchen für niemanden. Geschweige denn sauge ich in deinem Zimmer, in diesem Saustall.
6: Während im ersten Teil das Verhältnis zwischen Mutter und der älteren Tochter Lola im Mittelpunkt stand, rückt LOL 2.0 nun die Beziehung zwischen Anne und Louise in den Fokus und damit auch eine Generation, die mit sozialen Netzwerken aufgewachsen ist. Regisseurin Lisa Azuelos.
8: Ursprünglich wollte ich gar keine Fortsetzung machen. Man hat mich eigentlich gebeten, eine Serie zu entwickeln, nur die Idee gefiel mir nicht. Ich habe seither aber schon stark über die unterschiedlichen Generationen, den Wandel der Zeit nachgedacht und wusste immer, wenn, muss das ein Film werden. Und so ist er entstanden.
6: Social Media ist in LOL 2.0 allgegenwärtig. Chats, Videos, auch animierte Sequenzen verschmelzen mit dem realen, analogen Leben der Figuren und spiegeln, wie sehr die Wahrnehmung heute vom Digitalen geprägt ist.
9: Ich weiß nicht, ob ich ihn anrufen soll.
10: Ich habe gesagt nein, aber ich frage trotzdem mal nach. Ist vielleicht besser
11: nein,
10: so.
11: Nein, ich frage dich doch nicht, damit du dein ChatGPT fragst.
10: Ja.
6: Hauptfigur ist die Mitte 20-jährige Louise, gespielt von Thaïs Alessandrin, Tochter der Regisseurin und Co-Drehbuchautorin.
12: Unsere Generation hat oft das Gefühl, 1000 Leben gleichzeitig leben zu müssen. Da gibt es dieses Spannungsfeld zwischen einem Leben für das Bild in den sozialen Netzwerken und einem Leben für sich selbst. Diese beiden Bilder stimmen oft nicht überein.
13: Vielleicht haben wir diese Zeit zusammen einfach gebraucht. Die Rückkehr ins Nest, um dann gestärkt wieder loszufliegen.
14: Let's make our promises for tomorrow.
6: Lisa Azuelos interessiert sich weniger für die großen Krisen der Gegenwart als für zeitlose, familiäre Auseinandersetzungen, für das, was im Wohnzimmer passiert. Wie viele Fortsetzungen erfolgreicher Filmstoffe lebt auch LOL 2.0 von Nostalgie, vom rosaroten Rückblick, von der Sehnsucht nach einer Zeit, in der zumindest gefühlt alles noch ein bisschen einfacher war.
1: Und die Meldungen hat jetzt Paul Kracker.
15: Die G7 verstärken ihren Druck auf Russland für ein Ende des Ukraine-Kriegs. Beim Gipfel in Evian in Frankreich haben die G7 festgelegt, Sanktionen zu verschärfen, vor allem bei Öl und Gas. Außerdem soll die Ukraine weitreichende Waffen und Luftverteidigung bekommen und im kommenden Winter unterstützt werden. Russland verstärkt seine Bemühungen um wirtschaftliche Zusammenarbeit mit Asien. In der Millionenstadt Kasan an der Wolga hat Präsident Wladimir Putin Staats- und Regierungschefs aus Südostasien zum zweitägigen Russland-Asien-Gipfel geladen. Russland versucht, die politischen und wirtschaftlichen Kontakte außerhalb des Westens zu stärken. Der Iran droht Israel wegen dessen erneuten Angriffen im Libanon. Die iranische Armee kündigt an, Israel müsse mit einer harten Reaktion rechnen, wenn es die Angriffe nicht einstelle. Die israelische Armee hat gestern ihre Drohnenangriffe im Süden des Libanon fortgesetzt, trotz der Vereinbarung zwischen den USA und dem Iran über ein Ende des Irankriegs. Nach libanesischen Angaben sind 4 Menschen getötet worden. Israel geht im Südlibanon gegen die Hezbollah-Miliz vor, die mit dem Iran verbündet ist. Das EU-Parlament dürfte heute dem verschärften EU-Abschiebegesetz zustimmen. Das Gesetz von Migrationskommissar Magnus Brunner aus Österreich sieht vor, Menschen aus Drittstaaten schneller rückzuführen, wenn sie sich illegal in der EU aufhalten. Auch Rückführzentren in Drittstaaten können dadurch errichtet werden. Beim WM-Spiel gegen Jordanien hat Österreich vor wenigen Sekunden das 2:1 geschossen. Das Wetter wechselhaft mit Sonne und Wolken, am längsten sonnig im Rheintal, Temperaturen 22 bis 30 Grad.
1: 7.33 Uhr, das war das Morgenjournal um 7. Wir melden uns wieder um 8 Uhr, dann auch wieder mit Live-Einstiegen von der Fußball-WM in Kalifornien. Jetzt aber wieder zurück zu Sonja Watzke und guten Morgen mit Jens.
16: Und wir versuchen, die aufgeregten Fußballgemüter wieder etwas zu beruhigen. Auf den Tanz um den Ball folgen bei uns musikalische Tänze, romantische Walzer plus Ballettmusik. Guten Morgen und willkommen.

0: der Hornist Barry Tuckwell und die Academy of St. Martin in the Fields spielten den dritten Satz aus Johann Knechtels Hornkonzert in D-Dur. Was bringt der Ö1-Tag heute? Hier eine kleine Vorschau.
1: Der EU-Beitrittskandidat Albanien steht bereits mit einem Fuß in der Tür der Europäischen Union. Bedenken gibt es über mögliche Verstöße gegen den Naturschutz im kleinen Balkanland an der Adria und den wachsenden Einfluss von Superreichen.
2: Wir haben alle dieses System verinnerlicht. Wenn wir Landschaft sehen, wie kannst du das nutzen? Und Mittelmeerstrände, die zum Verkauf sind oder zur Bebauung freigegeben sind, gibt es ja nicht mehr viele, weil Spanien, Italien und so weiter ist alles schon verbaut. Deshalb ist das aus der Sicht von der Regierung und von Investoren pures Gold.
1: Sind echte Reformen in Albanien möglich? Dieser Frage geht das Radiokolleg nach in der Serie Im Warteraum der EU um 9.05 Uhr. Er war ein Sänger auf dem Klavier, setzte sich stark für Bartok ein, war aber vor allem Mozart verbunden, nahm sämtliche Klavierkonzerte auf, spielend, dirigierend und hatte immer den großen Bogen vor Augen, die poetische Essenz, wie er selbst einmal sagte, Gesa Anda. Stefanie Madertaner erinnert an den legendären Pianisten und großen Klavierpädagogen zum 50. Todestag. Ausgewählt um 10.05 Uhr. Sie waren in den 1990ern jung und Techno, elektronische Tanzmusik, war ihr Ding. Und heute?
3: Im Idealfall beginnen unsere Veranstaltungen normalerweise um 19 oder 20 Uhr.
4: Wieso?
3: Naja, weil wir schon ältere Herren sind und weil unser Publikum auch ein Ü-Publikum ist.
1: Moment hat sich die Nächte um die Ohren geschlagen und Ü50 Männer und Frauen in den Club und zum nächtlichen Techno-Underground-Rave begleitet. Eine Sendung im Rahmen der Moment-Themenwoche über das Nachtleben im Wandel ab 15.30 Uhr.
0: Jetzt ist es 7.37 Uhr und weil wir halt ein aktuelles Radio sind, darf ich Ihnen nicht vorenthalten, leider. Keine guten Nachrichten aus San Francisco. Das 2-0-Tor der Österreicher wurde leider aberkannt. Es steht wieder 1-1.

0: Das war ein Tanz aus der Ballettsuite zur Oper Le Cid von Gilles Masné Aragonaise, 7.39 Uhr. Zeit für Lyrik hier in Österreich 1.
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0: Josef Lorenz liest Ingeborg Bachmann.
2: Entfremdung. In den Bäumen kann ich keine Bäume mehr sehen. Die Äste haben nicht die Blätter, die sie in den Wind halten. Die Früchte sind süß, aber ohne Liebe. Sie sättigen nicht einmal. Was soll nur werden? Vor meinen Augen flieht der Wald, vor meinem Ohr schließen die Vögel den Mund. Für mich wird keine Wiese zum Bett. Ich bin satt vor der Zeit und hungere nach ihr. Was soll nur werden? Auf den Bergen werden nachts die Feuer brennen. Soll ich mich aufmachen, mich allem wieder nähern? Ich kann in keinem Weg mehr einen Weg sehen.
0: Und mehr Bachmann folgt am kommenden Sonntag mit Poetik und Poesie, einer Sendung zum 100. Geburtstag von Ingeborg Bachmann in Du holde Kunst um 8.15 Uhr.

0: Stephen Huff war das mit dem Walzer in A-Dur, Opus 2 für Klavier von Mischa Lewitzki, 7.42 Uhr. Aktuelles aus der Wissenschaft, konkret aus Italien. Dort behauptet ein italienischer Sachbuchautor und Journalist, dass die alten Römer schon vor Kolumbus in Amerika gewesen wären. Von dort hätten sie Ananas und Mais mitgenommen, die es laut seinen Theorien im alten Rom gegeben habe. Thomas Migge auf den Spuren einer gewagten Theorie.
1: Was, wenn nicht Christoph Kolumbus, sondern die antiken Römer schon 1500 Jahre vor dem genuesischen Seefahrer Amerika erreicht und als Handelspartner genutzt hätten? Diese provokante These verteidigt der italienische Sachbuchautor und Journalist des Staatsrundfunks RAI, Elio Cardelo, in mehreren seiner Bücher. Vor allem in dem Werk zu Deutsch Amerikanische Pflanzen im Römischen Reich, das auch in den Bookshops der wichtigsten antiken Museen Roms ausliegt. Die Römer, so Cardelo, importierten Dutzende Pflanzenarten aus der neuen Welt. Cardelos wichtigster Zeuge ist die Botanik. Er listet rund 40 Pflanzen auf, die als rein amerikanisch gelten, aber im antiken Rom präsent gewesen sein sollen. Darunter Mais, Ananas, Paprika und Kürbisse, Elio Cardelo. Mais etwa wurde ausführlich von Plinius und anderen antiken Autoren beschrieben. Kulturen auf verschiedenen Kontinenten werden in der Regel einzeln und nur selten in ihren Beziehungen zueinander studiert. Dabei standen viele dieser Kulturen in der Antike in Beziehungen zueinander. Da antike Logbücher nicht erhalten geblieben sind, verweist Cardelo auf visuelle Indizien in vielen Museen. Früchte, die exakt wie Ananas oder Maiskolben aussehen, sind auf berühmten Fresken in Pompeji und anderswo und auf römischen Mosaiken zu sehen. Der Sachbuchautor vermutet, dass römische Handelsschiffe die atlantischen Strömungen für Handelsreisen nutzten. Elio Cardelo. Wenn Historiker und Archäologen antike Texte studieren, übergehen sie meistens Bezüge zu Natur und Landwirtschaft, einfach weil sie keine Experten für landwirtschaftliche und andere Kulturgüter sind. Die etablierte Geschichtswissenschaft und Archäologie reagiert mit großer Skepsis auf Elio Cardelos Thesen. Auch Archäobotaniker betonen, dass es sich bei den Gemälden und Mosaiken um optische Täuschungen handelt. Was wie eine Ananas aussieht, sei meist ein stilisierter Pinienzapfen, ein typisch römisches Symbol für Fruchtbarkeit. Zudem, so erklären Cardelos Kritiker, fehlen endgültige Beweise. Bis heute wurden bei Ausgrabungen weder fossile Maissamen noch alte Pollen dieser Pflanzen gefunden. Cardelos Forschungen bleiben eine faszinierende Alternativtheorie, vor allem angesichts der Bedeutung der antiken Schifffahrtsrouten, die mutige Seefahrer der Phönizier und Römer weit jenseits der Säulen des Herakles führten, wie in der Antike die Straße von Gibraltar genannt wurde. Das, so dachte man damals, Ende der bewohnten Welt.
0: Weitere aktuelle Meldungen aus der Wissenschaft finden Sie online auf oe1.orf.at. Und mein Tonmeister Franz Ahammer hört heute beides, Ö1 und Fußball, und informiert mich, dass Österreich beim ersten Spiel der WM gegen Jordanien wieder ein Tor geschossen hat. Dieses zählt 2:1 für Österreich aktuell.

Das Festivalorchester Academia Allegro Vivo war das mit dem spanischen Tanz Opus 12 Nummer 2 von Moritz Moszkowski. Und damit kommen wir auch schon zum letzten Stück der heutigen Morgenmusik von Julian Dvorak, komponiert vom Beethoven-Zeitgenossen Franz Anton Hofmeister, 7:49 Uhr.

0: Ein Orchester aus Venezuela war hier am Werk, das Orchester Sinfonica Simón Bolívar, 6:06. Bei Leporello hören wir heute von einem verschwundenen Palast. Alles, was von ihm geblieben ist, sind Geschichten.
1: Ich denke schon, dass wenn man sozusagen als Adresse den Heinrichshof hatte, dann hat man damit ein bisschen zeigen können, ich hab's dorthin geschafft.
2: Als Palast des Wiener Bürgertums wurde der Heinrichshof ab 1861 an prominenter Stelle errichtet, gegenüber der Staatsoper an der neu angelegten Ringstraße. 1954 wurde das klassizistische Bauwerk abgerissen und durch den modernen Opernringhof ersetzt. Ulla Remmer hat zum alten Heinrichshof, seinen Benutzern und Mieterinnen geforscht und eine Gesellschaftsgeschichte des Gebäudes mit dem Titel »Das verlorene Vis-à-vis am Opernring« vorgelegt. Anna Socek hat mit der Autorin gesprochen.
1: Ich habe einen Brief gefunden von einer Mieterin, Annette Krasner. Ihr Mann war jüdischer Rechtsanwalt und das Ehepaar Krasner ist geflüchtet. Und nach Kriegsende gab es über diesen Hilfsfonds von der Republik Österreich eine Möglichkeit zu einer finanziellen Unterstützung. Da hat die Annette Krasner auch einen Antrag geschrieben und das ist das Erste, was ihr offenbar eingefallen ist, zu ihrer letzten Adresse von Wien. Sie schreibt nur hin Heinrichshof. Also das Gefühl, ich habe im Heinrichshof gelebt, das hat die Mieter schon sehr geprägt.
2: Das Café Heinrichshof war ein Treffpunkt für Intellektuelle und Künstler. Hier verkehrten etwa die Protagonisten der Wiener Werkstätte oder die zeitgenössische Unterhaltungsmusikszene.
1: Da gibt es Berichte, dass es da die Operetten- und Schlagerstammtische gegeben hat. Und das muss man sich wirklich als Thinktanks vorstellen. Die Leute haben sich da getroffen, sie haben Unmengen Kaffee getrunken und sie haben ihre Werke konzipiert dort.
2: Sagt Ulla Remmer. Ihre Großeltern haben im Heinrichshof die Buchhandlung Franz Leo und Komp betrieben, die sie an anderer Adresse weiterführt.
1: Es gab natürlich über die ganze Ausdehnung des Gebäudes im Erdgeschoss Geschäftslokale, Kontor, Büros, es gab Pferdeställe am Anfang und man konnte diese Geschäftslokale auch verschieden gruppieren. Also man konnte die Wände durchbrechen, man konnte zwischendurch Eingänge machen offenbar. Da haben alle möglichen Menschen gearbeitet, von sehr reich, sehr besitzend bis Kellnerinnen, Kutscher. Da war wirklich ein großer Querschnitt der Gesellschaft.
2: Errichtet wurde der Heinrichshof vom Wiener Ziegelbaron Heinrich Drage, der durch den Ringstraßenausbau mit seinen Ziegeln ein Vermögen gemacht hatte. Mit dem nach seinem Vornamen benannten Hof wollte er der Firma eine Auslage schaffen und sich selbst ein Denkmal setzen. Mit der Planung wurde der Architekt Theophil Hansen betraut.
1: Theophil Hansen wollte ja unbedingt auf die Ringstraße. Er wollte betraut werden mit einem von den prestigeträchtigsten Gebäuden, also mit den staatlichen Gebäuden. Und das war am Anfang so ein bisschen schwierig, denn er hatte schon Differenzen gehabt mit dem Kaiser, also mit Kaiser Franz Josef. Irgendwann kam dann der Auftrag von Heinrich Drasche. Der Oper gegenüber, also der K&K-Hofoper, muss man sagen, das ist ja ein Gegenüber, das bietet ja ein gewisses Spannungsfeld. Also auf der einen Seite der K&K-Bau und auf der anderen Seite der Bürgerpalast schlechthin. Hansen war natürlich dann hoch erfreut, dass er es auch ohne kaiserlichen Auftrag an die Ringstraße schafft.
2: Der Heinrichshof wurde, wie die Oper gegenüber, bei einem Bombenangriff am 12. März 1945 beschädigt. Während die Oper bekanntlich wieder aufgebaut wurde, entschied man, den Heinrichshof durch ein modernes Gebäude zu ersetzen. Ulla Remmers Großeltern waren unter den letzten Geschäftsleuten, die auszogen.
1: Nach dem Bombenangriff war einiges zerstört, das ist richtig. Leider gab es aber einige Wochen später noch einen großen Brand im linken Teil. Und wenn der nicht gewesen wäre, da könnte ich mir schon vorstellen, dass das einfach zu viel wäre noch intakt gewesen und unangegriffen und noch schön dastehend, als dass man dann gesagt hätte, man würde es abreißen. Also ohne dieses Feuer könnte ich mir gut vorstellen, dass es noch dastehen würde und wieder aufgebaut worden wäre.
2: Das verlorene Vis-à-vis am Opernring. Ulla Remmers Gesellschaftsgeschichte des Heinrichshofs ist im Mandelbaum Verlag erschienen.
0: Und mit Leporello endet auch die heutige Ausgabe von Guten Morgen mit Ö1. Sonja Watzka wünscht noch einen interessanten Radiotag, zum Beispiel mit dem Pasticcio von Hans-Georg Niklaus ab 8.20 Uhr. Bis dahin wieder ausführliche Informationen aus dem Journalstudio nebenan. Es ist 8 Uhr.
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4: Mit Paul Schiefer im Studio, guten Morgen. In diesen Minuten geht das erste Spiel Österreichs bei der Fußball-WM gegen Jordanien zu Ende. Wir schalten gleich zu unserem Reporter Daniel Kulowitz in Kalifornien. Beim G7-Treffen in Frankreich haben sich die Teilnehmerländer auf eine härtere Gangart gegenüber Russland geeinigt. Dazu hören Sie ein Gespräch mit Cornelia Primosch in Evian am Genfersee. In der Wehrdienstdebatte melden sich jetzt die Neos zu Wort. Sie haben jetzt ein eigenes Modell auf den Tisch gelegt. Und 5 Jahre nach der Operation Luxor gibt es jetzt eine Anklage gegen einen Imam in Österreich. Die Wetteraussichten hat Nathalie Auer.
5: Eine sogenannte Tropennacht war das heute in Bregenz. Hier ist die Temperatur nicht unter 20 Grad gesunken. Und in den kommenden Tagen werden diese Tropennächte häufiger. Die Temperaturen legen tagsüber nämlich ordentlich zu und werden richtig hochsommerlich. Heute erwarten uns am Nachmittag schon 22 bis 30 Grad. In den Landeshauptstädten hat es im Moment in der Wiener Innenstadt 18 Grad, in Eisenstadt, St. Pölten, Linz und Salzburg 17, in Innsbruck 16, in Bregenz 21 Grad, in Graz 18 und in Klagenfurt 16 Grad. Dazu gibt es eine wechselhafte Mischung aus bewölkten und sonnigen Phasen. Über den Tag verteilt ziehen aber auch einzelne Regenschauer durch, und zwar vom Tiroler Unterland bis ins Burgenland. Am Nachmittag kann es dann stellenweise auch gewittrig werden. Der Wind, der legt außerdem zu und bläst ab Mittag mit Spitzen von 30 bis zu 60 Kilometer pro Stunde. Ab morgen gibt es dann deutlich mehr Sonnenschein und es wird noch heißer. Am Wochenende sind sogar bis zu 36 Grad möglich.
4: Wir beginnen wieder in Santa Clara in Kalifornien, wo in diesen Minuten das Spiel Österreich-Jordanien zu Ende geht. Das erste Spiel der Österreicher bei dieser WM und wir sind schon weit in der Nachspielzeit. Daniel Kulowitz ist für uns dort. Wie schaut es denn aus für die Österreicher?
6: Ja, es gab einiges an Aufregung, aber wir führen 2:1 gegen Jordanien durch ein Eigentor der Jordanier in der 78. Minute nach einem Eckball. War Arnautovic zunächst mit dem Kopf dran. Wie ein Pingpong landet der Ball dann auf dem Rücken eines Jordaniers und von dort landet der Ball im langen Eck. Zuvor Riesenaufregung nach einem Arnautovic-Tor, das aberkannt wurde, weil Posch zuvor den Ball mit der Hand berührt hat. Da wurde fast 8 Minuten mit Videoschiedsrichter gecheckt. Der Treffer hat nicht gezählt, aber die Österreicher hatten die passende Antwort mit dem Eckball darauf und gehen wirklich wieder in Führung. Der Reihe nach Romano Schmidt, 21. Minute, 1-0 für Österreich, Traumtor ins Kreuzeck. Dann der Ausgleich durch Jordaniens Rekordtorschützen Ali Olwan, wunderschöner Treffer ins lange Eck. Das war in Minute 50 und jetzt eben der 2-1-Führungstreffer. Und es laufen hier die letzten Minuten, es läuft schon die Nachspielzeit, aber die dauert eben lange wegen der vielen Ereignisse. 2 Minuten heißt es jetzt noch überstehen, aber die Österreicher sind im Angriff, wollen sogar noch eins drauflegen. Sabitzer, Flanke an Arnautovic, aber da können die Jordanier den Ball vor Arnautovic wegköpfeln. Also, spannende Schlussminuten hier. Österreich führt 2:1.
4: Vielen Dank, Daniel Kulowitz. Sie melden sich dann etwas später in der Sendung noch einmal. Jetzt aber gehen wir nach Evian in Frankreich. Dort geht heute der G7-Gipfel zu Ende. Die Hauptthemen waren das Abkommen der USA mit dem Iran und der Krieg in der Ukraine. Und beim zweiten Thema ist man sich jetzt einig, dass man die Gangart gegenüber Russland verschärfen möchte. Cornelia Primosch ist für uns in Evian. Guten Morgen.
7: Schönen guten Morgen aus Evian.
4: Cornelia, da ist jetzt auch von neuen Sanktionen gegen Russland die Rede. Was genau wollen die G7 unternehmen?
7: Also die Einigung hier in Evian, die war dann doch recht erstaunlich. Die USA und die anderen G7-Staaten, die wollen die Sanktionen gegen Russland verschärfen, auch im Öl- und im Gassektor. Einige Länder wie Großbritannien und Kanada sind da vorgeprescht und haben insbesondere die russische Schattenflotte im Fokus. US-Präsident Donald Trump argumentierte hier, dass man jetzt mit dem US-Iran-Abkommen die Straße von Hormuz wieder öffne und dass dann damit wieder genügend Erdöl verfügbar sei. Daher können auch die USA die Energiesanktionen gegen Russland wieder verschärfen. Und eine weitere wichtige Einigung für die Ukraine ist, dass die Waffenlieferungen und die Luftverteidigungskapazitäten ausgeweitet werden sollen, also aus Sicht der Ukraine. Volodymyr Zelensky ist ja auch heute noch in Evian, ist der G7-Gipfel ein echter Erfolg.
4: Sie haben es schon ein bisschen angedeutet, wie sehr hat denn die neue Gangart gegenüber Russland auch damit zu tun, dass der Krieg mit dem Iran bald zu Ende sein könnte?
7: Das ist ganz eng miteinander verbunden. US-Präsident Trump sagte selbst, dass er auf den Iran fokussiert war, dass er jetzt abgeschlossen. Hier war auch wichtig, dass vor allem die Europäer in der Gruppe der sieben demokratischen Industrienationen Trump für seinen Erfolg hier gefeiert haben und dass die Einigung mit dem Iran auch tatsächlich hält. Das ist ganz stark im Interesse der Europäer. Beispielsweise hat die deutsche Delegation da angesprochen, dass man beispielsweise im Libanon die staatliche Armee unterstützen könnte, damit die Hisbollah im Zaum gehalten wird. Aber auch bei der Minenräumung in der Straße von Hormuz könnten die USA Unterstützung bekommen. Da gibt es ja den Vorschlag von Macron und Keir Starmer. Den hat Trump zunächst nicht annehmen wollen. Und das könnte aber in den Tagen und Wochen nach der Unterzeichnung des US-Iran-Abkommens in der Schweiz dann relevant werden. Das war alles wichtig, damit Trump sich ernsthaft der Ukraine widmen kann, damit das Abkommen mit dem Iran tatsächlich hält und damit Trump dann nicht wieder das frisch gewonnene Interesse an der Ukraine verliert.
4: Trump ist also auch bei diesem G7-Gipfel ziemlich im Mittelpunkt gestanden. Was lässt sich denn am Ende dieses Gipfels in Frankreich ganz generell über das Zusammenspiel der Europäer mit den USA sagen, was die großen geopolitischen Themen angeht?
7: Ja, für uns Beobachter hier war es wirklich schwierig, mitunter den Kotau der Europäer in der Gruppe der Sieben mitzuverfolgen. Man braucht eben den unberechenbaren US-Präsidenten Trump, vor allem mit Blick auf die Unterstützung der Ukraine und um dort wieder einen Frieden herbeizuführen. Aber es zeigt halt auch das neue Kräfteverhältnis. Europa hat es nicht geschafft, sich hier in den vergangenen Jahren zu emanzipieren. Man braucht die Amerikaner. Und da ist es dann halt leider notwendig, offenbar, sich vor Donald Trump zu verbiegen, weil man ihn braucht.
4: Heute wird es beim G7-Gipfel noch um das Thema künstliche Intelligenz gehen. Was ist denn davon noch zu erwarten?
7: Das wird, glaube ich, schon recht spannend werden, weil hier die großen Tech-Unternehmer, AI-Unternehmer vertreten sein werden. Gerade in Europa gibt es ja den Wunsch und das Bestreben, beispielsweise Social Media, TikTok und so weiter für Jugendliche zu beschränken. Das ist den Amerikanern ein Dorn im Auge. Wie sehr, das hat schon das Poltern von US-Präsident Trump noch vor Beginn des Gipfels gezeigt. Er hatte gesagt, Frankreich müsse seine Digitalsteuer abschaffen. Ansonsten gibt es höhere Zölle auf französischen Wein und Champagner. Aber hier muss auch ein internationaler Konsens gefunden werden. Also man sollte hier noch den Blick auf den Fortgang des Gipfels in Evian im Auge behalten.
4: Cornelia Primosch war das live aus Evian. Vielen Dank.
7: Danke Ihnen.
4: Und wir bleiben noch beim Thema künstliche Intelligenz. Da hat es in den letzten Wochen wieder einen Entwicklungssprung gegeben. Letzte Woche hat der US-Anbieter Anthropic seine neuesten KI-Chatbots online gestellt, allerdings nur kurz. Die US-Behörden haben sich eingeschaltet, weil sie ein Risiko für die nationale Sicherheit gesehen haben. Welche Folgen diese Sperre haben könnten, hat sich Tobias Mayer angesehen.
8: Normalerweise sind KI-Modelle darauf trainiert, illegale Anweisungen abzublocken. Bittet man zum Beispiel den aktuell verfügbaren Chatbot der Firma Anthropic um Tipps für das Hacken eines IT-Systems, fällt die Antwort der künstlichen Intelligenz so aus.
9: Das kann ich dir so nicht beantworten. Anleitungen, um in fremde IT-Systeme einzudringen, gehören zu den Dingen, bei denen ich nicht helfe, egal aus welchem Grund.
8: Allerdings könne man diese anfängliche Ablehnung mit entsprechenden Ressourcen und Beharrlichkeit umgehen, erklärt der KI-Experte und Autor Gregor Schmalzried.
10: Das bedeutet, man bringt die KI dazu, etwas zu tun, das sie eigentlich aus Sicherheitsgründen nicht tun soll. Das Ding ist, das ist immer so. Also es gibt ehrlicherweise keinen perfekten Schutz.
8: Davon profitieren könnten bei einer entsprechend leistungsstarken künstlichen Intelligenz unter Umständen auch Geheimdienste. Und die US-Regierung befürchtet genau das. Am Wochenende hat sie vom Anbieter Anthropic gefordert, Ausländern den Zugriff auf die neueste KI-Generation Fable 5 und Mythos 5 zu verwehren. Anthropic nahm daraufhin die Dienste weltweit vom Netz. Doch sind die Anthropic-Dienste tatsächlich so gefährlich? Thorsten Holz, Direktor des Max-Planck-Instituts für Sicherheit und Privatsphäre, konnte als einer von wenigen Europäern die neueste Anthropic-KI vorab testen und sie mit Modellen der Konkurrenz vergleichen.
11: Was wir in der Praxis also sehen, ist, dass das Modell von Anthropic, also Mythos, deutlich am besten performt und andererseits OpenAI mit GPT-5.5 allerdings auch ein sehr leistungsfähiges Modell hat. Alle anderen Anbieter auf dem Markt sind praktisch bedeutungslos, jetzt aus Sicherheitssicht.
8: In den vergangenen Wochen und Monaten sei Anthropic ein wesentlicher Entwicklungssprung gelungen, sagt Holz.
11: Auch Geheimdienste können dieses Modell nicht direkt ausnutzen, aber die Hürde wird viel einfacher. Weil das Finden und auch das Ausnutzen von Schwachstellen jetzt viel einfacher ist, braucht man nicht mehr ein Team von mehreren Experten, die dann über mehrere Wochen nach Schwachstellen suchen, sondern Mythos kann das autonom innerhalb von Stunden.
8: Keine guten Aussichten für Europa, sagt unterdessen die Juristin Christiane Wendehorst von der Uni Wien, denn fast alle KI-Unternehmen sitzen in den USA.
12: Wir sind erpressbar. Europa kann einfach von außen abgeschaltet werden. Und das ist ein Problem, dem wir uns stellen müssen.
8: Das einzige europäische KI-Modell, Mistral, liegt derzeit laut Experten weit hinter der Konkurrenz aus den USA.
4: Jetzt schauen wir noch einmal zu Daniel Kulowitz in Kalifornien, denn das Spiel Österreich gegen Jordanien, das erste WM-Spiel der Österreicher, ist vor kurzem zu Ende gegangen mit einem Sieg der Österreicher. Daniel, was lässt sich denn über den Spielverlauf und die Leistung der österreichischen Nationalmannschaft sagen?
6: Ja, einfach nur Nervenstärke und wir sind alle hier fertig im Stadion. 3-1, was für ein Auftakt in diese Weltmeisterschaft und es hat lange nicht so gut ausgesehen. Der Reihe nach, falls Sie sich jetzt erst heute früh zugeschaltet haben oder das Match irgendwo anders mitverfolgt haben, Romano Schmid hat uns in Führung gebracht in der 21. Minute. Dann ist Jordanien der Ausgleich geglückt durch Ali Olvan in der 50. Und man muss ehrlicherweise sagen, zu diesem Zeitpunkt war Jordanien das klar bessere Team. Sie hatten viel mehr Zugriff, sie hatten viel mehr Torchancen. Sie waren griffiger, giftiger. Österreich ist eigentlich durch diesen 1000-Gulden-Schuss von Romano Schmid ein Traumtor ins Kreuzeck. Ja, mehr oder weniger aus dem Nichts in Führung gegangen. Ansonsten hat eigentlich nur Jordanien gespielt und dann eine völlig verrückte zweite Hälfte, nachdem Marko Arnautovic eingetauscht worden ist eigentlich. Zunächst hat er die 2-1-Führung erzielt. Der Treffer ist aber dann nicht gegeben worden vom Video Assistant Referee, weil zuvor ein Handspiel von Stefan Posch entdeckt wurde. Kann man geben, muss man nicht geben. Riesenaufregung unten am Spielfeld. Aber Österreich, das Wichtigste, hat sich dadurch nicht aus dem Konzept bringen lassen und hat nur 9 Minuten später erst recht das 2-1 erzielt durch Marko Arnautovic, ergo ein Eigentor von Jordanien. Es war dann letztlich Al-Arab, der den Ball mit dem Rücken berührt hat und ins lange Eck abgefälscht hat. Egal, das war die 2-1-Führung und danach hat Österreich das trocken nach Hause gespielt und hat sogar in der langen, langen Nachspielzeit, 112. Minute, das 3-1 erzielt. Marko Arnautovic aus einem Elfmeter, den er selber rausgeholt hat nach einem Handspiel der Jordanien. 68.000 Fans, DJ Ötzi läuft. Ja, was soll man sagen? Besser geht's nicht. 3 Punkte zum Auftakt für Österreich.
4: 3 Punkte zum Auftakt und ein nach dem Ergebnis nach sehr deutliches Ergebnis für die Österreicher. Schauen wir noch ganz kurz auf die österreichischen Spieler in der Einzelkritik. Wer hat denn da eine besonders gute Leistung abgeliefert heute?
6: In erster Linie muss ich mal sagen, Alexander Schlager hat bewiesen, dass er zu Recht von Ralf Rangnick zur Nummer 1 nominiert wurde. Der hat in der ersten Hälfte 2 Glanztaten vollbracht. Einmal hatten wir auch Glück bei einem Lattenkopfball, aber der war eigentlich immer zur Stelle. Auch in der zweiten Hälfte war es einmal brenzlig. Also Hut ab, Alexander Schlager, Note 1. Dann Marko Arnautovic. Erst ist er eingewechselt worden, da hat man irgendwie das Gefühl gehabt, er lässt ein bisschen die Gliedmaßen hängen, war ein bisschen angefressen, wie man auf gut Wienerisch sagt, dass er nicht von Beginn an gespielt hat, aber hat das dann an sich gerissen, war immer ja giftig im Strafraum und hat für Unruhe im jordanischen oder in der jordanischen Abwehr gesorgt. Den muss man auf jeden Fall auch herausheben. Und dann, das haben die wenigsten gesehen, Paul Wanner und Kevin Danso sind reingekommen worden und haben dieses Spiel in Hälfte 2 einfach unter Kontrolle gebracht, dass uns die Jordanier in Hälfte 1 eigentlich aus der Hand gerissen haben. Also das war in Summe dann auch ein richtiger Geniestreich von Ralf Rangnick, ein richtiges In-Game-Coaching, wie man sagt. Er hat die Schwachstellen erkannt, hat sie ausradiert, hat auch, muss man ehrlicherweise sagen, den etwas schwächelnden David Alaba rausgenommen und Wanner und getan zu haben, dann auch für die nötige Ruhe gesorgt. Und jetzt heißt es, Messi, schnall dich an, am Montag, 22. Juni, 19 Uhr, Meet and Greet mit Argentinien, mit dem Allergrößten. Und die Argentinier haben heute 3-0 gewonnen gegen Algerien, dreimal Messi, das wird dann nochmal eine andere Aufgabe.
4: Starke Leistung der Österreicher heute, also gegen Jordanien. Dann geht's wie gesagt weiter als nächstes mit Argentinien. Vielen Dank, Daniel Kulwitz, für diesen Live-Einstieg aus Kalifornien.
6: Sehr gerne.
4: Jetzt kommen wir wieder zu Themen aus Österreich. Seit Monaten ringt nämlich die Regierung um eine Reform des Wehrdienstes. Wir haben immer wieder berichtet, eine Expertenkommission hat zwar eine klare Empfehlung abgegeben, aber eine Einigung zwischen ÖVP, SPÖ und NEOS, die lässt weiterhin auf sich warten. Und nach der SPÖ haben jetzt auch die NEOS ihren eigenen Vorschlag präsentiert. Viktoria Waldhäusl berichtet.
13: Das NEOS-Modell für einen neuen Wehrdienst basiert auf Freiwilligkeit. Zunächst müsse das Bundesheer definieren, wie viele Grundwehrdiener es brauche. Die Stellung würde es zwar weiterhin geben, aber nur wenn sich nicht genug Freiwillige melden, käme es später auch zur Einberufung weiterer Rekruten. Die könnten laut NEOS-Generalsekretär Douglas Hoyos zum Beispiel anhand ihrer Qualifikation ausgewählt werden. Der Wehrdienst würde außerdem im Schnitt auf 12 Monate verlängert werden. Vorbilder für dieses Modell gibt es in Skandinavien. Innerhalb der Koalition in Österreich wird das Modell aber mit Skepsis aufgenommen. Verteidigungsministerin Claudia Tanner von der ÖVP verweist auf die Vorschläge der Wehrdienstkommission. Davon, dass Parteien ihre eigenen Modelle konstruieren, halte sie nichts, so Tanner gegenüber der Austria Presseagentur. Die Verhandlungen zwischen ÖVP, SPÖ und NEOS laufen.
4: Ausgesprochen zufrieden zeigt sich Wirtschaftskammerpräsidentin Martha Schulz mit der Senkung der Lohnnebenkosten mit einem Volumen von 2 Milliarden Euro, einer der größten Brocken im Doppelbudget für die kommenden 2 Jahre. Zwar ist die Senkung prozentuell geringer ausgefallen als von der Wirtschaft angepeilt, dennoch sagt Martha Schulz.
14: Es ist jetzt schon mal der richtige Weg, dass es eine Lohnnebenkostensenkung gibt. Natürlich wäre es besser gewesen, wenn wir eine höhere Lohnnebenkostensenkung erreicht hätten. Aber wir sind froh, dass es 1% ist, sodass wir einfach im internationalen Wettbewerb wieder näher dran sind. Die Lohnnebenkosten sind eine große Summe und das Doppelbudget hat Licht und Schatten für uns. Die Schatten sind natürlich auch die Bankenabgabe, Schatten sind auch der Sachbezug bei der E-Mobilität, Schatten sind auch die Paketsteuer. Aber andererseits müssen wir sagen, die Lohnnebenkostensenkung in dieser Größe gab es noch nie.
4: Sagt die Wirtschaftskammerpräsidentin und das gesamte Interview können Sie im Morgenjournal um 7 nachhören. Der Höhenflug von SpaceX an der Börse geht weiter. Der Raumfahrt- und Technologiekonzern von Elon Musk, das Ende vergangener Woche in New York an die Börse, der Ende der Woche in New York an die Börse gegangen ist, hat gestern gemessen am Börsewert sogar den Online-Riesen Amazon überholt. Expertinnen und Experten betrachten den Aufstieg aber mit einiger Skepsis, berichtet Maria Kern.
15: Passend zum Geschäftsmodell könnte man sagen, der Start von SpaceX an der Börse fiel quasi raketenmäßig aus und somit wohl ganz nach dem Geschmack von Firmengründer Elon Musk. Er selbst darf sich seit dem Börsengang bekanntlich Billionär nennen, als erster Mensch der Welt. Und der Aufwind an der Börse hält vorerst jedenfalls weiter an. Allein in den ersten beiden Handelstagen ist der Aktienkurs um 45% gestiegen. Gestern kamen weitere 5% dazu.

0: Stimmungsmesser eben auch für den gesamten KI-Sektor und eben auch für die Weltraumwirtschaft.
1: Andere Finanzexperten warnen aber bereits vor völlig überzogenen Erwartungen, wohl nicht ohne Grund. Im Vorjahr hat SpaceX noch einen Verlust von fast 5 Milliarden Dollar geschrieben.
2: Und die Meldungen hat jetzt Paul Kacker.
3: Russland verstärkt seine Bemühungen um wirtschaftliche Zusammenarbeit mit Asien. In der Millionenstadt Kasan hat Präsident Wladimir Putin Staats- und Regierungschefs aus Südostasien zum zweitägigen Russland-ASEAN-Gipfel geladen. Russland versucht, politische und wirtschaftliche Kontakte außerhalb des Westens zu stärken, wegen dessen Sanktionen. Der Iran droht Israel wegen dessen erneuten Angriffen im Libanon. Die iranische Armee kündigt an, Israel müsse mit einer harten Reaktion rechnen, wenn es die Angriffe nicht einstelle. Die israelische Armee hat gestern ihre Drohnenangriffe im Süden des Libanon fortgesetzt, trotz der Vereinbarung zwischen den USA und dem Iran für ein Ende des Irankriegs. Nach libanesischen Angaben sind 4 Menschen getötet worden. Israel geht im Südlibanon gegen die Hisbollah-Miliz vor, die mit dem Iran verbündet ist. Nach der Vereinbarung für ein Ende des Irankriegs läuft der Export iranischen Erdöls per Schiff wieder an. 3 iranische Öltanker haben das Seegebiet verlassen, das die USA bisher blockiert haben. Es ist das erste Mal seit 2 Monaten, dass der Iran per Schiff Rohöl ausführt. Das EU-Parlament dürfte heute dem verschärften Abschiebegesetz zustimmen. Das Gesetz von Migrationskommissar Magnus Brunner aus Österreich sieht vor, Menschen aus Drittstaaten schneller rückzuführen, wenn sie sich illegal in der EU aufhalten. Auch Rückführzentren in Drittstaaten können dadurch errichtet werden. In Wien beginnt in einer Stunde ein Mordprozess gegen eine 14-Jährige. Die Jugendliche soll im Februar auf einem Friedhof eine 64-Jährige erstochen haben. Dem Mädchen drohen 10 Jahre Haft. Das Wetter? Wechselhaft mit Sonne und Wolken, am längsten sonnig im Rheintal. Vom Tiroler Unterland bis ins Burgenland kurze Regenschauer möglich. 22 bis 30 Grad.
2: Das war das Morgenjournal um 8. Barbara Schieder, Regie, Charlie Wimmer, Technik und am Mikrofon Paul Schiefer. Es ist genau 8 Uhr und 20 Minuten.
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5: Wir beginnen mit Dornröschen. Herzlich willkommen zum Pasticcio. Nein, nicht das Märchen Dornröschen vertont als Ballett, sondern eine Geige, eine Stradivari, die Dornröschen genannt wird, in den Händen von Isabel Faust. Zu hören im Folgenden in einer Violinsonate Beethovens. Finale, letzter Satz, in dem unser Dornröschen zu Beginn gar nicht lieblich, sondern gemeinsam mit dem Klavier ziemlich rau grummelt und brummt.

Und grimmig und kurz auch der Schlusston Finale aus Ludwig van Beethovens Sonate für Violine und Klavier Nummer 7. Isabel Faust und Alexander Melnikov waren das. Sleeping Beauty oder halt Dornröschen wird sie genannt. Dieses Stradivari in den Händen von Isabel Faust, weil diese Geige aus dem Jahr 1704 lange Zeit verschollen war und erst 1996 wieder aufgetaucht ist. Silbrig, gold, glänzend sei ihr Ton. Und sie sei launisch, so Faust in einem Interview 2017. Sie klingt je nach Wetter mal so, eine Diva halt. Mehr als nur launisch ist die folgende Geschichte. Stellen Sie sich vor, meine Damen und Herren, Sie erwachen eines Morgens und bemerken, dass Ihnen Ihre Nase fehlt. Sie bluten nicht, haben auch keine Schmerzen, aber Sie wollen trotzdem Ihre Nase zurück und machen sich auf die Suche. Sie begegnen ihr, nur ist sie jetzt so groß wie ein Mensch. Und zudem in der Uniform eines Staatsrates. Diese Groteske erzählt Schostakowitschs Oper Die Nase, seine erste mit Anfang 20 komponierte Oper, eine ziemlich absurde, surreale Erzählung nach Nikolai Gogol. Schostakowitschs Musik dazu ist eine Art Varieté, Zirkusmusik, Galopp, Polka, russisch-orthodoxe Kirchenmusik, Volksmusik, vier Balalaikas sitzen im Orchester und man könnte glauben, das muss doch in Paris der 20er Jahre im Umfeld von Cocteau entstanden sein. Aber nein, es sind die wilden 20er in Russland.

Ouvertüre aus Dmitri Schostakowitschs Oper Die Nase, das Kölner Rundfunksinfonieorchester unter der Leitung von Michael Jurowski. Pasticcio, 8.29 Uhr und es folgt nach Auskunft des Komponisten jetzt etwas ganz Kurioses, aber dennoch eines seiner besten Stücke. So Robert Schumann über sein Konzertstück für vier Hörner und Orchester in drei Sätzen. Also eine Art Quadrupelkonzert, das vom Publikum wohlwollend, aber auch mit Verwunderung aufgenommen wurde. Schumann hatte in dieser Zeit, 1849-50, die Möglichkeiten des neuen Ventilhorns entdeckt und einiges für das neue Horn komponiert. Das war zwar schon seit einigen Jahrzehnten erfunden, aber in den Orchestern keineswegs selbstverständlich. Es war auch klanglich umstritten, weniger farbenreich als das Naturhorn, konnte nun aber, einfach gesagt, alle Töne der chromatischen Skala in gleicher Stärke spielen, also alle Halbtonschritte und damit mehr oder weniger alle Tonarten. Die vier Hornisten des Gewandhausorchesters haben ordentlich geschwitzt bei den Aufführungen damals. Vor allem der Part des ersten Horns soll manchmal zweifach besetzt worden sein, also abwechselnd. Bis der eine wieder bei Atem war, spielte der andere oder so ähnlich. Im Folgenden sind es die drei Hornisten plus einer Hornistin der Deutschen Kammerphilharmonie Bremen.

Die Deutsche Kammerphilharmonie Bremen, geleitet von Paavo Järvi, Stefan Dohr, Elke Schulze, Volker Grevel und Thomas Sonnen waren die Solisten in Robert Schumanns Konzertstück für vier Hörner und Orchester. Dritter Satz. Wir springen in eine nicht nur musikalisch andere Welt, in das 13. Jahrhundert. Da gab es Gesänge, die eine Art Berichterstattung waren. Neuigkeiten, Tratsch, manchmal auch ganz seriöse Nachrichten, also so eine Art Zeit im Ton. Zum Beispiel eine Klage vor Gericht, weil einem ein Pferd erschossen wurde. Begründung des Täters, das Pferd sei verwandt gewesen mit jenem Gaul, der ihm einen Finger abgebissen hätte. Der beschädigte Besitzer des erschossenen Gauls klagt und berichtet, als es ans Zahlen ging, erhob die Hand und sagte, dass meine liebe Mähre verwandt mit einem Pferde wäre, das ihm den Finger einstmals abgebissen hat. Ich schwör bei meiner Ehre, dass die angeblich verwandten Pferde sich nicht mal kannten. Doch stehe ich ohne Zeugen, so muss das Recht sich beugen. Walter von der Vogelweide und eine Polemik gegen die damals verbreitete Sippenhaft.

Parteigericht am Hof des Landgrafen von Thüringen, 13. Jahrhundert. Mir hat Herr Gerhard Atze ein Pferd erschossen. Spruchdichtung des Walter von der Vogelweide. Frühes 13. Jahrhundert, wie gesagt, Thomas Binkley und das Studio der frühen Musik waren das. Eine Aufnahme von einer Schallplatte aus dem Jahr 1966 mit der Stimme von Willard Cobb. Spruchdichtung oder Minnesang des Walter von der Vogelweide gehört nicht unbedingt in das populäre Repertoire der sogenannten Klassik- oder Konzerthausmusik. Das folgende allerdings schon. Wobei das Werk Johann Sebastian Bachs ja schon insofern bemerkenswert ist, als es komplizierte und introvertierte Kompositionen ebenso enthält wie solche, die man so im Jargon der Medien Klassik-Hits nennt.

Menuett und der große Flötenauftritt, die Badinerie aus der Orchestersuite in H-Moll von Johann Sebastian Bach, in rasantem Tempo musiziert vom französischen Ensemble Café Zimmermann, Diana Baroni Querflöte. Bleiben wir noch einen Moment beim alten Bach, also Johann Sebastian. Der Thomaskantor und Organist war gefürchtet, vielleicht nicht nur, aber vor allem bei den Orgeln, die sich, so wird in einem Orgelführer schmunzelnd behauptet, gegenseitig vor der Ankunft Bachs gewarnt hätten, hätten sie miteinander telefonieren können. Jedenfalls hielten sie bei der Ankunft des großen Leipziger Thomaskantors manchmal buchstäblich die Luft an. Bach prüft die armen Orgeln nämlich stets, indem er die Bellgetreter kräftig Wind erzeugen lässt, alle Register zieht, mit der rechten Hand einen sehr hohen Ton und mit der linken einen dazu passenden tiefen Akkord spielt. Und was passiert? Die armen Instrumente geraten mehr oder weniger außer Atem, weil der voluminöse Akkord dem einsamen Ton die Luft nimmt. Und der Rest ist dann ein leises Hauchen. Lassen wir wieder Luft in die Orgeln.

Hätte Matthias Claudius wohl das gedacht, dass sein Gedicht vom aufgehenden Mond einmal als Moonrise Blues auf der Orgel erklingen würde. Der Mond ist aufgegangen, vertont von einem gewissen Johann Abraham Peter Schulz, 18. Jahrhundert, ein Zeitgenosse von Claudius. Die eben gehörte Blues-Fassung stammt von einem Zeitgenossen unserer Zeit, nämlich von Norbert Linke, der auch Daybreak in Spain, den Habanera Tango, der davor zu hören war, komponiert hat. Franz Haselböck war der Organist an der Stadtpfarrkirche in Krems an der Donau. Im Balladenton lassen wir dieses Pasticcio ausklingen. Balladen, wie sie im 19. Jahrhundert beliebt waren und Chopin inspiriert haben. Wunderliche Geschichten, ein paar verborgene, volkstümliche Tanzschritte zwischendurch und dann wieder aufbrausende, unheimliche Gestalten.

0: Andrei Gavrilov mit Chopins Ballade Nummer 3 A-Dur. Im Pasticcio morgen präsentiert Daniela Fitzek unter anderem Musik von Michel Richard de Lalande und Paul McCartney. Denn ersterer hat seinen 300. Todestag, letzterer hat morgen seinen 84. Geburtstag. In den Händen von Franz Ahammer war die Technik heute. Georg Niklaus wünscht viel Musik.
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0: vom Leben der Natur. Bewundert und ausgestopft. Die Museumshistorikerin Stefanie Jovanovic-Kospel spricht über den indischen Elefanten Soliman, der als Schauobjekt im 16. Jahrhundert nach Wien kam.
1: Die ersten Elefanten kamen bereits im 16. Jahrhundert nach Wien. Und das Erscheinen von Elefanten muss man sich in der Renaissance wahrscheinlich so vorstellen wie für uns heute eine Mondlandung. Das war dermaßen spektakulär, solche Tiere zum ersten Mal zu sehen. Der erste Elefant hieß Soliman und war ein Geschenk 1551 an den Maximilian II. Vom portugiesischen König. Ein indischer Elefant, weil Portugal hat ja Kolonien gehabt. Indische Elefanten waren die klassischen diplomatischen Geschenke. Der Name Soliman war natürlich ebenfalls politisches Programm. Denn der Name erinnert natürlich an den Sultan Süleyman, an den großen Gegner des christlichen Habsburgerreiches. Und Macht über so ein Tier mit diesem Namen auszuüben, war natürlich auch politisch Überlegenheit. Er startet seine Reise von Spanien aus, von Valladolid, und wird über Genua teilweise auf dem Schiffsweg transportiert und dann zu Fuß über Zentraleuropa bis hinauf eben nach Österreich. Die Reise wurde wirklich wie ein Triumphzug inszeniert. Menschen sind zusammengeströmt, man hat Feste gefeiert und für die Leute war das sicher eine unglaublich einprägsame Erfahrung, die auch mit Furcht gepaart war. Und eben auf der Reiseroute sind wirklich zahlreiche Spuren von Soliman erhalten geblieben, ganz besonders in Brixen zum Beispiel, weil dort hat dieser Elefant 14 Tage Station gemacht, bevor er den beschwerlichen Weg über den Brenner genommen hat. Und daher gibt es dort immer noch ein Hotel zum Elefanten. Es gibt diverse Wandfresken, die an ihn erinnern. Und das Nette ist aber auch, dass es im Dom von Brixen eine alte Darstellung eines Elefanten gibt. Die ist 100 Jahre früher entstanden, also bevor der Soliman überhaupt auch den Boden berührt hat. Und dieses Bild hat wirklich mit einem Elefanten ganz wenig zu tun. Es sieht eigentlich aus wie ein Pferd mit einem spitzen Rüssel. Und man sieht, man hat keine Ahnung gehabt, wie solche Tiere in Wirklichkeit aussehen. Soliman zieht dann eben weiter, er kommt nach Linz und auch dort der Bürgermeister lässt sich ein Relief an die Fassade anbringen, das bis heute am Hauptplatz in Linz zu sehen ist. Also diese Reise nach Österreich hat sicher mehrere Monate gedauert und war für das Tier sicher extrem beschwerlich. Diese 14 Tage Station in Brixen sind für ihn wahrscheinlich überlebenswichtig gewesen. Und schließlich 1552 im März kommt er dann in Wien an und auch das wird wieder als Triumphzug inszeniert. Der Elefant wird geschmückt, er kriegt ein höfisches Gefolge und er wandert durch die engen Straßen von Wien. In Wien wird er erst in einer Scheune zur Schau gestellt, und zwar am Stadtpark. Und dann übersiedelt man ihn in die Menagerie in Ebersdorf. Das ist wirklich die älteste Menagerie des Wiener Hofes gewesen. Im Prinzip wurden exotische Tiere eben für diesen Zweck nach Europa geholt und hat die Tiere eben vorgeführt. Aber ein langes Leben ist ihm halt nicht beschieden. Man weiß zu der damaligen Zeit eigentlich nichts, wie man sich Elefanten gut ernähren soll. Auch 100 Jahre später, der Elefant von Ludwig XIV. Gibt es eine gute Quelle, die sagt, er kriegt 80 Pfund Brot, dazu aber 12 Liter Wein, eine große Portion Gemüsesuppe und Reis und dazu eben Gras nach Belieben. Also allein, dass man ihnen Alkohol verabreicht hat, war natürlich nicht unbedingt der Lebensdauer zuträglich. Und eben Soliman stirbt dann bereits 1553. Er wird einerseits ausgestopft, seine Haut wird präpariert und mit einem Bogenschützen am Rücken wird er im Lusthaus in der Öffentlichkeit gezeigt. Es wird eine Gedenkmedaille geprägt und aus seinen Knochen wird ein prunkvoller Thron gemacht, der heute noch im Stift Kremsmünster erhalten ist. Und dieses Präparat wird dann auch noch immer weitergegeben, nämlich an den Schwager von Maximilian in München, Albrecht V. Und so gelangt das Präparat dann in das Bayerische Nationalmuseum und da überdauert es doch stolze 400 Jahre. Und erst im Zweiten Weltkrieg wird es dann in dem Keller zu seinem Schutz versteckt und wird dann schimmelig. Und in dieser schlechten Zeit soll aber sogar aus der Haut dann noch Schuhsohlen genäht worden sein. Also, aber er ist leider verschwunden.
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3: Am Mikrofon Paul Kranke.
2: Österreichs Fußballnationalteam gewinnt das erste Spiel bei der WM in den USA. Die Österreicher schlagen Jordanien in San Francisco 3:1. Der Sieg war aber mit einigen Mühen verbunden. Aus dem Stadion in San Francisco meldet sich Daniel Kulowitz.
3: 3:1 über Jordanien. Der WM-Neuling hat das ÖFB-Team aber über weite Strecken vor große Probleme gestellt. Erst ein Eigentor von Al-Arab und der 3:1-Elfer in der Schlussminute durch Arnautovic besiegeln den ersten WM-Sieg für Österreich seit 36 Jahren.
4: Heute war es noch umso schöner, weil es für mich die erste WM ist, die ersten Minuten und natürlich auch meine Familie auf der Tribüne. Also. Und dann auch noch ein Tor, es gibt nichts Schöner. Und gewonnen auch noch, also wirklich... Wir werden weiterkämpfen für euch.
3: Gibt viel aufzuarbeiten für Arnautovic und Co. nach diesem Spiel. Aber heute heißt es mal genießen. Punkte gleich mit Argentinien an der Spitze der Gruppe J. Argentinien schlägt Algerien 3:0. Alle drei Tore erzielt Superstar Lionel Messi.
2: In Österreich könnten aus Spargründen kleinere Bezirksgerichte geschlossen werden. Nach einem Bericht der Tiroler Tageszeitung wird darüber verhandelt, 16 Bezirksgerichte zu schließen, vor allem in Tirol, Kärnten und Steiermark. Nur Oberösterreich, Salzburg und Wien dürften ausgenommen sein. Justizministerin Anna Sporrer von der SPÖ sagt, die Regierung verhandle darüber. In jedem Fall würden aber alle Arbeitsplätze erhalten bleiben. In Wien beginnt in diesen Minuten ein Mordprozess gegen eine 14-Jährige. Die Jugendliche soll im Februar auf einem Friedhof eine 64-Jährige erstochen haben. Dem Mädchen drohen 10 Jahre Haft. Peter Thalhammer-Jeschek berichtet.
5: Mehrfach soll die 14-Jährige auf die 64-jährige Frau am Friedhof Baumgarten eingestochen haben. Sie dürfte das Opfer zufällig ausgewählt haben. Eine Sachverständige hat der Jugendlichen eine instabile Persönlichkeitsstörung bei gleichzeitigem Unrechtsbewusstsein attestiert und sie als schuldfähig eingestuft. Die Jugendliche wurde nach der Tat von der Polizei in ihrer sozialpsychiatrischen WG, in der sie lebte, festgenommen. Dabei wurden das Taschenmesser als mutmaßliche Tatwaffe, blutbefleckte Kleidung sowie ihr Handy sichergestellt. Auf dem soll auch ein Video der Tat sein. Die Strafdrohung für Mord liegt bei Jugendlichen im Alter zwischen 14 und 16 bei 1 bis zu 10 Jahren Haft. Deshalb wird der Fall nicht vor einem Geschworenen, sondern vor einem Schöffengericht verhandelt. Zusätzlich wurde die Unterbringung in einem forensisch-therapeutischen Zentrum beantragt.
2: In Wiener Neustadt sind im Prozess um einen Millionentestamentsbetrug 3 Schuldsprüche ergangen. Die Hauptangeklagte muss 4,5 Jahre in Haft. Sie hat mehr als 1,2 Millionen Euro erschlichen. Ein Helfer wurde wegen zahlreicher Vorstrafen zu fast 5,5 Jahren Haft verurteilt. Ein zweiter Helfer zu 3 Jahren, davon 1 Jahr unbedingt. Die Betrügerin hatte mit einem Doppelgänger bei einem Notar ein Testament erstellen lassen, durch das sie zur Alleinerbin eines Unternehmers wurde. Die US-Notenbank Fed entscheidet erstmals mit Kevin Warsh an der Spitze über den Leitzins. Sie dürfte ihn bei 3,5 bis 3,75% belassen, trotz der Forderung von Präsident Donald Trump, die Zinsen zu senken. Kevin Warsh ist dem langjährigen Fed-Chef Jerome Powell gefolgt, der sich Trumps Wünschen widersetzt hat. Die USA unterstützen die UNO erneut mit 860 Millionen Euro. Diese sollen dem Kinderhilfswerk UNICEF und dem Welternährungsprogramm zugutekommen. Vor einem Monat hatten die USA umgerechnet 1,5 Milliarden Euro an die UNO überwiesen. Vor dem Amtsantritt von Präsident Donald Trump waren die finanziellen Zuwendungen der USA an die UNO allerdings teilweise ein Vielfaches höher gewesen. Cyberkriminelle erpressen offenbar den dänischen Pharmakonzern Novo Nordisk. Die Erpressergruppe FulcrumSec erklärt, sie habe mehr als 1 Terabyte an Daten von Novo Nordisk erbeutet, wie Studienergebnisse oder vertrauliche Informationen zu Medikamenten. Möglicherweise werde man einen Teil der Daten verkaufen, weil sich Novo Nordisk weigere, Lösegeld zu zahlen. Die Cyberkriminellen fordern umgerechnet fast 22 Millionen Euro. Novo Nordisk erklärt nur, es halte den Betrieb seiner zentralen Systeme aufrecht. Mindestens 58 Staaten und Gebiete sind nach UNO-Angaben mit Landminen verseucht. Nach einem Bericht des österreichischen UNO-Menschenrechtskommissars Volker Türk sind 2024 mindestens 945 Menschen durch Landminen getötet und mehr als 4.300 verletzt worden. 90% davon waren Zivilisten. Zum Wetter.
6: Mit Sonnenschein und Wolken geht es durch den Tag. Die größten Sonnenfenster gibt es derzeit in Wien, Niederösterreich und im Mühlviertel. Ab und zu sind aber auch Regenschauer unterwegs, und zwar zwischen Kufstein und Eisenstadt. Am Nachmittag kann dann auch ein kurzes Gewitter entstehen. Außerdem wird es ab Mittag windig, mit Spitzen um die 40 oder sogar 50 Kilometer pro Stunde. Noch kurz zu den Temperaturen. Die erreichen 22 bis 30 Grad. Die 30 Grad knacken wir zum Beispiel im Rheintal und in der südlichen Steiermark. So viel zum Wetter von Nathalie Auer.
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8: Die Ihnen einen schönen Mittwoch wünscht. Ein Vormittag, der es in sich hat, zumindest für alle Fußballfans. Wir haben es gerade gehört, kurz nach 8 Uhr früh unserer Zeit war klar, 3:1 für Österreich gegen Jordanien. Österreich hat zum ersten Mal seit 1990 ein WM-Spiel gewonnen. Gratulation ans Team und viel Kraft, falls Sie früh aufgestanden sind, um das Spiel in San Francisco mitzuverfolgen. Und wir bleiben in den USA. Die Freiheitsstatue, das wohl bekannteste Symbol für Freiheit und Demokratie, feiert heute mit. Am 17. Juni 1885 kam Lady Liberty per Schiff in New York an. Allerdings nicht in einem Guss, sondern in 214 Paketen. Insgesamt besteht sie aus 300.000 Einzelteilen. Ein riesiges 3D-Puzzle sozusagen. Lange bildete sie gemeinsam mit den Twin Towers eine atemberaubende Skyline, doch am 11. September 2001 blickte die Statue wohl auf das größte Trauma der US-Geschichte. Mehr dazu auch heute in unserer Wissenssendung.
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8: Es ist wieder Zeit für 100 Songs, Geschichte wird gemacht. Diese Woche sprechen wir über Lieder aus den WM-Gastgeberländern USA, Kanada und Mexiko. Heute gibt's härtere Töne, New Metal von der US-amerikanischen Band Linkin Park. Das ist der Song In the End, ein Lied, in dem sich das kollektive Trauma, die Ängste und die Sorgen einer Generation widerspiegeln, die rund um 9/11 aufgewachsen ist. Der New Metal der 2000er Jahre ist quasi sowas wie die Opernmusik der Rock'n'Roll-Fans. Eine Musik mit starken Emotionen und einem perfekten Wechselspiel aus mehrstimmigen Gesängen. Dazu später mehr. Eine stabile Metal-Szene findet man auch in Albanien. Ein Land, das seit 2014 als Beitrittskandidat zur EU gehandelt wird und im Warteraum der EU festsitzt. Albanien hat sich in den vergangenen Jahren zu einem beliebten Urlaubsland entwickelt. Die Region rund um die Narta-Lagune, die Heimat von Pelikanen und Flamingos, soll jetzt allerdings verkauft und verbaut werden. Geplant sind Luxushotels. Hinter all dem stecken Deals, Korruption und Bestechung, so sagen es jene Albanerinnen und Albaner, die gegen die Korruption täglich auf die Straße gehen. Ö1-Redakteurin Franziska Cinderle lebt selbst in Tirana und berichtet heute darüber.
9: Franziska ist in Albanien am Strand und hört Radio mit einem Fischer. Die Aufnahme, die Sie im Hintergrund hören, ist 2 Jahre alt. Aber Franziska hat sie nie gelöscht, sondern auf einer Festplatte gespeichert.
10: Als Reporterin macht man ja auch mal Interviews, die in den Mülleimer wandern. Man bringt sie einmal und nie wieder. Aber dieses Interview mit dem Fischer, das war anders. Irgendwas in mir drinnen hat mir gesagt, du wirst diese Aufnahme irgendwann einmal noch brauchen. Deswegen, weil dieser Fischer für mich für etwas viel Größeres steht. Er ist für mich ein Zeitzeuge eines Kampfes, der in Albanien tobt wie sonst nirgendwo auf dem Westbalkan. Kapitalismus versus Naturschutz. Ich wusste, irgendwann werde ich diese Aufnahme mit ganz anderen Augen sehen bzw. Ohren hören. Und jetzt, im Sommer 2026, ist es soweit.
9: Und deswegen wollen wir diese Episode mit ihm beginnen. Panayot Stefa, ein albanischer Fischer Mitte 70 mit Badeschlapfen. Gerade, Sie hören es im Hintergrund, dreht er an den Reglern eines alten Radioapparats. Bis er einen albanischen Klassiker findet. Ein heiteres Volkslied aus einer Region im Süden. Die Szene hat sich Franziska eingebrannt. Stefa, dieser Mann mit der leisen, hohen Stimme, steht in seinem Wohnwagen.
10: Stopp! Wohnwagen ist viel zu luxuriös. Er hat einen rostigen Eisenbahnwaggon ausgebaut, mit Stockbetten. Ich nehme an, damit er und die anderen Fischer sich vor und nach der Arbeit hinlegen können.
9: Alles klar, ich korrigiere. Stefa steht in einem provisorischen Wohnwagen, der früher einmal ein Eisenbahnwaggon war. Vielleicht auch aus der Zeit des Kommunismus. So genau wissen wir das nicht. Daneben steht ein mit Wellblech verkleideter Geräteschuppen, in dem allerhand herumliegt. Ein Moped, eine Tiefkühltruhe, Brennholz, Fischerköcher. Um zu verstehen, warum Franziska die Aufnahme mit Panayot Stefani gelöscht hat, müssen wir uns in die Vogelperspektive begeben und das Gebiet beschreiben, das sich rund um seinen Camper erstreckt. Lassen Sie uns für ein paar Minuten in die Lüfte steigen. Weg vom rauschenden Radio, weg vom Gerümpelschuppen. Wie ein Adler, das Wappentier Albaniens.
1: Also ich habe dieses Gebiet angeguckt und habe wirklich gedacht, wo gibt es sowas noch im Mittelmeerraum? Und das ist einfach einzigartig mit diesem Mosaik an verschiedenen Lebensräumen, der Dynamik, die da noch ist, weil die Küste nicht verbaut, nicht befestigt ist.
11: Wir haben alle dieses System verinnerlicht. Wenn wir Landschaft sehen, wie kannst du das nutzen? Und Mittelmeerstrände, die zum Verkauf sind oder zur Bebauung freigegeben sind, gibt es ja nicht mehr viele, weil Spanien, Italien und so weiter, ist alles schon verbaut. Deshalb ist das aus der Sicht von der Regierung und von Investoren pures Gold.
9: Wenn wir aufsteigen wie ein Adler, dann sehen wir eine malerische Lagune in einem Flussdelta. Die Lagune ist nach einem Dorf benannt, das ganz in der Nähe liegt und klingt, als entstamme es einem mittelalterlichen Märchen. Narta. Die Narta-Lagune ist ein Biotop aus Lebensräumen. Flachwasserzonen, Strände, grüne Wiesen, auf denen Kühe grasen. Der Ort ist berühmt für seine Flamingos. Sie stachsen durch das seichte Wasser und fressen Krebse. Mitten in der Lagune steht eine bewaldete Insel mit einem orthodoxen Kloster. Ein langer Holzsteg führt dorthin. Abseits davon gibt es so gut wie keine Infrastruktur. Die Straße, die zum Strand führt, ist voller Schlaglöcher. 15 Minuten oder länger wird man wild durchgeschüttelt, wird viel Staub aufgewirbelt. Und dann steht man vor dem Wohnwagen von Panayot Stefa.
12: Es ist ein naturbelassener Ort. Der Mensch hat hier nicht eingegriffen. Es gibt nur, was uns die Natur hinterlassen hat. Nur die Straße gibt es und die Straßenbeleuchtung.
9: Die Narta-Lagune ist Teil eines Küstenfeuchtgebietes, das entlang der Adria seinesgleichen sucht. Das Viosa-Delta. Gespeist wird es von der Viosa, einem Wildfluss, der in den letzten Jahren Schlagzeilen gemacht hat. Nahe der Hafenstadt Flora mündet sie ins Meer und bildet dort ein einzigartiges Ökosystem.
11: Ein Delta ist ein Lebensraum, der vom Fluss, vom Meer und vom Wind geprägt und gebildet wird. Und dieses Viosa-Gebiet ist das letzte große, intakte, lebendige Flussdelta im gesamten Mittelmeerraum, inklusive Afrika und der europäischen Seite.
9: Das ist Ulrich Eichelmann, ein Ökologe und Naturschützer aus Wien, der sein Leben der Rettung von Wildflüssen verschrieben hat. Er war die treibende Kraft dahinter, dass die Viosa 2023 zum Wildfluss-Nationalpark erklärt wird. Aber das Delta ist nicht Teil des Parks. Jetzt steht er auf einer Klippe mit Annette Spangenberg. Sie arbeitet für die deutsche Naturschutzstiftung Euronatur. Gemeinsam mit Franziska blicken die beiden abwechselnd auf das Delta und das Wasser. Ein paar Kilometer weiter südlich geht die Adria in das Ionische Meer über.
1: Einfach so eine Wildheit. Das hat mich wirklich beeindruckt. Und dann aber daneben dann auf dem Handy dieses Bild zu sehen, was für eine Entwicklung da geplant ist.
9: Das Foto, das Annette Spangenberg anspricht, ist in Albanien bereits vor einiger Zeit durch die Medien gegangen. Am 15. März 2024 werden Pläne für ein Luxushotel auf der Social-Media-Plattform X hochgeladen. Wir freuen uns, einige frühe Pläne für Entwicklungsprojekte zu teilen, die wir für die albanische Küste erstellt haben, steht daneben.
1: Ganz ehrlich,
13: Also das hört sich natürlich erstmal wahnsinnig vielversprechend an. Jared Kushner ist ja auch ein Name. Wer steht dahinter? Schwiegersohn von Donald Trump. Glanz und Gloria. Aber wie viel Mehrwert und Profit dann wirklich auch die Lokalbevölkerung davon bekommt, da habe ich ein ganz großes Fragezeichen.
9: Jared Kushner, der Schwiegersohn von US-Präsident Donald Trump. Mit seiner Investmentfirma Affinity Partners will er im Vista Delta ein Luxusresort bauen. Die Pläne sehen aus wie auf den Malediven. Und Kushner? Der scheint Albanien bereits 2021 für sich entdeckt zu haben.
14: Tell me first, how did you discover this country and why did you decide to invest here?
15: So like all things in life, it always just kind of takes its course. I was on a vacation after we left government in the summer of...
9: Wenn das Kushner Hotel erst einmal steht, werden wohl weite Teile des Strandes privatisiert sein. Auch Panayot Stefa, der Fischer, wird dann ziemlich sicher weichen müssen, inklusive seines provisorischen Wohnwagens. Was sagt er dazu? Zu Franziskas Verwunderung hat er eine eher unerwartete Antwort parat. Und die erzählt viel über jenes Land auf dem Westbalkan, das den wohl radikalsten Wandel von allen hingelegt hat. Das Land, in dem Franziska seit 4 Jahren selbst lebt. Albanien. 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Das ist Folge Nummer 7, eine Justizreform, die wehtut. Albanien wird seit 2013 von einem Mann regiert, der wie kein anderer auf dem Westbalkan mit der EU-Erweiterung Stimmung macht. Bei der letzten Parlamentswahl im Mai 2025 hat Ministerpräsident Edi Rama den folgenden Slogan im ganzen Land plakatieren lassen: Albanien bis 2030 in der EU, nur mit Edi. Auf den Plakaten war ein roter EU-Pass zu sehen, auf dem der albanische Doppeladler prangt. Wie zu erwarten hat Ramas sozialistische Partei, die PS, mit 52% der Stimmen wieder haushoch gewonnen. Es ist Ramas 4. Amtszeit. Seit 2017 regiert die PS mit absoluter Mehrheit im Parlament und in der Mehrheit der Gemeinden. Über die EU spricht er in den höchsten Tönen. Wie jemand, der sich verliebt hat. Aber lassen wir ihn selbst zu Wort kommen.
12: Hast du schon mal jemanden gesehen, der heiraten möchte und keine großen Erwartungen hat? Kann man die Erwartungen von jemandem, der heiraten will, herunterschrauben?

0: erreichen will, was er sagt.
1: Wir können es uns nicht leisten zu versagen. Wir fühlen uns europäisch. Wir sind europäisch. Die EU ist unsere Religion. Alles andere ist nebensächlich.
0: Die EU ist unsere Religion, sagt Rama. Worüber er in Interviews allerdings nicht so gerne spricht, ist die Nata-Lagune im Süden. Also das Gebiet, in dem Jared Kushner sein Hotel bauen will. Er ist nicht der erste Investor in dem Schutzgebiet. Seit 2021 ist mitten im Delta ein Flughafen im Bau. Umweltaktivisten laufen seit Jahren Sturm gegen das Projekt. Nicht nur wegen der Vögel, sondern auch, weil das Unternehmen laut einer Klage der Anwälte diverser Umwelt-NGOs zu Beginn gar keine Baugenehmigung hatte. Flughafen und Hotels hängen miteinander zusammen. Das gesamte Delta soll Plänen zufolge bebaut werden. Panayot Stefa, der Fischer, findet das gut.
1: Hier werden überall Gebäude stehen, genau wie in den Plänen, die wir gesehen haben. Aber wann, das wissen wir nicht. Ob wir das wollen? Natürlich wollen wir das. Vieles wird sich im Dorf verändern. Es werden zum Beispiel mehr Busse fahren. Derzeit haben wir nur einen, der in die nächste Stadt Vlora fährt.
0: Und Stefa ist nicht allein. Auch dieser Bewohner hier, ein Mann namens Buja, der als Feuerwehrmann arbeitet, kann es kaum erwarten, bis Kushner endlich da ist.
1: Es ist die allerschönste Gegend hier. Es gibt eine Lagune, das Meer und viele gute Dinge. Es ist ein guter Ort, um so ein Business zu eröffnen. Und wir sind von Gott gesegnet, dass ein so mächtiger junger Mann wie Kushner hierher kommt, um sein Geld zu investieren.
0: Wir sind von Gott gesegnet, sagt Buja. Und dann?
1: Uns ist egal, wer hier investiert. Ob der Schwiegersohn von Donald Trump oder jemand anderes. Egal. Wichtig ist, dass jemand kommt und in Albanien investiert und dass Albanien besser und offener wird. Wir Albaner sind herzliche Menschen. Wir wollen, dass sich Albanien zum Besseren wandelt. Für unsere Kinder und Enkel. Wir wollen ein Leben leben, von dem wir immer geträumt haben. Und nicht isoliert sein, wie früher, sondern offen für die Welt.
0: Diese Attitüde hat mit der Geschichte des Landes zu tun. Und über die müssen wir jetzt reden, weil Albaniens Geschichte des 20. Jahrhunderts die

0: Albanien war eines der isoliertesten Länder der Welt. Wer in Jugoslawien aufgewachsen ist, der oder die konnte ausländisches Radio hören, auf Rockkonzerte gehen oder mal schnell über die Grenze, um da Dinge zu trinken oder zu kaufen, die es in Jugoslawien nicht gab. In Albanien war das undenkbar.
1: Nein, beim Versuch in Griechenland Coca-Cola zu trinken, wäre man mutmaßlich erschossen worden. Also die Grenze war wirklich total abgesperrt und ein Hin und Her war überhaupt nicht möglich.
2: Das ist der Historiker Konrad Kleving vom Leibniz-Institut für Ost- und Südosteuropa-Forschung in Regensburg. Ein ausgewiesener Kenner der Geschichte Albaniens. An den Küsten, sagt er, könne man den radikalen Wandel erkennen, den dieses kleine Land in den letzten 35 Jahren erlebt hat.
1: An den Küsten kann man den unglaublichen Wandel, den Albanien in den letzten Jahrzehnten gemacht hat, besonders gut verfolgen. Die Küste als Urlaubsort war eigentlich im Grunde nur für die Oberschicht in Tirana im Kommunismus relevant und da das nahe Durres, wo man ans Meer gegangen ist. Touristisch war die Küste ansonsten praktisch unentwickelt. Die Küste war eher eine Zone der potenziellen oder der befürchteten Bedrohung von außen.
2: Weite Teile der albanischen Küste waren im Kommunismus militärisches Sperrgebiet gewesen. Hunderttausende Bunker wurden dort errichtet. Laut Kleving hatte dies auch einen psychologischen Effekt.
1: Und weil es auch wichtig war, den Menschen das Träumen auszutreiben. Wenn man aufs Meer blicken kann, ungehindert, entwickelt man vielleicht Sehnsucht nach der Welt. Das ist eine, ich glaube, anthropologische Sache fast schon. Und dort dann besonders viele Bunker hinzustellen, um den Zweifel

0: auszuräumen. Du siehst zwar das Meer, aber du kannst nicht weg, hatte schon seinen Zweck im Sinne des Regimes.
1: Das Regime, das war fast 4 Jahrzehnte lang in der Hand desselben Mannes, Enver Hoxha, der Langzeitdiktator Albaniens.
0: Hoxha war der letzte regierende Stalinist Europas.
1: Für Hoxha gab es nur eine Religion, den Marxismus-Leninismus. Er erklärte Albanien, ein Land, in dem mehrheitlich Muslime, aber auch Orthodoxe und Katholiken leben, zu einem amtlich atheistischen Land.
0: 1967 wurden die Religionen, und zwar auch die private Religionsausübung, total verboten. Alle Kirchen, alle Klöster, alle Moscheen waren geschlossen. Die Geistlichen waren großteils gleich nach dem Krieg ermordet worden oder in großer Zahl.
1: Manche Menschen haben ihren Glauben weiter heimlich ausgeübt. Allerdings immer von der Angst begleitet, der Geheimdienst könne sie heimlich bespitzeln. Andere haben den Glauben erst nach der Wende von 1991 gefunden, als die ersten Mehrparteienwahlen stattfinden. Einer von ihnen ist Toni Gogu, heute der Justizminister Albaniens.
2: I grew up, my father was an artist, a painter, a sculptor, my mother was a school teacher.
1: Toni Gogu stammt aus Berat, einer der ältesten Städte Albaniens. Ein Fluss teilt die Stadt. Auf beiden Seiten stehen alte osmanische Häuser. Darüber thront eine Burg. Gogus Vater war Bildhauer, ein biografisches Detail, das sich auch in Idi Ramas Leben findet, mit dem sich Gogo eine Parteienfamilie teilt. Die Sozialistische Partei, PS. Gogus Mutter ist Lehrerin. Bücher gab es genug in ihrem Haus, sagt er heute. Aber die Bibel war tabu. Anfang der 90er Jahre ist Albanien im Umbruch. Tausende stürmen westliche Botschaften. Auf dem Skanderbegplatz im Zentrum von Tirana kommt es zu einem Tumult. Tausende Demonstranten kommen zusammen, um die Statue von Enver Hoxha zu stürzen. Der Diktator war zu jenem Zeitpunkt bereits tot. Er war 1985 verstorben. Aber sein Regime, das lebte weiter. Fortgeführt von dem loyalen Parteianhänger Ramiz Aliyev, der in Hoxhas Fußstapfen trat. Aber als die Menge die Hoxha-Statue stürzt, versteht Aliyev, dieses Regime wird sich nicht mehr lange halten. Und so kam es dann auch. Heute, sagt Gogu, ist Albanien ein säkulares Land der religiösen Harmonie. Kein Land des Fundamentalismus, sondern der Koexistenz. Das, glaubt Gogo, seien auch europäische Werte. In Albanien würden diese bereits gelebt. Die Wende, das war für Gogo eine Heimkehr nach Europa, wie er sagt.
3: Wir waren das Nordkorea Europas. Wir waren völlig isoliert und alleine. Als sich Albanien 1990 Europa geöffnet hat, war das für uns wie eine Rückkehr nach Hause, eine historische Rückkehr.
1: Gugu, ein großgewachsener Mann mit graumeliertem Haar und Brille, sitzt in seinem Büro im letzten Stock des Justizministeriums. Es ist ein besonderer Tag. In wenigen Stunden wird entschieden, ob Albanien eine entscheidende Hürde im EU-Erweiterungsprozess nimmt. Den sogenannten Interim Benchmark Assessment Report. IBAR. Das kann man sich wie eine Art Zwischenprüfung im Bereich Rechtsstaatlichkeit, Justiz und Grundrechte vorstellen. Oder wie eine Art Generalschlüssel. Ohne IBAR kann man im Prozess keine Kapitel schließen.
4: Albania is the second of our current candidate countries that has met the interim benchmarks of the rule of law established in October 2024. This is an achievement to celebrate.
1: Lobende Worte kommen von der EU-Erweiterungskommissarin Marta Kos. Bisher haben nur 2 Staaten im Beitrittsprozess diese Herausforderung gemeistert: Albanien und Montenegro. Das sei ein Grund zum Feiern. Korruptionsbekämpfung ist in Albanien ein schwieriges Pflaster. Aber einen Vorteil hat das Land gegenüber seinen restlichen Nachbarn auf dem Westbalkan. Anders als in so manchen ex-jugoslawischen Ländern gibt es keine ethnischen oder religiösen Konflikte. Wenn man sich über etwas streitet, dann die Vergangenheit im Kommunismus. Über die Zukunft aber ist man sich weitgehend einig.
3: Statistiken zeigen ganz klar, die eine Sache, die uns Albaner zusammenbringt, mehr als alles andere, mehr als Religion und Politik, ist die EU. Der Zuspruch liegt bei über 90%.
1: Die Zahlen stimmen. Laut dem jüngsten Eurobarometer gibt es aktuell kein Land auf dem Westbalkan, in dem die EU populärer ist. Damit gehen aber auch unerfüllbare Hoffnungen einher.
5: Ich stamme selbst aus Albanien, aber was mir fehlt, wenn ich zurück nach Albanien komme, ist eine kritische Sichtweise auf die EU. In Albanien wird die EU als eine Art Retterin gesehen. Die Menschen denken, sobald wir beitreten, wird alles paradiesisch sein. Endlich werden all die großartigen Dinge erfüllt, die wir uns seit Jahrhunderten wünschen. Diesen Traum der EU-Integration finde ich ehrlich gesagt naiv.
1: Das ist Lea Üpi, eine der bekanntesten linken Philosophinnen unserer Zeit. Sie lehrt politische Theorie an der britischen London School of Economics. Ihr Buch »Frei« wurde zu einem Bestseller. Darin setzt sich Üpi mit ihrer Kindheit im kommunistischen Albanien auseinander und der neoliberalen Schocktherapie, die auf die Wende folgte. Heute hält sie Vorträge und Lesungen auf der ganzen Welt. In Wien hat Üpi 2025 die Rede an Europa gehalten. Sie ist viel unterwegs, aber immer wieder in ihrer alten Heimat. So wie an einem Tag Anfang Jänner, wenige Tage nach Silvester. Lea Üpis Familie hat selbst im Sozialismus gelitten. Sie hat unlängst wieder ein Buch darüber geschrieben. Darin geht es um das Leben ihrer Großvater war ein Sozialdemokrat und wurde während der Hoxha-Diktatur ins Gefängnis gesteckt.
5: Ich werde oft gefragt, wie kannst du Sozialistin sein, wo doch dein Großvater im Sozialismus im Gefängnis gesessen ist? Und meine Antwort lautet, warum soll ich die Definition, was Sozialismus ist, jenen überlassen, die meinen Großvater inhaftiert haben? Anstatt mich an seinen Idealen zu orientieren, die er hatte, auch dann noch, als er freikam.
1: Zu diesen Idealen gehört auch das Mehrparteiensystem, das Hoxha nach dem Zweiten Weltkrieg bekämpft hat. Üpis Großvater stand dem im Wege. Aber hören wir auf, über die Vergangenheit zu reden. Wie blickt Üpi auf Albaniens Zukunft in der EU? Die letzte Wahl, sagt sie, habe sich wie ein Referendum angefühlt. Wer für die EU ist, der wählt Edi Rama. Aber abseits davon gab es kein Programm, keine wirklichen Auseinandersetzungen mit essentiellen Fragen. Was will die EU von Albanien? Was sind die Bedingungen? Was hat Albanien vom Beitritt? Wie kann Albanien die EU besser machen? All das hat üppig gefehlt. Der Glaube an die EU ist in Albanien groß, aber der Weg lang. Noch hat Albanien keines der 33 Kapitel geschlossen. Und eine der größten Hürden ist und bleibt die Korruptionsbekämpfung und die Rechtsstaatlichkeit. Erst kürzlich wurde das Land von einer Reihe von Skandalen erschüttert. Die Demokratische Partei, PD, die größte Oppositionspartei Albaniens, ging deswegen immer wieder auf die Straße. Mit rabiaten Methoden, wie Franziska selbst erleben konnte. Demonstranten greifen immer wieder den Amtssitz von Edi Rama an. Sie lassen Feuerwerkskörper auf das Regierungsgebäude einprasseln und werfen Molotow-Cocktails. Dann sieht es so aus, als hätte das Gebäude Feuer gefangen. Martialische Bilder gingen durch die ausländischen Medien, immer wieder auch die ORF-Nachrichten.
6: Es kommt zu schweren Zusammenstößen mit der Polizei, als tausende Demonstranten den Rücktritt der stellvertretenden Premierministerin Baluku fordern. Sie soll sich in Ausschreibungen eingemischt und Unternehmen bevorzugt haben. Die Polizei musste Wasserwerfer einsetzen, um die Demonstranten in Schach zu halten.
1: Mit den Protesten in Serbien, mit denen wir uns in der 5. Folge beschäftigt haben, sind diese Demonstrationen allerdings nicht vergleichbar. Es ist nicht die Zivilbevölkerung, die zu Hunderttausenden aktiv wird, sondern vor allem Anhänger und Anhängerinnen der Oppositionspartei PD. Wofür protestieren wir? Ruft ein Redner, der der Menge einheizt. Und die Menge antwortet mit dem immer gleichen Slogan: Rama ik. Das bedeutet: Rama geh. Und dann sagt der Redner: Edi Rama hat die Tore nach Europa geschlossen. Und für wen? Für Belinda Baluku. Belinda Baluku. Das war bis vor wenigen Monaten eine der mächtigsten Frauen Albaniens. Als Infrastruktur- und Energieministerin verwaltet sie seit 2019 das größte und wichtigste Regierungsressort. Außerdem war sie Vizepremierministerin und somit enge Vertraute von Edi Rama. Im Oktober 2025 wurde bekannt, dass die Sonderstaatsanwaltschaft SPAC gegen Baluku ermittelt. SPAC ist so etwas wie die Speerspitze der EU-Integration Albaniens. Die Staatsanwaltschaft wurde einst auf Druck der EU und der USA eingerichtet. Eine Reihe von hochrangigen Politikern gerieten ins Visier von SPAC. Auch Sali Berisha, der Chef der Opposition, der zeitweise sogar in Hausarrest musste. Oder Erion Viliay, der ehemalige Bürgermeister von Tirana, ein Sozialist und enger Wegbegleiter von Rama. Und jetzt auch noch die Infrastrukturministerin.
7: Do you ever regret having created such a powerful institution that also goes against your own people?
8: No, I don't.
1: Bereuen Sie es manchmal, SPAC zugestimmt zu haben? Das hat Franziska Rama im Interview gefragt. Immerhin gehe die Behörde jetzt gegen seine eigenen Leute vor. Und Rama antwortete: Nein, er bereue gar nichts. Albanien brauche eine unabhängige Justiz. Klar, sagt er, in die Oper zu gehen sei schöner, der Prozess sei schmerzhaft, aber es sei der einzige Weg. So kommuniziert Rama nach außen, in Interviews mit der ausländischen Presse. Nach innen hat er in den letzten Monaten auch schärfere Töne angeschlagen. Bei einer Pressekonferenz im Dezember 2025 regt sich Rama über die hunderte Seiten lange Ermittlungsakte Baluku auf. Er fühle sich davon provoziert, sagt er. Hier in einem Video, das Rama im Februar in seinem Büro aufnimmt. Die Justiz behandle alle gleich, sagte er am Anfang. Demokraten wie Sozialisten. Aber dann ein Seitenhieb. SPAC-Staatsanwälte erhielten ein ausgesprochen hohes Gehalt, meint Rama. Ihr habt ein ausgesprochen großes Budget, schimpft er. Was machen eure Angestellten eigentlich den ganzen Tag? Mit der Anklage gegen Baluku schließt sich der Kreis zum Beginn dieser Episode. Der Küste. Beziehungsweise dem Bauboom, der dort vonstatten geht. Laut SPAC soll Baluku gemeinsam mit einem hochrangigen Beamten der Straßenbehörde Ausschreibungen bei Infrastrukturprojekten manipuliert und Gewinnerunternehmen im Voraus festgelegt haben. Sie beteuert ihre Unschuld. Im Zuge des Prozesses werde das ans Licht kommen, sagt sie. Die Ermittlungen von SPAC aber haben Interessantes zutage getragen. Sie tangieren eines der wichtigsten Bauvorhaben der Regierung Rama, den sogenannten Logarer Tunnel. Er liegt unweit vom Vjosa-Delta, wo Jared Kushner sein Hotel bauen will. Der Tunnel soll die Stadt Vlora im Süden Albaniens mit der Riviera verbinden. Als der Tunnel im Sommer 2024 eröffnet wurde, klang das so. Wie ein Freudenfest. Dass Baluku ausgerechnet über diesen Tunnel stolpern würde, wusste damals noch niemand. Sicher ist, SPAC ist Rama gefährlich geworden. Umso mehr hat die EU ein Interesse daran, dass die Staatsanwaltschaft bleiben muss. Das ist auch die Botschaft bei so gut wie jedem Amtsbesuch europäischer Regierungschefs oder Ministerinnen. Auch die unserer nächsten und vorerst letzten Interviewpartnerin.
9: 2, 3, 4, 5, 6, 7. Mein Name ist Anna Sporer. Ich bin die Bundesministerin für Justiz der Republik Österreich.
1: Sporer findet, die Politik muss in Bezug auf die Erweiterung viel mehr Überzeugungsarbeit leisten.
9: Welchen Vorteil es bringt, wenn wir die Staaten auch des Westbalkans als Mitglieder in der EU haben. Da geht es nicht nur darum, dass wir uns Wirtschaftsmärkte hier erschließen, sondern es geht darum, dass wir einfach Demokratien festigen, dass wir beitragen dazu, dass mehr Menschen in gefestigten Demokratien leben.
1: Und zu diesem Demokratieaufbau gehört auch eine unabhängige Justiz und Reformen, die wehtun. Albanien hat tatsächlich eine der radikalsten Justizreformen umgesetzt, die es auf dem Westbalkan gab. So konsequent, dass... Na, hören Sie selbst.
9: Es gibt hier das sogenannte Vetting. Das ist eine ganz systematische Untersuchung jedes einzelnen Richters, jeder einzelnen Richterin, dahingehend, wie sie sozusagen mit finanziellen Fragen umgeht. Da wird das Vermögen zu Beginn und am Ende zum Beispiel der Ausbildung angeschaut, ob es hier einen ungewöhnlichen Vermögenszuwachs gibt. Und es werden auch sehr tiefgreifend Tests im Hinblick auf persönliche Integrität gemacht. Das heißt, ist jemand korruptionsanfällig oder welche Haltung hat er oder sie zu diesen Fragen?
1: Im Zuge dieses Vetting-Prozesses wurden, halten Sie sich fest, die Hälfte der Richter und Richterinnen bzw. Staatsanwälte sowie generell Justizangestellte aus dem Amt gefegt. So viele, dass zeitweise das Verfassungsgericht Albaniens unterbesetzt und nicht funktionsfähig war. Ironischerweise war das auch die Zeit, als Frankreich und die Niederlande den Beitrittsprozess blockierten. Unter anderem mit dem Argument, dass Albaniens Gerichte nicht funktionsfähig sind. Das waren sie in der Tat nicht. Deswegen, weil es nach der EU-Justizreform schlichtweg an qualifiziertem Personal fehlte. Noch eine Frage zu SPAC. Was sagt Sporer dazu, dass Edi Rama immer wieder gegen die Sonderstaatsanwaltschaft austeilt? Muss man das stärker ansprechen?
9: Ja, selbstverständlich, man muss es ansprechen. Und zwar auch, wie wichtig solche Korruptionsstaatsanwaltschaften so spezialisierte Staatsanwaltschaften zur Bekämpfung der Korruption sind. Und es ist, man muss es leider sagen, es ist ja hier nicht das einzige Land, wo die Korruptionsstaatsanwaltschaft angegriffen wird. Das passiert auch in Österreich, das passiert in anderen Ländern.
1: Währenddessen geht der Bauboom im Süden weiter. Panayot Stefa, der Fischer, scheint sich bereits 2024 mit seinem neuen Nachbarn Jerry Kushner abgefunden zu haben.
3: Wir Fischer werden tun, was uns die Regierung sagt oder das Ministerium für Landwirtschaft entscheidet. Sie entscheiden für uns, die Fischer in der Lagune. Aber wir sind optimistisch. Kushners Projekt wird wunderbar werden. Im Vergleich zu anderen Staaten hinkt Albanien hinterher. Aber mit der Hilfe anderer Länder und Investoren, die hier ihr Geld herbringen, erwartet uns nur das Beste.
1: Mittlerweile sind Bagger angerollt. Zäune mit Klingendraht wurden errichtet. Lastwagen brettern in die Lagune. Erde wird aufgebrochen. Die albanische Zivilbevölkerung ist in Aufruhr. Auf Instagram werden Videos der Lagune geteilt mit dem Aufruf, dass sie von Investoren zerstört werde. Manchmal fragt sich Franziska, was aus dem Wohnwagen von Stefa geworden ist. Ist er noch da? Gibt es das alte Radio noch? Oder fischt Stefa jetzt woanders? Franziska will sich bald aufmachen und den Fischer suchen gehen und ihn fragen, ob er sich immer noch auf Kushner freut. Aber das ist eine andere Geschichte.
10: Das war die 7. Folge von Im Warteraum der EU. Morgen zieht Franziska Cindele Bilanz über ihre Recherchereise durch alle 6 Balkanländer. Gesprochen hat neben der Autorin Marie-Louise Stockinger. Für die Redaktion zur Reihe ist Ute Marunböck verantwortlich. Vergangene Woche hat die New Metal Band Linkin Park im ausverkauften Ernst-Happel-Stadion vor 57.000 Menschen eine Rockshow im XXL-Format abgeliefert. Am lautesten wurde es bei ihrem Hit In the End. Stefan Niederwieser und Robert Stadlober beleuchten diese Woche Lieder aus den WM-Gastgeberländern. Und zu diesem Lied In the End gibt es eine heitere WM-Hintergrundgeschichte. Wann immer die deutsche Nationalmannschaft ein Spiel verliert, posten Fans im Netz Memes mit diesem Lied. Das hat seit 2014 Tradition, weil ein Stadion-DJ bei einem Freundschaftsspiel das falsche Lied abgespielt hat. Heavy Metal statt Hymne, statt der deutschen Nationalhymne wurde Linkin Park abgespielt. 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
11: 2000. Das neue Millennium hat begonnen, eine chaotische US-Präsidentschaftswahl wird vom Höchstgericht entschieden, Aktienkurse stürzen ab und die Vereinigten Staaten rücken ins Visier von Terroristen. New Metal wird zum Sound der Stunde und bald schon zum Soundtrack eines Krieges um Öl. Das ist eine Geschichte vom Ende der Geschichte. Das ist die Geschichte von In the End.

0: Wir reden heute über eine New-Metal-Hymne.
1: Ja, in the end, it doesn't even matter, singen Linkin Park im Jahr 2000. Ja, ich muss ganz ehrlich zugeben, ich war einer von denen, die mit New-Metal, wenn überhaupt, nur ganz kurz etwas anfangen konnten. Dieses New in New-Metal, das stand ja ursprünglich einfach für viel Groove und schwere Bässe. Für mich war es irgendwie die Fortsetzung von Crossover. Aber es gibt natürlich progressivere Bands wie Korn oder Deftones, da verstehe ich schon, warum Menschen das gut finden. Aber dann gibt es natürlich auch Bands wie Limp Bizkit, das verstehe ich nicht. Die rappen dann einfach darüber, dass alle und alles scheiße ist und sie einfach nur Zeug kaputt schlagen wollen. New-Metal allerdings ist der dominierende Sound beim legendären Woodstock 99 Festival im Jahre 1999. 300.000 Leute kommen. Und es ist, sagen wir mal, etwas schlampig organisiert und vor Ort entlädt sich dann die viele aufgestaute Wut. Es gibt unzählige Übergriffe, mehrere Frauen werden vergewaltigt, das Gelände geht in Flammen auf und Fred Durst, der Sänger von Limp Bizkit, stachelt dann das Publikum am zweiten Tag auch noch auf, indem er sagt, lasst eure negative Energie raus. Ja, und danach ist der Ruf von New Metal zu Recht nicht mehr der beste.
2: There was that sense that somehow the turn of the millennium was going to have this huge kind of impact. I mean, in the US at least, and I think this was to some degree a global phenomenon, there was that whole Y2K thing, and it was a certain kind of apocalyptic sensibility.
0: Das ist Steve Waxman. Der Amerikaner ist Professor für Musik an der University of Huddersfield.
2: And I do think that becomes a source of tension over time and something that I think a song like In the End typifies and foreshadows, right? That like, abandon all hope, ye who enter here. Which of course is in some ways a very metal sentiment overall.
1: In den USA, sagt er, gibt es kurz vor dem Wechsel ins neue Jahrtausend auch eine gewisse Untergangsstimmung, wie etwa die Furcht, dass Computer massenhaft abstürzen könnten. Und ein Song wie In the End ist für ihn wie eine Vorahnung, wie das berühmte Zitat aus der göttlichen Komödie von Dante. Ihr, die ihr hier eintretet, lasst alle Hoffnung fahren. Und dieses Gefühl ist im Metal generell weit verbreitet. Und in gewisser Weise wird sich ja leider diese Vorahnung auch bestätigen.
0: Dieser Song entsteht im Frühjahr 1999. Mike Shinoda sperrt sich eine ganze Nacht lang in einem Studio in einer ziemlich heruntergekommenen Gegend von Los Angeles ein. Und am Morgen danach ist In the End weitgehend fertig. Im März 2001 erlangt In the End eine traurige Berühmtheit. Ein 15-jähriger Amokläufer tötet an einer Schule in Kalifornien zwei Mitschüler. Und in seinem Abschiedsbrief zitiert er den Refrain von In the End. Die Band reagiert darauf mit einem relativ knappen Statement, in dem sie den Opfern ihr Mitgefühl ausspricht. Und ein halbes Jahr später wird der Song dann als vierte Single des Albums Hybrid Theory ausgekoppelt. Am 11. September 2001.
1: Zeittafel. Am 11. September 2001 kommen bei Terroranschlägen in New York und Washington 3000 Menschen ums Leben. Die NATO ruft erstmals den Bündnisfall aus. Vier Wochen später beginnt der Krieg gegen terroristische Netzwerke in Afghanistan. Präsident George W. Bush spricht im Jänner 2002 von einer Achse des Bösen. Staaten wie der Iran, Irak und Nordkorea würden den Weltfrieden bedrohen, indem sie den Terror unterstützen. Ein Jahr später spricht US-Außenminister Colin Powell vor den Vereinten Nationen über angebliche Massenvernichtungswaffen im Irak. Kurz darauf beginnt der dritte Golfkrieg. Eine sogenannte Koalition der Willigen besetzt das Land, die öffentliche Infrastruktur bricht zusammen. Rund 150.000 stationierte US-Soldaten bewachen Amtsgebäude und Ölfelder. Sie patrouillieren in den Straßen, führen Razzien durch, bekämpfen Aufständische und töten Verdächtige.
3: So how do you get the primary audience, and the primary audience is young white men, to join the military?
0: Das ist Jonathan Pieslack, Professor für Musik an der City University von New York.
3: And it was done through like those two ways. And so new metal, in fact, kind of seemed like an obvious choice because the genre was quite popular for young white men during that time.
1: Ja, wie bringt man junge weiße Männer dazu, sich beim Militär zu verpflichten? Die Armee der USA macht das unter anderem mit Werbevideos und New Metal liegt damals als musikalische Untermalung auf der Hand.
0: Und Metal und New Metal sind bei den Einsätzen beliebt. Ein Veteran erinnert sich.
1: Die meisten Veteranen, mit denen ich gedient habe, haben Linkin Park gehört. Und viele können sich an Linkin Park erinnern, weil sie ihre Songs in der ersten Phase des Krieges auf Patrouille gehört haben oder als sie sich darauf vorbereitet haben.
3: Yeah, it is. There's a lot of hyper-individualism within metal. But I think in these situations, it was very much a unifying agent for the people who were kind of partaking in these pre-combat rituals as a way to bond, as a way to direct attention, to direct focus, and just a way to, in a sense, pump them up, to raise adrenaline, to raise focus.
1: Metal ist, sagt John Pieslek hier, oft hyperindividualistisch. Wenn sich aber Soldatinnen und Soldaten gemeinsam auf den Kampf eingeschworen haben, dann hat sie diese Musik zusammengeschweißt, sie auf Touren gebracht und ihnen dabei geholfen, sich zu fokussieren.
0: Besonders beliebt sind dabei diese drei Songs.

0: Oh, da war auch Slayer's Angel of Death dabei. Das ist sicher einer der brutalsten Songs der Popmusikgeschichte. Er handelt nämlich von Josef Mengele, dem leitenden Arzt im Konzentrationslager Auschwitz-Birkenau.
1: War is such a common denominator topic in metal. War, violence, power, like the way in which those things are all implicated with each other. And so you have a sense of the horror of it. And I think for people who are having to live day to day with the horror of it, just having something accessible that makes that explicit and puts it into words is itself a kind of catharsis.
0: Im Metal ist das Thema Krieg allgegenwärtig, sagt Steve Waxman hier, und wie der Krieg eben mit Macht und Gewalt verflochten ist. Und man bekommt ein Gefühl für seine Gräuel, wenn man diese Songs hört. Und wenn man Tag für Tag mit dem Horror des Krieges konfrontiert ist, dann kann die Beschäftigung, die musikalische Beschäftigung, damit eine reinigende Kraft haben. Ja gut, aber die Themen bei Linkin Park, muss man ja sagen, das ist schon eher so nach innen gewandte Selbstinspektion. Also es geht viel um Seelenqualen und so. Und gerade im Fall von In the End auch darum, dass man manchmal scheitert, auch wenn man alles gibt.
2: Und deswegen sagt Steve Waxman Folgendes.
1: Not exactly the song that you would think is gonna like fire you up, right? It's really a much more reflective song. It's a kind of bitter song. It's a song that's really about kind of the psychic wounds that men bear. There's another side to the aggressiveness, which is like, how often are you having to grieve? How often are you having to mourn people who you've lost? Or how much are you having to live in constant fear of your own vulnerability? I think that's also a place where metal comes into play and actually provides young men with something that feels very powerful as a thing that speaks to the experience that they're having at that moment.
0: In the End ist ein Song über die inneren Wunden, die viele Männer wahrscheinlich mit sich herumtragen. Wie oft muss man trauern, wenn man jemanden verloren hat? Wie oft muss man sich mit der eigenen Verletzlichkeit auseinandersetzen? Gerade eben in Krisensituationen, wie zum Beispiel im Krieg. Und hier kommt dann eben Metal ins Spiel, der jungen Männern etwas gibt, das sich irgendwie mächtig anfühlt und ihnen irgendwie eine Form von Kraft gibt und gleichzeitig mit diesen Erfahrungen hilft.
2: Im Text heißt es einmal, Zeit ist kostbar, schau, wie es im Flug vergeht, während das Pendel schwingt. Und in gewisser Weise gilt das auch für Metal selbst. Linkin Park sind wohl die letzte Metalband, die wirklich Mainstream ist, auf die sich wirklich, wirklich viele Leute einigen können. Heute touren sie beispielsweise immer noch durch Stadien. Allerdings in einer neuen Besetzung.
0: Ja, aus einem ziemlich traurigen Grund, nämlich dem, dass Sänger Chester Bennington sich 2017 das Leben genommen hat. Er hatte zeitlebens mit den Folgen von Missbrauch zu kämpfen, den er sowohl als Kind wie auch als Teenager ertragen musste und landete wahrscheinlich auch deswegen sehr früh bei harten Drogen. Später freundete er sich dann mit Chris Cornell, dem Sänger von Soundgarden, an, der sich tragischerweise einige Wochen vor Chester Bennington ebenfalls das Leben genommen hat.

0: Robert, was ist dieser Song also? Also der Text ist ja, wenn man nur den Text liest, ziemlich nihilistisch. Mhm. In der Kombination mit der Musik, die laut und aggressiv ist und irgendwie hart und weich, ist es eine Gelegenheit, dass wir uns mit unserer eigenen Endlichkeit auseinandersetzen, kurz nach der Jahrtausendwende, wo eine Tragödie auf die nächste folgt?
1: Ja, ich muss jetzt ganz ehrlich sagen, durch die Beschäftigung heute hier mit dem Song sind mir seine Dimensionen noch einmal anders bewusst geworden. Musikalisch hat mich der damals nicht wirklich berührt, aber wenn ich jetzt an diese ganzen Ereignisse denke und was er anscheinend für Leute bedeutet hat, die mit den Ergebnissen dieser Ereignisse zu kämpfen hatten, also vor allem Menschen, die in diese, wie wir jetzt wissen, teilweise ziemlich ungerechtfertigten Kriege ziehen mussten, dann berührt mich das und auch wenn ich über die Geschichte des Sängers weiter nachdenke und ja, dementsprechend ist es wahrscheinlich ein Memento Mori und vielleicht die musikalische Zusammenfassung dieser ewigen Frage, die man als Teenager und wahrscheinlich auch später noch hat, wozu das alles? Und manchmal gibt es eben keine Antworten, sondern die Welt wirkt wie die göttliche Komödie, in die wir mit diesen Zeilen eintreten. Ich habe alles versucht und bin so weit gekommen. Am Ende ist es ganz gleich. Ich musste fallen und habe alles verloren. Am Ende ist es ganz gleich.
0: Und das war einer von 100 Songs. Geschichte wird gemacht.
2: Stefan Niederwieser und Co-Host Robert Stadlober über Linkin Park und In the End. Für die Redaktion zur Reihe ist Astrid Schwarz verantwortlich und wir hören noch mal rein. Und das war's für heute mit dem Radiokolleg.

0: 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Kurz vor 10 Uhr, hier wird's nun etwas ruhiger, es ist Zeit für Literatur.
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4: Am Mikrofon Paul Kranke. Erstmals seit 36 Jahren feiert Österreich einen Sieg bei einer Fußball-WM. Die Österreicher schlagen in ihrem Auftaktspiel in San Francisco Jordanien 3:1 in einem schwierigen Spiel. Gerhard Prohaska berichtet.
5: Es war ein hartes Stück Arbeit. Vor der Pause trifft Romano Schmidt zum 1:0, aber die Jordanier, die hatten die besseren Möglichkeiten und wurden nach der Pause mit dem Ausgleich belohnt. Danach kippt die Partie zugunsten von Österreich. Zuerst glücklich durch ein Eigentor der Jordanier und schließlich in der 100. Minute war ein Elfmeter von Marko Arnautović die Erlösung auch für Teamchef Ralf Rangnick.
6: Ein extrem schwieriges Spiel. Jordanien hat uns das Leben richtig schwer gemacht und wir haben schon gebraucht, bis wir richtig ins Spiel reingekommen sind. So richtig gut wurde es eigentlich dann erst Mitte der zweiten Halbzeit. Aber am Ende ist wichtig, dass wir das Spiel gewonnen haben.
5: Und auch die Spieler wie Conny Leimer haben nach diesem 3:1 erleichtert durchgeatmet.
7: Wir hatten Phasen, wo wir es gut gemacht haben. Wir haben Phasen, wo wir es nicht gut gemacht haben. Am Ende, glaube ich, zeigt wieder diese Mentalität, was in der Mannschaft steckt. Einfach, dass wir nie aufgeben, dass wir bis zum Schluss weitermachen. Und es tut auch wirklich gut, jetzt mit 3 Punkten in die WM zu starten.
5: Und trotzdem wird man sich steigern müssen. Unser nächster gegen Argentinien hat gegen Algerien 3:0 gewonnen. Dreimal trifft Lionel Messi.
4: Der ORF bedauert und entschuldigt sich für den Ausfall des Streamingdienstes in der zweiten Halbzeit des Spiels. Die Nachrichtenagentur APA hatte Serverprobleme, was ORF On und den Zugang zum Livestream getroffen hat. An der Behebung wurde sofort gearbeitet. Enorme Zuseherzahlen haben es aber erschwert, den Stream wiederherzustellen. Die Inflation in Österreich steigt weiter. Die Teuerungsrate ist im Mai bei 3,7% gelegen, wie die Statistik Austria mitteilt. Hauptverantwortlich waren erneut Dienstleistungen und Energie, was sich auch auf das Reisen auswirkt. Michael Fröschl berichtet.
8: Flugtickets, Pauschal- und Busreisen sind im Mai deutlich teurer geworden, eine Folge der höheren Treibstoff- und Kerosinpreise, die jetzt eben bei den Reisekosten ihren Niederschlag finden und die gesamte Teuerungsrate nach oben treiben. Um 3,7% ist das Preisniveau im Mai im Vergleich zum Vorjahresmonat gestiegen, bestätigt die Statistik Austria heute ihre Schnellschätzung vom Monatsanfang. Zur Teuerung beigetragen haben auch höhere Preise für Industriegüter, bis sich der jetzt gesunkene Ölpreis bei uns an den Zapfsäulen auswirkt und die Inflation dämpft, wird es noch etwas dauern.
4: Die schwerkranke norwegische Kronprinzessin Mette Marit hat eine neue Lunge bekommen. Wie das Königshaus vor kurzem mitgeteilt hat, hat sich Mette Marit erfolgreich einer Lungentransplantation unterzogen. Die norwegische Kronprinzessin ist 52 Jahre alt. Sie hat an Lungenfibrose gelitten. Diese lässt Lungengewebe vernarben, was das Atmen immer schwieriger macht. Israel hat nach libanesischen Angaben erneut Ziele im Südlibanon aus der Luft angegriffen. Offenbar sind die Ziele vor allem mit Drohnen beschossen worden, trotz des Abkommens für ein Kriegsende zwischen den USA und dem Iran. Über Opfer oder Schäden der Angriff ist nichts bekannt. Israels Armee hat sich bisher nicht geäußert. Israel geht im Südlibanon gegen die Hisbollah-Miliz vor, die mit dem Iran verbündet ist. Der US-BioNTech-Konzern Moderna plant eine Übernahme von Produktionsstätten des deutschen Konkurrenten BioNTech. Moderna teilt mit, es wäre besser, Werke zu erwerben als neu zu bauen. Man würde auch betroffene BioNTech-Mitarbeiter übernehmen. Im Mai hat BioNTech angekündigt, mehrere Standorte zu schließen, weil die Nachfrage nach Corona-Impfstoffen eingebrochen ist. Fast 1900 Stellen könnten gestrichen werden. Und nun zum Wetter.
9: Ab heute beginnt langsam eine Hitzewelle. Die 30 Grad erreichen wir am Nachmittag zum Beispiel in der südlichen Steiermark und im Rheintal. Dazu gibt es eine Mischung aus Sonne und Wolken. Auch einzelne gewittrige Regenschauer können auftauchen, und zwar vor allem vom Tiroler Unterland bis ins Burgenland. Allerdings spüren wir heute auch den Nordwestwind. Er bläst immer wieder mit Spitzen von 30 bis zu 60 Kilometer pro Stunde. Ab morgen setzt sich dann ein Hoch durch und das bringt mehr Sonnenschein und hochsommerliche Temperaturen. So viel zum Wetter von Nathalie Auer.
4: Jetzt noch ein Blick auf die Themen des Mittagsjournals. Heute mit Franz Renner.
10: Danke und guten Tag aus dem Journalstudio. Es war mehr ein erkämpftes als erspieltes 3:1 Österreichs beim WM-Auftaktspiel gegen Jordanien. Bei uns hören Sie eine ausführliche Nachlese und die Analyse mit dem ehemaligen Kapitän des Nationalteams, Andreas Iwanschitz. An den Genfersee gehen und schalten wir im Mittagsjournal auch. Da beschäftigen sich die Staats- und Regierungschefs beim G7-Treffen heute unter anderem mit dem Kampf gegen die organisierte Kriminalität. Hinter den Kulissen geht es aber weiter vor allem darum, US-Präsident Donald Trump bei Laune zu halten. Am Abend dann mit einem Galadiner in Schloss Versailles. Das sollte genug Prunk bieten. Außerdem, die Wehrdienstverlängerungsdebatte ist um eine Facette reicher. Die Neos haben ihren Vorschlag präsentiert und der geht mit einer Art Berufsheerleid doch in eine ganz andere Richtung als von der Wehrdienstkommission vorgeschlagen. Das und mehr im Mittagsjournal. Bis dann.
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0: Und hier geht es prunkhaft weiter, und zwar mit Musik. Im Zentrum der kommenden Stunde steht der Pianist Gesa Onda, der vor fast genau 50 Jahren verstorben ist. In seiner Wahlheimat der Schweiz wird er aus diesem Anlass demnächst geehrt. Im Oktober mit einem großen Konzert in der Großen Tonhalle Zürich. Stefanie Madertaner wird den Musiker in der kommenden Stunde porträtieren. Er wird Chopin, Beethoven und Mozart interpretieren. Und sie hatte die Qual der Wahl, aus Hunderten von beeindruckenden Aufnahmen zu wählen. Eine Mammutaufgabe.
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11: Willkommen zu einem Ausgewählt, in dessen Mittelpunkt heute der ungarische Pianist Gesa Onda steht. Anlass sein 50. Todestag, der am 13. Juni 1976 war. Gesa Onda starb mit 54 Jahren nach einem intensiven Klavierleben. Er lebte zuletzt in Zürich. Intensiv heißt hier auch, nichts war ihm zu schwer oder zu viel. Das erste Stück heute stammt aus einem Konzert von den Salzburger Festspielen aus einer Zeit, als noch kaum jemand öffentlich im großen Stil, also en bloc hintereinander, sämtliche Chopin-Etüden spielte. Gesa Onda machte das im Jahr 1965 und er war sich seiner so sicher, als wäre er in einem Studio und nicht live vor Publikum.

aus den Chopin-Etüden Opus 25, die in A-Dur Nummer 1 mit Gesa Onder am Klavier. Salzburger Festspiele 1965. Onder spielte bei diesem Konzert alle Chopin-Etüden Opus 25, also über eine halbe Stunde lang. Ich wurde auf Onder aufmerksam durch eine Filmmusik, auf der er auch im Original völlig unverändert Mozart spielt. Zu dem schwedischen Spielfilm Elvira Madigan. Dieser Film aus dem Jahr 1967 beruht auf einer wahren Geschichte. Er spielt im 19. Jahrhundert, in einer Zeit, in der Liebe nicht einfach gelebt werden konnte, sondern sich den Konventionen fügen musste. Ein schwedischer Leutnant, der schon Familie hat, verliebt sich in die Zirkuskünstlerin Elvira und bricht damit sämtliche Tabus. Einerseits verlässt er für Elvira seine Familie und andererseits auch das Militär. Als Deserteur und Ehebrecher ist keine gemeinsame Zukunft möglich.

Andante, der zweite Satz aus dem Klavierkonzert Nummer 21 in C-Dur, Köchelverzeichnis 467 von Wolfgang Amadeus Mozart. Dieser Satz ist auch Filmmusik zu Elvira Madigan oder Das Ende einer großen Liebe nach einer Ballade von Johann Lindström Saxon. Und damit noch einmal zurück zu Gesa Onder als Chopin-Interpret. Noch einmal ein Konzertmitschnitt von den Salzburger Festspielen. Onder hat immer wieder eine sehr zupackende Art zu spielen. Und da liegt ihm natürlich auch folgendes Wut-Scherzo ganz besonders. Eine Live-Aufnahme aus dem Jahr 1972, Salzburger Festspiele, Solistenkonzert. Wir befinden uns in Chopins B-Moll-Sonate Nummer 2.

Scherzo aus der Sonate Nummer 2 in B-Moll, Opus 35 von Frédéric Chopin, mit Gesa Ander, der hier heute im Mittelpunkt steht. Nach dem Krieg ließ er sich in der Schweiz nieder, in Zürich. Auf die Welt kam er am 19. November 1921 in Budapest als Sohn eines Schuldirektors. Schon mit 13 Jahren kam er an die Franz Liszt Musikakademie und bekam dort Unterricht von Größen wie Ernst von Dohnányi. Musiktheorie und Kammermusik studierte er bei Leo Weiner und seine Studienkollegen damals waren unter anderem Georges Zifro und György Szeböck. Als 18-Jähriger gewann Ander den Franz Liszt-Preis der Stadt Budapest, in beiden darauffolgenden Jahren den Preis der Franz Liszt-Gesellschaft. 1941 bekam er dann sein Konzertdiplom. Ein Leben lang setzte sich Gesa Ander auch für die Werke von Béla Bartók ein, die damals noch vielen kulturbeflissenen Menschen zu schräg waren, harmonisch zu modern. Bartóks drittes Klavierkonzert wurde von ihm nicht mehr zur Gänze fertiggestellt. Die Schlusstakte blieben offen. Gewidmet ist es Bartóks zweiter Frau Dita Pastore als Geburtstagsgeschenk. Dita wollte allerdings die Uraufführung kurz nach Bartóks Tod nicht spielen. Die 17 fehlenden Takte im Finale des Konzerts, die komponierte dann ein Bartók-Schüler. Hier aus diesem letzten Klavierkonzert von Bartók das fast schwebende Adagio Religioso. Mit Gesa Ander und dem Radiosymphonieorchester Berlin unter Ferenc Fritschai.

Der zweite Satz, ein Adagio religioso aus dem dritten Klavierkonzert von Béla Bartók. Solist Géza Andar. Dazu das Radiosymphonieorchester Berlin unter der Leitung von Ferenc Fricsay. Aufgenommen im September 1959 in der Jesus-Christus-Kirche in Berlin. Andar heiratete 1964 in zweiter Ehe die Unternehmerin Hortense Bürle, Tochter des Werkzeugmaschinen- und Waffenfabrikanten, außerdem Kunstsammlers Emil Georg Bürle. 1969 wurde der Sohn Grazian geboren. Hortense Bürle verdanken wir heute den Géza Andar-Wettbewerb. Sie gründete ihn 1978. Seit 1979 findet dieser Wettbewerb alle 3 Jahre in Zürich statt. Das Besondere an diesem Wettbewerb ist auch, dass die Preisträger und Preisträgerinnen weitere 3 Jahre lang unterstützt werden und ihnen zu schönen Konzertauftritten verholfen wird. Beim Thema Wettbewerb passt Beethoven gut. Ein Mitschnitt aus dem Jahr 1968 aus München. Solist wieder Géza Andar, Beethovens Klavierkonzert Nummer 1, das quirlige Rondo daraus.

Rondo aus dem Klavierkonzert Nummer 1 in C-Dur von Ludwig van Beethoven. Solist Gesa Onder. Raphael Kubelik leitete das Symphonieorchester des Bayerischen Rundfunks. Aufgenommen wurde das Ganze am 9. März 1968 in München. 1976, im Jahr seines Todes, nahm Gesa Onder Chopin-Walzer auf. Chopin hatte seine ersten Walzer schon mit 14 komponiert. Über sein Leben verteilt wurden es dann fast 40 Walzer. Durch seine Schwester blieben einige Walzer erhalten, die er eigentlich vernichtet sehen wollte. Auch Verwandte bewahrten Walzer auf, die Chopin ihnen im Laufe seines Lebens per Post geschickt hatte. Nur 8 Walzer wurden zu seinen Lebzeiten veröffentlicht. In diesem ausgewählt ist Gesa Onder heute als Chopin-Interpret sehr präsent. Aber diese tänzerische Ruhe, die man vor allem bei den Walzern braucht, und ein gewisses Understatement im Gefühl, genau das lag ihm eben ganz besonders. Musik.

0: Chopin weiter mit Gesa Ander am Klavier, zuletzt der in F-Moll Opus 70 Nummer 2. Technik heute hier, Gerald Domian und Stefanie Madertaner sagt auf Wiederhören.
1: Heute ist übrigens Global Garbage Man Day, Tag der Müllabfuhr. Bereits um 500 vor Christus führte Athen das weltweit erste Müllgesetz ein. Bürger wurden dazu verpflichtet, ihren Müll außerhalb der Stadtmauern zu entsorgen, um eben Krankheiten vorzubeugen. Wieder was gelernt und viel Wissenswertes und Musik erwartet Sie auch später in Ö1.
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5: Am Mikrofon Paul Kanker. Die INEOS sprechen sich für einen Wehrdienst von bis zu einem Jahr aus. Im Jänner hat eine Expertenkommission 8 Monate Grundwehrdienst und 2 Monate Übungen empfohlen. Bisher hat sich die Regierung aber nicht geeinigt. Nach der SPÖ stellen nun die INEOS ihren Vorschlag vor. Viktoria Waldhäusl berichtet.
6: Das INEOS-Modell für einen neuen Wehrdienst basiert auf Freiwilligkeit. Zunächst müsse das Bundesheer definieren, wie viele Grundwehrdiener es brauche. Die Stellung würde es zwar weiterhin geben, aber nur wenn sich nicht genug Freiwillige melden, käme es später auch zur Einberufung weiterer Rekruten. Die könnten laut INEOS-Generalsekretär Douglas Hoyos zum Beispiel anhand ihrer Qualifikation ausgewählt werden. Der Wehrdienst würde außerdem im Schnitt auf 12 Monate verlängert werden. Vorbilder für dieses Modell gibt es in Skandinavien. Innerhalb der Koalition in Österreich wird das Modell aber mit Skepsis aufgenommen. Verteidigungsministerin Claudia Tanner von der ÖVP verweist auf die Vorschläge der Wehrdienstkommission. Davon, dass Parteien ihre eigenen Modelle konstruieren, halte sie nichts, so Tanner gegenüber der Austria Presseagentur. Die Verhandlungen zwischen ÖVP, SPÖ und NEOS laufen.
5: Der Überwacher der Staatsschulden, der Fiskalrat, fordert mehr Einsparungen. Die geplanten Sparmaßnahmen der Regierung reichten nicht, um das EU-Defizitverfahren 2028 zu verlassen. Dafür müssten fast weitere 6 Milliarden Euro in den kommenden beiden Jahren eingespart werden. Der Fiskalrat warnt außerdem, dass die Staatsschulden bis 2030 auf den Rekord von fast 88% der Wirtschaftsleistung steigen. Das ist fast 4-mal so viel wie die Schweiz. Der Bayerische Verfassungsschutz darf die rechtsnationale AfD weiter beobachten. Der Bayerische Verwaltungsgerichtshof in München hat eine Berufung der AfD abgelehnt. Be- und entlastende Argumente seien ausreichend berücksichtigt worden. Die Entscheidung kann nicht angefochten werden. Die bayerischen Verfassungsschützer beobachten die AfD als Gesamtpartei seit 2022. Es gebe Anhaltspunkte für verfassungsfeindliche Bestrebungen. Norwegens schwerkranke Kronprinzessin Mette Marit hat eine Spenderlunge erhalten. Die Transplantation in Oslo ist erfolgreich verlaufen, wie das Königshaus mitteilt. Bei Mette Marit war 2018 eine seltene Form der Lungenfibrose gefunden worden. Diese lässt Lungengewebe vernarben, was das Atmen immer schwieriger macht. Zuletzt hat sich der Zustand der Kronprinzessin stark verschlechtert. Die Lunge wird normalerweise nur transplantiert, wenn die Lebenserwartung nur mehr bei 1 bis 2 Jahren liegt. Mette Marit ist 52 Jahre alt. 4 Jahre nach dem Untergang eines Ausflugsschiffs in Japan mit zahlreichen Toten ist der Chef der Betreiberfirma zu 5 Jahren Haft verurteilt worden. Das Schiff war im April 2022 vor der Halbinsel Shiretoku gesunken. 20 Menschen wurden tot geborgen, 6 werden bis heute vermisst. Wie eine Untersuchung vor 3 Jahren ergeben hat, ist Wasser über eine nicht verschlossene Deckluke eingedrungen. Außerdem war das Schiff schlecht gewartet, das Personal zu wenig geschult. Erstmals seit 36 Jahren feiert Österreich einen Sieg bei einer Fußball-WM. Die Österreicher schlagen in ihrem Auftaktspiel in San Francisco Jordanien 3:1 nach hartem Kampf. Zuvor hat Gruppenfavorit Argentinien Algerien 3:0 geschlagen. Alle drei Tore schießt Superstar Lionel Messi. Er holt damit Rekordtorschützen Miroslav Klose ein. Beide haben bei Weltmeisterschaften insgesamt 16 Tore geschossen. In knapp 3 Stunden wird in Französisch-Guyana die bisher stärkste europäische Trägerrakete ins All geschickt. An Bord der Ariane 6 sind mehrere Satelliten und Technik aus Niederösterreich. Robert Salzer berichtet.
7: Um 13.50 Uhr mitteleuropäischer Zeit startet die Ariane 6 vom Weltraumbahnhof in Kourou, um 36 Satelliten ins All zu befördern. Mit 9 leistungsfähigeren Motoren ist sie die bislang stärkste Rakete Europas. Der neue Hauptantrieb wird dabei von einer Hitzeisolation aus Berndorf geschützt. Das Unternehmen Beyond Gravity hat sie angefertigt. Dessen Geschäftsführer Wolfgang Pavlinetz spricht von einem Flammeninferno von 1500 Grad, dem die Isolation standhalten muss. Auch Testfuchs Aerospace Systems aus Groß-Siegharts ist technisch mit an Bord, und zwar mit Systemkomponenten für den Antriebsstrang. Die Ventile für Wasserstoff, Sauerstoff und Helium kommen aus dem Waldviertel.
5: Und nun zum Wetter.
8: Die Temperaturen sind mittlerweile schon kräftig gestiegen. Spitzenreiter ist im Moment Berndorf mit 26 Grad. Und bis zu 30 Grad werden es heute noch stellenweise. Dabei haben wir es wechselhaft mit Sonne, Wolken und einzelnen gewittrigen Schauern. Am wahrscheinlichsten sind die Schauer vom Tiroler Unterland bis ins Burgenland. Außerdem bläst vielerorts lebhafter bis starker Wind. Morgen ist der Wind dann kaum mehr spürbar und es wird noch eine Spur heißer mit bis zu 33 Grad. So viel zum Wetter von Nathalie Auer.
1: Und weiter geht es hier mit Literatur.
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1: Die Natur war in Ö1 heute schon mehrmals ein Thema. Über sie denkt auch der Schriftsteller Peter Rosei gerne nach.
10: Die Gewalt, die die Natur über uns hat, ist notorisch. Sie hat uns ganz, will uns scheinen. Nicht nur das Ringsbestehende. Wir selber gehören ihr an. Wo ist denn die Grenze zwischen der Natur und uns? Gibt es die Grenze? Es hat mich immer erfreut, mir vorzustellen, ich bestünde aus eben den Molekülen, aus solcher Struktur wie die Dinge um mich herum. Die Menschen sind bloß ein Stück Natur und als solches herzlos wie diese. Das bisschen Bewusstsein reicht nicht aus, um ein spezifisch menschliches Verhalten zu ermöglichen. Was ist denn menschliches Verhalten? Unsere schönste Konfabulation.
1: Das sogenannte menschliche Verhalten als unbewusste Erfindung falscher Erinnerungen. Peter Rosei haben Sie gerade gehört in seinem Ö1-Essay »Versuch die Natur zu kritisieren« von 1998. Wenn es kein spezifisch menschliches Verhalten gibt, wäre es dann nicht konsequent, den Menschen in der Literatur gleich ganz wegzulassen? So könnte man provokant fragen. Einmal hat Peter Rosei genau das getan in seinem 1974 erschienenen Prosawerk »Entwurf für eine Welt ohne Menschen«. Dieses Werk wurde aus Anlass seines 80. Geburtstags nun wieder aufgelegt und den feiert der Autor genau heute, am 17. Juni. Schon in seinen frühen Erzählbänden »Landstriche und Wege« legte der vielgereiste Schriftsteller sein erzählerisches Augenmerk auf die Landschaften. In »Entwurf für eine Menschen«, für eine Welt ohne Menschen beschränkt er sich auf 110 Seiten ausschließlich auf die Natur und die Landschaften. Ein Text, der den Blick selbst zum Protagonisten macht und der vor einem inneren Auge oder vor dem inneren Auge der Lesenden abläuft wie eine Halluzination. Hören Sie selbst einen Ausschnitt. Es liest Michael Dangl.
11: Gegen Westen zu werden die Berge allmählich niedriger. Erst ist es kaum feststellbar, aber wenn man nach Tagen die Bilder der Erinnerung mit jenen der unmittelbaren Anschauung vergleicht, wird einem der Unterschied deutlich. Ebenso unmerklich wie das der Berge verwandelt sich das Aussehen der Ebene, insbesondere die Flora. Aber schon lange, ehe man an den Pflanzen der Ebene eine Veränderung erkennt, begegnet man einem Boten, der anzeigt, dass es gegen Westen zu mehr regnen müsse. Es ist ein schmächtiges Flüsschen, das seine Wasser am Fuß des Gebirges entlang rollt und seinen Lauf dann nach Norden wendet, in die Weite der Ebene hinaus, wo es langsam versickert. Man weiß, dass es sein Ziel, das Meer, nicht erreicht, dass es also eigentlich nirgendwo hinführt. Und dennoch wird man von Freude ergriffen, wenn man an seinen Ufern anlangt und in das Treiben der Wasser schaut. Auf den Uferbänken wächst ein wenig ausgedörrtes, elendes Gestrüpp. Immer wieder blickt man in die dunklen Wasser, immer wieder wendet man den Kopf und schaut über die Grasebene hin, von wo man herkommt. Das Reiben der Trockengräser im Wind, denkt man. Das geräuschlose Fortrinnen des Flusses, denkt man. Das stumme Dastehen des Gestrüpps. Große gelbschnäbelige Vögel fliegen daraus auf und streichen knapp über der Wasseroberfläche dahin. Der Fischbestand ist gering, die Vögel dezimieren ihn weiter. In kleinen, beinahe kreisrunden Tümpeln steht stinkendes, von grünem Faulschlamm bedecktes Wasser. Das mögen die Rückstände von Überschwemmungen sein. Das Wasser des Flusses selbst ist schlammig und undurchsichtig. Wenn man hindurch wartet, reicht es einem kaum bis an den Gürtel. Dennoch kann man seinen Grund nicht erblicken. Das Flüsschen rinnt zwischen seinen Ufern fort wie ein Kanal. Keine Krümmung, keine noch so geringe Biegung belebt den Verlauf. Je länger man dem Treiben des Flüsschens zusieht, desto klarer erkennt man, dass jene anfängliche Freude nichts als Täuschung war, doppelt schmerzliche, weil jene, der wir immer bereit sind, uns hinzugeben. So armselig das Gestrüpp mit seinen schwarzen Dornen und seinen winzigen lanzettförmigen Blättern auch anzuschauen ist, seine Wurzeln müssen mächtig entwickelt sein, denn der Grundwasserspiegel liegt tief und dorthin müssen sie hinabreichen, wollen sie das Lebensnotwendige fördern. Bei näherer Betrachtung unterscheidet man zwei verschiedene Gewächsarten. Die eine kurzstämmig, runzelig, dünn berindet, aus härtestem Holz, mit keulenförmigen Ästen, die an zwei in Längsrichtung verlaufenden Nahtstellen mit stumpfen, sanft gebogenen Dornen besetzt sind. Das plumpe, gutmütig lächerliche Aussehen dieser Bäumchen wird dadurch noch verstärkt, dass aus dem gedrungenen Stamm und den Keulenarmen Büschel von Blättern entspringen, deren zartes, beinahe durchsichtiges Grün zu dem rostbraunen Faltengewirr der Rinde auf das Entschiedenste kontrastiert. Die zweite Art? Ein wirres Bündel hagerer, knotiger Stöcke, an deren Ende, das zur Kugel verdickt ist, sternförmig Blätter und lange, spitze Dornen stehen. Zwar entspringen die an Wanderstäbe erinnernden Äste einer gemeinsamen Wurzel, aber jeder von ihnen führt doch sein seltsames, abgeschiedenes Leben. Zur Blütezeit hängen lange, silbergraue Staubfäden aus Kapseln, die ebenfalls am Ende der Stöcke sitzen. Wind und Regen verfilzen sie zu traurig herabhängenden Bärten. Den Hummeln, die man schon im trockenen Ostteil der Ebene beobachtet hat, gesellen sich am Ufer des Flüsschens Bienen bei. In den Morgenstunden, wenn noch leidliche Kühle herrscht, schwärmen sie aus ihren Erdhöhlen aus. Ihr Hinterleib und die Beine sind von dunkelbraunen Haaren wie von einem Pelz bedeckt. Dort bewahren sie den eingesammelten Pollen auf, bevor sie zum Stock zurückkehren. Ihr Summen tönt über die Ufer. Die Landschaft am Fluss scheint um diese Zeit in Gedanken und Träumereien versunken. Zum Himmel freilich darf man den Blick nicht heben. Sein Blau ist so reglos und still gespannt, dass man förmlich schon die Faust daraus niederfahren sieht, den Zorn und Vernichtungswahnsinn des Gewitters. Traurigkeit überkommt einen, wenn man die Bienen in der Einöde ihrer Beschäftigung nachgehen sieht. Die Heiterkeit, die von ihrem tänzerischen Flug, von ihrem Gesumme ausgeht, ist jene des Kindes. Ihr seid schon verloren, denkt man, aber ihr wisst es noch nicht. Die Hartgräser in der Ebene draußen reiben sich im Wind. Das Wachs, das sie zum Schutz gegen die Verdunstung ausscheiden, lässt sie im Sonnenlicht weiß, gelblich weiß erscheinen. Ihre Ränder sind scharf wie Messer. Morgens hängen kleine Tautropfen an den Blattspitzen. »Harre aus«, ruft alles in dieser Weite, aber man wendet sich schon dem Fluss zu und überlegt, wie man ihn durchqueren könnte. Das unmittelbar an den Fluss anschließende Ufer wird von hellgelbem, mit glänzenden Glimmerstückchen durchsetztem Sand gebildet. Braunrote, wallartige Sandsteinbänke schließen daran an. Ihre Oberfläche ist von Wind und Sand glatt poliert. An manchen Stellen erheben sich die Steinwülste zu Gebilden von physiognomischer Prägung. Man lässt ein Stück Holz den Fluss hinabtreiben. Nur langsam bewegt es sich von der Stelle. Die Wellenringe, die beim Aufschlagen des Holzes am Wasser entstanden sind, laufen zum gegenüberliegenden Ufer und kehren in anderer Formation wieder zurück. Der Fluss gleicht einem stehenden Wasser. Die Vögel, die lange Zeit unbeweglich auf den Ufersteinen hocken, versuchen es mit ihren Blicken zu durchdringen. Ihre Schnäbel sind nach unten gekrümmt. So sanft diese Krümmung auch ist, sie ist tödlich. Plötzlich fliegen die Vögel auf, wenden sich erst wie absichtslos der Ebene zu, kehren um, kreisen über dem ruhigen, undurchschaubaren Gesicht des Flusses, fallen jäh mit steil nach oben gerichteten Flügelspitzen herab wie Steine und reißen mit einer einzigen im letzten Moment vor dem Aufschlag ausgeführten Wendung des Kopfes und der Flügel ihren Körper in die Höhe und zugleich die Beute an sich. Erst wenn sie schon wieder nach oben steigen, sieht man den Fisch in ihren Fängen zappeln. Seine helle Bauchseite glänzt in der Sonne. Auf ihren Standplatz zurückgekehrt, reißen sie ihm das Fleisch von den Gräten. Der Gestank der rund um sie verwesenden Reste von früherer Beute stört sie dabei nicht. Mit Schnabelhieben verteidigen sie ihren Fang gegen andere, die unablässig um sie herum hüpfen und flattern und auch ihren Teil bekommen wollen. Außer den Hieben haben sie aber nichts zu erwarten. Manchmal allerdings verbünden sich mehrere Erfolglose gegen einen Erfolgreichen, um ihm seine Beute abzujagen. Ihr Bündnis währt aber nicht lange und löst sich zuletzt in allgemeinen Streit auf. Das Gelb der langen Schnäbel sticht aus dem Perlgrau des Gefieders hervor. Die Schwingen tragen eine Hell-Dunkel-Zeichnung, die an das Fell von Hyänen erinnert. Ihr Schrei, den sie beim Niederstürzen auf die Beute und im Streit mit ihren Gefährten ausstoßen, klingt hart und hell. Die schwarzen Gebirgsvögel meiden die Nähe des Flusses. In der Ferne sieht man sie über den Trockengräsern der Ebene hinsegeln. Vom Fluss aus kann man bei klarem Wetter einen hoch aufragenden Hügel am Rande des Gesichtskreises gerade noch erkennen. Als eine gewaltige Stufenpyramide erhebt er sich aus dem gelblichen Dunst, der über der Ebene liegt. Erst hält man es für ein Trugbild der von Sonne und Weite überanstrengten Sinne, so ungewöhnlich ist die Erscheinung. In der Ebene ist man gewohnt, den Blick überall und doch eigentlich nirgendwo hinzurichten. Obwohl man sich ständig im allergrößten Raum befindet, hat man sich auf ein kleines Territorium beschränkt. Man hat etwa dem orangeroten Streifen, der am Hinterleib einer Hummel auf einen etwas breiteren dunkelbraunen folgt, mehr Aufmerksamkeit zugewandt als den in der Ferne hell und heller werdenden Bodenwellen. Lange hat man die Rispe eines blühenden Grashalmes betrachtet, die winzigen Milben, die darauf herumlaufen. Nun richtet man den Blick fort vom Allernächsten. Es ist ein atemloser, ein vor Erwartung gespannter Blick, der durch die tausenden Meter kahlen Raumes auf den fernen Hügel zufliegt wie ein Pfeil. Man wird von Unruhe ergriffen. Angst mischt sich mit Freude. Der Fluss wird in gerader Linie durchquert. Man watet die sandige Uferlehne hinauf und überwindet die Steinbarriere. Die Vögel, die gerade um einen toten Fisch streiten, jagt man mit Schreien und Händeklatschen fort. Im Gestrüpp achtet man der Dornen nicht. einer stark duftenden, knotig am Boden sich windenden Pflanze schenkt man bloß einen flüchtigen Blick. Über den Senken und Bodenwellen türmt sich der Hügel aus schräg gegen das Erdinnere zu verlaufenden, mächtigen Gesteinsbänken auf. Dadurch, dass seine Basis vom Flimmern der heißen Luft unsichtbar gemacht wird, entsteht der Eindruck, als schwebe er über dem Land. Einerseits der Eindruck tonnenschwerer, nur durch größte Kraft emporgehaltener Massen, andererseits der Eindruck des Schwebens, des Sich-Abschnürens, des Abhebens von der Erde. Je näher man zu dem Hügel kommt, desto flacher wird das umliegende Land. Ist die Grasebene ansonst durch Senken und Erhebungen gegliedert, breitet sie sich hier in glatter, staubiger Fläche aus. Im Treibsand, der zwischen Inseln von Gras und Gestrüpp über weite Flächen den Boden bedeckt, findet man Fußspuren hundeartiger Tiere. Der Hügel steht aus den kreideweißen Sandwüsten auf wie eine Festung. Der Schichtung des Gesteins folgend steigt der Blick höher. Gegen Südwesten, dem in der Ferne sich auftürmenden Felsengebirge zugewandt, fällt der Hügel in mehrfach gestuften Terrassen steil ab. An den vegetationslosen Abbrüchen sieht man das feste, gelbgraue Gestein. Streifen von ziegelroter Farbe sind darin eingeschlossen. Während auf den unteren Terrassen noch das Trockengras der Ebene wächst, sind die oberen jedes Bewuchses

standen wie auf jenem Hügel, der als einziger beherrschend aus dem Flachland aufsteht. Man möchte Pechfackeln an alle vier Ecken des Gipfelplateaus setzen. Man möchte ein Feuer über die Ebene hinleuchten lassen. Man möchte steinerne Obelisken aufrichten mit den Namen der Himmelsrichtungen, mit einem Kreis an der Morgenseite, mit einer Sichel an der Nachtseite.

Sie hörten einen Ausschnitt aus Entwurf für eine Welt ohne Menschen von Peter Rosei. Der Text stammt ursprünglich aus dem Jahr 1974. Der Residenzverlag hat den Text zum 80. Geburtstag des Autors wiederaufgelegt. Gelesen hat Michael Dangl. Ausgesucht und gestaltet hat die heutige Radiogeschichte Gudrun Hamberg.

0: Und hier folgen nun Tipps für Ö1-Mitglieder und solche, die es gerne werden wollen.
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2: Eine der

0: populärsten und meistvertonten Figuren der Weltliteratur steht im Zentrum der bevorstehenden Premiere im Tiroler Landestheater Innsbruck. Don Quixote, beziehungsweise auf Französisch Don Quichotte, der Ritter von der traurigen Gestalt, in der Opernversion von Jules Massenet. In Massenets 1910 in Monte Carlo uraufgeführter Comédie Héroïque wird aus Cervantes' verrücktem Ritter ein tragischer Held, der an der schlechten Welt zerbrechen muss. Für Dulcinée begibt sich Quichotte auf die Suche nach einem Collier, das der Schönen angeblich von einer Räuberbande entwendet wurde. Ein schlechter Scherz auf Kosten des Helden. Doch Fantasie sei Dank, Don Quichotte schlägt sich mutig gegen Windmühlen, die er als Riesen zu erkennen glaubt, und andere Wahngestalten, bekehrt die Räuber und treibt sogar die erfundene Perlenkette auf. Trotz allem wird er von Dulcinée nicht erhört, seine Illusionen zerschellen am realen Leben, wie es nun einmal ist.
1: Hämmer,

0: Don Quichotte von Jules Massenet in französischer Sprache mit deutschen Übertiteln. In der Regie von Julia Burbach präsentieren das Tanz- und Musiktheaterensemble des Tiroler Landestheaters am 20. Juni einen Abend, wie es in der Ankündigung heißt,
1: voller Liebe, Witz und Traurigkeit, der leicht von der Schwere spricht, das Schöne, Gute, Wahre auch da zu glauben, wo es nicht ist.
0: In den Hauptrollen Oliver Seiler, Camilla Lehmeyer und Benjamin Chimendi. Musikalische Leitung Matthew Toogood. Premierenbeginn am kommenden Samstag ist um 19 Uhr. Einer zentralen Figur der griechischen Mythologie, nämlich Agamemnon, widmet sich der slowenische Komponist Vid Oshbold in seiner gleichnamigen Oper, die am 23. Juni in der Universität Mozarteum in Salzburg uraufgeführt wird. Oshbold erarbeitete mit Agamemnon ein Auftragswerk für das Salzburger Mozarteum. In 5 Akten erzählt er die von Seneca im 1. Jahrhundert nach Christus verfasste Geschichte des antiken Kriegsherrn, der nach seiner Rückkehr aus Troja von seiner Frau Klytämnestra und deren Liebhaber Aegisthus getötet wird. Der römische Philosoph und Dichter Seneca erschuf mit Agamemnon den Spiegel einer von Gewalt dominierten Welt. Die Oper für 11 Stimmen und Orchester von Vid Oshbold bietet eine zeitgenössische Darstellung des antiken Mythos. Studierende der Universität Mozarteum in Salzburg führen das Werk am 23., 25. und 26. Juni im Max-Schlereth-Saal der Universität auf. Beginn ist jeweils um 19 Uhr. Und zum Schluss der heutigen Clubsendung noch in die Steiermark nach St. Ulrich in Greiz. Im dortigen Greithaus wird am Freitagabend die Sommerausstellung Gerald Brettschuh – Pastoralen eröffnet. Der 1941 in Anfels, Bezirk Leibniz, geborene und nach Stationen in Wien und Warschau wieder dorthin zurückgekehrte Zeichner, Maler, Bildhauer und Schriftsteller Gerald Brettschuh gehört seit Jahrzehnten zu den markanten künstlerischen Stimmen der Steiermark und Österreichs. Die Schau präsentiert einen Querschnitt aus seinem vielfältigen Schaffen, in dem Erzählkraft, Ironie und eine tiefe Verbundenheit mit dem Menschlichen und der Natur ineinander fließen. Gezeigt werden Landschaften der Südweststeiermark, Aktdarstellungen, Stillleben und ausgewählte Skulpturen. Die Sommerausstellung
1: Gerald Brettschuh – Pastoralen
0: anlässlich des 85. Geburtstags des Künstlers.
1: Zu sehen ab 20. Juni im Greithaus in St. Ulrich in Greit in der Südweststeiermark.
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0: Gestaltung Karin Lienortner.
3: Kurz vor 11.30 Uhr und es ist Zeit für Musik. Daniela Fitzek hat jetzt wieder 2 Alben im Gepäck und diesmal dreht sich alles um die 2 großen Bs der Musikgeschichte. Das sind natürlich Bach und Beethoven.
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3: Wir halten uns gar nicht lange auf und hören gleich Musik, das Walzerthema aus den Diabelli-Variationen von Ludwig van Beethoven.

das Thema. Aus den 33 Variationen über einen Walzer von Anton Diabelli, Opus 120 von Ludwig van Beethoven. Am Klavier Cedric Tiberghien. Der Pianist beschreibt diese Diabelli-Variationen als ein persönliches und ergreifendes Selbstporträt von Beethoven. Als ein Selbstporträt kann man auch dieses neue Album von Cedric Tiberghien betiteln. Ganz nach dem Motto, alle guten Dinge sind drei. Mit der vorliegenden Neuerscheinung beschließt Tiberghien seine Auseinandersetzung mit Beethovens Variationskunst. Es ist das dritte dieser Art. Im Fokus stehen diesmal Variationswerke wie die 8 Variationen in C-Dur, Werk ohne Opuszahl 72 oder die 12 Variationen über den russischen Tanz aus dem Ballett Das Waldmädchen, Werk ohne Opuszahl 71. Aber auch der absolute Höhepunkt von Beethovens Variationsschaffen, die Diabelli-Variationen. Tiberghien ergänzt das Programm mit György Ligetis Musiker Richard Carter und einer Auswahl aus Játékok von György Kurtág. Ich möchte mich hier aber mehr auf die Diabelli-Variationen konzentrieren, denn es ist beeindruckend, wie wandelbar das Spiel von Tiberghien mit jeder Variation ist. Wie ein Chamäleon wechselt er mit jeder Variation die Klangfarbe. Wir hören hier die 14. Variation Grave Maestoso, schwer und majestätisch.

Ein sehr prächtiger, warmer und gleichzeitig durchlässiger Klang. Die 14. Variation Graf e Maestoso schwer und majestätisch aus den 33 Diabelli-Variationen Opus 120 von Ludwig van Beethoven. Am Klavier Cedric Tiberghien. Beethoven lässt seiner Fantasie bei den Variationen freien Lauf. Vom ursprünglichen Walzerthema ist bei manchen Variationen nur noch recht herzlich wenig übrig. Auch in der letzten Variation. Sie ist leichtfüßig, munter und, wie ich finde, sehr magisch in der Interpretation von Cedric Tiberghien.

Die 33. und letzte Variation aus den Diabelli-Variationen von Ludwig van Beethoven mit dem französischen Pianisten Cédric de Bergier. Auf seiner Neuerscheinung hat der französische Pianist, auch György Ligetis, Musiker Richard Carter eingespielt. In gewisser Weise ähnelt auch dieses Stück einem Variationszyklus. Ligeti experimentiert mit diesem Werk. Es ist sozusagen ein Versuch, nämlich mit der Tradition zu brechen und etwas Neues zu machen. Ligeti suchte nach seinem Stil. Und da kommt die Verbindung zur Variation ins Spiel. Mit jedem Stück steigt die Anzahl der Noten und Ligeti variiert mit Stilen. Das erste Stück kann zum Beispiel als barockes Präludium betrachtet werden. Manche der insgesamt 11 Stücke in Musiker Richard Carter sind eine Anspielung an Frédéric Chopin oder Johann Strauss. Auch bei Musiker Richard Carter zeigt de Bergier eine erstaunliche Wandelbarkeit. Ich möchte hier das 7. Stück daraus spielen. Es beginnt mit einem Ostinato in der linken Hand, 7 Töne. Und dieses Ostinato, das soll ganz unabhängig von der rechten Hand gespielt werden. Rechts erklingt dann eine Melodie, die dann später in einer Art Kanon wiederholt und natürlich variiert wird.

Die hohe Kunst, beim Klavierspielen beide Hände unabhängig zu führen, kommt hier zur vollen Geltung. Und der Pianist Cedric de Bergerat zeigt, wie es geht. Das 7. Stück Cantabile Molto Legato singend und sehr gebunden aus Musiker Richard Carter von György Ligeti. Hören kann man das auf dem mittlerweile 3. Album, auf dem sich de Bergerat mit der Variationskunst von Beethoven und anderen Komponisten beschäftigt hat. Dazu noch Werke eben von Ligeti und Kurtak. Die Neuerscheinung wird in 2 Tagen am 19. Juni beim Label Harmonia Mundi erscheinen. Und am gleichen Tag kommt auch das 2. Album in dieser Sendung auf den Markt, diesmal beim Label Prospero. Mark Sabber hat die Cello-Suiten von Johann Sebastian Bach eingespielt, allerdings nicht auf dem Cello, wie Sie gleich hören werden, sondern auf der Bratsche.

Die Allemande aus der Suite Nummer 2 in D-Moll, Bachwerkeverzeichnis 1008 von Johann Sebastian Bach. Mark Saber hat Bratsche gespielt. Alle guten Dinge sind unendlich. Das könnte man angesichts der Fülle an Einspielungen von Bachs Cello-Suiten meinen. Mit Mark Saber kommt noch eine weitere hinzu. Der Bratschist schreibt dazu im Booklet: Meine eigene interpretatorische Reise mit diesen 6 Suiten gehört zu den erfüllendsten und zugleich anspruchsvollsten Erfahrungen meines Lebens. Mit dieser Einspielung erfindet Mark Saber die viel eingespielten Suiten zwar nicht neu, er rückt sie aber in anderes Licht. Und genau das ist das Spannende daran. Sein Spiel ist lyrisch, gleichzeitig prägnant, jede Note sitzt am richtigen Platz und er überzeugt auch mit jeder Phrase.

0: munter, leicht und jede Note am richtigen Platz. Das war Marc Saber mit der Bourée 1 und 2 aus der Suite Nummer 3 in C-Dur Bachwerkeverzeichnis 1009 von Johann Sebastian Bach. Der Bratschist hat auf seinem neuen Album alle Cello-Suiten von Bach eingespielt. Das war vorgestellt am 17. Juni. Damit verabschiedet sich am Mikrofon Daniela Fizek.
1: Und hier übernimmt ein letztes Mal für heute Vormittag Alexandra Augustin. Ein wenig Wissenschaft zum Abschluss. Angeblich werden sich Menschen, die lange zusammen sind, immer ähnlicher. Sie kleiden sich ähnlich, haben eine ähnliche Gestik, Mimik und Interessen. Aber da geht noch mehr. Wenn Menschen zusammenleben, sieht man das laut einer neuen Studie auch an ihrem Mikrobiom. Ja, die im Mund und im Darm lebenden Bakterien gleichen sich bei Paaren an. Liebe geht eben wahrlich durch den Magen. 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
7: Jawohl, das ist Österreich!
8: Weltmeister Österreich. So himmelhoch fliegen einige österreichische Fußballseelen nach dem 3:1-Sieg im WM-Auftaktspiel gegen Jordanien. Davor waren sie, die Fußballseelen, aber auch schon zu Tode betrübt. Jordanien hat uns 60 Minuten lang die Grenzen aufgezeigt. Sei es wie es sei, das Nationalteam hat gewonnen. Bei uns hören Sie eine ausführliche Nachlese und die Analyse mit dem ehemaligen Kapitän des Nationalteams, Andreas Iwanschitz. An den Genfersee gehen und schalten wir im Mittagsjournal auch. Da haben sich die G7 auf eine Erklärung zum Krieg in Nahost geeinigt. Die Straße von Hormus soll demnach bald frei und für alle passierbar sein. Hinter den Kulissen geht es aber weiter, vor allem darum, US-Präsident Donald Trump bei Laune zu halten. Am Abend dann mit einem Galadiner in Schloss Versailles. Da sollte es für Trump dann ausreichend Gold und Glitzer geben. Außerdem, die Wehrdienstverlängerungsdebatte ist um eine Facette reicher und auch undurchsichtiger geworden. Die Neos haben ihren Vorschlag präsentiert und der geht mit einer Art Berufsheerleid doch in eine ganz andere Richtung als von der Wehrdienstkommission vorgeschlagen und von ÖVP wie SPÖ gewünscht. Das und mehr gleich, eingangs aber die Wetterprognose. Carmen Schüssling, bitte.
9: Nach einer leicht zu kühlen und eher unbeständigen ersten Junihälfte mit größeren Regenmengen im Süden stellt sich das Wetter jetzt komplett um. Morgen am Donnerstag beginnt eine Hitzewelle und die hält ziemlich sicher eine ganze Woche an, vielleicht sogar noch deutlich länger. Bis dahin geht's heute windig, warm und recht freundlich weiter mit zeitweise Sonne. Aber ein paar Schauer und Gewitter sind auch dabei und die Temperaturen liegen heute Nachmittag meist bei 24 bis 30 Grad. Den 30er schaffen wir heute nur vereinzelt. gewechselt.
8: Fußball ist ein eher unüblicher Aufmacher im Mittagsjournal, aber heute regiert eben König Fußball. 3:1 hat Österreichs Nationalteam das Auftaktspiel bei der Weltmeisterschaft gegen Jordanien gewonnen. Viele im Land saßen ab 6 Uhr früh vor dem Fernseher, auch in Schulen oder in Public Viewings. Und sie sahen eine erste Halbzeit, in der der krasse Außenseiter Jordanien unserem Team ganz ordentlich was aufzulösen gab. Dann aber Ende gut, alles gut, und so klang das dann aus den teils heiser geschrienen Kehlen der österreichischen Fußballfans.
6: Ja, es ist ein Top-Ergebnis. Also war knapp, ja, aber jetzt bin ich umso glücklicher, dass es geklappt hat.
10: Das war fantastisch, das war richtig gut. Ja. Vor allem um 6 Uhr in der Früh jetzt. Gell. Und man denkt, jeder ist noch müde, die Leute gehen jetzt in die Arbeit und wieder alle aufhupfen, wieder das Bier umwerfen. Das war wirklich eine super Atmosphäre. Ja.
11: Ja, zum ersten Mal seit 28 Jahren dabei, das ist schon wert zum Aufstehen.
12: Und wie schmeckt das Bier um die Uhrzeit?
13: Hervorragend.
14: Wenigstens mal eine gute, ehrliche Stimmung. Mach mal gerne Stimmung, ey. Come on, Austria! Austria!
15: Ja, ich bin um 4 Uhr aufgestanden, habe mich fertig gemacht und dann bin ich eigentlich schon losgefahren im Radl in die Schule.
16: Die Kinder sind sehr motiviert. Es ist, glaube ich, lauter als im so ein oder anderen Stadion.
17: Also ich finde es richtig cool, aber ich finde dieses eine Tor, was ungültig war, das habe ich ein bisschen gemein gefunden. Ne?
18: Das war jetzt schon Erleichterung, dass wir jetzt wieder nach 28 Jahren, glaube ich, ist wieder das erste Tor und das geschossen haben in der WM. Und generell, es war sehr schön.
19: Das hat meine Erwartungen alle erfüllt.
8: Emotion pur quer durchs Land. Annabella Mini hat Stimmen zusammengefasst und in diesen Stimmen ist vieles am Spielverlauf schon angedeutet. Die fußballerischen Details zum Spielverlauf hat unser WM-Reporter Daniel Kulowitz in Santa Clara in Kalifornien zusammengefasst.
20: 17. Juni 2026. Österreich gewinnt erstmals bei einer Weltmeisterschaft wieder ein Fußballspiel. Das letzte war 1990 bei der WM in Italien. In der 21. Minute hat Romano Schmidt, der Steirer von Werder Bremen, mit einem Traumtor das 3:1 sozusagen eingeleitet.
21: Ja, ich glaube im Training jeden Tag irgendwie so trainiert, mit dem Training schon oft gelungen und ja, dass der heute so reinfliegt, war dann natürlich sensationell in der Art und Weise.
20: Was danach folgte, war allerdings nicht schön anzusehen. Der Ausgleichstreffer von Ali Olwan für Jordanien höchst verdient. Zu diesem Zeitpunkt ist Österreichs Nationalmannschaft regelrecht geschwommen. Das sieht auch Teamchef Ralf Rangnick so.
22: Das war das erwartet schwere Spiel, sogar noch ein Tick schwerer, als ich es erwartet hatte. Das lag auch am Gegner, die haben das extrem gut gemacht, sehr mutig gespielt und hatten dann schon hin und wieder unsere Probleme mit dieser Spielweise. Trotzdem spricht es für die Jungs, wie sie mit den Rückschlägen auch umgegangen sind. Deswegen ja, sind wir jetzt sehr froh, dass wir mit 3 Punkten und auch mit einem 3:1 in das Turnier gestartet sind.
20: Das 2:1 resultiert aus einem Eigentor der Jordanier. Allerdings hat Arnautovic das Kopfballduell gewonnen und Al-Arab auf den Hinterkopf draufgeköpfelt. Von dort ist der Ball ins Tor gekullert und das 3:1 den Deckel drauf macht Arnautovic mit einem zurechtgegebenen Handelfmeter in der 112. Minute. So lang hat das Match gedauert. Arnautovic natürlich überglücklich.
23: Heute war es noch umso schöner, weil es für mich die erste WM ist, die ersten Minuten und natürlich auch meine Familie auf der Tribüne. Also. Und dann auch noch ein Tor, es gibt nichts Schöner. Und gewonnen auch noch. Also wirklich, wir werden weiterkämpfen für euch.
20: Kleiner Wermutstropfen noch für das ÖFB-Team nach diesem glorreichen WM-Start. Das haben wir vor kurzem erfahren. Stefan Prosch hat sich bei einem Zusammenstoß in der Schlussphase im Gesicht verletzt. Er ist jetzt zwar in den ÖFB-Flieger zurück nach Santa Barbara gestiegen, aber es herrscht akuter Verdacht auf Kieferbruch. Sollte sich diese bittere Diagnose bestätigen, würde das wohl das WM-Out für den steirischen Rechtsverteidiger bedeuten. Und das wäre dann die nächste bittere ÖFB-Pille nach dem Ausfall von Christoph Baumgartner.
8: Alte Fußball-Binsenweisheit also, solche Spiele muss man auch erst einmal gewinnen und Österreichs Team hat es gewonnen. Ein bisschen mehr Analyse wollen wir aber schon bieten mit Andreas Iwanschitz, dem ehemaligen Kapitän der Fußballnationalmannschaft. Er hat das 3:1 als ORF-Fußballexperte im TV-Studio mitverfolgt und anders als viele von uns ist er nicht früh aufgestanden, sondern erst gar nicht schlafen gegangen und er ist am Vormittag dann auch noch zu uns gekommen. Danke dafür, Andreas Iwanschitz. Willkommen im Journalstudio.
24: Sehr gerne, hallo.
8: Herr Iwanschitz, am Ende ein verdienter Sieg, heißt es rundum. Was haben Sie Positives gesehen in diesem Spiel?
0: Ja, natürlich ist das Resultat positiv. Es ist auch aus meiner Sicht diese Mentalität, der Zusammenhalt der Mannschaft, vor allem in der zweiten Halbzeit, wo es wirklich schwierig wurde, auch da gewesen. Das ist auch ein positiver Aspekt, was man mitnehmen kann. Aber am Ende muss man schon sagen, dass wir sehr verwundbar waren, vor allem in den Konterchancen der Jordanier. Da haben wir viele Chancen zugelassen und waren in der Restsicherung die gut genug. Und dementsprechend fühlt sich der Sieg zwar gut an, aber trotzdem gibt es einige Dinge, die man sicherlich verbessern muss. Das wird sicherlich auch analysiert werden vom Teamchef. Die waren auch nach dem Spiel sehr selbstkritisch, können das richtig einordnen. Und am Ende ist es das 3:1, der wichtige Sieg zum Auftakt. Und da darf man sich schon auch freuen.
1: Was unter österreichischen Fans ja schon länger diskutiert wird, der sogenannte zweite Anzug der Mannschaft mit Danso, Wanner, Chukwuemeka, hat auch diesmal wieder besser gepasst. Wieso spielen die nicht von Beginn an?
0: Ich glaube, dass es jetzt nicht so sehr an den Spielern lag. Es war eher eine kollektive Geschichte, dass man sich einfach in vielen Situationen als Mannschaft nicht gut verhalten hat. Klarerweise ist der ein oder andere nicht an sein Leistungsmaximum gekommen heute. Sonst hätten wir das Spiel nach dem 1-0 vielleicht entscheiden können, vorentscheiden können. Das ist uns nicht gelungen. Was aber trotzdem eine Qualität der Mannschaft ist, und das hat man auch in der Qualifikation gesehen, das hat man jetzt auch in den Testspielen gesehen, ist die Breite des Kaders. Ich glaube, wir haben eine Mannschaft mittlerweile, die wirklich in der Breite sehr, sehr gut ist, die Qualität sehr hoch ist. Und das hat heute im ersten WM-Spiel wirklich auch gepasst und Früchte getragen, weil mit den Einwechslungen von Danso, Wanner, Chukwuemeka haben wir wieder Stabilität bekommen und die haben wirklich auch der Mannschaft Halt gegeben. Und dementsprechend ist es wirklich im Moment ein großer Pluspunkt, dass wir diese Jungs dazu bekommen haben, vor allem Wanner und Chukwuemeka. Und ich bin mir sicher, das können wir nach den ersten paar Spielen noch sagen, denen gehört die Zukunft mit einigen anderen. Und das macht echt Spaß, den Jungs zuzusehen.
1: Sie haben Schwächen in der Defensive angesprochen und da stellt sich natürlich automatisch die Frage nach der Leistung von David Alaba. Der ist in der zweiten Halbzeit dann rausgenommen worden, durch Kevin Danso ersetzt. Ist Alaba in der Form, um von Beginn an zu spielen?
0: Ja, David hat heute, und man hat so ein bisschen gespürt, der dürfte muskulär auch was gehabt haben, da an der Rückseite, ja, war dann am Ende nicht ganz fit und dementsprechend kam Danso, der dann auch wieder ja, viel Qualität auf den Platz gebracht hat und das dann wirklich auch im Sinne der Mannschaft stabilisiert hat und eine gute Leistung gebracht hat. Und man wird jetzt einfach sehen, wie es dem David geht. Auch der Marco hat ja vor dem Turnier mal trainiert, mal nicht, immer wieder seine Knieprobleme. Also die Jungs werden immer wichtig sein für das Nationalteam. Natürlich schaut man auch ganz genau drauf, was die machen und welche Leistung sie bringen. Aber am Ende des Tages sind es die älteren Spieler, die einfach trotzdem die Stützen sind. Und ich wünsche ihm, dass er sich jetzt nicht verletzt hat und wirklich auch über die nächsten Tage sich gut regeneriert, erholt, weil dann kann er, wenn er wirklich auch fit bleibt, trotzdem ein ganz wichtiger Faktor bei der WM werden.
1: Und jetzt kommt Argentinien, möchte Sie zuerst auf Lionel Messi ansprechen. 39 Jahre alt wird der in einer Woche, erlaube mir anzumerken, 3 Jahre jünger als Sie. Und der hat beim 3-0 gegen Algerien in der Nacht alle 3 Tore geschossen. Wie ist das möglich?
0: Ja, man kann einfach nur beeindruckt beobachten und das einfach genießen. Das ist ein Fußballer, ich selbst habe die Ehre gehabt, die Freude gehabt, in Spanien gegen ihn zu spielen, einige Male. Das war einfach, waren besondere Momente. Und ich habe heute, glaube ich, wie viele andere vom Fernseher einfach nur gestaunt. 39 Jahre alt, aber ausgesehen hat es, wie wenn der Ende 20 ist. Man hat gemerkt, wie eingespielt Argentinien ist. Da ist auch dieser Zusammenhalt da, das Mittelfeld, die Spieler laufen für Messi, die schauen, dass er so schnell wie möglich nach Ballgewinn den Ball am Fuß bekommt, weil immer was Geniales passiert. Und das war schon einer der Schlüssel 2022 und man hatte heute wirklich das Gefühl, dass die da nahtlos anknüpfen und ich bin einfach nur beeindruckt und ziehe den Hut.
1: Und ob wir dann genießen können, was er kommende Woche im nächsten Spiel mit uns macht, wer weiß. Wie stehen unsere Chancen jetzt gegen Argentinien? Es heißt ja jetzt schon allgemein hin, da wird es einfacher, weil wir können nur gewinnen.
0: Ja, zunächst mal war es wichtig, heute das Spiel gewonnen zu haben. Und dieser Sieg gibt uns jetzt natürlich auch Sicherheit, gibt uns Selbstvertrauen. Und somit können wir etwas lockerer, würde ich jetzt nicht sagen, aber mit einem besseren Gewissen und mit einer besseren Stimmung in das Spiel gegen Argentinien gehen. Das wird dann noch einmal ein anderer Gradmesser. Das ist eine andere Qualität. Sie haben ihr Spiel souverän gewonnen gegen einen normalerweise starken Gegner. Und dementsprechend wird das schwierigste Spiel in dieser Gruppe.
1: Wie sehr beginnt jetzt in den Köpfen der Spieler schon das Taktieren? Allein mit dem 3:1 heute könnten wir als Gruppendritter wahrscheinlich schon aufsteigen, weiterkommen und würden uns in der K.O.-Phase irgendwelche großen Kaliber, ich sage mal Spanien etc. ersparen.
0: Ich bin mir nicht sicher, ob jetzt schon dieses Taktieren beginnen wird und das aufs Tabelle schauen. Ich glaube, das wäre nicht gut. Und ich glaube, es passt auch nicht zur Nationalmannschaft bzw. zu Teamchef Ralf Rangnick. Das ist einer, der jedes Spiel ernst nimmt, der jedes Spiel gewinnen möchte. Und so hat er auch in den letzten Jahren die Mannschaft entwickelt. Natürlich wird das eine sehr schwierige Aufgabe werden. Das ist mit die beste Mannschaft, die in diesem Turnier spielt. Das weiß man spätestens nach dem heutigen Spiel gegen Algerien. Und dementsprechend glaube ich nicht, dass wir taktieren werden, sondern auch, wenn es irgendwie möglich ist, gegen Argentinien versuchen zu punkten.
1: Andreas Iwanschitz war das ehemalige Kapitän des Fußballnationalteams nach einer langen Nacht. In dem Fall sage ich gute Nacht, danke fürs Kommen.
0: Sehr gerne.
1: Fußballfreude quer durchs Land, heute früh teilweise aber deutlich getrübt durch ein nicht erreichbares Livestreaming des Spiels im Online-Angebot des ORF. Das bedauern wir sehr und bitten dafür um Entschuldigung. Die vielen technischen Details dazu erspare ich Ihnen. Grob gesprochen lag es an der Überlastung unseres von der IT, der Austria Presseagentur, gehosteten Online-Angebots. Mehr als 250.000 Endgeräte haben in der Spitzenzeit versucht, auf das Online-Angebot zuzugreifen. Wer noch nicht drin war, konnte nicht mehr rein. Der ORF arbeitet mit Hochdruck daran, eine solche Situation für die weiteren WM-Spiele auszuschließen. Wir bedauern den Ärger sehr, den wir verursacht haben, und bitten dafür noch einmal um Entschuldigung. Von einer der trotz alledem schönsten Nebensachen der Welt, dem Fußball, zur großen Weltpolitik an den Genfer See schauen wir, wo auf französischer Seite seit Montag die Staats- und Regierungschefs der G7 tagen. Die G7, wieder einmal zur Erinnerung, das sind die USA, Kanada, das Vereinigte Königreich, Deutschland, Italien, Japan und eben Gastgeber Frankreich. Nach dem Krieg in Nahost mit der Aussicht auf eine Art Frieden, über den Krieg in der Ukraine mit weniger Aussicht auf Frieden, standen heute gemeinsame Anstrengungen im Kampf gegen die organisierte Kriminalität auf der Tagesordnung. Vor allem aber eine gemeinsame Erklärung zum Krieg in Nahost. Freie Durchfahrt für alle durch die Straße von Hormus ist eine der zentralen Forderungen darin. Aus Evian am Genfersee berichtet Cornelia Primosch.
2: Es dürfte eine lange Nacht gewesen sein am Südufer des Genfersees.
3: Oh, hello, President.
2: US-Präsident Donald Trump stößt am Vormittag mit deutlicher Verspätung zur Sitzung der G7 dazu. Er sei der Boss und niemand im Saal widerspricht dem US-Präsidenten. Auch nicht, dass die US-Einigung mit dem Iran ein durchschlagender Erfolg sei, wie es der Gast aus Washington seit 2 Tagen betont. Gastgeber, Frankreichs Präsident Macron, pflichtet bei.
4: Nous avons tous soutenu l'accord qui a été conclu entre les États-Unis d'Amérique.
2: Sie alle unterstützen die Einigung mit dem Iran. Sie sei eine gute Einigung, die wieder Stabilität in der Region herstelle, so Macron. Alle 7 halten auch fest, dass die Straße von Hormus wieder ohne Gebühren frei befahrbar sein müsse. Insgesamt ist es Rückendeckung für den US-Präsidenten, dessen Vorgehen im Iran in den vergangenen Kriegsmonaten nicht kritisiert wird. Ein hoher Preis, doch dafür gibt es US-Unterstützung für die Ukraine, die lange ausgeblieben war. Kanadas Premierminister Mark Carney spricht von einem Wendepunkt. Die USA und Präsident Trump seien nun härter gegenüber Russland und hätten eine realistischere Sichtweise der Lage in der Ukraine. Mehrere Sitzungsteilnehmer wie der deutsche Bundeskanzler Friedrich Merz bestätigen, dass der Iran-Deal und Trumps unerwartete Unterstützung für die Ukraine miteinander zusammenhängen. Die G7 und damit auch die USA wollen die Sanktionen im Energiesektor gegen Russland verschärfen. Schriftlich festgehalten wird auch, dass die Ukraine bei der Luftverteidigung gestärkt werde. Fraglich ist, ob so viel Einigkeit auch beim Thema künstliche Intelligenz und deren Reglementierung hergestellt werden kann. Und auch die große Frage der globalen wirtschaftlichen Ungleichgewichte dürfte hier am Genfer See bestenfalls nur angerissen werden, bevor Donald Trump heute Abend nach Paris reist. Er wird auf Schloss Versailles bei einem Galadinner erwartet, wo 250 Jahre Unabhängigkeit der USA gefeiert werden.
1: Berichtet Cornelia Primosch aus Evian und mit ihr bin ich jetzt auch live verbunden. Guten Tag aus Wien.
5: Hallo aus Evian.
1: Cornelia, auch am dritten Tag des G7-Treffens drängt der Krieg in Nahost in den Vordergrund mit einer Art Gipfelerklärung. Ist das mehr als heiße Gipfelluft, zumal bei den G7 ja andere ganz große wie China oder Indien fehlen?
5: Diese Gipfelerklärung, die ist für Donald Trump ein echter Erfolg. Er bekommt von den anderen 6 demokratischen großen Industrienationen offiziell Applaus für sein Vorgehen. Das ist für Trump daheim von politischer Relevanz. Hochproblematisch daran ist, dass auch die Unterzeichnerstaaten das Abkommen nicht offiziell kritisieren dürfen, also die G7. Das wurde uns Journalisten hier in Evian mehr oder weniger durch die Blume erklärt. Und außerdem müssen die G7 auch dafür sorgen, dass dieses Abkommen in seiner Umsetzung dann auch funktioniert. So dürfte Trump nun doch auf das militärische Hilfsangebot der Europäer zurückgreifen, die bei der Minenräumung und bei der Sicherung der Straße von Hormuz mitarbeiten wollen. Und noch ein Wort zu China und Indien. In der Tat sind die nicht Mitglied der G7, aber Premier Narendra Modi war zumindest als Gast hier in Evian und mit China hat Frankreichs Präsident Macron kurz vor Gipfelbeginn Beratungen geführt.
1: Für Spekulationen sorgt seit gestern der Inhalt dieser 14-Punkte-Vereinbarung zwischen den USA und dem Iran und dessen Kurzfassung, wenn die geleakten Inhalte denn stimmen. Es ist demnach eher ein Wunschkonzert für den Iran, der eigentlich nur versprechen muss, keine Atomwaffen entwickeln zu wollen. War bzw. ist das hinter den Kulissen ein Gipfelthema?
5: Ja, mittlerweile haben auch wir das nicht bestätigte Dokument gesehen und aus den Äußerungen einiger Gipfelteilnehmer war zu schließen, dass auch sie das Papier sehr wohl zu Gesicht bekommen haben. Umso interessanter ist zu beobachten, dass sie Trump trotzdem unterstützen und ihn in keiner Weise kritisieren, denn ja, sollte zutreffen, was bisher von dieser Einigung bekannt ist, dann gleicht das ja fast einer Kapitulationserklärung der USA. Das aber wird hier in Evian niemals jemand offiziell aussprechen.
1: Wenn wir auf gestern zurückschauen, die Europäer am G7-Tisch haben US-Präsident Trump zu mehr Unterstützung für die Ukraine gedrängt, der aber wollte sich nicht wirklich festlegen. Wie ist denn dieser Gipfel-Output, wenn man es so nennen kann, zu deuten?
5: Es ist der kleinste gemeinsame Nenner, der hier erzielt wurde und der ist offenbar schon ein echter Erfolg, denn vor dem Gipfel hat uns der Élysée-Palast wissen lassen, dass man darauf hoffe, dass Trump zumindest so weit zu bekommen sei, dass er die Europäer bei der Ukraine-Unterstützung nicht weiter sabotiere. Also, dass Trump sich hier sogar dazu hinreißen hat lassen, Russland dazu aufzufordern, Friedensverhandlungen zu führen, also

0: einzuschätzen?
1: Der Mann, der ist gut gelaunt, es dreht sich alles um ihn und er scheint das sichtlich zu genießen. Es wurden ihm Geburtstagsgeschenke überreicht. Von Friedrich Merz wissen wir, dass es ein Fußballtrikot der deutschen Nationalmannschaft war. Kanadas Mark Carney wollte nicht verraten, welches Geschenk er Trump überreicht hat. Man macht Miene zu einem seltsamen Spiel, nur um Trump bei Laune zu halten. Und das hat mitunter schon etwas fast Entwürdigendes, zumal bei den wirklich großen Themen nichts weitergehen dürfte. Stichwort Ausgleich von wirtschaftlichen Ungleichgewichten. Das eigentliche Thema des G7-Gipfels, hier zeichnet sich aktuell nicht einmal ansatzweise ein Durchbruch ab.
0: Was Trump an Frankreich möglicherweise am besten gefällt, ist das Gala-Dinner heute Abend in Schloss Versailles. Mehr Gold und Kristall und Pomp und Prunk wird nicht einmal sein neuer Ballroom beim Weißen Haus bieten. Das könnte, sollte die Stimmung am Ende dieses G7-Treffens dann doch noch in lichte Höhen heben?
1: Ja, darüber hat Trump hier in Evian bereits geschwärmt. Er dürfte sich wirklich auf den heutigen Abend freuen. Wichtig wäre halt, dass Trump den Europäern auch noch am NATO-Gipfel gewogen bleibt, der in einigen Wochen in der Türkei stattfindet. Das wird dann die nächste Nagelprobe.
0: Cornelia Primos war unsere Reporterin in Evian beim G7-Treffen. Dankeschön.
1: Liebe Grüße, vielen Dank.
0: 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Journal Panorama Klartext zu hören heute Abend ab 18.25 Uhr gleich nach dem Abendjournal. Wir machen weiter in Norwegen mit der Krankengeschichte, wenn man so will, von Kronprinzessin Mette Marit. Die 52-jährige Ehefrau von Kronprinz Haakon hat eine neue Lunge bekommen. Sie leidet seit 8 Jahren an Lungenfibrose. In den letzten Monaten hat sich ihr Zustand dramatisch verschlechtert. Vor 2 Wochen teilte der Palast dann mit, dass sie auf die Warteliste für eine Spenderlunge gesetzt worden ist. Und schon ist die Transplantation auch schon durchgeführt. Sie ist laut dem norwegischen Königshaus gut verlaufen. Eva Pöcksteiner berichtet.
2: Die Szene am Nationalfeiertag vor einem Monat werden Norwegerinnen und Norweger wohl nie vergessen. Die ganze Königsfamilie schaut sich die Parade an und winkt, bis sich Kronprinzessin Mette Marit plötzlich hinsetzen muss. Sie greift hinter sich und macht ein paar tiefe Züge aus ihrem Beatmungsgerät. Dann steht sie wieder auf und winkt weiter. Ein paar Tage später verkündet der norwegische Hof, dass sich der Zustand von Mette Marit verschlechtert hat und sie um eine Spenderlunge angesucht hat. 2018 wurde bei Mette Marit eine seltene Form der Lungenfibrose diagnostiziert. Dabei bilden sich Narben in der Lunge, was zu Atemnot, Kurzatmigkeit und Husten führt. Die Krankheit gilt als unheilbar. Die Königsfamilie hat von Anfang an sehr offen über die gesundheitlichen Probleme der Kronprinzessin gesprochen. Und sie hat sich dazu auch manchmal selbst geäußert, wie vor einem Jahr bei einem Besuch in Dragsreven. Meine Lunge macht mir heute besonders zu schaffen. Ich muss einfach einen Tag Pause machen, bin morgen wieder zurück. Immer wieder muss sie öffentliche Termine absagen, auch ihr Mann Prinz Haakon, der sich verstärkt um seine Frau kümmert. Nicht unbedingt förderlich für ihren Gesundheitszustand waren auch zweifellos diverse Skandale, etwa die Veröffentlichung der früheren Freundschaft der Kronprinzessin mit dem verurteilten Sexualstraftäter Jeffrey Epstein oder auch der Prozess ihres Sohnes Marius aus einer früheren Beziehung, der wegen Gewalt und Sexualdelikten vorgestern zu 4 Jahren Haft verurteilt wurde. Das alles drückt aufs Gemüt und die Gesundheit. Zu Weihnachten nimmt Mette Marit in einem Interview erstmals das Wort Lungentransplantation in den Mund. Allein der Gedanke, dass das der nächste Schritt ist, belastet mich, weil es eine Operation mit viel Risiko ist. Nun ging alles sehr schnell und die Operation ist laut Palast zum Glück gut ausgegangen. Die Kronprinzessin muss jedoch noch mehrere Wochen

0: im Krankenhaus bleiben.
1: Von der Transplantationschirurgie zur Gentechnik aus Oslo nach Brüssel. Die Europäische Union will, wie mehrfach berichtet, Regeln für gentechnisch veränderte Pflanzen lockern. Darüber wird heute auch das EU-Parlament abstimmen. Es soll demnach weniger Auflagen für ausgewählte gentechnisch veränderte Pflanzen geben, um sie widerstandsfähiger zu machen, etwa gegen die Hitze oder gegen Schädlinge. Umweltprüfungen sollen dafür entfallen, auch die Kennzeichnung auf den Produktverpackungen im Supermarkt. Verena Sophie Meyer berichtet.
2: Pflanzen mit einer begrenzten Anzahl genetischer Eingriffe, etwa durch die sogenannte Genschere, sollen künftig wie herkömmliche Pflanzen behandelt werden. Als wären sie über Jahre konventionell gezüchtet, weil sie sich von diesen Pflanzen auch gar nicht mehr unterscheiden, so das Argument. Daraus hergestellte Lebensmittel müssen dann nicht gekennzeichnet werden. Das lehnt der EU-Abgeordnete Roman Haider von der FPÖ strikt ab.
3: Das heißt, wer im Supermarkt einkauft, hat dann keine Möglichkeit mehr zu erkennen, ob dieses Produkt mit Hilfe von gentechnischen Verfahren verändert worden ist oder nicht. Da wird also Transparenz durch Intransparenz ersetzt. Und ganz kritisch sehe ich, dass gerade die Verfahren von der Kennzeichnung ausgenommen werden sollen, wo die Veränderungen im Endprodukt nicht mehr nachweisbar sind, also in der Verarbeitungskette, im Verarbeitungsprozess.
2: Für die Kennzeichnung und mehr Vorsicht ist auch Thomas Weitz von den Grünen. Abgesehen davon, wie man zur neuen Technologie stehe, sagt er.
4: Ich finde die Technologie hochspannend, das ist Fortschritt. Die Frage, wo wir sie und wie wir sie einsetzen, da bin ich auf der Seite des Vorsichtsprinzips und des Vorsorgeprinzips. Ich finde, die Sachen gehören ordentlich getestet, bevor sie in die Natur ausgelassen werden. Und das ist das, was wir jetzt auch hier abschaffen, zumindest für neue Gentechnikmethoden. Aber das geht zu weit.
2: Weitz kritisiert besonders stark, dass mit dem neuen Gesetz auch der Weg frei wird für Patente auf jede Art von Pflanzen. Das gehe zu Lasten der Bäuerinnen und Bauern sowie kleinerer Betriebe. Denn züchtet ein Landwirt einen Mais, der genetisch genauso ausschaut wie ein Mais, der von einem großen Agrarkonzern patentiert wurde, dann müsste der Landwirt Lizenzzahlungen leisten. Bäuerinnen und Bauern werden also auf ihren eigenen Feldern von Großkonzernen kontrolliert. Das Vorgehen verteidigt Alexander Bernhuber von der ÖVP. Es habe Vorteile, wenn man rascher als durch herkömmliche Züchtung das eine oder andere Gen verändern kann, um sich etwa Pflanzenschutzmittel zu ersparen.
5: Wir können klar weiter gegen solche Frankenstein-Gentechnik sein. Der Roundup-Ready-Soja wird da zukünftig in Österreich nicht angebaut werden dürfen. Aber die Gentechnik im allerkleinsten Sinne, wo gerade einmal vor 20 Gene maximal verändert werden dürfen, das genauso in der Natur passieren kann. Jetzt sind das, glaube ich, schon Technologien, wo man nicht vom Prinzip aus Nein dazu sagen darf oder soll.
2: Im Biobereich bleibt die Verwendung von gentechnisch veränderten Pflanzen allerdings nach wie vor verboten. Stimmt das EU-Parlament den Lockerungen heute zu, müssen sie nur mehr einmal formal von den EU-Ländern bei einem Ministertreffen abgesegnet werden. Inhaltlich haben die Mitgliedstaaten dem Gesetz nämlich schon zugestimmt.
1: Und auch über die sogenannte Rückführungsverordnung soll heute im EU-Parlament abgestimmt werden. Es ist ein Vorschlag der Kommission vom österreichischen Migrationskommissar Magnus Brunner, um Menschen ohne gültigen Aufenthaltstitel schneller als bisher aus der EU abschieben zu können. Und um mehr Kontrolle darüber zu haben, wer in der EU bleiben darf und wer nicht, wie Brunner sagt. Im EU-Parlament kommt daran Kritik, vor allem von Fraktionen links der politischen Mitte aus Straßburg, Robert Siegmund.
6: Rückkehrzentren in Drittstaaten wie Uganda, in die Menschen, die abgeschoben werden sollen, gebracht werden können. Neue Möglichkeiten für längere Abschiebehaft bis zu 24 Monaten. Eine gegenseitige Anerkennungs- und Vollstreckungspflicht für Abschiebeentscheidungen für alle 27 EU-Mitgliedstaaten. Die Verpflichtung zur Kooperation von Abzuschiebenden und strenge Regeln für Personen, die ein Sicherheitsrisiko darstellen. Das sind im Kern die Punkte der Rückführungsanordnung, die nun zur finalen Absegnung steht. Stimmt das Europäische Parlament heute zu, fehlt bloß noch ein formaler Beschluss durch den Rat der Mitgliedstaaten. Für die Grünen etwa sind vor allem die Modalitäten der Abschiebehaft empörend, so der österreichische Grünabgeordnete Thomas Weitz.
4: Diese sogenannte Rückführungsrichtlinie oder wie ich sage, das Deportationsgesetz, damit sind wir einige Schritte zu weit gegangen. Kinder einsperren, ich glaube, das geht einfach nicht. Menschen ohne Limit einzusperren, also mit der Möglichkeit der eigentlich unendlichen Verlängerung, das geht nicht.
6: Ob tatsächlich Minderjährige in Haft genommen werden können, ist rechtlich strittig, aber Schweiz kritisiert auch die mögliche Abschiebung in Drittländer wie Uganda.
4: Hören Sie, wenn ein Mensch flüchtet aus Afghanistan, weil er homosexuell ist, weil ihm dort die Todesstrafe droht dafür oder aus dem Iran und den Menschen schiebt man dann nach Uganda ab, wo die Todesstrafe auf Homosexualität droht.
6: Grüne und Sozialdemokraten werfen der Europäischen Volkspartei vor, sich hier erneut eine Mehrheit mit den Rechtsaußenfraktionen zu suchen. Dazu sagt ÖVP-Europaabgeordneter Lukas Mandl.
0: Wichtig ist eine Mehrheit im Europäischen Parlament. Wichtig ist, dass wir in keinem Punkt mit Rechtsextremen verhandelt haben. Ehrlich gesagt ist das Thema viel zu ernst, um parteipolitische Spielchen zu spielen.
6: Das vorliegende Gesetz orientiere sich an den Grundrechten und sei auch wichtig, um Schleppern das Handwerk zu legen, so Mandl. Vollauf zufrieden zeigen sich die Europaabgeordneten der FPÖ. Alle Abgeordneten der Patriots-Fraktion werden dafür stimmen, denn die Vorlage sei die eigene Handschrift, so Petra Steger von der FPÖ.
7: Es ist eindeutig die Handschrift und vor allem das klare Bekenntnis, dass man Remigration, dass man Rückführungen haben möchte. Tatsächlich, wie bei allen gesetzlichen Grundlagen, die geschaffen wird, und das habe ich vorher auch gesagt, ist die Frage der tatsächlichen Umsetzung.
6: Es zeige sich, so Steger, dass der Druck durch die Fraktion der FPÖ langsam zu wirken beginne.
1: Weiter nach Spanien, wo es mit der Reihe von Korruptionsverdachtsfällen im Umfeld des sozialistischen Regierungschefs Pedro Sánchez flott weitergeht. Der Vorvorgänger von Sánchez als Regierungschef, José Luis Zapatero, ebenfalls ein Sozialist, muss vor dem obersten Gerichtshof Spaniens aussagen. Er steht im Verdacht, Leiter eines Geldwäschenetzwerks gewesen zu sein. Aus Madrid berichtet Josef Manola.
8: Eine Fluglinie, die über 5 Maschinen verfügt und mit 53 Millionen Euro aus dem staatlichen Corona-Rettungsfonds vor dem Bankrott bewahrt wurde, steht im Mittelpunkt der Affäre. Der Beschluss des spanischen Ministerrats im Jahr 2021 hat seit heute ein gerichtliches Nachspiel. Ein Untersuchungsrichter vermutet Einflussnahme durch einen früheren sozialistischen Ministerpräsidenten, damit die Eigentümer der Airline mit auffallend geringer Auslastung ihr Kapital nicht verlieren. Wer hinter Plus Ultra steckt, kann nur vermutet werden. Strohmänner mit Verbindungen zur politischen Führung Venezuelas werden von den Geheimdiensten vermutet. So wurde der Geschäftsführer des Unternehmens Rodolfo Reyes im Jahr 2021 von der US-Behörde Homeland Security am Flughafen von Miami festgenommen. Dabei wurde dessen Handy kopiert. Die darin gespeicherten Gespräche sind Inhalt eines Amtshilfeverfahrens zwischen den USA und Spanien. Ein Untersuchungsrichter am Nationalen Gerichtshof in Madrid fand Hinweise auf eine Verbindung zwischen Reyes und dem ehemaligen Regierungschef José Luis Rodríguez Zapatero. Heute musste Zapatero vor dem Richter als Beschuldigter aussagen. Er wird verdächtigt, in den letzten Jahren in Venezuela als Lobbyist Verbindungen zum inzwischen abgesetzten Präsidenten Nicolás Maduro und dessen Nachfolgerin Delcy Rodríguez unterhalten zu haben. Der 65-jährige frühere Regierungschef weist alle Vorwürfe zurück. Niemals habe ich im Zusammenhang mit der Rettung der Luftlinie Plus Ultra vor öffentlichen Organen Spaniens interveniert.
9: El rescate de Plus Ultra.
8: Tatsache ist, dass 53 Millionen Euro Staatshilfe im März 2021 vom spanischen Ministerrat genehmigt wurden. Damit ist auch der amtierende Ministerpräsident in die Affäre verwickelt. Die Opposition hat sich längst auf Pedro Sánchez eingeschossen. Er wurde heute in einer Fragestunde im Parlament vom Obmann der Volkspartei als Premierminister genannt, der in die meisten Korruptionsfälle in Spanien verwickelt ist.
10: Por ser el presidente con más sospechas de corrupción de la democracia española.
8: Pedro Sánchez hat seinen Vorgänger gegen alle Vorwürfe verteidigt. Nicht zu leugnen ist ein auffälliger Fund der Ermittler. Im Büro Zapateros wurde ein Safe geöffnet. Darin fanden sich Schmuckstücke, die von einem Auktionshaus inzwischen auf 1,3 Millionen Euro geschätzt wurden. Jetzt wurde gegen den früheren Ministerpräsidenten José Luis Rodríguez Zapatero wegen verschwiegener Vermögenswerte auch ein gesondertes Steuerverfahren eröffnet.
1: 12 Uhr und schon 35 Minuten in diesem Mittagsjournal. Was bringen wir Ihnen noch zu Gehör bis 13 Uhr? Wie ein stärkerer Einsatz von Stromspeichern bei PV-Anlagen uns allen viel Geld sparen könnte. Die Bundesregierung präsentiert ihr Projekt X. Es soll die Verwaltung modernisieren und die Bürgerinnen und Bürger von Bürokratie entlasten. Und einen neuen Kinofilm über Robin Hood präsentieren wir. Der zeigt einen ganz anderen, einen alten und grimmigen Rächer der Witwen und Waisen. Weiter aber jetzt gleich mit der Debatte um den Wehrdienst, besser die mögliche Wehrdienstverlängerung. Die war in der Dreierkoalition bis jetzt schon eher undurchschaubar. Seit heute ist sie das endgültig, wie soll man sagen, ausgefranst nämlich. Die Neos, bis jetzt eher durch Zögern und Zaudern in dieser Debatte aufgefallen, haben ihren eigenen Vorschlag vorgelegt. Und der ist ein Mittelding aus Freiwilligkeit und wir testen und nehmen die Besten. Neos-Generalsekretär Douglas Hoyos.
11: Grundsätzlich ist die Stellungspflicht weiterhin aufrecht in unserem Modell, auch wie bei den skandinavischen Staaten das der Fall ist. Es ist dann so, dass der Staat, die Republik festlegt, eine gewisse Anzahl an Soldatinnen und Soldaten, die wir brauchen. Wenn sich diese freiwillig melden, dann werden sie freiwillig genommen, sofern sie den Kriterien natürlich entsprechen. Und darüber hinaus werden aus allen Stellungspflichtigen diejenigen, die sich nicht gemeldet haben, die aber am bestmöglichen geeignet sind nach unseren Vorstellungen, dazugezogen, um hier auch die höchste Qualität sicherstellen zu können.
1: Und wer kennt sich da noch aus bei der Wehrdienstverlängerung? Am ehesten vielleicht Peter Daas aus unserem Innenpolitik-Ressort, ist bei mir im Studio. Hallo.
12: Hallo.
1: Peter, was ist das, was die Neos da vorschlagen? Eine Art Berufsherrleid, eine Freiwilligenarmee, zu der man auch unfreiwillig eingezogen werden kann?
12: Die Neos berufen sich da auf ein sogenanntes skandinavisches Modell und sie nennen ganz konkret Schweden als Vorbild. Und dort funktioniert das so, es müssen zwar alle zur Stellung bzw. zu einer Befragung und es wird grundsätzlich einmal festgestellt, ob man tauglich ist, aber dann gehen nur die wirklich zum Militär, die das freiwillig wollen, dann meist 12 Monate oder auch länger. Und nur wenn sich einmal zu wenig freiwillig melden sollten, dann würde man verpflichtend vom Staat eingezogen. In den vergangenen Jahren ist das nie notwendig gewesen. Es hat immer genug Freiwillige gegeben. Also rechtlich gesehen wäre das zwar eine Wehrpflicht, aber de facto ist das in Schweden im Moment ein Berufsheer.
1: Dieser Vergleich trägt also nicht wirklich.
12: Es gibt gravierende Unterschiede, vor allem, dass die Wehrpflicht in Schweden nicht nur für Männer gilt, sondern auch für Frauen, so wie auch in anderen Ländern des skandinavischen Modells in Dänemark oder in Norwegen. Also es wäre vielleicht eher ein Vergleich mit Deutschland passend. Dort ist die Musterung Pflicht, der Dienst freiwillig, aber nur für Männer. Und dazu kommt, Schweden hat anteilsmäßig ein viel höheres Budget als Österreich fürs Militär zur Verfügung. Die haben diese 2%-Marke am BIP schon längst überschritten. Und Berufssoldaten, die kosten halt mehr als Wehrpflichtige. Und Schweden hat zwar ähnlich viele Einwohner wie Österreich, aber das Militär an sich ist ganz anders aufgestellt. Schweden hat eine für ein kleines Land große Marine, es hat eine sehr starke Luftwaffe, also die haben zum Beispiel ein Vielfaches von Kampfflugzeugen wie Österreich.
1: Österreich hat bekanntlich bestenfalls eine große Marine-Tradition. Was die Neos auch betonen bzw. behaupten, ihr Modell stünde als Vorschlag auch im Bericht der Wehrdienstkommission. Ist das so?
12: Das muss man sich dann doch ein bisschen genauer anschauen, was da im Bericht der Wehrdienstkommission zum sogenannten skandinavischen Modell steht. Und das ist nicht das, was die Neos vorschlagen. Also eben wegen dieser grundsätzlichen Wehrpflicht für Männer und für Frauen. Und laut Bericht würde der Grundwehrdienst dann 16 Monate dauern, also wesentlich länger als jetzt in Österreich. Und auch da würde zunächst geschaut werden, ob man mit Freiwilligen auskommt. Das wäre sozusagen die Parallele zum Neos-Modell. Der Zivildienst, der würde im skandinavischen Modell der Kommission übrigens 19 Monate dauern und man muss dazu sagen, es steht dieses skandinavische Modell zwar drin im Bericht, aber die Wehrdienstkommission selber, die macht ausdrücklich einen ganz anderen Vorschlag, nämlich 8+2 Monate, also 8 Monate Grundwehrdienst und 2 Monate Miliz.
1: Jetzt hat jede Regierungspartei ihre Karten mehr oder weniger offen auf den Tisch gelegt, die Neos eben. Die ÖVP spricht sich für das schon angesprochene 8+2-Modell, das die Wehrdienstkommission vorgeschlagen hat, aus. Die SPÖ ist hingegen für 6+2. Wie soll sich das ausgehen mit einer Entscheidung spätestens im Sommer, wie der Bundeskanzler gestern ja angekündigt hat?
12: Ich weiß nicht, wie die drei Regierungsparteien da rasch eine gemeinsame Lösung finden wollen. Diese Einigung in den nächsten Wochen, die hat der Bundeskanzler ja gestern angekündigt, so nach dem Motto, jetzt sind der Worte genug gewechselt, jetzt muss entschieden werden und die Reform vor allem soll am 1. Jänner 2027 ja schon in Kraft sein. Nur wie das bei derart unterschiedlichen Vorstellungen überhaupt funktionieren soll, da müssen mindestens zwei der Regierungsparteien ganz erhebliche Abstriche machen oder sie bringen eben weiter keine Entscheidung zusammen. Und der Sinn der Wehrdienstreform, das sollte ja eigentlich sein, dass das Bundesheer verteidigungsfähig werden soll und zwar schnell, wie alle Militärfachleute sagen.
1: Letzter Fluchtpunkt wäre dann möglicherweise doch die von Bundeskanzler Stocker schon einmal angekündigte Volksbefragung?
12: Selbst wenn sich die drei da grundsätzlich einigen sollten, die SPÖ und die NEOS waren ja bei der Volksbefragung an sich schon einmal skeptisch, dann müsste man einmal eine gemeinsame Fragestellung finden. Eine Volksbefragung, das muss sein eine Ja-Nein-Frage oder es muss eine Auswahl geben zwischen zwei alternativen Modellen. Und allein schon das wäre schwierig, denn seit spätestens heute gibt es mindestens drei Modelle.
1: Eine Volksbefragung zum Thema Wehrdienstverlängerung ungefähr genauso realistisch wie eine baldige Einigung innerhalb der Regierungskoalition. Peter Daser war das. Dankeschön.
12: Bitte.
1: Weiter zu einem Projekt namens X oder besser X, nicht von Elon Musk eben in die Welt gesetzt, sondern von der gerade schon viel besprochenen Bundesregierung. Projekt X ist, wie heute im Ministerrat präsentiert, der beabsichtigte nächste Schritt bei der Modernisierung der Verwaltung. Nicht mehr die Menschen sollen demnach auf den Ämtern rotieren, sondern vielmehr ihre Daten im digitalen Verwaltungsraum. Was wir uns darunter vorstellen sollen bzw. können, weiß Tanja Malle.
13: Bürokratie abbauen, Behördenwege verkürzen, Verfahren beschleunigen. Das sind erklärte Ziele der Bundesregierung, die nun weitere Schritte setzt, um diese zu erreichen. So sollen Bürgerinnen und Bürger künftig bei Behördendaten nicht mehr mehrfach hinterlegen müssen. Dazu wird die Datenmanagement-Infrastruktur ausgebaut, so Digitalisierungsstaatssekretär Alexander Bröll von der ÖVP.
14: Das heißt, über diese Infrastruktur können Behörden vorhandene Daten sicher, rechtlich abgesichert, datenschutzkonform für konkrete Verfahren oder Anträge von Bürgern und Unternehmen sofort abrufen. Und ich glaube, das Zentrale ist dabei, dass das sogenannte Once-Only-Prinzip endlich damit praktisch auch umsetzbar werden wird. Das heißt, man wird die Information nur einmal gegenüber dem Staat angeben und der Staat prüft dann, ob er diese Informationen bereits hat zwischen den Behörden.
13: Das soll etwa Förderabwicklungen von Bund, Ländern und Gemeinden betreffen, aber auch Unternehmensgründungen und Genehmigungsverfahren sowie verschiedene Behördenwege. Geplant sei, knapp 2 Dutzend Register in die ausgebaute Datenbank einzubringen, so Entbürokratisierungsstaatssekretär Josef Schellhorn von den NEOS.
15: Das geht vom elektronischen Datenmanagement der Abfallwirtschaft über Fremdenregister, Identitätsdokumentenregister, Strafregister, Studienregister, Transparenzdatenbank, Waffenregister, zentrales Melderegister, zentrale Personenstandsregister, zentrale Staatsbürgerschaftsregister, Grundversorgungsdatenbanken, Integrationsdatenbanken und es geht so weiter.
13: Zudem will man Teile von Verwaltungsverfahren automatisieren und vereinfachen. Der Einsatz von Werkzeugen wie Chatbots und digitalen Assistenten wird erweitert. Das soll für mehr Effizienz sorgen. Jörg Leichtfried, Staatssekretär im Innenministerium von der SPÖ.
16: Da geht es um Anliegen, die abgewickelt werden. Es geht aber auch das richtige Formular zu suchen. All diese Dinge, die man jetzt relativ mühselig erledigen muss, insbesondere wenn man nicht das nötige Fachwissen hat, sollen durch diese Unterstützungen viel, viel leichter und unkomplizierter werden.
13: Zudem sollen unvollständige Anträge frühzeitig erkannt werden, was für schnellere Verfahren sorgen soll. Leichtfried betonte an dieser Stelle, dass digitale Angebote das bestehende Service ergänzen sollen. Der Gang zum Amt werde weiter möglich bleiben.
1: Auf die wirtschaftliche Entwicklung bzw. das wirtschaftliche Umfeld im Land schauen wir jetzt konkret auf die Teuerung. Die ist im Mai auf 3,7% gestiegen, nach 3,4% im April. Die Inflation und zeitgleich mit den heute vorgelegten Zahlen der Statistik Austria kam ein mehr als lauter Alarmruf aus dem Fiskalrat, den obersten Schuldenwächtern der Republik gewissermaßen. Demzufolge werden die geplanten Einsparungen im Doppelbudget für 2027 und 2028 nicht ausreichen, um Österreich wie geplant 2028 aus dem EU-Defizitverfahren zu entlassen. Michael Fröschl berichtet.
17: Der vom Irankrieg ausgelöste Ölpreisschock treibt die Preise weiter nach oben. Sprit war im Mai um 25% teurer als vor einem Jahr, Heizöl sogar um über 50%. Und wegen des teureren Kerosins kosten Flugreisen um rund 14% mehr, sagt Ökonom Josef Baumgartner vom WIFO.
18: Also im Mai sind vor allem die Flugtickets Preise, die deutlich einen höheren Inflationsbeitrag geliefert haben, noch stärker als im April. Das ist der Hauptgrund für diesen Anstieg.
17: In Summe kletterte die Teuerungsrate im Mai auf 3,7% nach 3,4% im April. Damit liegt Österreich über dem Inflationsschnitt der Eurozone von 3,2%. Ist mit dem Friedensabkommen zwischen dem Iran und den USA nun Entspannung in Sicht? Ja, sagt Baumgartner, wenn ab kommender Woche wirklich die Straße von Hormus uneingeschränkt für Öltanker und andere mehrere Schiffe geöffnet ist.
18: Dann in der zweiten Junihälfte sollten wir dann an der Zapfsäule schon auch merken, dass die Treibstoffpreise wieder niedriger sind als in den Wochen davor. Das sollte die Inflation etwas dämpfen.
17: Leicht dämpfen, sagt Baumgartner, aber nicht auf Vorkriegsniveau drücken. Im Juni wird die Inflation immer noch knapp über 3,5% liegen, so der Experte. Im Herbst sind Preiserhöhungen bei Strom und Gas zu erwarten und damit eine Teuerung von etwa 3,25%, weit mehr als die 2%, die wir unmittelbar vor Kriegsausbruch hatten. Der Ölpreisschock ist noch nicht überall angekommen, erklärt dazu Christoph Badelt, Ökonom und Präsident des Fiskalrates.
19: Eine Ölpreissteigerung frisst sich ja langsam durch die Wirtschaft durch. Es geht in die Transportwirtschaft hinein, die Transportwirtschaft verrechnet dann höhere Kosten, das betrifft dann den Handel, das betrifft aber auch die Industrie, die für die Vorprodukte mehr bezahlen muss und dergleichen mehr. Das heißt, es geht über mehrere Stufen und ich glaube nicht, dass wir da schon am Ende sind.
17: Die hohe Inflation macht auch die Budgetsanierung schwieriger, sagt Badelt, weil damit höhere Ausgaben für Pensionen und den öffentlichen Dienst wahrscheinlicher werden. In seiner heute vorgestellten Frühjahrsprognose geht der Fiskalrat davon aus, dass die geplanten Sparmaßnahmen der Regierung nicht ausreichen werden, um das EU-Defizitverfahren 2028 zu verlassen. Um das 3%-Ziel zu erreichen, müsse in den kommenden beiden Jahren noch zusätzlich eingespart werden.
19: Aus unserer Sicht wäre der Konsolidierungsbedarf 5,7 Milliarden Euro.
17: Erreichen lasse sich diese Summe nur durch längst überfällige Strukturreformen im Gesundheitsbereich oder bei den Pensionen.
19: Der Hut brennt total, weil es immer schwerer wird, diese Reformen durchzuführen und die Budgeteffekte zu erzielen.
17: Mahnt Fiskalratspräsident Badelt einmal mehr die Regierung.
1: Zum Strom jetzt und zum Strompreis. Wenn die Sonne scheint, produzieren Photovoltaikanlagen bekanntlich oft mehr Strom, als benötigt wird. Am Abend ist es dann oft umgekehrt. Das führt zu heftigen Strompreisschwankungen, die aber auszugleichen wären, würden viel mehr Stromspeicher installiert, bekräftigt heute der Branchenverband Photovoltaik Austria und verspricht sich davon außerdem auch eine jährliche Einsparung für die Konsumentinnen und Konsumenten in der Höhe von bis zu 150 Millionen Euro. Julian Kern berichtet.
20: Photovoltaikanlagen am eigenen Hausdach, am Balkongeländer oder auf den Dächern großer Betriebe. Praktisch überall wird hierzulande Sonnenstrom erzeugt. Abends fehlt dieser Strom aber. Studienautor Lukas Stühlinger sagt dazu:
21: Genau das ist auch der Punkt, wo man am Abend die Strompreise hoch sehen ist, weil eben nicht genug Strom da ist, um den Bedarf zu decken.
20: Und wie stark diese Unterschiede ausfallen, zeigt ein Blick auf die Preise an der Strombörse. An manchen sonnigen Tagen ist so viel Sonnenstrom im Netz vorhanden, dass man für die Entnahme sogar Geld bekommt. Nur wenige Stunden später klettert der Preis pro Megawattstunde dann auf 150 Euro. Damit PV-Strom künftig billiger wird, müssten Batteriespeichern der Studie zufolge auf eine Kapazität von rund 15 bis 16 Gigawattstunden ausgebaut werden. Das ist in etwa die Strommenge, die nötig wäre, um die vier teuersten Abendstunden zwischen 17 und 21 Uhr komplett mit zuvor eingespeichertem Sonnenstrom zu decken. Und damit in diesen vier Stunden auch der gesamte Bedarf gedeckt werden kann, brauche es laut der Studie zusätzlich eine Leistung von 4 Gigawatt. Studienautor Stühlinger:
21: Wir haben uns auch angeschaut, was in etwa an Einsparungen zu erreichen ist, auch aus diesem Ausbau. Und wir sehen, dass daraus jährlich ein Einsparungsvolumen nur in den Sommer, im Sommerhalbjahr von 100 bis 150 Millionen Euro erreichbar wäre.
20: Wie es funktionieren könnte, zeigt Bulgarien. Dort kommt auf jede Einheit Sonnenstrom eine Speichereinheit. In Österreich liegt dieses Verhältnis nur bei 50 zu 1. 10 Gigawatt Sonnenstrom stehen lediglich 0,2 Gigawatt Speicherleistung gegenüber.
22: Das ist eben sehr schön, jetzt in Bulgarien erstmals jetzt zu sehen, dass wirklich diese Abendspitze durch die Batterien gesenkt wird. Also da sieht man, dass die Preise, die da eben normalerweise ihren Höchststand erreichen, dass diese Spitze gekappt wird.
20: Der Chef des Branchenverbands Herbert Peierl fasst zusammen:
23: Der Effekt am Markt, was die Kilowattstunde anlangt, ist eindeutig nachgewiesen.
20: Und er richtet klare Forderungen an die Politik. Die Netzgebühren für Speicher sollen gestrichen werden. Und bessere Förderungen sollen künftig dafür sorgen, dass sich Batterien finanziell lohnen. Bei der Ausgestaltung der Netzgebühren verweist ein Sprecher des Wirtschaftsministers auf die Regulierungsbehörde E-Control. Und wie Photovoltaikanlagen und Batteriespeicher künftig gefördert werden sollen, werde derzeit mit den Koalitionspartnern ausverhandelt.
1: Um Einsparungen geht es jetzt noch einmal. Viele Krankentransporte von Menschen, die in Österreich Österreich in Pflegeheimen leben, an die 100.000 sind das, könnten, folgt man einem Pilotprojekt in Wien, eingespart werden. Dann nämlich, wenn die Telemedizin in Pflegeheimen ausgebaut würde. Jens Lang hat sich dieses Pilotprojekt in Wien vor Ort angesehen.
2: Guten Tag. Sie sind die Frau Hau, habe ich gehört, gell?
3: 11 Uhr früh, ein Pflegeheim im 14. Wiener Gemeindebezirk. Eine Bewohnerin hat seit Wochen starke Rückenschmerzen. Normalerweise ein Fall für die Rettung, eine Fahrt ins Spital, warten in der Notaufnahme, manchmal auch noch mehrere Tage im Krankenhaus. Denn therapieren ist in Österreich Ärztesache. Weder Sanitäterinnen noch Sanitäter noch Pflegepersonal dürfen das. Doch in diesem Modellprojekt bleibt die Patientin, wo sie ist. Die Mediziner kommen zu den Patienten in Form einer Videoschalte. Der Projektleiter, Notfallmediziner Wolfgang Schreiber von der MedUni in Wien, erklärt das Projekt.
4: Wir haben mit rettungsdienstlichen Fahrzeugen die Patienten angesteuert, die ein Plus an Diagnostik haben und die ein Plus an therapeutischen Möglichkeiten haben. Das heißt, wir bringen das, was das Spital an Ambulantenmanagement zustande bringt, zum Patienten.
3: Die Forschenden nennen das digitale Notfallversorgung. Mehrere Monate lang ist das Modell in den Wiener Häusern zum Leben erprobt worden in einer Kooperation zwischen der MedUni Wien, der Berufsrettung, dem Samariterbund und dem Kuratorium Wiener Pensionistenwohnhäuser. Die Sanitäter vor Ort bekommen mehr diagnostische Möglichkeiten, zum Beispiel ein tragbares Minilabor, mit dem Blutwerte, Entzündungsparameter und auch Nierenwerte bestimmt werden können.
4: Wir bekommen die Informationen der Untersuchungen, die wir anordnen. Wir kennen im Vorfeld schon die Historie des Patienten und haben dann relativ rasch ein rundes Bild.
3: Die Studie hat das Potenzial der Telemedizin aufgezeigt. In 2 Dritteln der Fälle konnten die Patienten vor Ort im Pflegeheim behandelt werden. Das spart enorm Geld. Ein herkömmlicher Einsatz kostete in der Studie rund 1.700 Euro. Ein Einsatz mit digitaler Notfallversorgung nur etwa 600. Das System ist zudem sehr viel angenehmer für die Pflegeheimbewohnerinnen und Bewohner. Ihnen bleibt die Fahrt und das stundenlange Warten im Krankenhaus erspart.
4: Und was mich ganz besonders beeindruckt hat, es funktioniert auch, wenn einem Sanitäter, der den Bauch eines Patienten betastet zum Beispiel, das Gefühl habe, als ob ich es selbst tun würde.
3: Die digitale Notfallversorgung würde potenziell also Millionen von Euro sparen und wäre für die Patienten eine enorme Erleichterung. Daher soll das Modellprojekt nun fortgesetzt werden.
1: Ins Kino verführen wir Sie jetzt noch zu einem neuen Robin-Hood-Film, der einen ganz anderen Rächer der Witwen und Waisen zeigt, als er uns aus den vielen Filmen davor bekannt ist. Kein ehrbarer Held mit goldenem Herzen, sondern eine entschieden grimmigere Neuinterpretation des englischen Volkshelden wird da gezeigt in The Death of Robin Hood. Magdalena Miedl hat den Film schon gesehen.
5: Soll ich euch ein Geheimnis verraten?
24: Ohne prägende Version von Robin Hood kein Erwachsenwerden. Auch nicht für den australischen Superstar Hugh Jackman.
25: The Disney version was the first one I saw many, many times. And I love that idea of the honorable...
24: Aufgewachsen ist Hauptdarsteller Hugh Jackman wie viele mit der Disney-Version des ehrbaren Diebs, dem Zeichentrick Fuchs und Outlaw. Danach kam Kevin Costner als romantischer Held, dann eine brutalere Version mit Russell Crowe. Und natürlich gab's das legendäre Technicolor-Abenteuer aus den 30er Jahren.
25: But I remember seeing Errol Flynn, all of it.
24: Und nun ist es also Hugh Jackman in The Death of Robin Hood, der sehr lose auf einem Gedicht aus dem späten 17. Jahrhundert beruht, das vom Tod Robin Hoods handelt. Regisseur Michael Sarnowski unternimmt aber eine entscheidende Uminterpretation der Figur.
26: Die Menschen reden über Robin Hood, erzählen sich Geschichten. Heldengeschichten. Er war kein Held. Er war ein Räuber und Mörder.
24: Tatsächlich schildern schon die frühesten überlieferten Legenden aus dem Spätmittelalter Robin Hood als einen grausamen Raubmörder. Erst im Laufe der Jahrhunderte entwickelte sich die Figur zum sympathischen Helden, der die Habgierigen bestahl, um für ausgleichende Gerechtigkeit zu sorgen.
27: Du hast meine Söhne ermordet und meinen Enkel!
24: An diese grimmigen Wurzeln geht Regisseur Michael Sarnowski nun. Er hatte sich schon 2021 mit seinem Langfilmdebüt Pig für höhere Budgets empfohlen. Dort war Nicolas Cage als Sternekoch im Burnout zu erleben, dessen geliebtes Trüffelschwein entführt wird und der dann einen Rachefeldzug startet. Als nächstes bekam Michael Sarnowski die Fortsetzung von A Quiet Place anvertraut, Tag 1, einen handwerklich soliden Horror-Thriller. Und nun eben The Death of Robin Hood.
0: Als Blutgeld dafür nehme ich dein Leben.
25: Looking at the power of stories, of folk heroes, of mythology.
24: Wie Legenden eingesetzt werden können, um zu manipulieren. Darum geht es diesem Film. Robin Hood ist hier ein Serienmörder, der erst nach einem fast splatterhaften ersten Filmdrittel allmählich zur Ruhe kommt. Als er von einer frommen Frau, gespielt von Jodie Comer, gesund gepflegt wird, wird er durch ihre unendliche Güte vom Killer zum friedlichen Vermittler, was in Wahrheit etwas albern wirkt.
6: Sie hat Schlimmes erlitten.
24: In der Umsetzung ist The Death of Robin Hood zugleich barbarisch, sentimental und ärgerlich artifiziell. Da werden Männer, Frauen und Kinder erdolcht oder von Pfeilen durchbohrt.
26: Es ist ein Fluch.
24: Damit kontrastieren wallende Frauengewänder und malerische Waldlichtungen. Die Ernsthaftigkeit des Films bleibt bloße Behauptung. Speziell Hugh Jackmans Aufmachung als wallehaariger, auftrainierter Senior Robin Hood im Mittelalterfestgewandung wirkt wenig glaubwürdig. Aber Legenden sind ohnehin nicht tot zu kriegen. Die nächste Version kommt bestimmt.
1: Robin Hood ist alt geworden. Wieso soll es ihm anders gehen? Jetzt kommt noch unser kompakter Nachrichtenüberblick. Eva-Maria Fon, bitte.
7: Im französischen Evian geht heute der G7-Gipfel zu Ende. Ungewohnt einig haben sich die Staats- und Regierungschefs der mächtigen westlichen Industrienationen zuletzt beim Thema Ukraine gezeigt. Verschärfte Sanktionen und militärische Hilfen für Kiew sollen den Druck auf Russland erhöhen. Thema beim Gipfel war auch das Rahmenabkommen zwischen den USA und dem Iran für eine Beendigung des Krieges. Zum Abschluss lädt Frankreichs Präsident Emmanuel Macron US-Präsident Donald Trump zu einem Galadinner auf Schloss Versailles bei Paris. Der Fiskalrat fordert von der Regierung mehr Einsparungen. Die geplanten Sparmaßnahmen reichten nicht aus, um die Vorgaben der EU 2028 zu erreichen. Um das EU-Defizitsverfahren zu beenden, müssten weitere 5,7 Milliarden Euro in den kommenden beiden Jahren eingespart werden. Der Fiskalrat warnt außerdem, dass die Staatsschulden bis 2030 auf den Rekord von fast 88% der Wirtschaftsleistung steigen werden. Nach der SPÖ hat jetzt auch der Koalitionspartner NEOS seinen Vorschlag für eine Reform des Präsenzdienstes vorgestellt. Er orientiert sich an Schweden und setzt in erster Linie auf Freiwilligkeit. Nur wenn es dann zu wenige freiwillige Soldaten gibt, sollen Wehrpflichtige eingezogen werden. Die von der ÖVP beauftragte Wehrdienstkommission schlägt hingegen 8 Monate Präsenzdienst und 2 Monate Milizübungen vor. Erstmals seit 36 Jahren feiert Österreich einen Sieg bei einer Fußballweltmeisterschaft. Das Team von Ralf Rangnick erkämpfte in seinem Auftaktspiel gegen Jordanien in San Francisco ein 3:1. Nächster Gegner am kommenden Montag ist Gruppenfavorit Argentinien.
1: Danke Eva-Maria Fon und einen ausführlichen Blick aufs Wetter und wie es wird, werfen wir jetzt noch mit Carmen Schüssling. Sie ist bei mir im Studio. Carmen, die Wetterprognose verspricht uns seit Tagen eine Hitzewelle. Die kommt jetzt langsam, aber die Prognose hält.
8: Ja, morgen am Donnerstag geht's los. Da beginnt die Hitzewelle. Sie baut sich langsam auf, wird ihren Höhepunkt dann am Wochenende erreichen. Wo kommt diese heiße Luft jetzt her? Wie so oft aus Spanien. Hier gibt es Städte, die schon seit 4 Wochen jeden Tag über 30 Grad haben, etwa Córdoba oder Sevilla. Und erst gestern sind 38 Grad gemessen worden in Andújar und in Badajoz.
1: Was blüht uns da? Wie heiß wird es in Österreich?
8: Ja, wir müssen uns auf Temperaturen um die 36 Grad einstellen, speziell am Wochenende. Aber nicht nur die Lufttemperatur, auch die Luftfeuchtigkeit ist ein wichtiger Faktor bei der Frage, wie heiß es sich draußen anfühlt. Als Maß für die Luftfeuchtigkeit verwenden wir in der Meteorologie den Taupunkt. Angegeben wird der in Grad Celsius, wie die Lufttemperatur. Niedrige Taupunkte bedeuten trockene Luft, hohe Taupunkte schwüle Luft. Und kann man sich vielleicht merken, so als Hausnummer, ab 16, 17 Grad Taupunkt empfinden es viele Menschen als schwül. Die gute Nachricht, zumindest morgen am Donnerstag werden die Taupunkte noch nicht allzu hoch sein. Das bedeutet auch, das Lüften in den Nächten bringt vorerst noch Abkühlung. Aber am Wochenende wird es dann schwül, heiß und da ist auch die Gewittergefahr nicht mehr zu unterschätzen.
1: Jetzt wissen wir, wie das Wetter wird und haben auch noch was über Taupunkte gelernt. Danke, Carmen Schüssel. Das war das Mittagsjournal am 17. Juni für das Team mit Christine Tönicke-Frenkenberger Regie und Wilhelm Wimmer Technik. Verabschiedet sich Franz Renner. Haben Sie einen guten Tag und bleiben Sie dran. Hier ist es und hier kommt gleich Punkt 1.

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1: Willkommen. Der Chefankläger des Internationalen Strafgerichtshofes, Karim Khan, ist vom Dienst suspendiert. Zwei Mitarbeiterinnen werfen ihm sexuelle Übergriffe vor. Die Mitgliedstaaten des Gerichtshofes werden nun in einer Sondersitzung über seine mögliche Amtsenthebung entscheiden. Der Schaden ist angerichtet, die Integrität des Internationalen Strafgerichtshofes beschädigt, sagen Beobachter. Und das in einer Zeit, in der das Weltstrafgericht immer wieder Angriffen und Kritik ausgesetzt ist. Gegner setzen ihn unter Druck, Befürworter wollen mehr Erfolge sehen, wenn es darum geht, die schwersten internationalen Verbrechen zu ahnden. Völkermord, Kriegsverbrechen, Verbrechen gegen die Menschlichkeit und das Verbrechen der Aggression. Wir ziehen heute in Punkt 1 Bilanz über die Arbeit des Internationalen Strafgerichtshofes, über Herausforderungen, Perspektiven und aktuelle Fälle, gemeinsam mit dem heutigen Gast, Dr. Andreas Sauermoser. Er ist Universitätsassistent am Institut für Staats- und Verwaltungsrecht der Universität Wien und wissenschaftlicher Mitarbeiter am Ludwig-Boltzmann-Institut für Grund- und Menschenrechte. Herzlich willkommen im Studio.
2: Guten Tag, vielen Dank für die Einladung.
1: Unsere Hörerinnen und Hörer sind wie immer herzlich eingeladen, mitzudiskutieren, ihre Fragen zu stellen. Telefonisch erreichen Sie uns unter der Nummer 0800 22 69 79 oder per E-Mail an punkt1@orf.at. Herr Dr. Sauermoser, der Internationale Strafgerichtshof kann auch amtierende Staats- und Regierungschefs anklagen. Es gibt keine Immunität. Karim Khan hat 2023 einen Haftbefehl gegen Russlands Präsident Wladimir Putin erlassen und 2024 gegen Israels Premierminister Benjamin Netanyahu, unter anderem wegen mutmaßlicher Kriegsverbrechen. Darauf gehen wir später auch noch ein, auf die beiden Fälle. Aber wie sehr schaden jetzt die Vorwürfe gegen den Chefankläger dem Ansehen des Gerichtshofes? Hat das Folgen? Israel versucht ja, das politisch zu nutzen und fordert, dass die Haftbefehle aufgehoben werden. Es ist ja auch ein Haftbefehl gegen den ehemaligen Verteidigungsminister Gallant aufrecht. Ja, welche Folgen hat das jetzt?
2: Ja, ich denke schon, dass das Folgen hat. Der Internationale Strafgerichtshof hängt politisch, wenn Sie so möchten, schon in den Seilen. Er ist jetzt seit nun fast 24 Jahren tätig. In diesem Zeitraum hat der Strafgerichtshof 6 Personen rechtskräftig verurteilt. Bei 3 Personen warten wir es noch auf die Berufung und 4 Personen sind freigesprochen worden. Nur zum Vergleich, das Ad-hoc-Straftribunal für das ehemalige Jugoslawien war für den gleichen Zeitraum tätig, 24 Jahre von 1993 bis 2017, und hat in diesem Zeitraum 90 Personen verurteilt. Also Sie sehen, der Internationale Strafgerichtshof hat Probleme, was seine Effektivität angeht. Das wird auch bekrittelt. Zusätzlich ist er sehr starker Kritik von außen, mit sehr starker Kritik konfrontiert, wie Sie schon angesprochen haben. Dies äußert sich aber nicht nur in Kritik, sondern er hat ganz substanzielle Probleme. Vor allem die USA haben Mitglieder des Strafgerichtshofs sanktioniert. Das hat teilweise ganz drastische Folgen, wenn Richterinnen und auch die Chefanklägerin zum Beispiel auf einen Tag auf den anderen das Konto gesperrt wird, wenn auch der Strafgerichtshof Computerprogramme nicht mehr verwenden kann. Und jetzt zusätzlich gibt es auch noch aus dem Inneren heraus Probleme, nämlich die Suspendierung des Chefanklägers. Hier ist völlig unklar noch, wie die Staatenkonferenz entscheiden wird. Der Internationale Strafgerichtshof ist ja eine eigenständige internationale Organisation und es obliegt jetzt den 125 Vertragsstaaten, hier eine Entscheidung zu treffen. Das zuständige Komitee, bestehend aus 11 Mitgliedern, hat sich hier zu keiner Empfehlung durchringen können. Es steht der Verdacht der sexuellen Belästigung im Raum. Meines Wissens nach ist der Bericht aber unter Verschluss. Und man wird sehen, wie die Staaten jetzt darauf reagieren, ob sie sich durchringen, eine neue Chefanklägerin oder einen neuen Chefankläger zu wählen oder ob Karim Khan weitermachen kann.
1: Nur damit wir die Relation haben, Sie haben erwähnt, 6 Personen sind verurteilt worden bisher, seitdem der Internationale Strafgerichtshof in Kraft getreten ist, die Arbeit aufgenommen hat, seit 2002. Wie viele Fälle gab es denn ungefähr?
2: Fälle gab es viele, also hier müssen wir unterscheiden. Der Strafgerichtshof ist ja eingeteilt in eine Vorverfahrenskammer, in eine Hauptverfahrenskammer und in eine Berufungskammer. Und in dieser Vorverfahrenskammer, hier geschieht sehr viel. weil hier entscheidet in der Regel ein Dreier-Senat in Bezug auf Haftanträge bzw. Vorführungen und so weiter. Aber wenn es dann um Hauptverhandlungen geht, kommt man darauf an, wie man zählt, waren wir zwischen 13 und 15 Hauptverhandlungen. Das Problem ist, dass diese Hauptverhandlungen sich sehr lange ziehen aufgrund der Komplexität des Sachverhaltes. Und wenn wir uns und die Anzahl der Hauptverhandlungen darf aber nicht darüber hinwegtäuschen, dass es sehr wohl sehr viele Ermittlungen gibt. Also der Internationale Strafgerichtshof ermittelt in sogenannte Situationen und hier sieht er sich zum Beispiel einen Konflikt sehr großflächig an. Und gegenwärtig haben wir 13 solche Ermittlungen. Teilweise dauern diese Ermittlungen schon sehr lange an, also etwa in Bezug auf den Kongo. Hier sind diese Ermittlungen seit 2004 schon im Gange. Auch hinsichtlich des Sudan, hier schon seit 2005. Hier kam es ja zum ersten Mal zu dem Fall, dass der Sicherheitsrat der Vereinten Nationen eine Situation an den Strafgerichtshof überwies. Und wir haben aber auch sehr rezente Situationen. Etwa hat Litauen eine Staatenbeschwerde gegen Belarus eingereicht, 2024. Der Gerichtshof möge doch mögliche Verbrechen gegen die Menschlichkeit untersuchen, die in Belarus begangen wurden. Hier hat der Gerichtshof reagiert und eine Ermittlung eingeleitet. Ebenso in Bezug auf die Ukraine seit dem russischen Angriffskrieg, auch in den Philippinen, Venezuela, Palästina. Das heißt, die Ermittlungen sind vielfältig und weitreichend. Es sind derzeit auch 30 Haftbefehle ausstehend. Das Problem ist, der Völkergerichtshof hat keine Polizei. Das heißt, er ist auf die Kooperation der Staaten angewiesen. Und deshalb kann es dann nur ein Verfahren geben, wenn die Person auch habhaft wird, wie etwa jetzt vor kurzem geschehen mit Duterte, dem ehemaligen philippinischen Präsidenten. Und erst dann kann es quasi zur Hauptverhandlung kommen.
1: Ja, wie sehr die Staaten kooperieren oder nicht kooperieren, darauf werden wir auch noch zu sprechen kommen. Noch einmal kurz zum Chefankläger Karim Khan. Die Vorwürfe gegen ihn wurden ja Ende 2024 bekannt und er ließ danach sein Amt vorläufig ruhen. Am 8. Juni eben wurde er suspendiert. Wie beeinflusst das jetzt die Arbeit innerhalb der Organisation? Wie reagiert der Internationale Strafgerichtshof jetzt darauf, dass der Chefankläger nicht verfügbar ist?
2: Das Büro des Chefanklägers ist ja sehr groß, also fast ein Drittel des gesamten Budgets fließt in dieses Büro. Und der Chefankläger hat auch zwei Stellvertreterinnen, gegenwärtig eine Staatsanwältin aus Fidschi und noch eine Staatsanwältin aus Senegal. Und die haben die Arbeit von ihm übernommen, auch im Gerichtssaal übernommen. Und man sieht ja auch, dass Anträge eingebracht werden, dass Anklagen eingebracht werden, das heißt in der täglichen Arbeit. Denke ich, hat das nicht so große Auswirkungen. Aber natürlich, der Chefankläger Karim Khan war das Gesicht der Anklage. Er hat den Strafgerichtshof und vor allem die Verfolgungsbehörde sehr stark präsentiert in den Medien, stärker als seine Vorgängerin Bensouda. Ich erinnere daran etwa im russischen Angriffskrieg, wo Karim Khan sehr schnell dann nach Butscha gefahren ist, um hier aufmerksam zu machen auf die begangenen Kriegsverbrechen dort. Er hat sich auch sehr stark positioniert in Bezug auf den Palästina-Konflikt. Und hier geht natürlich das Gesicht der Verfolgungsbehörde etwas abhanden. In der täglichen Arbeit denke ich aber, zumindest was man jetzt sieht als Außenstehender, die Behörde ist ja in dieser Hinsicht nicht sehr transparent, dass es schon weitergeht.
1: Die Ermittlungen und die Arbeit des Internationalen Strafgerichtshofes sind sehr aufwendig, sehr ressourcen- und personalaufwendig. Die Verfahren dauern dementsprechend auch lang, weil es davon abhängt, inwieweit die Vertragsstaaten kooperieren und Haftbefehle auch durchführen. Wir haben eine Frage eines Hörers, der uns geschrieben hat: Was sind bitte bisher die größten Erfolge des Strafgerichtshofes aus Ihrer Sicht?
2: Ich denke, dass die 6 rechtskräftigen Verurteilungen, die es jetzt gibt, aber auch die 2 Urteile, wo eine Berufung ansteht. Einerseits geht es hier um den Angeklagten Abdalrahman in Sudan und auch Yekatom und Ngaysona in Bezug auf Verbrechen gegen Menschlichkeit in der Zentralafrikanischen Republik. Bei all diesen Urteilen hat der Internationale Strafgerichtshof das Völkerstrafrecht ein Stück weit vorangetrieben. Denn das Völkerstrafrecht ist ja nicht aus einem Guss entstanden, sondern es baut auf, ursprünglich auf die Rechtsprechung des Internationalen Militärgerichtshofs in Nürnberg und Tokio. Dann kamen die Ad-hoc-Straftribunale für das ehemalige Jugoslawien und auch Ruanda und jetzt der Strafgerichtshof. Und das Völkerstrafrecht wird sukzessive weiter ein Vote entwickelt, vor allem durch Richterfortbildung, die Verträge und das Vertragswerk auslegen. Und wenn ich jetzt zum Beispiel denke an Lubanga, die erste Verurteilung des Internationalen Strafgerichtshofes 2012 für die Beteiligung Lubangas am Bürgerkrieg in Kongo. Er ist verurteilt worden für Kriegsverbrechen und Verbrechen gegen die Menschlichkeit. Und hier hat der Gerichtshof erstmals eine sehr elaborierte Darstellung davon gegeben, wie die Rekrutierung von Kindersoldaten ein Kriegsverbrechen darstellt. Gleichzeitig, wenn ich denke an das Urteil gegen Ntaganda, auch in Bezug auf den Bürgerkrieg in Kongo, auch er ist verurteilt worden für Verbrechen gegen die Menschlichkeit und Kriegsverbrechen. Und hier hat der Gerichtshof sehr stark auf konfliktbezogene sexuelle Gewalt sich fokussiert und auch hier erstmals festgestellt, dass die Vergewaltigung von eigenen Kindersoldaten, die davor rekrutiert worden ist, eine sexuelle Sklaverei darstellt, dass Vergewaltigung auch eine Tathandlung von Verbrechen gegen Menschlichkeit darstellt. Der Gerichtshof hat später in der Rechtssache Ongwen, hier ist es um die Lord Resistance Army gegangen in Uganda, hier hat er bei Ongwen sich einerseits der schwierigen Frage stellen müssen, wie umgehen mit einer Person, die selbst als Kindersoldat rekrutiert worden ist und später im Verlauf des Konflikts in einer Organisation oder in dieser Rebellengruppe aufgestiegen worden ist zu einem der Führer und dann selbst diese Kriegsverbrechen begeht und auch selbst vor allem sehr stark konfliktbezogene sexuelle Gewalt begeht. Also hier hat der Internationale Strafgerichtshof sehr viel getan, ist ja auch Vorbild und ist auch Vorbild für nationale Strafverfolgungsbehörden, damit diese sich hier anschließen können und auch auf nationaler Ebene in diese Richtung urteilen können.
1: Sie haben den Sudan erwähnt. Es gab eine Verurteilung im Dezember, die Sie angesprochen haben, in Bezug auf den Darfur-Konflikt. Der Internationale Strafgerichtshof verurteilte den Milizenführer Ali Abd al-Rahman in allen Anklagepunkten, darunter Vergewaltigung, Mord und Verfolgung. Der Prozess begann im April 2022, hat 3 Jahre dann sozusagen gedauert. Der Angeklagte war laut dem Gericht einer der wichtigsten Anführer der berüchtigten Janjaweed-Miliz, die zwischen 2003 und 2006 für die Ermordung von etwa 300.000 Menschen in der Darfur-Region verantwortlich gemacht wird, mit Unterstützung der Regierung. Und da gibt es einen anderen wichtigen Akteur, der nach wie vor gesucht wird, den ehemaligen sudanesischen Präsidenten Omar al-Bashir. Da gibt es 2 Haftbefehle gegen ihn. Die hat noch Chefankläger Luis Moreno Ocampo 2009 und 2010 erlassen. Und al-Bashir wird verantwortlich gemacht für Verbrechen gegen die Menschlichkeit, Kriegsverbrechen und Völkermord. Er ist nach wie vor flüchtig. Es gab auch Berichte darüber, dass er beispielsweise auch in Südafrika zu Gast war und da nicht ausgeliefert wurde. Er ist nicht der Einzige. Dasselbe trifft auch auf Benjamin Netanyahu zu, wo sogar der deutsche Bundeskanzler Friedrich Merz gesagt hat, wenn Benjamin Netanyahu nach Deutschland kommt, wird er ihn auf jeden Fall nicht festnehmen lassen. Ebenso Wladimir Putin, der war im September 2024 in der Mongolei, die den Strafgerichtshof ja auch anerkennt. Und Putin wurde in der Mongolei mit allen Ehren empfangen. Wie kann man das erklären?
2: Ich denke, man kann es gar nicht erklären. Es spricht aber einen wesentlichen Punkt an, dass der Internationale Strafgerichtshof, wie wir es davor schon besprochen haben, auch intern in Bezug auf seine Vertragsstaaten mit sehr vielen Schwierigkeiten konfrontiert ist. Omar al-Bashir, eine leidliche Geschichte. Sowohl Jordanien als auch Südafrika haben ihn damals nicht verhaftet, obwohl beide Mitglieder des römischen Statutes sind und beide an diesen Haftbefehl gebunden sind. Die Staatenversammlung, die hat das in weiterer Folge dann auch verurteilt. Ich denke, was man schon sieht, ist auch jetzt in Bezug auf Netanyahu, dass der Haftbefehl hat Auswirkungen, weil sich diese Staatspräsidenten nicht mehr sicher sein können, ob wirklich ihre Verbündeten sich an ihre Absprachen halten. Und wenn man sich etwa anschaut, die Flugrichtung, wie Netanyahu damals zur UN-Generalversammlung letztes Jahr gefahren ist, dann sieht man, dass er die europäischen Staaten quasi umgangen hat, um sicherzugehen, dass er nie in der Lufthoheit ist, außer bei Italien, die einen Haftbefehl gegen ihn überstrecken könnten. Und was man bei Omar al-Bashir aber auch sieht, ist, dass, ich habe davor nachgeschaut, ich glaube seit 13 Jahren gibt es jetzt einen aufrechten Haftbefehl gegen ihn. Aber wenn es zu einem Putsch kommt wie in Sudan und er dann verhaftet wird und es ist jetzt unklar, wo er sich genau befindet, dann besteht natürlich schon das Risiko, dass er ausgeliefert werden kann. Ähnlich war das in Libyen mit Gaddafi. Nach dem Sturz Gaddafis ist es ja auch hier zu einem Haftbefehl gekommen. Der ehemalige Diktator Gaddafi ist in der Zwischenzeit gestorben. Der Haftbefehl gegen seinen Sohn ist noch aufrecht, obwohl es, denke ich, auch hier Quellen gibt, dass auch dieser nun gestorben ist. Aber man sieht schon, die Mühlen der internationalen Strafjustiz mühlen sehr langsam, aber diese Personen können sich halt dann doch nie mehr sicher sein, ob es nicht doch ein Land dann wagt, sie auszuliefern. Und vielleicht noch ein Punkt, weil es auch ein Spannungsverhältnis darstellt. Natürlich gibt es Stimmen, die sagen, dass wir auch Gesprächskanäle offen lassen müssen für mögliche Friedensverhandlungen. Und darüber hinaus, Staaten wie etwa Wien sind auch Sitz von wichtigen Organisationen. Das heißt, die Frage stellt sich hier, würde man Putin nicht freies Geleit zusichern, wenn es zu Friedensverhandlungen käme? Die Schweiz setzt sich hier auch sehr stark ein und bringt Genf immer wieder ins Spiel. Und ja, es wird hier wahrscheinlich sehr wohl einen politischen Balanceakt benötigen, um tatsächliche Friedensverhandlungen möglich zu machen, gleichzeitig aber auch sicherzustellen, dass der Haftbefehl und dass das römische Statut insgesamt eingehalten wird.
1: Der Internationale Strafgerichtshof wurde gegründet, um jene politischen und militärischen Anführer vor Gericht zu bringen, die für Völkermord, Kriegsverbrechen, Verbrechen gegen die Menschlichkeit und das Verbrechen der Aggression verantwortlich sind. Dabei ist die Weltgemeinschaft gefragt, aber nicht alle Länder machen bei der internationalen Strafverfolgung mit, auch jene, die sich zur Zusammenarbeit vertraglich verpflichtet haben. Wir sprechen heute über Errungenschaften, Einschränkungen und Krisen des Internationalen Strafgerichtshofs. Zu Gast ist Dr. Andreas Sauermoser von der Universität Wien und vom Ludwig-Boltzmann-Institut für Grund- und Menschenrechte. Sie können uns anrufen unter der Telefonnummer 0800 22 69 79 oder ein E-Mail schreiben an punkt1@orf.at.

0: Wir sprechen heute über die Rolle des Internationalen Strafgerichtshofes und ein Hörer hat uns geschrieben, Herr Kilian fragt nach dem, was wir vor der Musik besprochen haben. Man wird das Gefühl nicht los, dass der Internationale Strafgerichtshof gegen unter Anführungszeichen Bananenrepubliken sehr konsequent vorgeht, gegen zivilisierte Länder ebenso unter Anführungszeichen, aber absolut zahnlos ist. Bitte um Aufklärung. Und ich habe dazu auch ein passendes Zitat aus dem Schweizer Rundfunk. Da heißt es, mit den Haftbefehlen gegen Schwergewichte wie Putin oder Netanyahu gerät die Unterstützung für den Weltstrafgerichtshof ins Wanken. Die Idee einer Weltstrafjustiz, vor der alle gleich sind, verliert weltweit an Unterstützung. Herr Dr. Sauermoser, wie sehen Sie das?
1: Ja, der Gerichtshof hat sich sehr lange den Vorwurf gefallen lassen müssen muss sich zum Teil immer noch den Vorwurf gefallen lassen einer selektiven Anwendung des Völkerstrafrechts. Das betrifft aber nicht nur den Strafgerichtshof, sondern ich denke auch die Anwendung Völkerstrafrechts von nationalen Gerichten. Es ist, so leidig das ist, immer auch eine politische Komponente bei der Anwendung von Völkerstrafrecht. Auch das römische Statut ist letztlich ein politisches Instrument, wo sich die Staaten ja letztlich darauf geeinigt haben. Und wenn man sich hier die Staatenkonferenz anschaut, die 1998 in Rom stattfand, hier sieht man auch, dass die Staaten, auch die europäischen Staaten, sehr lange gerungen haben in Bezug auf die Frage, welche Verbrechen nehmen wir denn auf in das Statut, wo müssen wir denn sicherstellen, dass uns das Statut quasi nicht selbst zum Verhängnis werden kann, etwa auch in Bezug auf Kolonialverbrechen, wo gerade die europäischen Staaten ja eine sehr dunkle Vergangenheit hatten. Das heißt, die selektive Anwendung des Völkerstrafrechts

0: einen Fokus auf gewisse afrikanische Staaten hat. Und dass der Gerichtshof sich sehr wohl auch gegen westliche Verbündete stellt. Hier kam ja von vielen Politikerinnen und Politikern der Vorwurf, wie kann es sein, dass der Gerichtshof einen Haftbefehl gegenüber einem demokratischen Staatschef ausspricht. Aber wenn wir was gelernt haben aus der Vergangenheit, ist ja, dass auch demokratische Staaten Kriegsverbrechen begehen können und dass der Strafgerichtshof nicht einen Staat anklagt. Es geht hier um die individuelle Strafbarkeit. Es geht hier nicht um die Strafbarkeit von Israel. Es geht um die Strafbarkeit in diesem Fall von Netanyahu. Es geht um die Strafbarkeit des Verteidigungsministers. Und deshalb, glaube ich, war das ein sehr wichtiges Zeichen. Und ja, wir werden sehen, wie das weitergeht. Die Haftbefehle sind ja noch ausstehend. Genauso Haftbefehl gegen Wladimir Putin. Also das, man kann ja dem Gerichtshof hier nicht vorwerfen, dass er sich hier gegen ein kleines Land wendet. Russland ist Mitglied des Sicherheitsrates des Vereinten Nationen, als ständiges Mitglied, ist sehr mächtig. Und es ist, denke ich, ein wichtiges Zeichen, es war ein wichtiges Zeichen, dass der Gerichtshof hier aufgestanden ist. Und vielleicht noch etwas zu diesem sehr starken Afrika-Bezug, den der Gerichtshof natürlich hatte und teilweise immer noch hat. Hier muss man aber auch sehen, dass gerade am Beginn sehr viele afrikanische Staaten den Gerichtshof selbst angerufen haben, ja, um er die Strafverfahren unterstützen kann. Also in Bezug auf Kongo, Uganda, Zentralafrikanische Republik, hier waren es jeweils die afrikanischen Staaten, die gesagt haben, wir sind nicht fähig, wir haben jetzt im Moment nicht die Strafjustiz, um diese Verfahren durchzuführen. Bitte, lieber Strafgerichtshof, hilf uns hier auch. Also deshalb auch der gerade zu Beginn sehr starke afrikanische Fokus und jetzt auch zum Beispiel gibt es Haftbefehle gegen Personen aus Georgien und jetzt auch Belarus. Also ich denke, hier tut sich was und der Fokus verschiebt sich. Aber natürlich werden sie diese politische Komponente nie loswerden. Vielleicht können wir noch darüber sprechen. Auch der Sicherheitsrat der Vereinten Nationen spielt hier eine Rolle und ist gegenwärtig in dieser Hinsicht ja auch blockiert.
1: Also es braucht doch jemanden, der den Internationalen Strafgerichtshof aktiviert, aufmerksam macht auf Verbrechen, Kriegsverbrechen. Der Strafgerichtshof wird nicht automatisch selbst tätig.
0: Ja, hier muss man unterscheiden. Es geht einerseits geht es um die Frage der Zuständigkeit. Für welche Verbrechen hat der Gerichtshof Zuständigkeit? Und prinzipiell geht es darum, dass er für alle Verbrechen Zuständigkeit besitzt, die nach seinem Tätigwerden, also nach 2002 begangen wurden, von natürlichen Personen. Der Internationale Strafgerichtshof kann sich nicht etwa um Unternehmensverantwortlichkeit kümmern oder um Staaten. Es geht um die Individualperson. Und die Person muss entweder Staatsangehöriger einer Vertragsstaat gewesen sein oder diese Verbrechen müssen im Hoheitsgebiet eines Vertragsstaates begangen worden sein. Das ist die Zuständigkeit. Und neben der Zuständigkeit bedarf es aber noch einer Aktivierung des Gerichtshofes. Und diese Aktivierung kann einerseits erfolgen durch eine Staatenbeschwerde. Das ist im völkerrechtlichen Mechanismus sehr üblich, hat aber den Nachteil, dass es zu diplomatischen Verstimmungen führen kann, wenn ein Staat einen anderen Staat beim Internationalen Strafgerichtshof anschwärzt. Was wir in der Vergangenheit gesehen haben, dass es, und überraschend für die Verhandler damals, das hat man nicht vorgesehen, dass es sehr viele Selbstüberweisungen gibt, wie eben davor angesprochen, dass Staaten selbst kommen und sagen, Gerichtshof, bitte übernimm hier die Strafverfolgung. Neben der Staatenüberweisung gibt es auch die Möglichkeit, dass der Chefankläger selbst tätig wird oder die Chefanklägerin. Das war sehr lange umstritten bei den Verhandlungen. Das hat man insofern abgefedert, also wenn der Chefankläger, in diesem Fall bis vor kurzem Karim Khan, selbst tätig werden muss, braucht er dafür dann noch den Sanktus durch die Vorverfahrenskammer, also durch ein Richterpanel, das das Ganze bestätigt. Damit hat man versucht, die Anklagebehörde ein wenig einzuhegen. Und die dritte Möglichkeit und die stärkste Möglichkeit gäbe es, indem der Sicherheitsrat der Vereinten Nationen dem Internationalen Strafgerichtshof beauftragt, hinsichtlich einer gewissen Situation zu ermitteln. Das ist bis jetzt zweimal passiert, in Bezug auf Libyen und den angesprochenen Sudan schon. Und das ist insofern spannend, weil ja die Hälfte der Mitglieder des Sicherheitsrates, zumindest also die ständigen Mitglieder des Sicherheitsrates, den Internationalen Strafgerichtshof nicht anerkennen. Sowohl USA, Russland als auch China erkennen ihn nicht an. Vor allem die Trump-Administration geht ja sehr stark gegen den Gerichtshof vor. Aber hier hat sich der Sicherheitsrat durchringen können, vor allem durch Enthaltungen der ständigen Mitglieder, dass hier zwei Situationen damals an den Gerichtshof übermittelt werden, damit der von Ihnen angesprochenen Verurteilung gegen Abd al-Rahman, hat man ja gesehen, dass diese Überweisung jetzt auch zum ersten Mal Früchte gezeigt hat und hier eine Verurteilung gekommen ist.
1: Wir haben einen Hörer in der Leitung. Herr Berger hat uns angerufen. Guten Tag, Herr Berger.
2: Ja, guten Tag.

0: jetzt eine Frage an den Experten, und zwar, wenn jetzt Netanyahu theoretisch nach Deutschland fährt und merkt, sagt, naja, habe ich ein freies Geleit, als Beispiel schon einer Israel-Solidarität aus meiner Sicht, aber hat er hingestellt, der fährt also nach Deutschland, dann sagt aber ein Richter, Moment mal, den muss ich ja als Kriegsverbrecher verhaften, schlägt da die Legislative die Exekutive oder darf da gar kein Richter tätig werden, weil Wert sagt, nein, nicht freies Geleit. Danke.
1: Danke für die Frage, Herr Dr. Sauermoser.
2: Vielen Dank. Hier gibt es unterschiedliche Ebenen zu beurteilen. Also zum einen ist es auf rein völkerrechtlicher Ebene noch nicht gänzlich geklärt, beziehungsweise ist es strittig, ob der Internationale Strafgerichtshof auch gegen Staatspräsidenten vorgehen kann, die absolute Immunität genießen und die nicht Vertragsstaat des Römischen Statuts sind. Denn Israel hat ja das Römische Statut nicht unterzeichnet. Ja? Also hier geht es darum, kann der Gerichtshof auch für Nicht-Vertragsstaaten tätig werden. Das ist zum einen noch strittig. Und dann die zweite Ebene, die nationalstaatliche Ebene ist, und hier kommt es, hier ist es je nach Land verschieden, dass es sehr wohl Gesetze gibt, die freies Geleit garantieren, wenn es eine offizielle Einladung durch einen Staat gibt. Darüber hinaus gibt es auch Amtssitzabkommen, die freies Geleit zusichern. Das heißt, hier muss man sich das im Einzelfall anschauen. Es wird jetzt nicht pauschal so sein, dass die Exekutive die Legislative schlägt, sondern es kommt ja auf die nationalstaatliche Ausgestaltung drauf an.
1: Ich möchte auch noch auf einen aktuellen Fall eingehen. Es gibt ja einerseits Staaten, die das Römische Statut nicht ratifiziert haben, und dann gibt es auch Staaten, die ausgetreten sind. Sehr wenig sind es. Ungarn war kurz davor. Unter dem damaligen Premierminister Viktor Orban wurde noch der Austritt aus dem Römischen Statut in die Wege geleitet. Das neue Parlament, neu gewählte Parlament, hat jetzt dagegen gestimmt. Das wäre nämlich Anfang Juni in Kraft getreten. Das heißt, Ungarn ist jetzt doch noch im Teil des Internationalen Strafgerichtshofes. Ausgetreten sind aber die Philippinen im Jahr 2019. Der damalige Präsident Rodrigo Duterte hat gehofft, dadurch einer Strafverfolgung zu entgehen. Dennoch ist es jetzt zu einem Verfahren gekommen, und Duterte ist seit März 2025 in Den Haag in Haft. Es gab auch ein Vorverfahren, das haben Sie auch erwähnt, also in diesem Vorverfahren, wo geklärt wird, ob die Beweismittel stark genug sind, um ein Hauptverfahren dann einzuleiten, um dann einen Prozess zu beginnen. Das war der Fall. Duterte ist angeklagt wegen Verbrechen gegen die Menschlichkeit, die im Rahmen dieses sogenannten Antidrogenkrieges verübt wurden, konkret im Zeitraum zwischen 2011 und 2019. Nicht nur als in seiner Präsidentschaft, sondern auch in seiner Zeit, als er Bürgermeister war, der drittgrößten Stadt der Philippinen, nämlich von Davao. Und der Prozess, das Hauptverfahren, soll jetzt am 30. November beginnen. Man hat das Gefühl, da ging es dann jetzt doch relativ schnell von der Verhaftung im März 2025 bis dann zum kommenden Start der Hauptverhandlung.
2: Ja, hier ging es erfreulicherweise schnell, denn wie auch davor schon kurz angesprochen, rühmt sich der Internationale Strafgerichtshof nicht mit sehr kurzen Verfahrensdauern. Also wir haben teilweise Verfahrensdauern bis über 10 Jahre, beginnend von der Bestätigung der Anklage. Das ist ein Verfahren, das wir in Österreich, in Kontinentaleuropa nicht kennen. Man kann es vergleichen mit einer Anklagebestätigung. Also hier trifft sich das Gericht zum ersten Mal in einem Dreiersenat, und der Ankläger, die Anklagebehörde muss die Beweise vorlegen, aufgrund dessen sie zu dieser Anklage gekommen ist. Und wenn diese Anklagebestätigung erfolgt, hier, sie gibt es auch schon mündliche Verhandlungen, auch die kann sich über mehrere Wochen ziehen, dann kommt es eben zur Bestätigung und zur Hauptverhandlung. Im Fall Duterte ist die jetzt für 30. November angesetzt. Der Internationale Strafgerichtshof hat gegenwärtig das Problem, dass es ein permanenter Gerichtshof ist, der voll ausgestattet ist, der auch ein mit knapp 200 Millionen ein gutes Budget hat, aber fast keine Personen mehr hat, die für die Hauptverhandlung jetzt habhaft worden sind. Und Duterte ist einer der wenigen Fälle. Es gibt noch einen zweiten Angeklagten, El Hijri, der von Deutschland letztes Jahr an den Internationalen Strafgerichtshof ausgeliefert worden ist. Und diese beiden Personen sind jetzt jene, wo dann in Bälde das Hauptverfahren stattfinden wird. Ich denke, bei Duterte ist es jetzt auch schneller gegangen, denn es ist ja auch die Frage, ob Duterte gesundheitlich fähig ist, dem Verfahren zu folgen. Die Verteidigung hatte da sehr stark darauf plädiert, das Verfahren zu beenden, weil er nicht mehr fit for trial ist, also nicht mehr dem Verfahren folgen kann. Der Gerichtshof hat hier meiner Meinung nach sehr klug reagiert, indem er ein Panel installiert hat aus drei Ärztinnen, die den Gesundheitszustand von ihm regelmäßig untersuchen werden. Und der Gerichtshof ist zum Schluss gekommen, er ist sehr wohl fähig, dass das Strafverfahren gegen ihn durchgeführt werden kann. Es wird einfach auf seinen medizinischen Zustand eingegangen werden, indem es zum Beispiel mehr Pausen gibt oder, wie es ja jetzt im Fall der Bestätigung der Anklage der Fall war, dass er das Ganze nicht aus dem Gerichtsverfahren, aus dem Gerichtssaal verfolgt hat, sondern zugeschaltet war.
1: Ja. Im Fall Duterte muss man vielleicht auch dazu sagen, dass vermutlich innenpolitische Gründe auch dazu geführt haben, dass er ausgeliefert wurde. Der amtierende Präsident Ferdinand Marcos Jr. hat ja bis zum Jahr 2024 ja noch betont, dass er auf keinen Fall mit dem Internationalen Strafgerichtshof kooperieren werde. Da ist jetzt die Frage, müsste er dann wahrscheinlich auch nicht, wenn die Philippinen ja nicht mehr Vertragsstaat sind. Und dann kam es eben innenpolitisch zwischen den ehemaligen Verbündeten, politischen Familien dann zu Streitereien, zu Konflikten und es wurde dann quasi die Auslieferung ermöglicht.
2: Ja, das haben wir öfter gesehen, dass der Internationale Strafgerichtshof politisch instrumentalisiert wird, gerade von jener Seite, die gerade in der Macht ist. Der Internationale Strafgerichtshof wird hier gerne auch als Vehikel verstanden, um sich ungünstigen politischen Gegnern aus dem Land zu bekommen. Dem Strafgerichtshof ist das in diesem Fall aber egal. Die Anklagebehörde wird sicherlich froh sein, dass es zur Auslieferung gekommen ist. Und bezüglich der Kooperation, das ist ein Problem. Die Kooperation war auch schon in der Vergangenheit ein Problem. Der Chefankläger hat ja auch schon Anklagen geführt gegen Personen aus der Elfenbeinküste und aus Kenia. Politisch sehr spannende Verfahren. In Kenia ging es ja um Gewalttaten nach der Präsidentenwahl und Kenyatta und Ruto, der damals dann die Präsidentenwahl gewonnen hat, sein Stellvertreter, die damals bei der Wahl angetreten sind ja beide angeklagt worden und Kenyatta war ja dann auch der erste amtierende Präsident, der vor dem Internationalen Strafgerichtshof erschienen ist und beide sind freigesprochen worden, weil, wie die Anklagebehörde im Nachhinein zugegeben musste, die Kooperation mit Kenia einfach nicht funktionierte und hier nicht genügend Beweise aufgetrieben werden konnten, damit man ihnen die damaligen Handlungen nachweisen konnte. Das heißt, das wird auch im Fall der Philippinen ein Problem sein. Ich denke, was aber hilft, ist, dass einerseits es ja sehr viele auch öffentliche Bekundungen von Duterte gibt, diesen Kampf gegen Drogen mit polizeilicher Gewalt durchzuführen, dass es sehr viele Zeugen und Zeuginnen gibt und deshalb bedarf es hier vielleicht gar nicht so einer starken Kooperation durch die gegenwärtige Regierung, damit man eben für dieses Verbrechen überführen kann. Was, denke ich, ein sehr wichtiges Zeichen ist, dass man sieht, dass Völkerrechtsverbrechen nicht nur im Konflikt geschehen, sondern dass gerade Verbrechen gegen die Menschlichkeit auch geschehen durch eine Regierung, die wie im Fall der Philippinen einen sogenannten Kampf gegen Drogen führt oder auch etwa in Uganda, wo Strafgesetze erlassen wurden gegen LGBTIQ-Personen. Und hier sieht man, Verbrechen gegen die Menschlichkeit kann auch durch Policy Acts, also durch Gesetzgebung umgesetzt werden. Und das ist, denke ich, doch ein sehr wichtiges Zeichen. Mhm.
1: Eine Hörerin hat uns geschrieben, sie fragt oder sie sagt, dass es diesen Gerichtshof gibt, ist eine große Errungenschaft für das Völkerrecht. Es wäre doch an der Zeit, endlich mal eine Frau dem Gerichtshof voranzustellen. Mit Sicherheit gibt es sehr fähige weibliche Anwärterinnen. Wie gestaltet sich der Prozess der Ernennung zu diesem Amt?
2: Es gab schon mal eine Frau, also die vorherige Chefanklägerin Bensouda war eine Frau und auch die gegenwärtige Präsidentin Akane ist eine japanische Juristin. Das heißt, generell, was die Geschlechtsparität angeht, ist der Internationale Strafgerichtshof hier ein Vorzeigemodell. Die Richterschaft ist paritätisch besetzt. Der Bestellungsbegang Bestellungsvorgang sieht folgendermaßen aus, dass die Richterinnen und Richter, es gibt 18 an der Zahl, für 9 Jahre bestellt werden. Und sie werden bestellt von den 125 Vertragsstaaten. Diese Vertragsstaaten oder diese Richter sind dann eingeteilt in verschiedene Gruppen, damit es auch zu einer regionalen Ausgewogenheit kommt. Das kennt man auch schon, ähnliches System wie bei den Vereinten Nationen. Und es gibt auch zwei Listen. Es gibt einerseits eine Liste von Richterinnen und Richtern, die aus der Praxis kommen. Also hier sucht man dezidiert nach Strafrichterinnen, Staatsanwältinnen, Verteidigerinnen. Und eine zweite Liste, hier geht es um Expertise im Völkerrecht. Und hier kommen dann klassisch etwa Völkerrechtsprofessoren zum Zug. Und so werden quasi immer wieder neue Richterinnen bestellt. Jetzt im Dezember ist die nächste Wahl. Hier werden wieder 6 Richterinnen bestellt. Dieser Bestellungsvorgang ist auch sehr transparent, also man kann schon im Vorhinein sehen, welche Staaten welche Personen aufstellen. Das zeigt aber auch wenn der Gerichtshof unabhängig ist und auch wenn die Richterinnen und Richter für die 9 Jahre dann unabhängig sind, ist die Bestellung natürlich sehr wohl politisch. Und es kommt hier natürlich im Vorfeld zu politischen Absprachen der verschiedenen Staaten, die sich gegenseitig unterstützen. Wir haben ja das jetzt, wie so eine Wahl abläuft, haben wir ja gerade gesehen letzte Woche mit der Wahl Österreichs zum nichtständigen Sitz des Vereinten Sicherheitsrates. Ähnlich kann man sich das vorstellen in Bezug auf die Richterinnen und Richter im ISTGH. Mehrere Staaten deponieren ihre Wünsche, eine eigene Person, eine eigene Staatsangehörige hier unterzubringen. Und hier kommt es dann zu Vereinbarungen.
1: Wir sprechen heute in Punkt 1 über den Internationalen Strafgerichtshof, über das Völkerstrafrecht. Wie geht es nach der Suspendierung des Chefanklägers weiter? Welche Herausforderungen gibt es in der internationalen Strafverfolgung? Und welche Rolle spielen nationale Gerichte? Darüber sprechen wir nach der folgenden Musiknummer. Und Sie können uns weiterhin anrufen in der Sendung unter 0800 22 69 79 oder ein E-Mail schreiben an Punkt 1 @orf.at.

0: Im November 2025 erließ der Internationale Strafgerichtshof einen Haftbefehl gegen den ehemaligen Polizeichef der Philippinen. Wir haben vorhin über den ehemaligen Präsidenten Duterte gesprochen, der derzeit in Den Haag in Haft sitzt. Einen Haftbefehl gibt es auch gegen Bato de la Rosa, damals Polizeichef, als dieser Krieg gegen die Drogen auf Manilas Straßen vonstatten ging mit tausenden Toten. Eine Episode, die etwas an einen Film erinnert, ereignete sich dann im Mai 2026 eine spektakuläre Flucht. Bato de la Rosa ist mittlerweile Senator. Er hat sich im Senatsgebäude versteckt, Zuflucht gesucht. Der Senatspräsident ist ein politischer Verbündeter und dieser sagte, er erlaube es nicht, dass de la Rosa im Gebäude verhaftet wird. De la Rosa ging sogar live auf Facebook und sagte in einem Live-Video zu seinen Anhängerinnen und Anhängern, dass er verfolgt werde. Sicherheitskräfte drangen ins Gebäude ein. Es wurde von Schüssen berichtet. De la Rosa konnte aber einer Festnahme entkommen. Offenbar hat er politische Freunde, die ihn schützen. Er und auch Duterte-Anhänger argumentieren, dass der Haftbefehl des Internationalen Strafgerichtshofs ja eine Einmischung von außen sei. Wenn er vor ein nationales Gericht gebracht werden würde, dann würde er auf jeden Fall eine Aussage tätigen, aber nicht vor einem ausländischen, so quasi die Worte. Der Internationale Strafgerichtshof wird ja auch nur aktiv, wenn es keine nationale Möglichkeit gibt, Herr Dr. Sauermoos. Also welche Rolle spielen die nationalen Gerichte?
1: Ja, das ist korrekt. Also grundsätzlich ist es so, dass das römische Statut sieht das Prinzip der Komplementarität vor. Das heißt, es ist prinzipiell Aufgabe der Nationalstaaten, schwerste Völkerrechtsverbrechen zu verfolgen. Und nur wenn diese Nationalstaaten unable or unwilling sind, also wenn sie nicht fähig oder nicht willens sind, Personen für diese Völkerrechtsverbrechen anzuklagen, dann geht die Kompetenz auf den Internationalen Strafgerichtshof über. Jetzt der von Ihnen angesprochene Fall in den Philippinen, hier könnte man schon zum Schluss kommen, dass philippinische Gerichte möglicherweise not willing sind, also nicht wollen, den ehemaligen Polizeigeneral anzuklagen. Und da macht es schon Sinn, dass er vor einem internationalen Strafgerichtshof erscheinen muss. Und außerdem gibt es noch die Einschränkung, dass Staatspräsidenten, amtierende Staatspräsidenten, auch amtierende Außenministerinnen, Regierungschefs, Regierungschefinnen, absolute Immunität vor nationalen Strafgerichten genießen. Und in diesem Fall bedarf es eines internationalen Strafgerichtshofes wie jenem, dem Internationalen Strafgerichtshof, damit auch solche Personen angeklagt werden können. Die nationale und durch das eben das römische Statut jetzt dieses Prinzip der Komplementarität vorsieht, ist es eben jetzt auch sehr wichtig, dass das nationale Gesetz so auszugestalten, dass diese Völkerrechtsverbrechen sich auch wieder in der nationalen Strafgesetzgebung wiederfinden. Das heißt, die Staaten, vor allem die Vertragsstaaten des römischen Statutes, sind angewiesen, die schwersten Völkerrechtsverbrechen, also Völkermord, Verbrechen gegen die Menschlichkeit, Kriegsverbrechen und Verbrechen der Aggression auch in nationale Gesetzgebung zu implementieren, um sicherzustellen, dass nationale Strafverfolgungsbehörden dann auch tätig werden können, wenn es soweit ist.
0: Das können auch Drittstaaten sein, sozusagen. In Österreich gibt es ja gerade einen Fall. Es gibt auch dieses Weltrechtsprinzip oder Prinzip der universellen Jurisdiktion. Das heißt, vorhin schon angesprochen, Völkerstrafrecht ist quasi eine Sache der Weltgemeinschaft. In Österreich startete Anfang Juni am Wiener Landesgericht ein Prozess gegen zwei ehemalige Vertreter des gestürzten Assad-Regimes in Syrien. Es geht um Vorwürfe von Folter, die in syrischen Gefängnissen Alltag gewesen seien, so die Staatsanwaltschaft. Die Angeklagten sind ein ehemaliger Leiter einer syrischen Geheimdienstabteilung und der ehemalige Leiter der Kriminalpolizei in Raqqa. Sie sollen an Folterungen von mindestens 21 Gefangenen beteiligt gewesen sein. Es werden ihnen auch schwere Nötigung, geschlechtliche Nötigung und schwere Körperverletzungen vorgeworfen. Es kommen Opfer aus ganz Europa und Syrien nach Wien, um Zeugenaussagen zu tätigen. Es gab auch bereits einige Zeugenaussagen vor Gericht, Personen, die von Foltererfahrungen gesprochen haben. 13 Verhandlungstage sind angesetzt bis Ende Juni. Warum wird denn dieser Fall in Österreich verhandelt? Welche Rolle spielt jetzt Österreich? Weil das wird auch als richtungsweisender Prozess bezeichnet.
1: Ja, Es ist sehr begrüßenswert, dass es jetzt auch in Österreich ein Verfahren gibt. Andere Staaten wie etwa Deutschland, Schweden, Frankreich, die Niederlande sind ja schon früher tätig geworden. Was bedauerlich ist und was zusammenhängt mit dem, was ich zuvor gesagt habe, ist, dass Österreich auch aufgrund des römischen Statutes verpflichtet war, diese Kernverbrechen in nationales Gesetz umzuwandeln. Und Österreich hat das sehr lange verabsäumt. Österreich war eines der letzten Länder in Europa, die Verbrechen gegen die Menschlichkeit, Kriegsverbrechen und Aggression in das nationale Strafgesetzbuch übernommen haben, mit der Konsequenz, dass sie die Personen für diese Verbrechen nur anklagen können, die nach 2015 begangen worden sind, weil erst ab 2015 sind diese Verbrechen in das nationale Strafgesetzbuch eingegangen. Das bedeutet, der gegenwärtige Fall in Bezug auf den syrischen Brigadegeneral, hier handelt es sich um den Vorwurf der Folter und der schweren Nötigung. Es gäbe hier aber andere Tatbestandselemente, die das Verbrechen vermutlich besser darstellen würden, nämlich Kriegsverbrechen. Ja, wie auch in anderen Ländern schon geurteilt worden ist, ehemalige syrische Mitglieder des Geheimdienstes haben hier in Gefängnissen Kriegsverbrechen begangen. Österreich kann hier diese Verfahren nicht unter dem Titel Kriegsverbrechen führen, weil sie es verabsäumt haben, hier das früher in die nationale Gesetzgebung einzuleiten. Und was auch bei diesem Fall spannend ist, dass dieser syrische Brigadegeneral ja unter ominösen Umständen nach Österreich gekommen ist. Hier hat es ja eine Geheimdienstoperation gegeben und der österreichische Geheimdienst hat ihn, ich denke, in Kooperation mit dem französischen Geheimdienst nach Österreich gebracht, was insofern erstaunlich ist, weil natürlich auch der österreichische Geheimdienst an die VN-Antifolterkonvention gebunden ist und Personen, bei denen der Verdacht besteht, dass Folter begangen wurde, sind auszuliefern und die Strafverfolgungsbehörden müssen hier ermitteln. Das heißt, das ist schon aus menschenrechtlicher Sicht fraglich, wie hier vorgegangen ist. Zu dem von Ihnen angesprochenen Waldrechtsprinzip, dieses Prinzip berechtigt, und das ist ganz wichtig, es berechtigt, es verpflichtet aber nicht, dass Staaten Personen für schwerste Völkerrechtsverbrechen anklagen können, auch wenn es keinen Bezugspunkt gibt. Also, dass die Person nicht Staatsangehöriger des jeweiligen Landes ist und auch nicht wohnhaft ist. In Österreich haben wir, wie es von manchen genannt wird, ein beschränktes Waldrechtsprinzip. Also Österreich leitet dann Ermittlungen ein, wenn die Person in Österreich den gewöhnlichen Aufenthalt hat oder gerade in Österreich sich aufhält und nicht ausgeliefert werden kann, dann wird Österreich tätig. Aber dieses klassische Waldrechtsprinzip, das unabhängig von jeglichen Anknüpfungspunkt ermittelt wird, das gibt es in Europa fast nicht mehr. Das hat es früher gegeben. Belgien hatte sehr lange ein sehr umfassendes Waldrechtsprinzip, was zur Folge hatte, dass etwa auch der ehemalige amerikanische Verteidigungsminister Rumsfeld angeklagt wurde von einem belgischen Strafgericht und die USA dann aber so starken Druck ausgeübt hat und gesagt hat, wenn ihr diese Strafverfahren weiterführt, dann wird die NATO, das NATO-Hauptquartier aus Belgien abgezogen. Und deshalb ist das hier dann auch zu einer Änderung gekommen und auch die Belgier haben jetzt ein sehr beschränktes Waldrechtsprinzip. Aber prinzipiell die Idee, Völkerrechtsverbrechen, die internationale Staatengemeinschaft als Gesamtes betreffen, weil sie in ihrer Brutalität so grausam sind. Ja, hier können alle Staaten ermitteln.
0: Herr Hofer hat uns ein E-Mail geschickt. Er hat eine Frage zum Internationalen Strafgerichtshof, nämlich haben die Angeklagten oder Verurteilten eigentlich Rechtsmittel, die sie gegen ihre Urteile einbringen können?
1: Ja, der Internationale Strafgerichtshof ist sehr prononciert, wenn es um die Verteidigungsrechte geht. Also nicht nur haben sie eine freie Verteidigerwahl, ihnen wird auch eine Verteidigung zur Verfügung gestellt. Der Internationale Strafgerichtshof gibt ja auch Ressourcen bis hin zu Büros, damit eine Verteidigung sichergestellt werden kann. Und sie können dann ein Rechtsmittel erheben. Es geht dann in die Berufungskammer. Alles andere wäre auch mit den Menschenrechten nicht vereinbar. Artikel 6 zum Beispiel der Europäischen Menschenrechtskonvention sagt ja, dass Fair Trial Rights bedeuten auch, dass man gegen eine Entscheidung vorgehen kann. Also bezüglich der Verteidigungsrechten ist der Internationale Strafgerichtshof sehr gut aufgestellt, was teilweise zu der Situation führt, dass Personen, die vor dem Internationalen Strafgerichtshof ausgeliefert werden, mit einem mit mehr Verteidigungsrechten und stärkeren Verteidigungsrechten konfrontiert sind, als sie das für den Heimatstaat der Fall wäre. Ähnlich mit der Todesstrafe. Der Internationale Strafgerichtshof hat erfreulicherweise kann keine Todesstrafe verhängen, sehr wohl aber Nationalstaaten. Das heißt, auch hier kann es sein, dass es für den Angeklagten aus dieser Hinsicht dann fast besser ist, wenn man ausgeliefert wird vor dem Internationalen Strafgerichtshof, weil keine Todesstrafe droht.
0: Wir haben dann noch einige Fragen über die Zuständigkeit des Internationalen Strafgerichtshofs. Ein Hörer fragt, wie steht es um die Zuständigkeit bei der Zerstörung von Weltkulturerbe, zum Beispiel in der Ukraine?
1: Die Zerstörung von Weltkulturerbe ist ein Kriegsverbrechen. Der Internationale Strafgerichtshof hat das sehr deutlich gemacht, auch in einem Urteil 2016 gegen Al-Mahdi, ein Rebellenführer. Und diese in Mali, Teile von Mali sind ja damals von islamischen Rebellengruppen kontrolliert worden. Und diese islamischen Rebellengruppen haben dann in Timbuktu unter anderem Moscheen, Mausoleen zerstört. Und hier hat der Internationale Gerichtshof ganz klar gesagt, die Zerstörung von Kulturgütern ist ein Kriegsverbrechen und ist zu ahnden.
0: Wir haben ein bisschen auch über Kritikpunkte gesprochen in Bezug auf den Internationalen Strafgerichtshof. Es gibt ja auch Bestrebungen oder Vorschläge einer Reform des Statuts. Ich würde Sie bitten um eine kurze Antwort. Wir haben noch eine Minute. Aber was wären die Punkte oder Wege, da jetzt diese politischen Abhängigkeiten, über die wir gesprochen haben, diese Sanktionen, die die USA auferlegt haben, wie kann man da quasi mehr Durchsetzungsmöglichkeiten schaffen? Was wird gerade besprochen? Welche Reformmöglichkeiten gäbe es?
1: Prominent wird besprochen das Verbrechen der Aggression. Der Internationale Strafgerichtshof hat gegenwärtig nicht die Möglichkeit, etwa Putin für das Aggressionsverbrechen anzuklagen, weil er schlichtweg nicht die Kompetenz hat. Die Kompetenz in diesem Fall ist beschränkt auf Kriegsverbrechen und Verbrechen gegen die Menschlichkeit. Hier gab es letztes Jahr ein Staatentreffen, aber die Staaten könnten sich hier nicht durchringen, den Gerichtshof vollumfänglich für den Aggressionstatbestand zuständig zu machen. Auch europäische Staaten wie Frankreich und Großbritannien waren dagegen. Und hier ganz kurz zum Abschluss muss man vielleicht sehen, dass allein das Bestehen des Internationalen Strafgerichtshofs eine große Errungenschaft ist. Das hat jetzt fast 70 Jahre gedauert. Ich halte jegliche Reformen mit einer Einigung der Vertragsstaaten derzeit ausgeschlossen. Vielmehr geht es darum, das bestehende Vertragswerk zu stärken und den Chefankläger zu stärken.
0: Vielen Dank, Andreas Sauermoser, für den Besuch im Studio.
1: Vielen Dank.
0: Morgen in Punkt 1 geht es um Quantenphysik. Vor 100 Jahren revolutionierte die Schrödinger-Gleichung die Physik. Weniger bekannt ist der Skandal um sein Privatleben. Dem Nobelpreisträger wurden Pädophilie und sexueller Missbrauch vorgeworfen. Gäste bei Barbara Zeithammer sind Magdalena Gronau vom Berliner Leibniz-Zentrum für Literatur- und Kulturforschung und Gerhard Kirchmeier vom Institut für Experimentalphysik der Universität Innsbruck. Das Team der heutigen Sendung: Technik Jakob Kainz, Regie Alexander Musik, Telefonservice Jonathan Lindner, Musikauswahl Helmut Jasper, Moderation Marina Wetzelmeier. Wir wünschen Ihnen einen angenehmen Nachmittag.

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2: Der Gesang von Vögeln macht Menschen glücklicher und entspannter. Und auf antiken Bildern des alten Rom sieht man ungewöhnliche Pflanzen wie Mais und Ananas. Woher haben die Menschen damals diese Pflanzen gekannt? Am Mikrofon Barbara Reichmann. Blätter rauschen im Wald, ein Bach plätschert. Naturgeräusche wirken beruhigend auf die Psyche. Das haben viele Untersuchungen schon gezeigt. Nun haben Forscher die Reaktion auf Vogelgesang untersucht. Das Ergebnis: Gezwitscher macht die Menschen glücklicher und entspannter, wie Christina Singer berichtet.
3: Eine Runde im Grünen, blauer Himmel und die Vögel singen. Das kann zur Entspannung beitragen und Glücksgefühle erzeugen. Sogar ein kleiner, von Singvögeln begleiteter Spaziergang in einem Stadtpark senkt den Spiegel des Stresshormons Cortisol und den Blutdruck. Das zeigt etwa eine Untersuchung der Universität Tübingen. Deshalb sei es auch wichtig, die Vogelvielfalt und die Biodiversität in der Stadt zu fördern, meinen die Studienautoren und Naturschützer. Laut einer weiteren europäischen Datenanalyse sind Menschen, in deren Umgebung es viele Vögel gibt, deutlich zufriedener als andere. Dieses Glücksgefühl vergleichen die Forscher auch mit der Freude über ein höheres Einkommen.
2: Die USA stehen jetzt im Fokus, diesmal aber nicht wegen der Fußball-Weltmeisterschaft, sondern wegen Mais und Ananas. Denn auf alten italienischen Fresken sieht man diese Früchte, obwohl sie lange vor der Entdeckung Amerikas durch Christoph Kolumbus entstanden sind. Wie ist das möglich? Ein italienischer Sachbuchautor und Journalist ist dieser Frage nachgegangen. Mehr von Thomas Migge.
4: Was, wenn nicht Christoph Kolumbus, sondern die antiken Römer schon 1500 Jahre vor dem genuesischen Seefahrer Amerika erreicht und als Handelspartner genutzt hätten? Diese provokante These verteidigt der italienische Sachbuchautor und Journalist des Staatsrundfunks Rai, Elio Cardelo, in mehreren seiner Bücher. Vor allem in dem Werk zu Deutsch »Amerikanische Pflanzen im Römischen Reich«, das auch in den Bookshops der wichtigsten antiken Museen Roms ausliegt. Die Römer, so Cardelo, importierten Dutzende Pflanzenarten aus der neuen Welt. Er listet rund 40 Pflanzen auf, die als rein amerikanisch gelten, aber im antiken Rom präsent gewesen sein sollen. Darunter Mais, Ananas, Paprika und Kürbisse, Elio Cardelo. Mais etwa wurde ausführlich von Plinius und anderen antiken Autoren beschrieben. Kulturen auf verschiedenen Kontinenten werden in der Regel einzeln und nur selten in ihren Beziehungen zueinander studiert. Dabei standen viele dieser Kulturen in der Antike in Beziehungen zueinander. Da antike Logbücher nicht erhalten geblieben sind, verweist Cardelo auf visuelle Indizien in vielen Museen. Früchte, die exakt wie Ananas oder Maiskolben aussehen, sind auf berühmten Fresken in Pompeji und anderswo und auf römischen Mosaiken zu sehen. Der Sachbuchautor vermutet, dass römische Handelsschiffe die atlantischen Strömungen für Handelsreisen nutzten. Elio Cardelo. Wenn Historiker und Archäologen antike Texte studieren, übergehen sie meistens Bezüge zu Natur und Landwirtschaft, einfach weil sie keine Experten für landwirtschaftliche und andere Kulturgüter sind. Die etablierte Geschichtswissenschaft und Archäologie reagiert mit großer Skepsis auf Elio Cardelos Thesen. Auch Archäobotaniker betonen, dass es sich bei den Gemälden und Mosaiken um optische Täuschungen handelt. Was wie eine Ananas aussieht, sei meist ein stilisierter Pinienzapfen, ein typisch römisches Symbol für Fruchtbarkeit. Zudem, so erklären Cardelos Kritiker, fehlen endgültige Beweise. Bis heute wurden bei Ausgrabungen weder fossile Maissamen noch alte Pollen dieser Pflanzen gefunden. Cadillos Forschungen bleiben eine faszinierende Alternativtheorie, vor allem angesichts der Bedeutung der antiken Schifffahrtsrouten, die mutige Seefahrer der Phönizier und Römer weit jenseits der Säulen des Herakles führten, wie in der Antike die Straße von Gibraltar genannt wurde. Das, so dachte man damals, Ende der bewohnten Welt.
2: Aus historischen Details auf große Zusammenhänge schließen, das war auch das Fachgebiet des italienischen Historikers Carlo Ginzburg. Er ist im Alter von 87 Jahren in Bologna gestorben, wie italienische Medien berichten. Ginzburg war einer der wichtigsten Vertreter der sogenannten Mikrogeschichte. Mehr über ihn lesen Sie auf science.orf.at.
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1: Im Studio Eva-Maria Fohn. Das Europaparlament hat gelockerte Regeln für den Einsatz von Gentechnik beschlossen. Die Abgeordneten stimmten in Straßburg dafür, dass Produkte aus bestimmten gentechnisch veränderten Pflanzen im Supermarkt künftig nicht mehr gekennzeichnet werden müssen. Aufwendige Umweltprüfungen vor der Zulassung sollen wegfallen. Kritik kommt von FPÖ und Grünen. Marina-Sophie Meyer berichtet.
5: Pflanzen mit einer begrenzten Anzahl genetischer Eingriffe, etwa durch die sogenannte Genschere, sollen künftig wie herkömmliche Pflanzen behandelt werden. Das lehnt der EU-Abgeordnete Roman Haider von der FPÖ strikt ab.
6: Das heißt, wer im Supermarkt einkauft, hat dann keine Möglichkeit mehr zu erkennen, ob dieses Produkt mit Hilfe von gentechnischen Verfahren verändert worden ist oder nicht. Da wird also Transparenz durch Intransparenz ersetzt.
5: Auch die Grünen sprechen sich für mehr Vorsicht aus, denn auch Umweltprüfungen sollen für diese Gruppe genetisch veränderter Pflanzen entfallen. Alexander Bernhuber von der ÖVP verteidigt die Lockerungen.
7: Wenn man da vielleicht das ein oder andere Gen verändern kann und Pflanzenschutzmittel sie ersparen kann, genau dasselbe kann in der Natur passieren. Oder man muss halt über Jahre züchten und man hat das in der halben Zeit erledigt.
5: Im Biobereich soll die Verwendung von gentechnisch veränderten Pflanzen nach wie vor verboten bleiben.
1: In Österreich hat die Inflation im Mai weiter zugelegt auf 3,7% nach 3,4% im April. Hauptgrund für den Anstieg waren höhere Energiepreise, besonders bei Treibstoff und Kerosin. Flugreisen wurden dadurch deutlich teurer. Fiskalratspräsident Christoph Bartelt erwartet einen Rückgang der Inflation, sollte gemäß Friedensabkommen zwischen den USA und dem Iran die für Erdöllieferungen wichtige Straße von Hormuz wieder geöffnet werden. Die Regierung hat heute beim Ministerrat raschere Verwaltungsverfahren auf den Weg gebracht. Ermöglichen sollen das etwa weitere Maßnahmen bei der Digitalisierung, darunter der verbesserte Austausch von Daten zwischen den Behörden und Automatisierungen in Verwaltungsverfahren. Ziel ist, Bürokratie abzubauen und Behördenwege zu verkürzen. Im französischen Evian setzen die Staats- und Regierungschefs der 7 führenden Industrienationen G7 ihren Gipfel mit Beratungen über die Lage der Weltwirtschaft fort. Bei einer Arbeitssitzung geht es um Strategien, um das Wirtschaftswachstum nachhaltig zu stärken. An den Beratungen nehmen auch Vertreter der Partnerländer, unter ihnen Brasilien und Indien, sowie internationale Wirtschaftsorganisationen teil. Der Gipfel endet am Nachmittag. Im Anschluss lädt Frankreichs Präsident Macron US-Präsident Trump zu einem Gala-Diner ins Schloss Versailles bei Paris. Der deutsche Spielehersteller Ravensburger übernimmt die Mehrheit von 60% an Steiff. Die Eigenständigkeit des Kuscheltierproduzenten am bisherigen Firmensitz in Giengen an der Brenz in Baden-Württemberg soll aber erhalten bleiben, heißt es. Die Genehmigung der Mehrheitsübernahme durch das deutsche Kartellamt steht noch aus. Über den Kaufpreis wurden keine Angaben gemacht. 8 Jahre Haft und die Einweisung in ein forensisch-therapeutisches Zentrum. So lautet das Urteil am Wiener Straflandesgericht im Prozess gegen eine 14-Jährige. Die junge Frau hat im Februar auf einem Friedhof in Wien, Penzing, eine Frau getötet. Eine Betreuerin beschrieb die 14-Jährige als emotionslos. Das Urteil ist nicht rechtskräftig. Bernd Macedolnik berichtet.
8: Die 14-Jährige ist heute vor Gericht voll geständig. Sie gibt zu, die 64-jährige Pensionistin mit einem Klappmesser attackiert und tödlich verletzt zu haben. Die Angeklagte gibt auch an, bereits am Morgen der Tat eine Anspannung verspürt zu haben und hatte das Messer eine Woche zuvor gekauft, auch um sich selbst zu verletzen. Ihre Verteidigerin Astrid Wagner sagt heute, sie habe nach Hilfe gerufen. Nach der Tat hat die Jugendliche selbst den Notruf gewählt, nachdem sie Fotos vom Tatort an Freunde geschickt hatte. Ein psychiatrisches Gutachten hat bestätigt, dass sie zum Tatzeitpunkt zurechnungsfähig war, allerdings eine Persönlichkeitsstörung aufweist.
1: Nach dem 3:1-Sieg über Jordanien ist Österreichs nächster Gegner bei der Fußball-WM am kommenden Montag Argentinien. Der Nationalmannschaft droht allerdings ein schmerzhafter Ausfall. Bei Abwehrspieler Stefan Posch besteht der Verdacht auf eine schwere Kieferverletzung. Endgültige Klarheit soll heute eine Röntgenuntersuchung bringen. Zum Wetter.
9: Die Sonne scheint, die Temperaturen steigen. Es hat schon 29 Grad in Hartberg, Krems oder Feldkirch und ein bisschen steigen die Temperaturen heute noch. Aber der Wind ist recht lebhaft, teilweise sogar stark und damit fühlt sich's heute draußen noch recht angenehm an. Nur stellenweise türmen sich größere Quellwolken auf, aus denen es mal regnet oder auch blitzen und donnern kann. Ab morgen geht's dann los mit der heißen Luft und diese Hitzewelle, die wird am Wochenende intensiv. Es blühen uns 36 Grad und schwere Gewitter. So viel zum Wetter von Carmen Schüssling.
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11: Sie können einen Dirigenten sehen beim Dirigieren, einen Sänger beim Singen, einen Schauspieler, wenn er spielt. Aber es kann niemand sehen, was Schreiben ist. Es ist eine seltsame, absonderliche Art zu existieren, sagte Ingeborg Bachmann einmal. Nächste Woche wird in Klagenfurt wieder der Bachmann-Preis vergeben, schon zum 50. Mal. In die Tage der Lesungen fällt auch Bachmanns 100. Geburtstag am 25. Juni. 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Jetzt aber zur Ö1 Radio Session. Heute ein schamanischer Zugang zur Musik. Andi Schreiber und Angelika Hagen musizieren seit Jahrzehnten gemeinsam. Der Geiger und die Geigerin sprechen mit Helmut Jasper über ihre Inspirationen.
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0: Herzlich willkommen zur heutigen Radio Session. Mein Name ist Helmut Jasper. Er begann als Rockmusiker und ist heute ein gefragter Jazzgeiger und Improvisationsmusiker. Sie ist Mitbegründerin des legendären Salzburger Hagen-Quartetts, entschied sich jedoch bald für einen anderen Lebensweg. Nach ihrem Violinestudium wandte sich Hagen der Ethnologie, Verhaltensforschung und Soziologie zu. Vor vielen Jahren fanden Angelika Hagen und Andi Schreiber zueinander, begannen gemeinsame Projekte zu entwickeln und vertieften sich in die Welt der Improvisation, eine Lebensreise durch spontanen Ausdruck. Im ersten Teil des neuen Ö1 Radio Session Formats sprechen die beiden anhand eigens ausgewählter und mitgebrachter Musik mit mir über musikalische Einflüsse und Inspirationen sowie über das Bedürfnis, soziale und politische Themen kreativ zum Ausdruck zu bringen. Willkommen, Angelika Hagen und Andi Schreiber.
1: Danke.
2: Hallo.
0: Zur Einstimmung spielen wir eine absolute Rarität. Angelika Hagen als Mitbegründerin des Hagen-Quartetts hat die erste Platte mitgebracht und wir hören einen Ausschnitt aus dem Dissonanzen-Quartett von Wolfgang Amadeus Mozart mit dem noch jugendlichen Hagen-Quartett.

0: Sie hören eine Ü1 Radio Session und zuletzt hörten Sie das Hagen-Quartett in einer historischen Aufnahme, das jugendliche Quartett, wo damals noch Angelika Hagen mit dabei war, eine der Gründerinnen. Sie ist jetzt zu Gast als Musikerin und gemeinsam mit ihrem Mann Andreas Schreiber sprechen wir ein bisschen über Inspirationen. Die beiden sind seit vielen Jahren ein Improvisationsduo. Wie begann diese Reise, Andreas Schreiber?
1: Also wenn ich ganz tief und weit zurückgehe, dann begann meine Reise eigentlich mit der Rockmusik, so in Jugendjahren. Und die war aber schon sehr früh begleitet von tollen, einschneidenden Erlebnissen. Und eines dieser Erlebnisse, das war ein Konzert im Rahmen der damaligen Bregenzer Randspiele. Es war Anfang der 70er Jahre und das war ein Konzert mit Karl-Heinz Stockhausen. Unter anderem hat er dort eines seiner ersten elektronischen Stücke mit Stimme aufgeführt, Die Jünglinge im Feuerofen, und hat aber dazu an einem riesengroßen Synthesizer, ja, die waren damals Kisten, die waren fast in der Größe eines Autos, hat er noch sehr laut mitgespielt und improvisiert dazu. Also es war sehr eindrucksvoll und für mich ein sehr prägendes Erlebnis, weil mich da durch die neue Musik immer mein ganzes Leben lang begleitet hat.
0: Das war also die Initialzündung, um überhaupt in die Improvisation reinzukommen?
1: Nein, die war schon früher da, weil es gab bei uns auch zu derselben Zeit eine rege Jazzszene, weil wir auch im Rahmen dessen am Gebertsberg und auch im Kornmarkttheater, dieses Konzert war damals eben auch im Kornmarkttheater, die besten Jazzmusiker der damaligen Zeit hören konnte. Ja, da hat Keith Jarrett gespielt, da hat Elvin Jones auch jedes Jahr in Lustenau zum Beispiel in einem uralten Holzsaal, wo man heute gar nicht mehr spielen dürfte, ja, gespielt. Also es war ein unglaublich tolles, wildes, aufregendes Improvisationsleben in der damaligen Zeit, aber eben komplett gemischt zwischen neuer Musik, zwischen Jazz, zwischen allem, was eigentlich spannend war.
0: Das Interessante ist ja, dass Vorarlberg so gut gelegen ist für die Transitroute der damaligen Jazzmusik. Da war ja Wien viel abgelegener. Und wenn die einen Stehtag gehabt haben, dann sind sie natürlich lieber auf der Bühne in Lustenau gestanden, als irgendwo im Hotel herumzuhängen.
1: Ja, sicher. Den Jarrett, den haben sie sozusagen abseits dessen eingeladen. Aber alle anderen, wie Chet Baker oder Elvin, die kamen eigentlich immer über die Transitroute von München auf dem Weg nach Zürich oder umgekehrt.
0: Wir hören jetzt einen kleinen Ausschnitt, nur um sich ein Bild zu machen, wie die Zeit vergangen ist, aus Gesang der Jünglinge aus dem Feuerofen von Karl-Heinz Stockhausen, die Anfänge der elektronischen Musik. Bitteschön.

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0: Das war ein kleiner Ausschnitt aus Gesang der Jünglinge aus dem Feuerofen von Karl-Heinz Stockhausen. Mitgebracht hat das mein Gast Andreas Schreiber, der mit seiner Partnerin Angelika Hagen heute über seine Inspirationen in dieser Ausgabe der Radio Session spricht. Angelika Hagen, wie ist es bei Ihnen gelaufen, nachdem Sie entschlossen waren, das Quartett nicht weiter zu begleiten, sondern Ihren eigenen Lebensweg eingeschlagen haben? Wann ist diese Idee der Improvisation bei Ihnen aufgetaucht?
1: Es war nicht so, dass die Idee der Improvisation aufgetaucht wäre. Es war eher so, dass mein Leben, meine Erweiterung gewollt und gewünscht und gebraucht hat. Und deswegen habe ich auch dieses Stück gewählt, Dissonanzenquartett. Und zwar die Einführung, an der man auch so gut diese Dissonanzen spürt. Das war so ungewöhnlich damals für mich. Ich habe dieses Quartett so gern gespielt. Dissonanzen, das war etwas, und Mozart haben wir ja sonst tatsächlich schon öfter gespielt, aber dieses Quartett, das war anders. Und Dissonanzen haben eigentlich im Grunde genommen meinen Lebensbereich erweitert. Und ja, es ist natürlich weitergegangen dann. Mit 15, mit 16, mit 17 hat sich das Leben erweitert. Und es ist bei mir und meinen Geschwistern natürlich anders abgelaufen als so ein Leben wie das von Andi. Ja. Und es war alles sehr geordnet anfangs. Und dann, wenn dann aber die große Welt oder die kleine Welt in der großen oder wie immer hereinbricht oder herein möchte, dann, ja, dann muss man auch hinausgehen. Und so habe ich das dann damals gemacht und habe mich entschieden, mein Leben nicht mit meinen Geschwistern zu verbringen und nicht dadurch mit dem Quartett, weil die Geschwister waren das Quartett waren die Geschwister und die Familie. Ja, so war das dann. Und es war ein sehr stimmiger Entschluss, aber leicht ist so ein Schritt natürlich nicht, weil wir, und das fällt mir auch auf, wenn ich diesen Klang höre, wie wir zusammen spielen, dann höre ich einfach, wie wir waren.
0: Angelika Hagen, Sie haben ja mit Andreas Schreiber zahllose Projekte zum Laufen gebracht. Eines davon, das besonders interessant ist, weil es auch so einen sozialpolitischen Charakter hat, ist Ihr Projekt Klang der Arbeit, wo Sie beide mit herausragenden Musikerinnen und Musikern zusammenarbeiten, unter anderem mit Lailit.
1: Ja, mit Lailit, mit Eva Klampfer haben wir tatsächlich einige Projekte schon gemacht. Wir haben mittlerweile, ja, das war jetzt das 40. Konzert.
0: Beeindruckend.
1: Dass wir hatten dieses Stück, das ich ausgewählt habe, What Are You Doing the Rest of Your Life, das hat sie damals auch im Rahmen vom Rosa-Luxemburg-Konzert gesungen.
0: What Are You Doing with the Rest of Your Life mit Andreas Schreiber, Lailit.

0: Wir hatten Lailit und Andreas Schreiber, meinen Gast, hier in der Neuausgabe der Radio Session. What are you doing with the rest of your life? Andreas Schreiber, Sie haben Ihre Wurzeln ja nicht nur im Rock, sondern auch ganz tief im Jazz. Sie haben mit einigen der bedeutendsten europäischen Jazzmusikerinnen und Musikern zusammen musiziert und haben eine Vorliebe, wenn ich das so sagen darf oder behaupten darf, für Feinnerviges, was nicht zurückschreckt vor Untiefen. Und Sie haben uns ein Stück mitgebracht, das genau diesen Kriterien entspricht, nämlich Strange Fruit, aber in einer Aufnahme von Nina Simone.
1: Ja, das war für mich natürlich, also ich bin dann doch relativ früh von den Jazzmusikern abgeworben worden. Und da habe ich dann wieder statt vor ein paar tausend Leuten vor 10, 20 gespielt am Anfang.
0: Was für ein Fortschritt.
1: Ja, ein Fortschritt. Und bin dann natürlich immer mehr auch in die sozusagen improvisierte Musik hineingeglitten, weil ich das besonders spannend fand. Aber ich bin unter anderem eben auch auf dieses Lied, damals aber noch von Billie Holiday, gestoßen. Und das war für mich auch wieder ein unglaublicher Eindruck. Ich war so berührt, ich kann mich noch erinnern, ich war fast erschüttert. Ja.
0: Die Sprengkraft von den Lyrics oder war das nur mal der musikalische Ausdruck, der Sie...
1: Das war beides, das war in einem. Weil die Lyrics waren unglaublich und auch wie sie es gesungen hat, war unglaublich. Wieso wir heute jetzt dann die Nina Simone eben hören, hat einen ganz anderen Grund, weil ich finde, das ist so schön, weil sie sich selber begleitet. Und dort spürt man den Unterschied. Früher hatten sie wahnsinnige Probleme, ja, die Pianisten, die Billie Holiday zu begleiten, weil sie so außergewöhnlich war in ihrer Rhythmik und in ihrem Ausdruck, dass sie oft ziemlich daneben waren. Und die Nina Simone macht das natürlich unvergleichlich, weil sie lebt es gleich mit das Klavier in einer unglaublichen Art und Weise. Und mich hat es damals nicht nur so erschüttert, der Text, die ganze Tragik, die dahinter stand, sondern ich habe den Jazz gespürt in seiner innigsten Form, nämlich dass das eben ganz was anderes ist, dass nicht einfach nur ein musikalischer Ausdruck ist, sondern dass alles drinsteckt, wie eine einzelne Person ihr ganzes Leben zum Klingen bringt. Ja? Und damit aber nicht nur ihr ganzes Leben, sondern auch mit den Lyrics eine ganze Epoche darstellt, weil damals waren einfach noch die Schwarzen, hatten keine Rechte. Es war eigentlich die erste, und ist es dann auch wirklich geworden, die erste Hymne der Bürgerrechtsbewegung. Also das hat unglaublich viel Aufsehen erzeugt. Und ich habe sogar mal gehört, wie die Billie gesagt hat, die Leute sind oft nur gekommen, um diesen Song zu hören in ihre Konzerte. Und die anderen sind gekommen, um ihn zu verhindern. Da war auch der FBI darunter.

0: Wir hörten Strange Fruit in einer Fassung von Nina Simone, die da ihr ganzes Herz quasi in den Händen hält. Das Stück hat Andrea Schreiber ausgesucht. Angelika Hagen, Sie haben da jetzt eine überraschende Wolte hineingebracht in unser Programm, was Inspirationen angeht. Sie haben einen Rocksong ausgesucht, und zwar nicht irgendeinen, sondern einer der bekanntesten seiner Zeit, Brothers in Arms von Dire Straits. Was ist da die Inspiration dahinter?
1: Es hat zu meiner Lebensphase gehört, zur damaligen, und es hat sich gehalten bis jetzt. Ich mag das immer noch gern. Und es waren die 80er Jahre. Ich habe Ethnologie studiert. Ich weiß, es ist ein Kriegslied. Es ging um den Falklandkrieg. Aber für mich war es in erster Linie auch ein Lied, das andere Welten geöffnet hat. Also diese Different Worlds, Different Suns. Und es war eigentlich etwas, was ich auch mit Schamanismus verbunden habe. Und mit Schamanismus hatte ich natürlich in der Völkerkunde einiges zu tun. Das wiederum, dieses Wort Schamane, es kommt von Schaman aus dem Tungisischen. Und das heißt im Grunde Seelenführer. Und diese Schamanen waren auch, es waren auch viele und oft Schamaninnen. Sie waren oft auch Musikerinnen. Man hat auch gesagt, die Schamanin, sie reitet auf ihrer Trommel in diese andere Welt. So gehört das einfach zum, ja, sozusagen zum Soundtrack meines Lebens. Außerdem war ich vollkommen begeistert vom Klang dieser Gitarre. Das ist einfach wirklich so, dass Musik in diese anderen Welten hineinführt und hineinzieht und für mich einfach, ja, tatsächlich auch ein Instrument ist für andere Welten.

0: Dire Straits, Brothers in Arms. Angelika Hagen, Sie spielen seit Jahrzehnten mit Andy Schreiber im Duo, vorwiegend Improvisationen. Wie ist die Idee geboren worden, gemeinsam Musik zu machen, und zwar spontan Improvisation?
1: Unsere erste Reise war nach Paris. Und Andy hat gesagt, ja, aber ich gehe nie ohne meine Geige und am besten du nimmst deine Geige auch mit. Es hat da so Jacques Brel-Platten gegeben. Der Andy hat natürlich gleich mal auch zu diesem Jacques Brel-Platten dazugespielt. Wir haben uns aufs Dach gesetzt. Passt auch alles wirklich sehr gut zu Paris, in Marais. Und ich bin da auch mit meiner ausgepackten Geige gesessen und habe sie gehalten, noch nicht gespielt. Und das hat dann ein bisschen gedauert, bis ich tatsächlich angefangen habe.
2: Ich kann mir es noch vorstellen, als ich mein erstes Jazzkonzert gespielt habe. Das war eine Woche, nachdem ich das erste Mal überhaupt einen Standard gespielt habe, habe ich ein ganzes Konzert gespielt. Und es reut mich so, dass ich keine Aufnahme davon habe. Es muss so unfassbar geklungen haben, weil ich hatte von nichts eine Ahnung, dass es mein ganzes Leben, das ich später als Lehrender verbracht habe, mir leichter gemacht hätte, hätte ich einem meiner Studenten sowas vorgespielt. Nie mehr hätte sich jemand gefürchtet.
1: Oder geschämt.
0: A Love Supreme, Teil 4, John Coltrane Quartet.

A Love Supreme, Psalm, Part 4 von und mit dem John Coltrane Quartet. Und jetzt, verehrte Zuhörerinnen und Zuhörer, werden die beiden ihre Instrumente in die Hand nehmen, nämlich ihre Geigen. Und wir hören nun, wie ihre eigene Musik, inspiriert durch diese völlig unterschiedlichen Musikquellen, um das so zu sagen, wie ihre eigene Musik klingt. Gute Unterhaltung mit Angelika Hagen und Andi Schreiber.

0: Meine Damen und Herren, Sie hörten die Improvisationsmusik von Angelika Hagen und Andi Schreiber. Vielen Dank fürs Kommen und fürs Spielen.
1: Ja, sehr gerne.
2: Sehr, sehr gerne.
1: Ja, sollen wir noch was zusammen machen?
2: Das wäre doch schön.
0: Ich habe ja meine Gitarre dabei, also spielen wir noch ein bisschen.
1: Das habe ich nämlich gesehen.
0: Ja.

0: Das war eine Ö1 Radio Session mit Angelika Hagen und Andreas Schreiber. Zuletzt hatte ich die Ehre, mit den beiden noch ein bisschen gemeinsam zu musizieren. Mein Name ist Helmut Jasper und ich wünsche Ihnen noch einen angenehmen Tag mit Radio Österreich 1.
1: Sie waren in den 90er Jahren jung. Elektronische Tanzmusik war ihr Ding. Techno zum Beispiel oder House. Sie sind nicht mehr in die Disco, sondern in den Club und nicht mehr zum Festel, sondern auf den Rave gegangen. Jetzt sind sie um die 50 oder älter. Sind sie noch unterwegs in der Szene? Moment hat sich auf die Suche gemacht nach diesen Menschen mittleren Alters. Nicht auf nostalgischen Ü50-Partys, sondern dort, wo die Menschen regelmäßig ihre Kultur leben. Bei einem Abend im Club und einem nächtlichen Techno-Underground-Rave.
2: Moment.
3: Swan Sound. 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
4: Heute besuchen wir zwei Clubs. Swan Sound von DJ Makossa im Wiener Funkhaus ist softer und hat seniorenfreundliche Öffnungszeiten. 20 Uhr bis 1 Uhr. Es geht locker und verspielt zu. Der Inner Circle von Veranstalter Christoph Mangold ist hingegen roher Underground. Das ist härter und geht von 23 Uhr bis 6 Uhr in der Früh. Wir werden in dieser Nacht Menschen kennenlernen, die eines gemeinsam haben. Sie haben schon einige Jährchen auf dem Buckel, gerade richtig, um in Clubs und bei Raves als DJs aufzulegen oder stundenlang abzutanzen.
5: Mein Name ist Vera Juncker, Everl, und ich bin vorige Woche 70 Jahre alt geworden.
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6: Raves und Clubs sind scheppernde Minenfelder, wenn man mit einem Mikrofon Aufnahmen machen will. Unsere Interviewpartner hört man meistens in halbwegs stillen Nebenräumen, die wir vor Ort gefunden haben. Sonst wummert und dröhnt es.
7: Ja, hier kommt mein erstes Problem, mein technisches.
8: Okay.
7: Der Wiener hat das Kabel von den Leuten.
6: 18 Uhr. Wir sind im ehemaligen ORF-Funkhaus in der Wiener Argentinierstraße. Seit Jahren werden hier Räume vermietet an Theatergruppen, Künstlerinnen, Musiker. In der früheren Kantine bauen DJ Makossa und Sugar Bee ihre Soundanlage auf. DJ Makossa, 1965 geboren, graue Haare, Seitenscheitel, graues Hemd, war lange auf FM4 zu hören. Gerade ist er in Pension gegangen, legt aber weiter auf.
9: Der Swan Sound, der bei uns läuft, das ist halt für mich auch ein bisschen ein zeitloser Sound, der eben jetzt nicht gerade immer auf die alleraktuellsten musikalischen Trends eingeht. Deswegen ist er auch zeitloser, ja. Weil wenn ich jetzt das spielen würde, was die 20-Jährigen hören, das taugt ihn an, zwei Jahre niemanden mehr und unserem Publikum schon gar nicht, ja.
6: Elektronische Tanzmusik basiert im Kern auf einem hypnotischen, sich ständig wiederholenden Rhythmus, der rein digital erzeugt wird. Sugar Bee, 58 Jahre alt, grauer Rauschebart mit Zwirbelschnauzer, ist MC, der Einheizer beim Swan Sound.
10: Es ist ein Energetikum, das mit einer Viertel-Bassdrum begann und in den Körper hineingeht und die Seele baumeln lässt.
6: Die Faszination blieb mit den Jahren dieselbe. Aber man passt sich dem Alter an.
9: Wie ich jung war, ich kann mich erinnern, ich war ja dann schon manchmal zwei, dreimal in der Woche im U4 und haben mir dann auch Konzerte angeschaut. Ja, aber bin halt jetzt nach wie vor regelmäßig unterwegs und es würde mir sicherlich was abgehen, ja, wenn ich jetzt nicht jede Woche das machen könnte. Was sich natürlich unterschieden hat, ist damals... ist losgegangen um 10 und gegangen bis 4, 5 in der Früh. Und jetzt im Idealfall beginnen unsere Veranstaltungen normalerweise um 19 oder 20 Uhr und gehen bis längstens eins.
2: Wieso?
9: Naja, weil wir schon ältere Herren sind und weil unser Publikum auch ein Ü-Publikum ist.
10: Dementsprechend ist die Vorverlegung der Öffnungszeiten sehr zielführend für Senioren unseren Schlages.
6: Wenn Marcossa und Sugar Bee feiern, kommt eine treue Schar von Fans. Die war immer schon dabei, man ist eine eingeschworene Gruppe. Auch bei der Party im Funkhaus wird getratscht und geplaudert. Man kennt sich. Auf der Tanzfläche sieht man viele graue Haare. Im Funkhaus treffen wir den 61-jährigen Michael Rajiv Shah, der in Berlin gelebt hatte, bevor er nach Wien zog. Wie er so da sitzt mit seiner Hoodie-Wollweste über dem weißen T-Shirt, kommt er ins Schwärmen über den Tresor, einen der ersten Clubs in Berlin, eine Institution der Pionierzeit der Techno-Szene.
8: Das eigentliche Fortgehen hat dann wirklich 95 begonnen. Das weiß ich genau, weil ich an diesem Tag, wo ich den Tresor gefunden habe, halt meine Konkursunterlagen bei einem Konkursanwalt dort hinterlassen habe. Und es war halt in einem Vollmondsommer, wo der Reichstag eingepackt war, und bin die Grenze oder ehemalige Grenze entlang gegangen Richtung Potsdamer Platz und habe immer mehr Bum-Bum gehört, und da habe ich den Tresor gefunden und mich.
6: Von da an war Michael Rajiv Shah regelmäßig zu Gast bei Clubveranstaltungen mit Tanzgarantie, wie er selbst sagt, ob in Berlin oder später in Wien, seit über 30 Jahren mittlerweile. Achtung, Ohren zu halten!
8: So, dann mache ich mich jetzt mal auf in die Tanzgarantie.
6: Ein bisschen anders war das beim 51-jährigen Mike Sosnowski. Er war teils in Schweden, teils in Polen aufgewachsen, bevor er mit seiner Familie nach Wien übersiedelte. Ausgehen durfte der 14-Jährige da noch lange nicht. Er wuchs in einem strengen Elternhaus auf. Mike Sosnowski sammelte Techno-Berichte aus Bravo-Heften, bis er endlich 18 war und selbst einen Club besuchen durfte.
11: Das war am 3. März 1993. Das war ein Datum, was sich bei mir eingeprägt hat. Ich kann mich erinnern an die Bauchschmerzen, die ich bekommen habe von den Besten, weil ich das nicht gewohnt war. Diese Bässe, diese Vibrationen, das war ja außerirdisch für mich.
6: In Wien-Liesing findet der Inner Circle statt, in einem alten Motorenwerk. Eine hohe Halle, die man hier Chill-Out-Area nennt. Schwarzer Boden, ein großer Bildschirm zum Playstation-Spielen, ein paar alte Sofas, die Dancefloors in kleineren Nebenräumen. Auf einem der Sofas sitzt Alexander Roth. Er ist an der Organisation des Inner Circle Raves beteiligt und war früher selbst lange DJ. Man kannte ihn in der Szene in den 90ern. Alexander Roth feiert demnächst seinen 50. Geburtstag. Was war damals in den ersten Jahren der Techno-Bewegung anders als heute?
12: Es wirkte alles sehr professorisch. Egal, wo man hingekommen ist, die Leute waren auch extrem outfitmäßig verkleidet. Also nicht so wie heutzutage, wenn die Leute mal in den Club geht, sind die Leute fast immer alle nur mehr schwarz angezogen. Ja, es traut sich keiner mehr ein buntes Shirt oder irgendwas anziehen. Das war damals ganz anders. Da haben die Leute den oft gepriesenen Staubsauger umgehängt gehabt und die Gasmaske und bunte, orangene Hosen, alles diese Sachen. Und man hat viele Leute kennengelernt, es waren alle untereinander sehr gesprächig.
6: So viel zur wilden alten Zeit des frühen Techno. Viele, die damals dabei waren und die man jetzt wieder hinter den DJ-Pulten und auf der Tanzfläche sieht, legten eine Pause ein, oft jahrzehntelang, und hängten die Musik an den Nagel.
2: Das war wahrscheinlich vor 4 Jahren oder sowas, wo ich dann einfach gesagt habe, ja, eigentlich die Musik fehlt mir in meinem Leben. Die habe ich eigentlich zurückgestellt, weil ich halt Business und Familie gemacht habe und genug zum Tun gehabt habe. Aber dann hat es mir einen Klick gemacht. Eigentlich fehlt mir die Musik und habe das Glück gehabt, dass gerade ein bisschen eine Flaute in der Firma war oder eigentlich das Pech und ich ein bisschen mehr Zeit gehabt habe als früher, weil ich natürlich Workaholic früher gerne 16 Stunden am Tag gearbeitet habe, aber es war dann schlagartig ein bisschen weniger durch die Wirtschaftslage und habe Zeit gehabt, um auch mal was anderes zu machen am Wochenende und habe auch wirklich mich sehr lange vernachlässigt und eigentlich nur für die Firma gelebt. Ja, irgendwie sagt man sich dann auch irgendwann einmal, soll es jetzt das schon gewesen sein im Leben? Soll ich jetzt da auch, keine Ahnung, ich weiß nicht, was Golf spielen gehen oder irgendwas Langweiliges? Für mich war das nie ein Thema.
6: Statt Golf spielt Christoph Mangold Techno. In den Pionierzeiten der 90er Jahre ging er regelmäßig in einen Club im deutschen Lindau, nahe der Grenze zu Vorarlberg. Dort legten DJs auf, die heute als Helden der Szene gelten. Fast 3 Jahrzehnte später hat er den Inner Circle ins Leben gerufen. Der Club ist als Verein organisiert. Christoph Mangold will den Underground Spirit von früher heute an die Jungen weitergeben. Denn er hatte sich zwischenzeitlich nicht nur wegen seines Jobs und der Kinder vom Techno abgewandt, sondern auch, weil ihm die Szene zu kommerziell geworden war. Einmal Dancefloor, immer Dancefloor?
13: Immer schon viel fortgegangen, war ein wichtiger Ausgleich. Ja, also das ist alles etwas, was ich erst jetzt begreife. Aber auch gerade so als Jugendliche war ganz wichtig, eben dieses von zu Hause weg sein, loszulassen, tanzen, ja, und Musik. Ja, Musik hören war ganz wichtig. Und ja, dann auch mit dieser ernsten Partnerschaft, ja, wo es halt dann wirklich so in Richtung Zukunft und wie schaut es in der Zukunft aus, nicht? Man braucht ein Kind, man braucht ein Haus und dann braucht man einen Gartenzaun und vielleicht einen Hund. Also mit dieser Vision glaubt man, naja, das Ausgehen muss ja irgendwann einmal aufhören, nicht? Das hört ja einmal auf. Also wenn dieser Sturm und Drang irgendwie vorbei ist, dann hört das auf. Und ja, und dann hat es aufgehört bei mir.
6: Nach der Trennung vom Vater ihrer Tochter, erzählt DJ Uschi, die mit bürgerlichem Namen Ursula Jobst heißt, ist sie an Wochenenden oft ziellos auf der Donauinsel herumgeradelt und hat dort irgendwann einmal angefangen, bei kleinen Rave-Gruppen und ihren Bluetooth-Boxen stehen zu bleiben und mitzutanzen. Heute, mit 42, findet man sie regelmäßig beim Swan Sound. Sie hat eine WhatsApp-Gruppe für feministische Mütter gegründet, wo man sich zum Ausgehen verabreden kann.
13: Und ich habe einfach sehr lange nicht gemerkt und dann auch mit der Mutterschaft, dass mir eigentlich voll was abgeht. Und das ist Tanzen, das ist Musik und das ist Bewegung. Ja? Und das habe ich nie kompensieren können mit Sport. Ja? Also, dass ich mir jetzt ins Fitnesscenter stehe und 2 Stunden da jetzt am Laufband bin oder sowas, das hat mich nie zufriedengestellt. Und Tanzen und zu lauter Musik und auch mit dieser Gruppenerfahrung, ja, das ist was ich vermisst habe und das habe ich mir jetzt wieder geholt.

0: Bei mir war es, glaube ich, einfach das nicht zu wissen, wie das ist, weil ich es eigentlich in der Form nie leben konnte. Und es aber im Hintergrund irgendwo immer da war und die Musik mich immer schon irgendwo fasziniert hat, wenn ich jetzt halt zufällig was gehört habe. Und dann war, wie sie privat bei mir was geändert hat, wie ich mich dann getrennt habe. Und die Kinder größer waren und beruflich hat sich was geändert. Also irgendwie hat sich einfach mein Leben geändert.
1: Andrea Krutzler ist 57. Sie hätte man am wenigsten bei einem Underground-Rave im Motorenwerk vermutet. Mit Jeans und Bob-Frisur erinnert nichts ans Klischee vom Techno-Freak, schwarzes Leder und dergleichen. Bis zu ihrem 40. Lebensjahr ist sie nie ausgegangen.
0: Und dann habe ich mir gedacht, jetzt ist genau der Zeitpunkt. Jetzt könnt ihr mal schauen, wie mir das eigentlich gefällt. Und ich bin eigentlich allein, sehr viel allein unterwegs gewesen in der ersten Zeit. Ja, man lernt dann Leute kennen und ja, ist dann in einer gewissen Community. Und ja, aber trotzdem jeder frei für sich.
1: Die Community ist auch für Vera Junker Everl wichtig, 70 Jahre alt. Man findet sie jedes Mal beim Swound Sound, im Kreis ihrer Familie, wie sie sagt. Mit DJ Makossa hat sie eine Fahrgemeinschaft. Er nimmt sie mit, je nachdem, wo der Club stattfindet. Sie kennt hier jeden beim Swound Sound und jeder kennt sie. Auch Vera Junker Everl ist lange Zeit nicht ausgegangen.
2: Und dann habe ich meine Trennung gehabt und habe mir gedacht, so, jetzt fange ich wieder zum Fortgehen. Und bin dann in die Pratersauna und ab da bin ich regelmäßig zu Swans angegangen, aber auch zu anderen Veranstaltungen. Nicht? Ja, in meinem Alter kann man ja alles machen. Oder? Und es ist ja natürlich, verändert sich ja so viel. Nicht? Wenn man alt ist, ist einem das nicht mehr so wichtig, ob das gut ausschaut oder nicht, sondern man tanzt nach dem Herzen, nach dem Sound. Ja. Das ist einfach ganz was anderes als früher. Früher hat man immer achten müssen, schaut das gut aus, schaut wer her oder so. Ja. Das ist jetzt nebensächlich. Jetzt ist es Tanzen im Vordergrund. Ja, und es freut mich einfach, dass ich viele Dinge anziehen kann. So letztes Mal war ich da, ich habe ja eine Hotband angehabt. Ja. Da habe ich mir gedacht, ja, jetzt bin ich 70 Jahre geworden. Kann ich mir das leisten? Ja, das kann ich mir leisten, das ist 10 Jahre. Und dann bin ich da hergekommen und habe halt abgetanzt. Ja. So, macht ja Freude. Oder? Alle hätten gern in meinem Alter, dass man sieht. Dass man gesehen wird, muss man aber irgendwo hingehen. Sonst wird man nicht gesehen. Ja.
1: Im Wiener Funkhaus beim Swound Sound und im Inner Circle im Liesinger Motorenwerk mischt sich Jung und Alt. Nicht oft der Fall in der Clubszene. Wie ist das, wenn man dorthin geht, wo sonst nur Junge feiern?
3: Ich habe das Gefühl gehabt, die feiern das jetzt total und ich habe mich mitgefreut mit ihnen, aber es war nicht, dass ich da eingetaucht wäre in diese Partyatmosphäre. Ich war eher so die Beobachterin von außen und habe gemerkt, na, es fühlt sich für mich nicht gut an. Und es fühlt sich für die ja wahrscheinlich, wenn sie es überhaupt mitkriegen, dass da jemand steht und so überhaupt nicht dazugehört.
1: Ja. Carina Trofeit, 50 Jahre alt, erzählt vom letzten Wochenende.
3: War ein bisschen eigenartig, weil man das sonst so intensiv noch nie aufgefallen ist. Ja.
1: Sonst ist Carina Trofeit immer beim Swound Sound. Sie fühlt sich pudelwohl dort wegen der Community und der Musik. Später erwischen wir sie auf der Tanzfläche.
4: Only good vibes, nette People, schöne Stimmung, sehr, sehr positiv alles. Only good vibes hier.
1: Zu DJ Makossa kommen alle Altersgruppen. Er beobachtet das mit Freude. In Clubs mit hauptsächlich jungen Gästen sei man jedoch als älterer Mann schnell fehl am Platz.
5: Das geht sich sicher nicht aus. In einem herkömmlichen Club ist in Flex, Grille, Forelle, wenn da ein 60-Jähriger oder 50-Jähriger neben einer 20-Jährigen steht, ist klar, entweder das ist ein Zivilbulle, ein Elternteil, ja, ein Vater, der seine Tochter sucht, oder ein Spanner, ein kranker Typ.
1: Beim Swound Sound und auch im Inner Circle in Liesing scheinen sich Junge und Alte wohl zu fühlen. In internationalen Clubs, in London und Berlin zum Beispiel, sei die Altersvermischung gang und gäbe, hört man. Der 25-jährige Julian teilt sich sein Interesse mit seinem Vater, der immer FM4 hört.
6: Ich finde das wirklich total lässig, weil ich glaube, das sind sehr viele Menschen, die halt damals mit FM4 irgendwie so ein bisschen aufgewachsen sind, wo FM4 groß geworden ist, wo es irgendwie auch so Blue Danube Radio, wo FM4 groß geworden ist. Und ich glaube, dass viele Menschen da so ein bisschen picken geblieben sind und deswegen heute herkommen. Und ich finde das total cool, dass egal wie alt man ist, ja, dass man herkommen kann und jeder respektiert jeden. Mir taugt das komplett. Oh.
1: 23 Uhr. Die Party im Funkhaus ist auf ihrem Höhepunkt angelangt. Rund 200 Leute sind da, 40 oder 50 von ihnen tanzen. Die meisten plaudern draußen vor der Tür, in den Gängen oder im Garten, trinken Aperol, Gin Tonic, einen Sommerspritzer. 0.04 Uhr. In der alten Motorenfabrik in Wien-Liesing geht's erst los. Bis jetzt sind die Crew und ein paar Freunde da. Veranstalter Christoph Mangold steht in der Halle mit den Sofas.
7: Tja, wir haben jetzt gerade aufgesperrt. Sollten langsam die Gäste eintrudeln. Jo, und schauen wir mal, ich hoffe, der Abend wird geil. Laub ist wieder da, die haben bei uns angefangen zum Auflegen und spielen immer cooler Sound auf Vinyl. Coole Sache. Ich bin gespannt, wie der Abend laufen wird.
1: Wer schon da ist, ist Alexander Trinkel, der Palatschinkenmann. Er verkauft französische Galettes aus Buchweizen.
8: Also es ist auch Underground-Liebhaberei, aber ist für mich auch irgendwie so meine Baseline, wo man dann Leute kennenlernt für Festivals und sich das weiterentwickelt. Ja.
1: Alexander Trinkel spricht von Underground, einem antikommerziellen Lifestyle. Dafür steht der Inner Circle im Motorenwerk. Die Musik richtet sich nicht an eine große Zielgruppe.
0: Es ist die Frage, wie ist der Mensch? Geht der in so einen Underground-Club gerne? Weil dort ist es ja, also ich weiß, dass es dort nicht immer nur schön ist, wenn man in so einen Club geht. Also da muss man schon irgendwie auch wirklich in erster Linie die Musik mögen, weil dann geht alles andere auch, was man dort halt teilweise erlebt. Es ist so, es ist jetzt kein Fünf-Sterne-Hotel oder so, wo man da hingeht. Also das ist Underground, das ist dark, das ist einfach, ja, laut, das ist, ja.
1: Underground ist traditionell offen für die Ränder der Gesellschaft, etwa für Menschen, die jahrzehntelang Drogen konsumiert haben oder psychisch krank sind. In der Chill-Out-Area sehen wir eine ältere Frau. Sie hat ein Fahrrad mit großer Hupe und buntem Zeug drauf, wie Tom Turbo. Mit greller Hose tappt sie durch den Raum, entrückt, einmal mit einem Karaoke-Mikro, einmal mit einer Mundharmonika. Draußen im Hof ein paar Männer und Frauen. Sie sitzen um ein Lagerfeuer. Sie sehen mitgenommen aus. Niemand von ihnen will ein Interview geben, weil Big Brother is watching you.
0: Es gibt schon Menschen, die vielleicht ein bisschen zu viel gefeiert haben. Sowohl jung als auch ältere. Und da weiß ich auch nicht, ob das dann unbedingt mit dieser Szene zu tun hat. Ich glaube, da gibt es so viele andere Möglichkeiten, sich vielleicht kaputt zu machen.
1: Andrea Krutzler.
0: Aber ich speziell jetzt genau in diesem Genre, wenn man sich der Musik verschreibt und wenn man nicht sich verliert, dann in diesen Alkoholgeschichten oder Drogensachen, dann ist es eigentlich meiner Meinung nach, kann man jung bleiben. Also vielleicht dadurch, richtig, vielleicht sogar jünger.
1: Der Großteil der älteren Gäste hat Spaß und ist, wie man so schön sagt, gut in Schuss. Immerhin, sie tanzen, gemeinsam mit den Jungen, bis in die Früh. Jung und alt und nicht kommerzielle Musik. Sein Konzept sei aufgegangen, freut sich Christoph Mangold vom Inner Circle. Techno dürfte eine Frischzellenkur sein.
7: Also ich fühle mich nicht wirklich alt. Also im Kopf bin ich nicht alt. Also logischerweise, sonst würde ich keinen Techno-Club machen. Und es haltet einem auch jung.
1: Vom jungen Partyvolk werde er manchmal beäugt, erzählt Michael Rajiv Shah, der vor 30 Jahren im Berliner Tresor getanzt hat. Wahrscheinlich schon damals genauso expressiv wie heute. Vielleicht werde er von manchen sogar ein wenig bewundert, meint er, weil er sich traut.
9: In der grundsätzlichen Entwicklung von Alter ist die heute langsam in Pension gehende 60er-Generation halt nicht mehr in dem Sinne alt wie früher. Und wenn man Musik liebt und Musik mag und sich in irgendeiner Art und Weise gerne zu Musik bewegt, dann ist Fortgehen, glaube ich, in der Altersklasse spannend.
1: Der Hamburger Musikradiosender Byte FM stellte unlängst die Frage, entsteht eine neue Subkultur, wenn die Generationen 50 plus sich für elektronische Musik begeistern? Beim Inner Circle und beim Swan Sound sagen alle, junge wie alte, DJs wie Gäste, immer mehr Ältere würden gerne tanzen zu Techno, House und Co.
0: In den letzten Monaten, muss ich sagen, fällt mir das eher auf. Ja, also schon.
1: Andrea Krutzler, die 57-Jährige, die mit 40 auf den Geschmack gekommen ist.
0: Ich rede auch ab und zu mit diesen Menschen, also oder teilweise verbindet man sich ja dann auch irgendwo. Und es ist irgendwo so, der Punkt ist ähnlich. Also ja, das ist einfach cool. Also man tanzt, man gibt sich der Musik hin und einfach dieses Gefühl von Freiheit.
10: Techno über 50. Das war eine Sendung von Simon Hadler. Gesprochen hat Andrea Hauer.
11: Was ich jetzt sehr am Ausgehen genieße, ist, dass es einfach viel befreiter ist. Viel, viel, viel befreiter. Ich bin eine weitaus coolere Frau jetzt, als wie ich mit 20 war.
7: Die Liebe, die einfach auf der Tanzfläche ausgestaltet wird. Das ist so, sagen alle lächeln, alle freuen sich, alle sind glücklich. Da kriegt man halt weiche Knie, wenn man aber mit dieser Liebe konfrontiert wird, die auf der Tanzfläche herrscht.
10: Redaktion der heutigen Sendung Andrea Hauer, Moderation Lukas Tremetsberger.
1: Im Inner Circle ist jetzt Schluss. 6 Uhr früh.
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12: Und jetzt ist es 15.55 Uhr. Betrifft Geschichte. Diese Woche die Arena-Besetzung 1976, Umbruch der Gesellschaft. Der besetzte ehemalige Auslandsschlachthof war im Sommer vor 50 Jahren der erste von jungen Menschen selbstverwaltete Ort der Kultur in Wien. Ganz wichtig für die Selbstverwaltung, aber auch für die persönliche und kollektive Verortung der Protagonisten, war das Plenum. Wie es dort zuging, nun in Teil 3 der Reihe, die Sabine Nicolai gestaltet hat.
13: Der Schriftsteller Robert Menasse erzählt von endlosen Debatten und widerstreitenden Gruppierungen während der Besetzung der Arena in Wien im Sommer 1976.
14: Ich war in den Sommerferien bei meiner Großmutter auf dem Land und habe in der Zeitung von der Besetzung gelesen. Das war eine sehr große Berichterstattung. Das hat mich eigentlich gewundert, weil linke Aktivitäten damals nicht damit rechnen konnten, berichtet zu werden. Ich bin daraufhin nach Wien gefahren und ich glaube, ich bin am dritten oder vierten Tag der Besetzung angekommen. Ich war ein Student, also einer, die wirklich dort besetzt haben und dort auch übernachtet haben und dauernd dort waren und geholfen haben, wo es was zu tun gab, bei der Errichtung von Infrastruktur, der Küche ausgeholfen oder beim Café Schweinestall. Und es gab ein Literaturhaus in der Arena und das hat mich am meisten interessiert, in der Hoffnung, dort bekannte Autoren zu treffen.
13: Das Café Schweinestall befand sich tatsächlich im ehemaligen Schweinestall des aufgelassenen, nun besetzten Auslandsschlachthofs. Der 20 Jahre alte Robert Menasse kam bald in den Mühen der Basisdemokratie an. Das tägliche Plenum verlangte den Besetzerinnen und Besetzern viel Geduld ab, vor allem wenn es um die Zukunft der Arena ging.
14: Die Pläne in der großen Halle, die haben ja nach meiner Erinnerung täglich oder fast täglich stattgefunden und haben alle möglichen Themen abgedeckt. Im Wesentlichen aber wurde diskutiert das Vorgehen im Hinblick auf die Verhandlungen mit der Stadt Wien und der damaligen Kulturstadträtin Sandner. Es gab Besetzer, die kompromissbereiter waren, es gab welche, die waren radikaler. Es gab ganz verschiedene Vorstellungen davon, wie das weiterentwickelt werden soll, als unabhängige Kulturinstitution auf Vereinsbasis oder völlig autonom und so weiter.
13: Die Arena war innerhalb kurzer Zeit ein Miniaturabbild der politischen Szene in Wien, erinnert sich der Schriftsteller Robert Menasse.
14: Es war zunächst weniger chaotisch, als man sich das vielleicht vorstellt. Es gab nur eine Gemeinsamkeit, die die verschiedenen Gruppen auch wirklich miteinander verbunden haben. Es war die gemeinsame Ablehnung der Berufsrevolutionäre, der Mitglieder der sogenannten K-Gruppen, also der Maoisten, Trotzkisten und so weiter, die natürlich versucht haben, sich an die Spitze der Bewegung zu stellen. Das ist ihnen nicht gelungen, da war großer Widerstand dagegen. Aber es gab ja nicht nur die Diskussionen über die Frage, was man tun muss und worauf man bestehen muss und wo man nachgeben kann, um dann letztendlich den Schlachthof als Kultureinrichtung zu retten. Es gab ja auch dann immer wieder Veranstaltungen, wo prominente Künstler ihre Solidarität gezeigt haben durch einen Auftritt. Ich war in der Arena, bis dann ein Auftritt von Leonard Cohen in der Arena war. Leonard Cohen hat ein Konzert in Wien gehabt. Es ist irgendwem gelungen, ihn zu überreden, in die Arena zu kommen. Er hat ein Konzert gegeben. Das war beeindruckend. Ich war damals schon ein Fan von Leonard Cohen. Ich habe den sehr bewundert. Und nach diesem Konzert von Leonard Cohen haben wir gedacht, besser wird es nicht mehr. Und dann bin ich nach Hause gefahren.
12: Sie hörten den Schriftsteller Robert Menasse über die Arena-Besetzung 1976. Gestaltet wurde diese Reihe von Sabine Nicolai. Redaktion Xaver Forthuber. Morgen im vierten Teil Alltagsorganisation in der besetzten Arena und die Folgen für die Kultur in Wien.
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16: Im Studio Eva-Maria Fuhn. In Österreich hat die Inflation im Mai weiter zugelegt auf 3,7% nach 3,4% im April. Hauptgrund für den Anstieg waren höhere Energiepreise, besonders bei Treibstoff und Kerosin. Auch wenn die Aussicht auf Frieden im Nahen Osten auf Entspannung hoffen lässt, schnell wird die Teuerung nicht zurückgehen, berichtet Michael Fröschel.
17: Der vom Iran-Krieg ausgelöste Ölpreisschock treibt die Preise weiter nach oben. Das betrifft auch Kerosin. Flugreisen wurden im Mai deutlich teurer, sagt Ökonom Josef Baumgartner vom WIFO.
18: Also im Mai sind vor allem die Flugtickets Preise, die deutlich einen höheren Inflationsbeitrag geliefert haben, noch stärker als im April. Das ist der Hauptgrund für diesen Anstieg.
17: Wird mit dem Friedensabkommen im Nahen Osten die Straße von Hormuz wieder geöffnet, wird das die Inflation zwar dämpfen, so Fiskalratspräsident Christoph Badelt.
19: Ich glaube aber nicht, dass das sehr rasch passieren wird, weil ja in Wahrheit die preissteigernden Wirkungen des ersten Ölschocks, der schon passiert ist, noch gar nicht voll auf die Inflationsrate durchgeschlagen haben.
17: Durch höhere Transportkosten werden die Preise im Handel und in der Industrie auch im Herbst deutlich steigen, erwarten die Experten.
16: Das EU-Parlament hat dem Vorhaben der umstrittenen Rückkehrzentren für abgelehnte Asylwerber in Drittstaaten und weiteren Verschärfungen von Asylregeln zugestimmt. Eine Mehrheit aus konservativen und rechten Abgeordneten stimmte in Straßburg den Gesetzesänderungen zu, die mehr Abschiebungen ermöglichen sollen. Die EU-Staaten müssen dem Kompromiss nun noch zustimmen, was als Formalie gilt. Die Regierung hat heute beim Ministerrat raschere Verwaltungsverfahren auf den Weg gebracht. Ermöglichen sollen das etwa weitere Maßnahmen bei der Digitalisierung, darunter der verbesserte Austausch von Daten und Automatisierungen in Verwaltungsverfahren. Tanja Malle berichtet.
20: Bürokratie abbauen, Behördenwege verkürzen, Verfahren beschleunigen. Das sind erklärte Ziele der Bundesregierung, die nun weitere Schritte setzt, um diese zu erreichen. So sollen Bürgerinnen und Bürger künftig bei Behördendaten nicht mehr mehrfach hinterlegen müssen. Dazu wird die Datenmanagement-Infrastruktur ausgebaut, so Digitalisierungsstaatssekretär Alexander Bröll von der ÖVP.
21: Das heißt, man wird die Informationen nur einmal gegenüber dem Staat angeben und der Staat prüft dann, ob er diese Informationen bereits hat zwischen den Behörden. Was ist das Prinzip? Wir wollen eine Verwaltung, die eben nicht immer wieder nach denselben Informationen fragt, sondern vorhandene Daten sich im Interesse für Bürgerinnen und Bürger nutzt, also für sie nutzt.
20: Das soll etwa Förderabwicklungen von Bund, Ländern und Gemeinden betreffen, aber auch Unternehmensgründungen und verschiedene Behördenwege.
16: Russland meldet eine Tote und 7 Verletzte nach einem ukrainischen Drohnenangriff. Die Drohne schlug in den Reisebus einer Schülermannschaft in der westrussischen Region Bryansk an der Grenze zur Ukraine ein. Unter den Verletzten sind 7 Kinder, wie das russische Gesundheitsministerium mitteilt. Insgesamt sollen in dem Bus 44 Personen gesessen sein, darunter 28 Kinder einer Fußballmannschaft aus Belarus. Das Außenministerium in Minsk verurteilte den Angriff scharf. Von Staatsterrorismus und politischem Mord spricht Polens Ministerpräsident Donald Tusk nach der Erschießung eines russischen Exilkünstlers. Auf Beweise und konkretere Hinweise warte man noch, sagte er. Sollte der Mord im Auftrag Russlands begangen worden sein, gehe es um einen schwerwiegenden Fall mit internationaler Tragweite. Der 44-jährige Aktionskünstler und Karikaturist Semyon Skrzepi war am Montag in einer polnischen Kleinstadt erschossen worden. Er galt als Kritiker des russischen Präsidenten Wladimir Putin. Die norwegische Kronprinzessin Mette Marit hat eine neue Lunge bekommen. Sie litt seit 8 Jahren an Lungenfibrose. Eva Pöckstein aus unserer Außenpolitik-Redaktion. Warum ist es jetzt so schnell gegangen?
2: Ja, Mette Marits Zustand hat sich in den letzten Monaten rapide verschlechtert. Am Nationalfeiertag vor einem Monat etwa musste sie sich dazwischen sogar hinsetzen und Sauerstoff tanken. Und ein paar Tage später wurde dann verkündet, dass Mette Marit um eine Spenderlunge angesucht hat. Und diese wurde nun offenbar gefunden. Die Operation ist laut Palast gut verlaufen. Lungenfibrose gilt ja an sich als unheilbar. Aber mit der neuen Lunge könnte sich das Leben der Kronprinzessin nun verlängern.
16: Zum Wetter.
3: Der Nordwestwind bläst aktuell mit Böen um 50 km pro Stunde in Wiener Neustadt und in Oberfellach und er schiebt Quellwolken vor sich her. Ausgehend vom Böhmerwald erstreckt sich eine Schauerstraße genau über St. Pölten und geht dann weiter bis ins Wiener Becken. Es gibt aber auch sonnige Regionen mit 30 Grad, jetzt etwa in Feldkirch oder in Bad Radkersburg. Morgen erreichen wir die 30-Grad-Marke dann in vielen Regionen. Die Hitzewelle startet und die bringt uns am Wochenende dann auch Tropennächte. So viel zum Wetter von Carmen Schüssling.
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22: Sophia Dessel heißt sie herzlich willkommen. Vom Guerillakämpfer zum Friedensvermittler. So könnte man den Weg von Francisco Galán in aller Kürze zusammenfassen. Der kolumbianischen Guerilla ELN schloss er sich an, nachdem er entführt worden war und stieg dort zu einem der Kommandeure auf. Nach seiner Verhaftung wollte er sein Leben neu ausrichten und ihm einen neuen Sinn geben. Ein ausführliches Porträt gibt es jetzt bei Judith Fürst.
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23: Bevor es von hier nach Kolumbien geht, werfen wir einen Blick auf ein gesellschaftliches Problem, das nach dem Terrorangriff der Hamas vom 7. Oktober 2023 wieder stärker geworden ist und neue Ausdrucksformen angenommen hat, der Antisemitismus. Alexandra Mantler, du hast dazu heute 3 Gäste im Studio. Wen hast du denn eingeladen und worum geht es bei eurer Diskussion?
24: Bei mir zu Gast sind heute die Religionssoziologin Regina Pollack, die Meinungsforscherin Eva Zeglowitz und der Schriftsteller Doron Rabinowitsch. Und es geht bei uns um neue und alte Formen des Antisemitismus.
23: Was auffällt, ist, dass nach diesem Terrorakt der Hamas antisemitische Haltungen auch in Kreisen sichtbar geworden sind, die sich als menschenrechtsorientiert sehen. Was sind denn das für Gruppen?
24: Ja, da reicht die Palette oft von jungen linken Gruppierungen bis zu traditionsreichen christlichen Initiativen. Warum das so ist, das frage ich jetzt gleich nach.
23: Dann überlasse ich jetzt dir und deinen Gästen das Wort.
24: Was tun nach dem 7. Oktober war der Titel eines transdisziplinären Workshops am Montag an der Universität Wien. Beteiligt waren da die Katholische Fakultät, der Koordinierungsausschuss für christlich-jüdische Zusammenarbeit und das Forschungszentrum Religion and Transformation. Im Zentrum stand das Thema Antisemitismus und meine drei Gäste heute waren alle beteiligt an dieser Veranstaltung. Hier im Studio ist Religionssoziologin und die katholische Theologin Regina Pollack. Sie haben diesen Workshop initiiert und organisiert. Herzlich willkommen.
4: Danke für die Einladung.
24: Ebenfalls bei mir im Studio ist der Schriftsteller und Historiker Doron Rabinowitsch. Sie haben den Abendvortrag gehalten über die Ausbreitung eines neuen Antisemitismus. Schön, dass Sie da sind.
5: Guten Tag.
24: Und last but not least ist uns via Studioleitung aus Linz zugeschaltet die Politikwissenschaftlerin und Meinungsforscherin Eva Zeglowitz. Sie haben sich mit der Frage beschäftigt, wie hat der Überfall der Hamas auf Israel antisemitische Einstellungen in Österreich verändert? Und darf ich gleich mit Ihnen beginnen? Was hat sich nun verändert? Sie haben dazu ja auch 2024 die IFES Antisemitismusstudie im Auftrag des Parlaments veröffentlicht.
6: Wir sehen zwischen 2022 und 2024, dass sich bei einzelnen Dimensionen des Antisemitismus, insbesondere beim Israel-bezogenen, eine Zunahme der antisemitischen Einstellungen ergibt. Das betrifft andere Dimensionen des Antisemitismus nicht, wie zum Beispiel rassistischen Antisemitismus oder holocaustbezogenen.
24: Herr Rabinowitsch, auch an Sie die Frage, wie nehmen Sie diesen neuen Antisemitismus wahr? Was ist nun anders?
5: Die Situation für jüdische Menschen hat sich grundlegend verändert und das Sicherheitsgefühl hat sich verändert, die Möglichkeit auch sichtbar aufzutreten. Es kommt zu eindeutigen antisemitischen Äußerungen und auch Aggressionen, nicht nur in Wien, es ist ein globalisiertes Phänomen und es ist nicht nur eine Entwicklung in einer politischen Richtung, sondern es ist Gesamtgesellschaft und es verbindet eine ganze Allianz von verschiedenen Gruppierungen. Und es folgt auch dem Takt der Vorgabe der Hamas oder der islamistischen Gruppierungen, die zum Beispiel einen Tag des Zorns verkünden, kurz nach dem 7.10. Also es ist teilweise richtig orchestriert und folgt der Parole Globalize the Intifada und richtet sich gegen jüdische Institutionen und Menschen.
24: Regina Pollack, Sie haben in der umfangreichen Studie Was glaubt Österreich, die Sie ja gemeinsam mit unserer ORF-Abteilung für Religion und Ethik durchgeführt haben, auch nach antisemitischen Einstellungen gefragt. Mhm. Haben Sie da Vergleichswerte vor und nach dem 7. Oktober 2023?
4: Ja, wir haben Fragestellungen aus der Studie, für die auch die Eva Zeglowitz verantwortlich war, aus dem Jahr 2022 genommen. Und was wir auch tun konnten, war, dass wir Zusammenhänge mit religiösem und konfessionellem Selbstverständnis beobachten konnten und auch generationale Unterschiede. Also beispielsweise bei den katholischen älteren Befragten ist die Verpflichtung zur Erinnerungskultur deutlich in der Krise, also so nach dem Motto, das muss ja irgendwann mal auch aufhören mit dem Erinnern, während in der jüngeren Bevölkerung und da noch mal schärfer bei den muslimischen jungen Menschen das Existenzrecht Israels nicht sicher ist.
24: Wo orten Sie die Ursachen für dieses neue Aufflammen des Antisemitismus? Gerade nach einem schrecklichen Ereignis, wo man doch eher mit allgemeiner Solidarität mit den Opfern des Hamas-Massakers rechnen könnte. Was steckt da psychologisch, politisch etc. dahinter? Frau Zeglowitz?
6: Also Antisemitismus ist grundsätzlich eine Grundhaltung eines Menschen, die sich nicht so leicht und so schnell ändert. Was sich aber schon ändern kann durch Ereignisse wie dieses, sind bestimmte einzelne Einstellungen, aber auch die Bereitschaft, mit der man zugibt, dass man eine antisemitische Einstellung hat zum Beispiel. Was wir ganz deutlich sehen, ist, dass die Wahrnehmung, ob der 7. Oktober als Terrorakt eingestuft wird oder nicht, einen sehr deutlichen Unterschied macht. Das heißt, wenn Menschen uns sagen, ja, der 7. Oktober war ein Terrorakt, dann sehen wir, dass die deutlich niedrigere antisemitische Einstellungen haben. Menschen, die sagen, das war eigentlich kein Terrorakt, das war irgendwas anderes, aber kein Terrorakt. Da sehen wir, das hat nicht nur einen engen Zusammenhang mit israelbezogenem Antisemitismus, was man ja vermuten kann, sondern das schlägt auch durch auf andere Dinge. Zum Beispiel leugnen diese Menschen auch eher den Holocaust oder verharmlosen ihn. Das heißt, wir sehen da einen sehr deutlichen Zusammenhang mit genau dieser Wahrnehmung. Und das ist was, was uns tatsächlich auch in dieser Stärke überrascht hat, dass wir hier mit einer Situation, die in Israel oder im Konflikt Israel und Hamas passiert, auch Antisemitismus auf ganz anderen Dimensionen erklären können.
24: Herr Rabinowitsch, vielleicht noch ergänzt zu meiner vorigen Frage. Es gab eben nicht nur das Massaker der Hamas, sondern auch die nachfolgende Militäroffensive der israelischen Armee in Gaza, jetzt im Iran. Was bewirkt diese Gemengelage?
5: Zuerst einmal muss man sagen, dass aber schon ganz kurz nach dem Massaker, eigentlich am selben Tag, es Freudenmärsche durch die Städte Europas gab, auch in Wien, dass Limousinen durch die Straßen fuhren, auch durch das Karmeliterviertel, vor Freude, dass Juden umgebracht wurden, Zucker verteilten, dass in den Tagen danach Männer mit einschlägigen Werten, salafistischen Werten, durch die Häuser des Karmeliterviertels gingen und die Türen fotografierten, an denen Mesuzot, also die Gebetskapseln, angebracht waren, auch unsere Tür ziert, so eine Gebetskapsel, dass Intellektuelle, darunter Judith Butler, meinten, dass das Massaker eben nicht antisemitisch sei und kein Terror, sondern Widerstand, dass wir auch bei Mascha Gessen lesen konnten, dass das vergleichbar sei mit dem Warschauer Ghetto. Also wir hatten da auch ganz eindeutig Relativierung des Holocausts. Ich könnte aufzählen ohne Ende. Zweifellos hat auch die Verschärfung des Konflikts die Legitimierung, Rechtfertigung von weiterem Antisemitismus hervorgerufen. Aber prinzipiell kann gesagt werden, dass der Antisemitismus nicht mit Empathie reagiert, sondern dass der Antisemitismus auf das Opfer, das auf dem Boden liegt, besonders heftig eintritt. Und ich nehme an, es ist sehr wichtig, zwischen politischer Kritik, die immer geäußert werden kann, und reinem Ressentiment zu unterscheiden, einem Ressentiment, das das Existenzrecht des Staates einfach negiert.
24: Regina Pollack, Sie haben vorher am Weg hier im Studio schon angesprochen, auch die Problematik, dass man Antisemitismus nicht quasi als Reaktion verstehen kann oder als legitime Reaktion auf irgendwas verstehen kann.
4: Na, ich würde sagen, für den Antisemitismus, den eigenen, ist man selbst verantwortlich, weil ja auf bestimmte Ereignisse, wie dann zum Beispiel den Krieg, den die israelische Regierung erklärt hat, ja auch viele Menschen nicht antisemitisch reagiert haben. Also der springende Punkt ist, dass zwischen einem historischen Ereignis, kann man ganz allgemein sagen, und dem, wie man darauf reagiert, immer noch die Möglichkeit einer Wahl besteht, eine freie Wahl, wo ich entscheiden kann, wie ich es deute. Und in Bezug auf Juden und Jüdinnen gibt es in Europa, nicht zuletzt auch beginnend mit den christlichen Narrativen, eine lange Tradition, Ohnmachtserfahrungen, Krisenerfahrungen, politische Schwierigkeiten, Machtanballungen mit der antijüdischen Verschwörungstheorie zu erklären, unter Anführungszeichen, ist auf Kosten jüdischen Lebens gegangen, hat in der Shoah geendet und ist aber offensichtlich trotz vieler Bildungsbemühungen nicht verschwunden, sondern ist heute eine globale Integrationsideologie geworden, wo sich unterschiedliche Gruppierungen, Bewegungen quer durch politische Lager zumindest diesbezüglich einig sind, es sind die Juden schuld.
24: Und das, obwohl die Auseinandersetzung mit der Shoah, die Erinnerungskultur, all das, das ist ja zumindest ab meiner Generation selbstverständlich auf allen Lehrplänen gestanden, Schulklassen, die nach Mauthausen fahren, das Tagebuch der Anne Frank lesen, mit Zeitzeugen und Zeitzeuginnen sprechen. War das jetzt alles umsonst? Herr Rabinowitsch, Sie haben in Ihrem Vortrag die These vertreten, wir erleben gerade das Scheitern der Erinnerungskultur. Wie erklären Sie sich das?
5: Zunächst einmal möchte ich schon daran festhalten, dass die Erinnerungskultur kein Fehler war. Es ist also nicht ein Versagen, sondern es ist ein Scheitern. Und es bedeutet, dass wir sehen, dass diese Allianz der Erinnerungs- und Gedenkkultur, die sich gegen antidemokratische und antisemitische und rassistische Positionen immer stellte, dass die nun zerbrochen ist. Vor diesem Debakel stehen wir und damit müssen wir uns auseinandersetzen. Antisemitismus ist ein Weltverschwörungsmythos, der erklärt, warum die Welt so, wie sie funktioniert, nicht funktioniert. Und irgendwer muss doch daran schuld sein und gesucht werden dann traditionellermaßen die Juden. Und das zielt aber nicht auf die Ausbeutung und nicht auf die Unterdrückung, sondern auf die Auslöschung des jüdischen Prinzips, des Judentums, der Juden.
24: Frau Zeglowitz, man hat den Eindruck, gerade viele junge, engagierte Menschen geraten da mit ihrer Israel-Kritik oft einmal recht schnell auch in ein antisemitisches Fahrwasser. Warum ist das so?
6: Also wir beobachten gerade bei jungen Menschen, dass sie auch Schwierigkeiten haben, Antisemitismus als solchen zu erkennen. Was wir schon sehen und auch durch die Studien für das Parlament belegen können, ist, dass Maßnahmen in den Schulen sehr wohl einen positiven Einfluss haben. Also wenn in den Schulen dazu gearbeitet wird, dann hat das einen positiven Effekt. Man kann aber auch zeigen, dass Maßnahmen in den Schulen nicht alle im gleichen Ausmaß erreichen. Und natürlich steht dem gegenüber, was zum Beispiel über Social Media alles auf die jungen Leute hereinprasselt. Da hat die Schule meiner Meinung nach auch nicht die Chance, da völlig dagegen anzukommen, weil das sozusagen vom Kräfteverhältnis fast unausgewogen ist.
24: Frau Pollack, an Sie als katholische Theologin bzw. Religionssoziologin noch ergänzt, auch in manchen christlichen Gruppierungen, engagierten Initiativen etc. hat man sich jetzt mit viel Eifer der Unterstützung palästinensischer Forderungen verschrieben. Wie nehmen Sie das wahr? Schaffen diese Gruppen hier eine saubere Abgrenzung zum Antisemitismus?
4: Das ist sehr unterschiedlich und kann man so pauschal nicht sagen, aber ich sehe auch im innerkirchlichen Bereich, katholisch wie evangelisch, antisemitische Einstellungen und Haltungen. Und die haben meiner Ansicht nach damit zu tun, wenn man quasi einen bestimmten und ich sage jetzt mal sehr flachen Opferbegriff hat und die komplexen Zusammenhänge hier nicht sieht. Also ich kenne das zum Beispiel auch aus meiner eigenen Disziplin, wo das befreiungstheologische Paradigma und auch das postkoloniale sehr dominant sind. Und das ist auch gut und wichtig. Damit konnten wir auch viel bewirken, gesamtkirchlich. Nur ist meiner Wahrnehmung nach in beiden theoretischen und praktischen Ansätzen das Verhältnis zwischen Universalität und Partikularität nicht klar geklärt. Und dann kann man dazu neigen, dass man gerade auf der palästinensischen Seite die Bedeutung der Hamas übersieht oder die hohe Zustimmung zu Hamas unter Personen, unter Palästinensern und Palästinenserinnen, die in Gaza leben. Und dann wird es rasch einseitig und dann ist man gewollt oder ungewollt auch nahe dem Antisemitismus oder antisemitisch.
24: Herr Rabinowitsch, was macht dieser neue Antisemitismus jetzt mit der jüdischen Community in Österreich? Gibt es da überhaupt noch die Möglichkeit, sich auch kritisch zu manchen Entwicklungen oder politischen Haltungen im Nahen Osten zu äußern? Oder wird man da unweigerlich in eine Verteidigungsposition gedrängt?
5: Sehr viele werden höchstwahrscheinlich in eine Verteidigungsposition gedrängt. Auf der anderen Seite ist es auch klar, dass viele sehen, dass es da teilweise auch unterschiedliche Positionen gibt innerhalb Israels und auch innerhalb des Judentums. Wenn etwa die israelische Regierung zu einem Symposium über Antisemitismus just die rassistischen und autoritärsten Parteien Europas hinzulädt, dann ist es klar, auch für die jüdischen Gemeinden, und die haben das auch ganz klar ausgedrückt, dass das nicht in ihrem Sinne ist, sondern die wissen, dass jüdisches Leben in der offenen Gesellschaft und in der liberalen Demokratie aufgeblüht ist nach 1945. Im Grunde geht es in jede Richtung darum, differenziert weiterdenken zu können und sich nicht einzufangen in ein manichäisches Weltbild, in dem die einen die Guten schlechthin und die anderen die Bösen sind.
24: Eine letzte Runde noch. Wie geht's nun weiter, Frau Zeglowitz? Ist dieser neue Antisemitismus gekommen, um zu bleiben? Sind die Paradigmen dessen, was man jetzt wieder sagen darf, nachhaltig verschoben worden? Oder wird diese Welle auch wieder abebben?
6: Was, glaube ich, sehr klar ist, ist, dass Antisemitismus in einem Konglomerat mit Verschwörungsglauben, Wissenschaftsfeindlichkeit, fehlendem Wissen über das Judentum und das jüdische Leben, aber auch mit autoritären Einstellungen, mit patriarchalen Werten und so weiter, sehr eng verwoben ist. Und das ist was, was für die Demokratie eine große Herausforderung ist. Und ich formuliere das jetzt einmal positiv, dass sozusagen Bestrebungen, dieses Konglomerat aufzubrechen, nicht nur der Demokratie helfen würden, sondern infolge auch Antisemitismus vorbeugen würden.
24: Herr Rabinowitsch, es kommt mir etwas zynisch vor, die von Antisemitismus Betroffenen zu fragen, was kann man gegen den neuen Antisemitismus tun? Aber zumindest, wie geht man damit um? Wie sollte die Gesellschaft damit umgehen?
5: Im Grunde genommen sind wir alle davon betroffen. Es ist zwar wahr, dass die jüdischen Gemeinden die direkten Zielobjekte sind und dass alle unsere Veranstaltungen jetzt eigentlich richtig umgeben sind von Sicherheitsschranken und Polizei, aber das, was da geschieht, dass zum Beispiel nach 45 auch schon beginnt und wo man den Juden einen Genozid vorwirft, wenn man sagen möchte, Juden sind auch nicht besser als die Nazis und dann können die Nazis nicht so schlimm gewesen sein, etc. All diese Geschichten, das richtet sich nicht nur gegen die Juden, sondern gegen die freie Gesellschaft, gegen die offene Gesellschaft schlechthin. Was nach dem 7.10. passiert ist, 7.10.23, dieser Massaker der Hamas, das wirkt weiter. Wir haben eine neue Allianz, die über links, der Rechtsextremen ins Gänze und der islamistischen Gruppen fungiert und in die Mitte der Gesellschaft reicht. Aber es wird sich und muss sich auch eine Gegenallianz bilden. Denn es gibt eine aufmüpfige und eine lebendige Gesellschaft, die Demokratie will.
24: Abschließend an Sie, Regina Pollack, was können Religionsgemeinschaften, also etwa die christliche, aber auch die muslimische, tun im Kampf gegen einen neu erstarkten Antisemitismus?
4: Ich glaube, ein zentraler Punkt ist, dass sich übrigens nicht nur religiöse Gemeinschaften, auch politische, jeweils mit den eigenen antisemitischen Traditionen auseinandersetzen müssen, die es geschichtlich und in der Gegenwart gibt. Also man müsste genauer eigentlich

0: Menschheitsübel zumindest gelindert wird. Ich glaube allerdings, solange wir quasi die gesellschaftlichen Transformationsprozesse, in denen wir stehen, diese unzähligen Krisen, also von der Digitalisierung und die Klimakrise und die Erschütterung der geopolitischen Ordnungen, solange da nicht auch politische Lösungen miteinander gesucht werden und ein Bild einer Zukunft entsteht, auf die wir uns gerne zubewegen, ist die Wahrscheinlichkeit sehr hoch, dass der Antisemitismus durch Bildung alleine nicht beseitigt werden kann. Das halte ich für eine Illusion, weil es quasi keine andere Erzählung gibt, warum es uns gerade so geht, wie es geht. Und da zeigt ein historischer Rückblick, dass immer dann, wenn solche Krisen und Umbrüche waren, das bewährte Motiv der Projektion für deren Verursachung Juden und Jüdinnen waren. Genau.
1: Bei mir im Studio waren heute die Religionssoziologin Regina Pollack, der Schriftsteller und Historiker Doron Rabinowitsch und via Leitung zugeschaltet die Meinungsforscherin und Politikwissenschaftlerin Eva Zeglowitz. Herzlichen Dank Ihnen allen.
2: Dankeschön.
3: Dankeschön.
4: Danke.
1: Und damit zurück zu Judith Fürst.
5: Danke, Alexandra Mantler. Musikalisch geht es jetzt schon einmal nach Lateinamerika. Die Cumbia ist einer der bekanntesten Tänze und Musikstile in Kolumbien. Vor gut einem Jahr hat der peruanische Musiker Donny Yaipen eine Cumbia zu Ehren Papst Leos komponiert.

0: Die Cumbia del Papaleon. Zwar von einem peruanischen Musiker, der Tanzstil stammt jedoch aus Kolumbien und dorthin geht es jetzt. Als Sohn einer Kleinbauernfamilie in einem Dorf in Kolumbien geboren, hat Francisco Galán sich schon früh sozial und politisch engagiert. Nachdem er gekidnappt und gefoltert worden ist, hat er sich der Guerilla-Gruppe Ejército de Liberación Nacional angeschlossen und ist dort zu einem der Kommandeure aufgestiegen. Schließlich wurde er festgenommen und zu lebenslanger Haft verurteilt. Im Gefängnis hat er beschlossen, sein Leben neu auszurichten und ist zu einem Vermittler zwischen dem Staat und der Guerilla geworden. Francisco Galán gibt für gewöhnlich keine Interviews. Dennoch ist es Johannes Kaub gelungen, den ehemaligen Guerillero auf seiner Kolumbienreise zu besuchen.
1: Anfang der 2000er Jahre waren viele ihrer Wohnviertel und Straßen noch berüchtigt für tägliche Gewaltexzesse. Doch seitdem zumindest das mächtigste Drogenkartell zerschlagen wurde, nämlich jenes von Pablo Escobar, hat sich hier viel gewandelt. Heute gilt die von Bergen umsäumte 4-Millionen-Stadt Medellin als Vorzeigemetropole in Sachen Stadtentwicklung

0: Hier werden wir in ein paar Tagen einem außergewöhnlichen Menschen begegnen, dessen Namen in Kolumbien alle politisch Interessierten kennen.
1: ¿Qué estoy haciendo aquí? Pero si yo estaba estudiando para sacerdote, ¿qué vine a hacer aquí?
2: Ich sagte mir, was mache ich hier? Ich habe einmal studiert, um Priester zu werden. Wo bin ich jetzt gelandet? Ich habe 40 Jahre Gefängnis vor mir. Ich werde 88 Jahre alt sein, wenn sie mich freilassen.
3: Francisco Galán. Immer noch ein Kämpfer, aber zwischen den Fronten. Teil 3 einer Reportage über Kolumbien von Johannes Kaup.
0: Doch bevor wir auf Francisco Galán treffen, gibt es noch ein paar Geschichten zu erzählen, die zu einem besseren Verständnis der politischen und gesellschaftlichen Lage dieses zerrissenen Landes beitragen. Die kolumbianischen Präsidentschaftswahlen finden auf dem Hintergrund der nach wie vor großen sozialen Ungleichheit in der Bevölkerung statt. Zudem ist das Parlament politisch zersplittert und in vielen Landesteilen beeinflussen bewaffnete Gruppen den politischen Prozess. Denn das Friedensabkommen mit der marxistischen Guerillero-Gruppe FARC, das vor 10 Jahren geschlossen wurde, war zwar ein wichtiger Zwischenschritt, aber selbst dem bis 2026 regierenden linken Präsidenten Gustavo Petro gelang es nicht, sein Programm eines totalen Friedens umzusetzen. So blieb die Gewalt weiterhin ein Mittel der politischen Auseinandersetzung. Wir wollen wissen, warum. Wir treffen Eduardo Garcia. Er wirkte jahrelang als emeritierter Universitätsprofessor für europäische Sprachen und Geisteswissenschaften in Medellin und an mittelamerikanischen Universitäten. Der schlanke, hochgewachsene Mann ist Afro-Kolumbianer und stammt aus dem Norden des Chocó. Aus einer Region, die als ökonomisch besonders schwach und politisch unsicher gilt. Heute arbeitet Eduardo Garcia noch als Chefredakteur der Zeitschrift Impacto und publiziert zur Geschichte der jahrzehntelangen Gewalt und der Friedensbemühungen.
4: Cuando empezó el tema del tráfico, ellos empezaron a poner los toll.
5: Als der Drogenhandel begann, begannen Guerillagruppen zur Finanzierung eine Wegemaut einzuheben. Jeder, der durch ihre Einflussgebiete fuhr, musste dafür bezahlen. Dadurch kam Geld herein und sie konnten mehr Waffen kaufen. Sie erkannten bald, dass es weit lukrativer war, direkt in den Drogenhandel und Transport einzusteigen, statt nur Maut zu verlangen. So wurden sie kriminell und verloren ihre ursprünglichen politischen Ideale einer Guerilla. Ab dem Zeitpunkt, als sie zur Narko-Guerilla wurden und ihre Ideale verloren, verloren sie auch die Unterstützung der Landbevölkerung, weil sie auch damit begannen, Menschen zu entführen und zu erpressen. In den 1990er Jahren hatten sie keine populäre Unterstützung mehr.
0: Die unter Unsicherheit und Gewalt leidende Bevölkerung hatte genug davon. Anfang des Jahrtausends setzte sie ihre Hoffnung auf einen starken Mann. Dieser solle politisch effizient durchgreifen, so die Erwartung.
5: Dies führte zu einer sehr harten Politik zu Beginn dieses Jahrhunderts unter der umstrittenen Regierung von Präsident Alvaro Uribe. Weil das Land aber durch die Gewalt so gelähmt war, erhielt er große Unterstützung beim gewaltsamen Kampf gegen die Guerilla. Er begann einen brutalen, schmutzigen Krieg mit Hilfe von paramilitärischen Gruppen. Die Paramilitärs wurden von Großgrundbesitzern finanziert, die ihrerseits vorher von der Guerilla erpresst wurden und sich verteidigen wollten. Da die Regierung ein so großes Land wie Kolumbien nicht schützen konnte, half sie den Paramilitärs. Die kolumbianische Armee trainierte sie, formte Kampfgruppen und stattete sie mit modernen Waffen aus. So begann die schmutzige Kriegsführung. Es wurden beispielsweise Mütter, Väter oder Töchter von Guerilleros entführt und mit dem Tod bedroht, um sie so zur Aufgabe zu bringen. Mit diesen illegalen Praktiken der Paramilitärs gelang es der Regierung Uribe, die FARC so stark zu treffen, dass sie gezwungen waren, an den Verhandlungstisch zu kommen.
0: 2016 legte die größte Guerilla-Organisation, die marxistische FARC, im Rahmen des Friedensabkommens ihre Waffen nieder. Aber andere große Gruppen wie die ELN nahmen nicht an den Friedensgesprächen teil. Auch die Bevölkerung ratifizierte den Friedensvertrag nicht. Der Grund dafür: weil die Täter straflos bleiben sollten, sowohl die Guerilleros als auch die Paramilitares. Und deshalb flammte der Konflikt danach wieder auf.
5: Das Friedensabkommen hat sich dem Problem des Drogenhandels nicht gestellt. Daran waren ja die Guerillas zunehmend beteiligt. In den Provinzen gab es nach der Zerschlagung von Pablo Escobars Kartell von Medellin und des Kartells von Cali viele kleine Kartelle in der kolumbianischen Peripherie, vor allem in den Grenzregionen zu Brasilien und Venezuela. Wenn einige Guerilleros das Gefühl hatten, dass das Friedensabkommen ihnen nicht genügend Garantien bot, kehrten sie zurück und begannen für die Drogenhändler zu arbeiten. Die zahlten weit besser als die Regierung, die ihnen zum Start etwa 2 Mindestlöhne gab, also 500, 600 Dollar.
4: Dos salarios mínimos, no? 600, 500, 600 dólares.
0: Im historischen Rückblick lässt sich sagen, Präsident Alvaro Uribe gelang es zur Jahrtausendwende zwar, die Kontrolle über das Land weitgehend wiederzugewinnen, aber gleichzeitig haben die von der Regierung unterstützten Paramilitärs enormen Schaden angerichtet. In den Dörfern und in der Provinz töteten sie viele Menschen. Die Armen wurden von ihrem Land vertrieben und die Paramilitärs eigneten es sich an.
5: Der über 60 Jahre dauernde bewaffnete Konflikt in Kolumbien forderte nach Schätzungen der Wahrheitskommission etwa 220.000 Todesopfer. 80% davon waren Zivilisten, die zwischen die Fronten gerieten. Die Verantwortung für die Gewalt verteilt sich auf mehrere Akteure. Den größten Anteil tragen rechte paramilitärische Gruppen. Sie verübten zahlreiche Massaker an der Zivilbevölkerung und sind Schätzungen zufolge für etwa 60% der Tötungen verantwortlich. Den linken Guerilla-Bewegungen wie FARC und ELN werden etwa 25% der Todesopfer zugeschrieben. Ihre Gewalt bestand vor allem in Anschlägen, Entführungen und gezielten Attentaten auf Schlüsselfiguren des Konflikts. Aber auch das Militär und die Polizei haben 10% der Tötungen zu verantworten. Dazu zählen auch außergerichtliche Hinrichtungen, bekannt als sogenannte Falsos Positivos. Dabei wurden unschuldige Zivilisten vom Militär getötet und anschließend fälschlicherweise als im Kampf gefallene Guerillakämpfer dargestellt. Dadurch erhielten die Kommandeure Kopfprämien und andere Begünstigungen.
0: Diese historischen Stimmen stammen aus Interviews von weiblichen und männlichen Opfern der sogenannten Violencia, der Gewaltepoche. Hunderte Geschichten lassen sich hier an der Wand anhören. Einige sind auch bebildert. Wir befinden uns im Casa de la Memoria, einem für alle öffentlich zugänglichen Dokumentationszentrum, in dem die Opfer der Gewalt ein Gesicht und eine Stimme bekommen sollen. Dieses Museum ist ein Raum des Erinnerns, des Zuhörens und der Anerkennung für die Millionen Opfer der Gewalt im jahrzehntelangen Konflikt in Kolumbien. Abends treffen wir in Medellin einen Mann, der viel zu den Opfern des Konflikts geforscht hat. Den Italiener Aldo Civico. Nach seinem Anthropologiestudium in den USA kam er nach Kolumbien und arbeitete seit 2005 als Friedens- und Konfliktforscher. Hier konnte er von seinen Erfahrungen mit der Mafia in Süditalien profitieren, wo er mit Leo Luca Orlando zusammengearbeitet hatte, dem Anti-Mafia-Bürgermeister von Palermo. Warum dreht sich die Gewaltspirale in Kolumbien schon seit Jahrzehnten, will ich von ihm wissen.
6: Ja, ich kann mich sehr gut erinnern an einen Member dieser paramilitären Gruppen, der ein Zeuge der Mörder von seinen Eltern war, wie er 5 Jahre alt war. Und dann, wie er 15 Jahre alt war, hat er die Gelegenheit gehabt, diese paramilitären kennenzulernen und hat angefangen, mit ihnen zu arbeiten, aber nur, weil er eigentlich seine Eltern rächen wollte. Und das sind so viele Geschichten, die so sind. Ne? Dieser Kreislauf der Gewalt durch diese Gesellschaft läuft, ist ganz, ganz stark.
2: Ein Großteil der kolumbianischen Bevölkerung ist so direkt oder indirekt Opfer der Gewalt geworden. Deshalb gäbe es nur einen Weg, die Gewaltspirale zu durchbrechen, sagt Aldo Civico. Anzuerkennen, dass man kollektiv traumatisiert ist und dass man, ohne die Wahrheit zu verdrängen, im gemeinsamen Leiden daran einen Neuanfang jenseits der Gewalt versucht.
6: Die andere Seite der Geschichte ist, dass die Großzügigkeit, die Kraft dieser Opfer ist sehr groß. Viele dieser Junge, die zurück dann in die Gesellschaft gekommen sind, leben dort nahe zusammen mit ihren Tätern. Ich habe einen Freund, sein Bruder war ermordet und der Täter wohnt 20 Meter von ihrem Haus. Und mein Freund hat keinen Wunsch, sich zu rächen. Und das finde ich eigentlich enorm, ne? Dass man das machen kann, erleben kann, und auch wenn diese großen Schmerzen da sind. Ne? Eine Freundin hat mir gesagt, sie hat sich mit ihren Feinden mehrmals getroffen und jetzt sind sie Freunde. Ne? Und ich habe ihr gefragt, wie war das möglich? Ne? Und sie hat mir gesagt, im Leiden können wir uns finden. Was uns eins macht, was uns bindet, ist die Erfahrung vom Leiden.

0: An einem Sonntag kommt es dann tatsächlich zur Begegnung mit einem in ganz Kolumbien bekannten Ex-Kommandeur der Guerilla-Organisation ELN, mit Francisco Galán. Ich hatte den Kontakt über kolumbianische Freunde, die in der christlichen Fukulara-Bewegung tätig sind, schon längere Zeit vorbereitet. Bislang hatte er Anfragen diesbezüglich immer abgelehnt. Aber seinen christlichen Freunden vertraute er. Und so kam es dazu, dass meine spanisch sprechende Frau Silvia und ich ihn exklusiv sprechen konnten.
1: Yo soy hijo de un campesino, hijo de una familia campesina en Colombia, del Valle del Cauca.
2: Ich bin ein Sohn einer Bauernfamilie in Kolumbien, aus dem Valle del Cauca. Eines Tages kamen einige Priester in das Dorf, in dem ich lebte, auf der Suche nach jungen Leuten, die ins Priesterseminar eintreten würden. Ich konnte nicht gehen, weil meine Familie keine wirtschaftlichen Mittel dazu hatte.
1: Ich konnte nicht gehen, weil meine Familie keine wirtschaftlichen Mittel dazu hatte, aber mein Vater hatte, aber ich konnte nicht gehen.
0: Francisco Galán begegnet uns keineswegs misstrauisch oder distanziert. Der Mann, Anfang 80, mit langem weißen Bart und warmen Augen, hat eine charismatische Ausstrahlung. Galán hat eine spürbare Freude am Erzählen. 1941 wird er im kolumbianischen Dorf Risaralda mit dem bürgerlichen Namen Gerardo Antonio Bermudez geboren. In seiner Jugend erlebte er hautnah die große Armut aufgrund ungleicher Landverteilung und Machtverhältnisse und die gewaltsame Niederschlagung von Protesten der Landbevölkerung. Die Priester seiner Jugend unterstützen den intelligenten Bauernsohn und ermöglichen ihm den Eintritt ins Priesterseminar. Dort gründet Galán eine Gruppe für Gebet und politisches Engagement. Sie studieren die Bibel auch im Hinblick auf Begründungen für ihren Kampf um ein gerechteres Kolumbien.
2: In den ersten Jahren der Entstehung der ELN beginnt ein Priester namens Camilo Torres Restrepo teilzunehmen. Und Camilo Torres Restrepo gibt der politischen Richtung eine andere Wendung. Durch die Teilnahme der Christen gibt er der Freiheit und dem sozialen Wandel Würde und Menschlichkeit und lenkt sie in eine andere politische Richtung, nämlich der Befreiungstheologie. Es ist Camilo Torres, der beginnt, erste Konzepte der Befreiungstheologie zu entwickeln. Wir alle, die bei der ELN mitmachten, begannen, die Sozialdoktrin der Kirche zu verstehen, die in den Enzykliken von Papst Johannes dem 23. formuliert wurde. Sie bildet die Grundlage der Theologie der Befreiung. Der Papst sagt, die Priorität der Kirche sind die Armen. Das Reich Gottes ist nicht nur eine abstrakte Größe, sondern beginnt auf Erden. Die Anwesenheit Gottes bei den Menschen bedeutet eine Erlösung.
0: Liebe zu Gott und Liebe zum Volk. Das ist das Leitbild, das Francisco Galán und sein Studentenkreis sich geben. Damals ist der bewaffnete Kampf für Gerechtigkeit noch kein Thema.
2: Im Studium fingen wir an zu verstehen, dass der Kampf ohne Waffen nicht erfolgreich sein würde. Die Reichen werden sich nicht von ihrem Geld trennen. Die Strukturen werden sich nicht ändern, wenn wir nicht zu den Waffen greifen. Die ELN hatte damals Priester aus Spanien aufgenommen. Das waren Pater Domingo Laín, Pater Manuel Pérez, Pater José Antonio Jiménez Comín. Diese spanischen Priester waren inspiriert von den Gedanken von Papst Johannes dem 23. und sie schlossen sich der ELN an. Zusammen mit Pater Camilo Torres Restrepo wurde die Guerilla zu einer christlich-revolutionären Guerilla, auch wenn die ELN sich selbst nicht als christlich-revolutionäre Organisation bezeichnet.
0: Francisco Galán kannte und sympathisierte mit den Gruppen, die sich für soziale Gerechtigkeit einsetzten. Auch mit der sich formierenden Guerilla-Bewegung ELN. Er tritt aus dem Priesterseminar aus und schließt sich 1974 der ELN an und wählt statt seines bürgerlichen Namens Bermudez den Aliasnamen Francisco Galán. Anfangs ist Francisco Galán zuständig für die Logistik, also für die Versorgung der unterschiedlichen Gruppen in den Regionen.
1: La razón es era la construir un
2: Die Motive für die Entstehung der ELN waren, ein neues wirtschaftliches, soziales und politisches System zu schaffen. Ein Unterschied zwischen der ILN und der FARC bestand darin, dass die ILN in jener Zeit, 1964, nicht am Aufbau eines Sozialismus interessiert war, sondern an der nationalen Befreiung. Das war nicht verbunden mit den sozialistischen Modellen, die in der Sowjetunion entstanden und später in Kuba wiederholt wurden.
0: Die ILN-Führung erkennt schon bald die Talente Francisco Galans. So wird er als Geheimagent für Aufklärungsaktivitäten in Bogotá und später im nördlich gelegenen Barranquilla eingesetzt.
1: Im Jahr 1982
2: werde ich festgenommen, ins Gefängnis gebracht und gefoltert. Sie haben alle möglichen Foltermethoden bei mir angewendet, wie Elektroschocks und das Aufhängen in unglaublich schmerzhaften Positionen. Sie hängten mich gefesselt an einen Baum im Wald und gingen weg und sagten, lasst ihn sterben. Die Moskitos fingen an, mich zu beißen. Die Schmerzen wurden immer größer, sodass ich dachte, dass jetzt mein Ende bevorsteht. Da begann ich einen Dialog mit mir selbst. Ich sagte mir, bin ich lebendig oder schon tot? Wenn ich lebendig bin, warum fühle ich nichts? Und wenn ich tot bin, warum denke ich? Was ist das? Dann, plötzlich, kam es mir wie in einer Erleuchtung. Ich fühlte mich an diesem Baum gekreuzigt und mir schien, das ist der Preis für die Liebe zum Volk.
0: Francisco Galán überlebt die Folterqualen nach 1,5 Jahren Militärgefängnis. Er hatte niemanden aus seiner Gruppe verraten. Augen zu, Ohren zu, Mund zu. Das ist für ihn Pflicht vor dem Feind, der einen brechen möchte. Als er entlassen wird, geht er nach Arauca und wieder in den Untergrund. Um das Trauma der Folter zu verarbeiten, schreibt er Reden, in der er alle aufruft, sich gegen die staatliche Willkür und Gewalt zu erheben. 1983 wird er in das nationale Direktionsgremium der ILN berufen und in den Kreis der Kommandanten aufgenommen.
2: Ich war ein Führer der ILN und ein führendes Mitglied der Organisation. Und ich beteiligte mich an allen Aktivitäten, die mit dem Krieg zu tun hatten. Mit der Sprengung der Ölleitungen, mit der Sprengung von Wachtürmen, mit allem. Ich nahm an allen revolutionären und Guerilla-Aktivitäten teil.
0: Im Jahr 1992 wird Francisco Galán wieder verhaftet. Er wird zu 44 Jahren Gefängnis verurteilt. Damals ist er 51 Jahre alt. De facto bedeutet das für ihn ein Leben lang hinter Gittern.
2: Ich habe viel nachgedacht und fragte mich, wofür kämpfen wir eigentlich mit den Waffen? Der Krieg ist eine Irrationalität. Der Krieg hat keinen Sinn. Es hat so wenig Sinn, dass man eine Waffe nimmt und nicht weiß, wofür man sie abfeuern wird. Und letztendlich schafft man einen Feind und führt ein Leben, bei dem man im Lauf der Zeit entdeckt, dass die Ziele mit Waffen nicht erreichbar sind. Was man zurücklässt, ist eine große Anzahl von Toten und viele menschliche Tragödien. Die Erkenntnis, dass wir nichts erreicht haben, die dämmert jetzt. Das ist sehr schwierig. Sehr, sehr schwierig. Aber es ist wahr.
0: In seiner Haft hat Francisco Galán viel Zeit nachzudenken. Galán liest viel, besonders philosophische und spirituelle Literatur. Er beginnt sich seinem Innenleben zuzuwenden. Er meditiert und betet. Eines Tages dämmert es ihm, wer bin ich eigentlich? Und wer möchte ich sein?
1: ¿Qué estoy haciendo aquí? Pero si yo estaba estudiando para sacerdote, ¿qué vine a hacer aquí?
2: Ich sagte mir, was mache ich hier? Ich habe einmal studiert, um Priester zu werden. Wo bin ich jetzt gelandet? Ich habe 40 Jahre Gefängnis vor mir. Ich werde 88 Jahre alt sein, wenn sie mich freilassen. Und ich sah mich als alten, gebrechlichen Mann aus dem Gefängnis herauskommen, der für nichts mehr da ist oder der im Gefängnis durch Krankheit stirbt. Will ich das? Nein, ich werde nicht hier sterben. Ich werde mir drei große Lebensziele setzen, die dem, was ich von hier aus tun werde, Sinn geben. Erstens, mich selbst zu finden, weil ich mich verloren hatte. Es hat keinen Sinn, Menschen zu töten. Zweitens, meine Familie wiederfinden. Damit meine ich nicht nur die Blutsverwandte, sondern auch die menschliche Familie. Und drittens, für den Frieden zu arbeiten. Ich vermittelte Waffenstillstände und entwickelte später viele Friedensagenten für die ELN im Gefängnis.
0: Nach 14 Jahren Haft wird Francisco Galán aus dem Gefängnis geholt, um einen Waffenstillstand zwischen der ELN und der Regierung zu vermitteln. Eine durchaus komplizierte Rolle für einen ehemaligen ELN-Kommandanten, weil es dazu Vertrauen beider Seiten braucht. Galán ist in vielen Punkten erfolgreich. Ein dauerhaftes Friedensabkommen, um das er sich bemüht, bleibt allerdings außer Reichweite.
1: No me acompaña ninguno, nada, nada, ningún odio, ninguna venganza contra el ELN. No, no, nada.
2: Mich begleiten keine Hass- oder Rachegefühle gegen die ELN. Nein, ich verstehe, warum sie sich von mir zurückziehen. Die Reaktion der anderen war, er ist gegangen, um uns zu verraten. Aber das stimmt nicht. Ich habe nichts und niemanden verraten. Ich folge nur meiner Einsicht in einer Sache. Der Krieg macht keinen Sinn. Die Menschlichkeit entwickelt sich nicht von Krieg zu Krieg. Sie entwickelt sich durch das Gewissen. Und Punkt. Ich weiß, ich bin völlig überzeugt, dass wir den Frieden schaffen müssen. Ich bin überzeugt, dass wir den Krieg beenden müssen. Dass es nichts gibt, das den Krieg rechtfertigt. Wir müssen den jahrzehntelangen Konflikt durch friedliche Mittel beenden und nicht mit militärischen.
0: Sagt Francisco Galán mit feuchten Augen. Und er erinnert an ein Wort des kolumbianischen Schriftstellers Héctor Abad Faciolince. El amor es la única venganza contra la muerte. Die Liebe ist die einzige Rache gegen den Tod.

0: Der dritte Teil der Reportage aus Kolumbien von Johannes Kaup war das. Weiter geht's mit unserer Juni-Rubrik.
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0: Sie gilt als die Muttergöttin der Aborigines und als ein Wesen der sogenannten Traumzeit, die Fruchtbarkeitsgottheit Kunapipi. Indigene Völker Australiens rufen sie vor allem zu Geburts- und Wiedergeburtsritualen an. Isabella Ferenczi ist in die Traumzeit der Aborigines eingetaucht. Es spricht Andrea Eckert.
2: Viele Aborigines-Gruppen in Australien erzählen über die Schöpfung der Welt, dass ein Wesen aus der sogenannten Traumzeit die Menschen aus ihrem Bauch gebiert. Ganz oft ist das die große Mutter Kunapipi.
3: Die Hauptgeschichte eigentlich von Kunapipi dreht sich immer darum, dass sie Menschen isst und dass aus ihrem Bauch dann die Menschen hervorkommen, nachdem man sie aufgeschnitten hat.
2: Erklärt der Religionswissenschaftler Gerald Hödel von der Universität Wien. Die Traumzeit ist den Aborigines-Völkern zufolge eine Quelle der niemals endenden Schöpfung, die weder Raum noch Zeit kennt. Dort existieren zum Beispiel die Totem-Vorfahren, die die Beziehung zwischen dem Menschen und bestimmten Teilen der Natur verkörpern, wie einem Fluss oder einer Pflanze oder einem Felsen. Wesen der Traumzeit, wie Kunapipi, bringen verschiedene Aspekte der Welt hervor.
3: Die mythischen Wesen, die in der Traumzeit aktiv sind, werden dann wieder passiv und werden zu gewissen Orten in der Landschaft, bestimmte Felsen, Plätze und so weiter. Und wenn an einem Ort ein Ritual durchgeführt wird, wo ein Totemvorfahre sich manifestiert hat, indem er zum Beispiel zu einem Felsen geworden ist, tritt man sozusagen in diese Traumzeit ein und reaktiviert die wieder.
2: Die Vorstellungen davon, wer die Traumzeit bevölkert, unterscheiden sich in den einzelnen Aborigines-Gruppen. Auch die Geschichten über Kunapipi erzählen sie jeweils mit ihren eigenen Sprachen, Landschaften und mythologischen Welten.
3: Kunapipi, und wie sie unter anderen Namen bekannt ist, ist eine der wenigen Gottheiten, die man bei allen Ethnien unter den Aborigines findet, egal wo sie zu Hause sind.
2: Wieso aber gleichen sich gerade die Allmuttergeschichten der Kunapipi, ethnienübergreifend, viel mehr als der Rest der komplexen Welt der Wesen aus der Traumzeit?
3: Man geht heute davon aus, dass dieser All-Mothers-Kult, wie er übergreifend genannt wird, durch Kulturkontakt mit Indonesiern entstanden ist, den es nachweislich gegeben hat. Dass über Kontakt mit der Außenwelt überhaupt etwas so wie eine einzelne ethnienübergreifende Pan-Aborigines-Identität entstanden ist.
2: In vielen Traditionen kann die große Mutter auch die Form der sogenannten Regenbogenschlange einnehmen. Ebenfalls eine bedeutende Figur in der australischen Mythologie und ein beliebtes Motiv der modernen australischen Kunst. In dieser Form ist sie besonders bei Heilungsritualen wichtig, allerdings nur mit Hilfe geübter Schamanen.
3: Es ist gefährlich, der Regenbogenschlange nahe zu kommen. Es ist eigentlich tabu, aber es gibt eine bestimmte Gruppe von Heilern, die mit der Regenbogenschlange gefahrlos Kontakt aufnehmen können. Das rührt daher, dass sie in ihrer Initiation, also als sie zu Heilern in diesem Sinn ausgebildet worden sind, in den Himmel geflogen sind und dort mit der Regenbogenschlange Kontakt aufgenommen haben.
2: Als Kunapipi wird die Allmutter der Aborigines vor allem bei Ritualen zu Geburt und Wiedergeburt der Menschen angerufen.
3: Gedacht wird sie als verbunden mit der Erde. Und in der Vorstellung der Aborigines stammt alles Leben aus der Erde. Und das menschliche Leben kehrt auch wieder zur Erde zurück. Zum Beispiel bei Geburtsriten wird das Kind in eine Versenkung in der Erde gegeben, weil das Kind eigentlich aus der Erde kommt.
2: Die Erde, das Land, steht auch für das lebensspendende Element der Kunapipi.
0: Kommende Woche tauchen wir an dieser Stelle noch einmal in die Welt der Göttinnen und Götter ein. Für heute war's das von Im Fokus. Fürs Dabeisein bedankt sich im Namen des Teams Judith Fürst.
4: und Sophia Dessel wünscht einen angenehmen Nachmittag. 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
4: Und in diesem Österreich 1 folgen jetzt wieder zur vollen Stunde aktuelle Informationen.
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8: Herzlich willkommen, Astrid Planck begrüßt Sie. In die Wehrpflichtdebatte kommen neue Facetten. Die Neos wollen jetzt eine Art Freiwilligen hier. Regierung und Länder verhandeln über Details zur Lohnnebenkostensenkung. In Genf ist der G7-Gipfel praktisch zu Ende gegangen. Donald Trump und die EU scheinen sich wieder anzunähern. Das EU-Parlament macht den Weg zu mehr Gentechnik in der Landwirtschaft frei und Österreich startet zwar mit Zittern, aber letztlich siegreich in die Fußball-WM. Ab morgen und übers Wochenende wird es sehr, sehr heiß. Die Neos schlagen heute eine Wehrpflicht vor, die zwar eine verpflichtende Stellung für junge Männer, aber nur freiwillige Meldungen zum Heer vorsieht, also eine Art Berufsheer und damit etwas ganz anderes als die bisher diskutierte Verlängerung der Wehrpflicht samt Milizübungen. Wie soll sich die Regierung hier also einigen, fragt sich Peter Daser.
9: Die ÖVP will 8 Monate plus 2, die SPÖ 6 Monate plus 2, die Neos wollen de facto ein Berufsheer. Generalsekretär Douglas Hoyos sagt:
10: Grundsätzlich ist die Stellungspflicht weiterhin aufrecht in unserem Modell, auch wieder bei den skandinavischen Staaten das der Fall ist. Es ist dann so, dass der Staat, die Republik festlegt, eine gewisse Anzahl an Soldatinnen und Soldaten, die wir brauchen.
9: Nur wenn es dafür zu wenig Freiwillige gibt, soll verpflichtend einberufen werden. Jede Regierungspartei hat nun also ihr eigenes Modell. Alexander Pröll von der ÖVP sagt:
11: Wir sind trotzdem zuversichtlich, dass wir die nächsten Wochen auch eine Einigung finden werden können.
9: Und Jörg Leichtfried von der SPÖ sagt:
12: Dass wir hier eine Lösung finden werden, die am Ende dann ein guter Kompromiss ist.
9: Die Freiheitlichen nennen die Variante der Neos heute ein brandgefährliches Experiment, das die Wehrfähigkeit Österreichs massiv untergraben würde.
8: Das kürzlich vorgestellte Doppelbudget hat auch eine Senkung der Lohnnebenkosten zum Inhalt. Doch diese muss gegenfinanziert werden. Hier gibt es nun eine grundsätzliche Einigung. Länder und Gemeinden dürften ihren Widerstand gegen den Plan der Regierung aufgegeben haben, dass sie bei dieser Gegenfinanzierung mitzahlen. Nach einer Verhandlungsrunde heute zeigen sich beide Seiten mit dem Ergebnis zufrieden, wie Niklas Lercher berichtet.
13: 2 Milliarden Euro macht die geplante Senkung der Lohnnebenkosten aus. Der Plan der Regierung, dass sich auch Länder und Gemeinden an der Gegenfinanzierung beteiligen und konkret 200 Millionen Euro in den Familienlastenausgleichsfonds, kurz FLAF, einzahlen sollen, dagegen gab es Widerstand. Nun steht eine grundsätzliche Einigung. Finanzminister Markus Marthabauer von der SPÖ hält fest:
14: Länder und Gemeinden werden sich beteiligen an der Finanzierung des FLAF.
15: Wir haben diese Lücke von rund 600 Millionen Euro jetzt gefüllt, in dem Sinne, dass eben dieses Drittel von den Ländern auch getragen wird.
13: Ergänzt ÖVP-Staatssekretärin Barbara Aibinger-Miedl. Was die Länder dafür bekommen, ist offen. Tirols Landeshauptmann Anton Mattle von der ÖVP zeigt sich zufrieden.
16: Es waren durchaus gute und herausfordernde Gespräche.
13: Die Details werden erst ausgearbeitet.
8: In Evian am französischen Ufer des Genfersees ist der G7-Gipfel zu Ende gegangen. Ungewohnt einig haben sich die Staats- und Regierungschefs der mächtigsten westlichen Industrienationen beim Thema Ukraine gezeigt. Verschärfte Sanktionen und Militärhilfen für Kiew sollen den Druck auf Russland erhöhen. Die Europäer versprechen dafür ihre Unterstützung beim Schutz der Straße von Hormuz. Mehr von Miriam Beller.
7: Am Ufer des Genfersees werden nach 3 Gipfeltagen wieder die Koffer gepackt. Der Irankrieg und die Ukraine haben die Gespräche der G7-Spitzen im französischen Evian geprägt. Und man scheint seit längerem wieder auf einer Linie zu sein. Die Sanktionen gegen Russland sollen verschärft werden. So steht es in einer gemeinsamen Erklärung, die auch vom US-Präsidenten unterschrieben wird. Dafür will sich beispielsweise Deutschland beim Schutz der Straße von Hormuz beteiligen, wenn diese wieder eröffnet wird. Das bestätigt auch der deutsche Bundeskanzler.
17: Unsere Hilfe kann auch ein militärisches Engagement vor Hormuz beinhalten.
7: Das Iran-Abkommen soll am Freitag in der Schweiz unterschrieben werden. Donald Trump hat bereits damit gedroht, wieder mit Bombardierungen zu beginnen, sollte sich der Iran, wie er sagt, nicht benehmen.
8: Das EU-Parlament hat heute Lockerungen bei Vorschriften für Gentechnik im Pflanzenbau abgesegnet. Damit fallen einige Verfahren nicht mehr unter die strengen Regeln für gentechnisch veränderte Organismen. Manche sehen darin einen Kniefall vor großen Agrarkonzernen. Verena Sophie Meyer aus Brüssel.
18: Pflanzen mit einer begrenzten Anzahl genetischer Eingriffe, etwa durch die sogenannte Genschere, sollen künftig wie herkömmliche Pflanzen behandelt werden. Das lehnt der EU-Abgeordnete Roman Haider von der FPÖ strikt ab.
19: Das heißt, wer im Supermarkt einkauft, hat dann keine Möglichkeit mehr zu erkennen, ob dieses Produkt mit Hilfe von gentechnischen Verfahren verändert worden ist oder nicht. Da wird also Transparenz durch Intransparenz ersetzt.
18: Auch die Grünen sprechen sich für mehr Vorsicht aus, denn auch Umweltprüfungen sollen für diese Gruppe genetisch veränderter Pflanzen entfallen. Alexander Bernhuber von der ÖVP verteidigt die Lockerungen.
20: Dass man da vielleicht das ein oder andere Gen verändern kann und Pflanzenschutzmittel sie ersparen kann. Genau dasselbe kann in der Natur passieren. Oder man muss halt über Jahre züchten und man hat das in der halben Zeit erledigt.
18: Im Biobereich soll die Verwendung von gentechnisch veränderten Pflanzen nach wie vor verboten bleiben.
8: Und jetzt noch zum Fußball. Heute früh bzw. nach amerikanischer Zeit gestern Abend ist Österreich in die WM gestartet. Letztlich erfolgreich mit einem Sieg, doch war es lange eine Nervenschlacht, bis das 3:1 gegen Jordanien feststand. Daniel Kulowitz berichtet.
21: Wer unseren Teamchef Ralf Rangnick kennt, der weiß, es gibt immer was zu bekritteln, auch nach einem 3:1-Sieg zum WM-Start.
22: Das erwartet schweres Spiel, sogar noch ein Tick schwerer, als ich es erwartet hatte. Das lag auch am Gegner, die haben das extrem gut gemacht. Wir hatten dann schon hin und wieder unsere Probleme mit dieser Spielweise.
21: Aber die 3 Punkte nehmen wir jetzt mal mit. Romano Schmidt mit seinem Traumtor, Marko Arnautovic, der Verantwortung übernommen hat, oder ein überragender Torhüter Alexander Schlager, sind aus einem starken Kollektiv heute ein Stückchen herauszuheben.
23: Wenn man immer an sich selber glaubt, dann ist alles möglich einfach. Ja, deswegen bin ich einfach überwältigt und sehr, sehr stolz auf uns, auf mich. Jetzt hast du es gut regenerieren.
21: Und es heißt leider auch zitternd, bei einem Zusammenstoß in der Schlussphase hat sich Stefan Posch, der Rechtsaußenverteidiger, im Gesicht verletzt. Verdacht auf Kieferbruch. Hoffentlich bestätigt sich diese Erstdiagnose nicht. Ansonsten wäre es vermutlich das WM-Out für den Steirer.
8: Und einen Nachrichtenüberblick hat jetzt Eva-Maria Fuhn.
24: In Österreich hat die Inflation im Mai weiter zugelegt auf 3,7% nach 3,4% im April. Hauptgrund für den Anstieg waren höhere Energiepreise. Besonders Öl und Kerosin wurden teurer. Die Preise für Flugtickets zogen damit deutlich an. Der Fiskalrat fordert von der Regierung mehr Einsparungen. Die geplanten Sparmaßnahmen reichten nicht aus, um die Vorgaben der EU im Jahr 2028 zu erreichen. Um das EU-Defizitverfahren zu beenden, müssten weitere 5,7 Milliarden Euro in den kommenden beiden Jahren eingespart werden. Das EU-Parlament hat den umstrittenen Rückkehrzentren für abgelehnte Asylwerber in Drittstaaten und weiteren Verschärfungen von Asylregeln zugestimmt. Eine Mehrheit aus konservativen und rechten Abgeordneten stimmte in Straßburg den Gesetzesänderungen zu, die mehr Abschiebungen ermöglichen sollen. Die EU-Staaten müssen dem Kompromiss noch zustimmen. Der Schritt gilt als Formalie. Norwegens schwerkranke Kronprinzessin Mette-Marit hat eine Spenderlunge erhalten. Die Transplantation in Oslo ist laut dem Königshaus erfolgreich verlaufen. Bei der heute 52-Jährigen war 2018 eine seltene Form der Lungenfibrose entdeckt worden. Diese lässt Lungengewebe vernarben, das Atmen wird dadurch immer schwieriger. Und 8 Jahre Haft und die Einweisung in ein forensisch-therapeutisches Zentrum, so lautet das rechtskräftige Urteil am Wiener Straflandesgericht im Prozess gegen eine 14-Jährige. Sie hat im Februar auf einem Friedhof in Wien-Penzing eine Frau erstochen.
8: Dankeschön, und wie das Wetter wird, weiß Carmen Schüssling.
0: Teils sonnig, teils gewittrig verlaufen die kommenden Stunden und mit den Schauern kühlt es auf unter 20 Grad ab. Bei sonnigem Himmel sind sich mancherorts 30 Grad ausgegangen. Für die meisten wird dann aber morgen der Donnerstag der erste Tag dieser Hitzewelle. Die baut sich schrittweise auf. Am Freitag sind es schon bis zu 35 Grad, am Samstag im Osten eventuell sogar 37. Und selbst auf den Bergen kann man der Hitze kaum entfliehen. Zum einen, weil es hier in 2000 Meter Höhe rund 18 Grad hat, zum anderen, weil man mit teils heftigen Gewittern rechnen muss, vor allem am Samstag.
8: Das war das Journal um 5. Hier geht es jetzt weiter mit Kulturberichten.
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2: Eine Schauspielerin, die sich im Publikum ihre Doppelgängerin sucht. Das hört sich nicht nur nach Gobsquad an, sondern das sind auch Gobsquad. Die deutsch-britische Performance-Gruppe ist dieser Tage bei den Wiener Festwochen zu Gast. Die berühmte Schrei-Performance von Yoko Ono, eingebettet in swingende Jazz-Akkorde. Der Schweizer Akkordeonist Anatole Muster schafft ungewöhnliche musikalische Collagen und kommt zum Open Jazz Festival nach Wien. Und wie gehen wir mit menschlichen Ausnahmezuständen um, wenn wir sie bei Tieren beobachten? Das fragt sich die Ausstellung Das Tier und wir im Stift Millstatt und konfrontiert das Publikum zum Beispiel mit betrunkenen Ziegen. Mit diesen Themen im Handgepäck begrüßt sie Wolfgang Popp. Seit über 30 Jahren besteht die deutsch-britische Performance-Gruppe Gobsquad bereits. Konsequent verschreibt sich das Kollektiv dabei dem sogenannten postdramatischen Theater, platziert seine Produktionen gerne im öffentlichen Raum und macht das Publikum zu Mitwirkenden auf der Bühne. So auch in seiner neuen Produktion Doppelgänger, in der eine Party zu einem Verwirrspiel mit Identitäten führt und das Publikum sanft aus seiner beobachtenden Position hinausgedrängt wird. Premiere ist morgen in der Halle G des Museumsquartiers. Sebastian Fleischer war bei einer Probe mit und als Testpublikum.
3: Hallo. Schön, dass ihr da seid. Ja, wo fange ich an?
6: Diese Frage steht am Beginn des Abends und sie ist mehrdeutig zu verstehen. Wo fange ich an? Wo höre ich auf? Wer spricht durch mich? Wo verläuft die Grenze zwischen den Identitäten? Sogleich beginnt das titelgebende Doppelgängerspiel. Zwei Performer und zwei Performerinnen scheinen in einer Geburtstagsparty gefangen zu sein. In einem Glaskasten, in dem durch Spiegelungen ein barocker Festsaal auszumachen ist, wird getanzt, gelacht, getrunken, in Dauerschleife. Gerade Gesehenes wird um Minuten versetzt auf Video noch einmal gezeigt. Die Partygäste betrachten sich selbst.
3: Was ist es, was wir ignorieren hier? Was ist es, was uns aus dem Blickfeld rutscht, während wir die ganze Zeit hier nur um uns selbst kreisen?
6: Um diese Frage zu beantworten, wenden die vier den Blick schließlich von der Bühne weg. Die Performerin Tatjana Safir ist die erste, die im anwesenden Publikum ihre Doppelgängerin findet. Die Zuseherin bekommt von ihr ein Geschenkpäckchen überreicht, in dem ein Mikrofon eingebaut ist. Während sich die Performerin wieder in die Partygesellschaft begibt und in ein Gespräch verwickelt wird, lässt sie sich über Kopfhörer von der jungen Frau aus dem Publikum die Worte einflüstern, die sie eins zu eins auf der Bühne wiedergibt und wird so zum Medium für deren Geschichte.
25: When were you actually born? I mean, what star sign are you?
26: Twin.
3: A twin?
25: Gemini.
26: No, Gemini.
3: Gemini.
25: Like me.
6: Es ist nicht die erste Produktion, in der das Kollektiv Gobsquad dem Publikum das Zepter derart in die Hand gibt. Schon in Kitchen, einer Rekonstruktion des gleichnamigen 60er-Jahre-Experimentalfilms von Andy Warhol, übernahmen Zuschauende nach und nach den Platz der Performer. Mit der rund 20 Jahre alten Produktion ist man immer noch auf Tour, erzählt Gobsquad-Mitglied Bastian Trost.
27: Und da haben wir uns am Ende der Show mit 4 ZuschauerInnen ersetzt und waren quasi verschwunden. Und das fanden wir so inspirierend, mit dem Schlussmoment quasi anzufangen, dass wir nicht mehr vorhanden sind und dass wir schon ersetzt sind und wollten damit ein Stück quasi beginnen lassen. Ist jetzt in der Arbeit ein bisschen anders geworden, aber das war weiterhin die Grundidee. Wie wäre es, wenn die Zuschauenden uns übernehmen?
28: Aber du willst dich jetzt an diesen 20. Geburtstag erinnern?
3: Ja.
28: Wo sind wir da?
3: Im Café
4: Benno?
27: Was genau findet eigentlich statt? Wer darf auftauchen und wer nicht? Andy Warhol hatte gesagt, wenn du keine Lust mehr hast, du selbst zu sein, dann such jemand, der du sein kann und dann kannst du was anderes machen.
6: Das Spiel mit den Identitäten wird im Laufe des Abends auf die Spitze getrieben. Bald haben alle ihre DoppelgängerInnen im Publikum gefunden und bitten sie auf die Bühne. Zumindest im rund 20-köpfigen Testpublikum kommt da keiner so leicht aus. Auch ich werde schließlich herausgebeten, bekomme eine graue Perücke und Kopfhörer verpasst und nun sind wir es, die den Text eingeflüstert bekommen und Instruktionen erhalten. Seine Rolle kann man sich jetzt freilich nicht mehr aussuchen.
28: In den Doppelgängergeschichten, da gibt es ja immer den Moment, wo der eine Doppelgänger den anderen auslöschen möchte.
6: Zumindest aber zeigt sich im Selbstversuch, einmal im Glaskasten ist der Blick auf das Publikum versperrt, was bei manchen die Hemmschwelle sicher senkt.
5: Ich glaube auch, dass wir uns diese formalen Mittel oft auch als wirklich Filter wählen, um nicht irgendwie so eins zu eins auch vor dem Publikum zu stehen und auch die ZuschauerInnen, die involviert werden, also denen auch auf eine Weise einen Schutz zu geben.
6: Sagt die Performerin Berit Stumpf von Gorbsquad. In Doppelgänger zeigt sich, im Laufe von 3 Jahrzehnten hat das in Berlin ansässige Kollektiv sensible und charmante Methoden entwickelt, sein Publikum ins Bühnengeschehen einzubeziehen. Und das passierte in der Vergangenheit auf vielfältige Weise. Bei den Wiener Festwochen 2009 wurde in der Videoperformance Saving the World das urbane Treiben eingefangen, der Schwedenplatz mit seinem stadtbekannten Eissalon als Zentrum der Welt inszeniert. Den Alltag und Lebensgeschichten bedeutsam zu machen, ist seit jeher das Ansinnen der mehrfach preisgekrönten Performancegruppe.
27: Die Geschichten, die wir uns erzählen, um besonders zu sein, sind dann doch auch wieder ähnlich oder austauschbar. Und das hat mich zumindest jetzt bei dem Durchlauf auch nochmal berührt zu sehen, wie schön das ist, wenn man versucht, das aufzugeben und jemand anders zu sein.
6: Sagt Bastian Trost nach einer der Endproben. Mit wem man es dabei zu tun bekommt, ist Abend für Abend ungewiss. Ein riskantes und zugleich reizvolles Unterfangen.
2: Die Performance Doppelgänger von Gorbsquad erlebt morgen in der Halle G des Museumsquartiers ihre Uraufführung und ist bis Sonntag bei den Wiener Festwochen zu sehen. Und weil wir gerade beim Theater sind, die Sommerspiele Melka öffnen heute Abend und zwar mit dem Stück Das Ministerium der Wahrheit, einer freien Bearbeitung des Romans 1984 von George Orwell. Der Dramentext stammt vom Schweizer Regisseur und Dramatiker Jérôme Junot und für die Inszenierung zeichnet Intendant Alexander Hauer verantwortlich.
9: Jérôme Junot hat diesen Roman als literarische Vorlage genommen, aber mit vielen anderen Dystopien eigentlich gemischt, weil wir von dieser dreckigen Welt des Orwells weggehen wollten und ein bisschen mehr vielleicht sogar Brave New World, Schöne neue Welt von Huxley mit dabei haben. Dass wir mehr in der Gegenwart, in der Welt von Peter Thiel sind zum Beispiel. Wo wir aber wirklich auch noch ein Augenmerk draufgelegt haben, ist die Widerstandsfähigkeit von Menschen und dem Drang nach Freiheit.
2: Sagt Alexander Hauer, das Ministerium der Wahrheit feiert heute Abend seine Premiere in der Wachau Arena Melk und ist dort bis zum 15. August zu sehen. Das Festival Open Jazz Vienna lockt die kommenden Tage wieder mit jungen Formationen. So gibt es gleich morgen in der Flugwanne eine Club Night. Am Freitag steht dann im ORF Radio Kulturhaus ein Abend ganz im Zeichen verschiedener Duos. Die beiden Granden der heimischen Szene, Mario Rom und Wolfgang Mutspiel, werden dort zu sehen sein. Ein Höhepunkt am morgigen Eröffnungsabend ist sicherlich der allererste Österreich-Auftritt des Schweizer Akkordeonisten Anatol Muster, der in London lebte und studierte und dort mit seinem ungewöhnlichen Mix aufhorchen ließ. David Baldinger hat Musters aktuelles Album Hopecore gehört und mit ihm über seinen spannenden, weil ungewöhnlichen Ansatz gesprochen.
10: Kantige und komplexe Klänge anmutig zu konfektionieren, dieses Talent zeigte sich bei Anatol Muster schon vor Jahren. Was der Schweizer Jazz-Akkordeonist etwa aus Yoko Onos Kreischgesang macht, ist nicht nur bemerkenswert, es verrät auch viel über sein Musikverständnis. Er spielt in dieser alten YouTube-Aufnahme übrigens auch Bass und Schlagzeug.
11: Ich
4: bin ein großer Fan von DIY und handgemachten Sachen. Aber ich bin auch Riesenfan von der kommerziellen Ästhetik und von Zugänglichkeit. Ich hasse Musik, bei der man die Komplexität raushört zum Beispiel. Für mich ist die Freude und die Liebe das Erste, was aus der Musik kommen soll und was der Hörer, die Hörerin spüren soll.

0: Irgendwann mit 14, 15 Jahren hat sich Anatol Muster Hals über Kopf verliebt und er musste dafür nicht einmal das Haus verlassen. Die Musik, die er da in der Vinylsammlung seines Vaters entdeckte, machte ihn glücklich und sie ließ ihn auch nicht mehr los.
1: Vor allem Spyro Gyra und George Duke, Herbie Hancock, aber so 80er, die ausgefeilte kommerzielle Seite von Herbie Hancock. Aber das ist schon Musik, die Meinungen ein bisschen spaltet, weil es halt so kommerziell und shiny ist. Aber ich mag es unheimlich, das ist eigentlich auch mein Geschmack geblieben.
0: Poliert und glänzend, an der Oberfläche perfekt verarbeitet. Wie Herbie Hancocks Stück Textures.
1: Mir gefallen vor allem die Sounds, also so die ganzen Synth-Sounds sind einfach genial.
0: Heute kombiniert Anatol Muster Sequenzen aus Videospielen mit Hip-Hop-Beats, Pop mit Jazz und Elektronik. Ein wild geschüttelter und mild dargebotener Mix. Man hört, dass Muster ein Kind des Internets ist. Die Browser-Mentalität, das Hüpfen von einer Seite zur nächsten, von einer Ära in die andere, machte Etikettierungen für ihn seit jeher überflüssig. Dass einige die sanft parfümierten und auch weichgespülten Jazztöne aus der väterlichen Wühlkiste als Fahrstuhlmusik bezeichnen, das störe ihn nicht weiter, so Muster.
1: Ich war noch nie in einem Lift, wo wirklich Musik läuft, aber ich finde die Vorstellung irgendwie unheimlich cool und dass die noch so tönt dazu. Smooth Jazz im Lift? Sign me up! Jederzeit!
0: Zum Studium verlässt Muster die Schweiz und geht in die vibrierende Jazz-Hauptstadt London. Viele kleine Clubs und noch mehr Riesentalente, alle drängend auf der Suche nach dem nächsten coolen Ding. Für Muster entwickelt sich die Stadt zu einem Ort der Selbstfindung.
1: Als ich in London ankam, dann war so klar, jetzt muss ich wirklich wissen, was mir gefällt. Also es ist so viel immer um einen rum und man muss sich wirklich entscheiden, wer man jetzt ist sozusagen.
0: Markenzeichen vom Muster entstand aber noch in der Schweiz, sein MIDI-Akkordeon. Beim Interview liegt das Instrument zufällig griffbereit.
1: Also ich hab's hier so. Also es sieht eigentlich aus wie eine Computertastatur mit einem Wanderrucksack-Trinkschlauch dran.
0: Der Schlauch kommt in den Mund, misst den Luftdruck und schickt ein Datenpaket mitsamt der Noten an den dazugehörigen Laptop. Muster variiert dann seinen Sound mit einigen Knöpfchen.
1: Das gibt mir so ein bisschen ein Competitive Edge in so einer krassen Musikszene, wenn ich halt so einen Teil habe, was man nicht so schnell vergisst, denke ich mal. Also wenn so jemand mit so einem selber gemachten Instrument auf die Bühne beim Jam-Session geht, dann erinnert man sich noch daran.

0: See That View. Ein Stück entstanden auf dem Rückflug von einem Konzert in Brasilien als Hausaufgabe für das Studium. Man hat das Gefühl, tatsächlich einen atemberaubenden Ausblick zu genießen. Das ist tief einatmender Meditationsjazz mit nur leicht beschleunigtem Puls.
1: Es war, glaube ich, am Ende des vierten Jahres oder so, wo wir eigentlich machen dürfen, was wir wollen. Und dann wollte ich eigentlich so die Farben richtig so rausbringen, die ich mag.
0: Mittlerweile ist Anatol Muster fertig mit seinem Studium. Er kann nun ganz offiziell machen, was er will. Schon bei seinem letzten Album Hopecore war er unsicher, ob die experimentelleren Songs auch wirklich ankommen.
1: Das nächste Projekt ist auch ziemlich abgefahren, also in eine komplett andere Richtung. Und wieder habe ich Angst, dass es völlig daneben trifft und dass niemand das versteht. Aber eben genau das ist ein gutes Zeichen, dass etwas Gutes entsteht, was mir wirklich gefällt, so quasi. Also ich weiß jetzt, dass ich dem nachgehen kann und ich bin sehr glücklich mit dem.
0: Der Erfolg von Hopecore gibt Anatol Muster recht und scheint doch nur das Entree einer aufblühenden Karriere zu sein.
2: Optimistische musikalische Farben gegen den Weltpessimismus von Anatol Muster, der Schweizer Akkordeonist, ist morgen beim Open Jazz Vienna zu erleben. Und die Spielräume werden morgen mit Sängerin Elena Schäfer und dem Trio Other Mother zwei weitere Acts vorstellen, die beim Open Jazz Vienna zu Gast sind. Nach Kärnten jetzt und zur bildenden Kunst. Da kann man das Engagement

0: Erst die mit dem Kopf in der Erde stecken, betrunkene Ziegen, herzallerliebste Hunde oder die Spuren von toten Tieren. All das bietet die Ausstellung in Stiftmühlstadt. Insgesamt zeigt Kurator Michael Kost 23 sehr unterschiedliche internationale Positionen unter dem Überbegriff Animality, also Tierhaftigkeit oder Animalität.
1: Das Tier und wir, also dieser Nachsatz, war mir deswegen wichtig, weil es ja vor allem um das Verhältnis geht, dass man als Mensch zum Tier hat, dass aber auch die Künstlerinnen und Künstler der Ausstellung zum Tier haben. Und die sind sehr, sehr unterschiedlich.
0: Die Bandbreite reicht von der Romantisierung bis hin zum Aufzeigen der Gefährlichkeit. Natürlich geht es nicht nur um die Tiere, sondern um uns Menschen und das in vielerlei Hinsicht. Mischwesen aus Mensch und Tier, wie bei Deborah Sengel, gab es schließlich schon in den frühesten Zeiten, betont Michael Kos.
1: Also das Tier auf der einen Seite als Verkörperung von Fähigkeiten, von Attributen, die man als Mensch gerne hätte, umgekehrt eben aber auch das Tier als das doch entfernt Bleibende. Es ist auf der einen Seite die Kluft, die bleibt, auf der anderen Seite die Sehnsucht, diese Distanz zu schließen.
0: Bei den entzückenden verspielten Hunden von Alois Mosbacher gehören Sympathie und Nähe einfach dazu. Was aber tun, wenn diese Tiere tot sind und wir ihre Abdrücke auf großen Bildern gezeigt bekommen? Für Erik Tannhäuser ist dieser Tod das Abbild des Lebens.
2: Also es ist ja unser Umgang, der Umgang des Menschen mit dem Lebensraum der Tiere. Und durch die Zerstörung des Lebensraumes zerstören wir oder töten wir die Tiere. Das heißt, ich finde überfahrene Tiere auf Straßen, an Waldrändern. Und das ist der Lebensraum von diesen Tieren, die ich auch darstelle.
0: Auch die Tiere, die Alexandra Contrina sammelt, sind tot. Auch hier bleiben Insekten erhalten, wunderschön nachgezeichnet, präsentiert wie in den Sammlungen naturhistorischer Museen. Viele künstlerische Zugänge sind durchaus kritisch. Die riesigen gemalten Ziegen von Uta Heinecke haben alle einen deutlichen Schwips.
3: Ist es mir zu konkret, mit Menschen etwas auszudrücken, also wirklich mit figürlichen Arbeiten? Das ist dann zu hart, die Aussage. Also wenn ich jetzt betrunkene Menschen male, wäre das natürlich schon noch was anderes, als wenn ich die hinter lustigen Ziegen verstecke, wo es natürlich als beinharte Gesellschaftskritik auch durchgehen könnte, das Bild.
0: Gesellschaftskritik hat in dieser Ausstellung viele Gesichter. Aufblasbare Tiere oder zertrümmerte und wieder zusammengesetzte Keramik, wie bei Ernst Miesgang. Er setzt die Trümmer wieder zusammen und baut die verschiedensten Dinge ein, versehrte Tiere, Gedärme oder Bruchstücke, die eigentlich ganz woanders hingehören. Joachim Röderer spielt mit sichtlichem Vergnügen mit der Wahrnehmung des Menschen.
4: Ich fand das Spannende, einen Fisch völlig anders darzustellen, als er normalerweise ist. Normalerweise ist die Wirbelsäule innen und die Gräten gehen nach außen. Es ist genau umgekehrt und trotzdem nimmt man es als Fisch wahr. Und auch die Position, dass er quasi vom Himmel in die Erde stürzt, das macht kein Fisch. Also es ist alles anders als beim Fisch und trotzdem jeder nimmt ihn so wahr.
0: Der Mensch und das Tier sind zwar verwandt, sie leben aber nach völlig anderen Prinzipien. Ähnliche Erwartungen zum Beispiel im Bereich der Ethik zu haben, ist daher vollkommen sinnlos. Michael Kos.
1: Also wenn mich jetzt ein Löwe auffrisst, ist diesem Löwen, kann man nicht böse sein. Es ist keine Boshaftigkeit dahinter. Das ist eigentlich interessant, dass man vieles von unserem Wertgefüge, von den Vorstellungen eben auch nicht übertragen kann.
0: Und damit wird immer eine gewisse Kluft zwischen Tier und Mensch bleiben. Vielleicht macht sie die Beschäftigung gerade besonders interessant. So interessant wie diese großartige Ausstellung, die ganz ohne erhobenen Zeigefinger zum Entdecken, Staunen und Nachdenken anregt.
5: Das Tier- und Wir-Eröffnung war gestern Abend und zu sehen ist die Ausstellung im Stift Mühlstadt bis zum 2. Oktober.
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5: Technik Jakob Kainz, Regie Susanna Dalmonte, Moderation Wolfgang Popp.
7: Manche Landschaften sind eng mit dem Klang eines bestimmten Instruments verbunden. Die Schweizer Alpen mit dem Alphorn, die schottischen Highlands mit dem Dudelsack und ein bestimmtes Gebiet am ligurischen Apennin, erfahren wir gleich bei Miriam Jesser, klingt wie ein eigentümlich näselndes Holzblasinstrument, dem stets eine schwarze Hahnenfeder aufgesteckt ist.

Heute geht's in ein italienisches Gebiet, das Sie vielleicht noch nicht kennen, die Quattro Province. Inmitten tiefgrüner Wälder und Wiesen liegt das apenninische Bergdorf Cenni, das Zentrum der Pfifferei, der Pfeifenbläser. Der Piffero, eine Art Oboe, repräsentiert die Quattro Province wie die Harfe Irland. Und Stefano Valla ist der absolute Piffero-Meister. Und das ist sein August

Die Faulen, die haben 4 Jahreszeiten komponiert. Er schreibe für jeden Monat einen Walzer. Und das war der Walzer in Augusto, der Augustwalzer. Von und mit dem Meister des Pifferos schlechthin, Stefano Valla aus Ceni, dem Bergdorf, das wie kein anderes für die Musik der Quattro Province steht und für ihr tonangebendes Instrument, eben den Pifferó, der sich aus der Schalmei des Mittelalters entwickelt hat. Ein Doppelrohrblattinstrument, ähnlich der Oboe, das auf Gemälden seit der Renaissance auftaucht, oft mit der schwarzen Hahnenfeder, die Schmuck- und vor allem Reinigungsutensil ist. Die ältesten erhaltenen Noten stammen aus dem Jahr 1578. Die traditionelle Musik wird aber von Generation zu Generation mündlich über die Praxis weitergegeben, mit dem Ort Ceni als Zentrum. Die Quattro Province, noch ganz schnell erklärt, wo sind sie? Nördlich von Genua erstreckt sich der ligurische Teil des Apennins und dort treffen 4 Provinzen und Regionen aufeinander. Das sind Pavia, der Lombardei zugehörig, Alessandria, dem Piemont, Piacenza, das ist natürlich Emilia-Romagna und Genua als Hauptstadt von Ligurien. Kulturell und historisch verbindet diese 4 Provinzen so vieles, dass das Gebiet seit den 70er Jahren die Quattro Province genannt wird. War die ursprüngliche Paarung stets Pifferó und Dudelsack, so ist es seit dem frühen 20. Jahrhundert das Akkordeon, auf Italienisch die Fisarmonika, die zusammen mit dem Pifferó auftritt, wie wir es eben gehört haben. Aber in Ceni, wo der Musikwillen 2-mal im Jahr Karneval gefeiert wird, im Winter natürlich und am 16. August, in Ceni ist die Tradition so lebendig, dass Pifferó-Spieler Stefano Valla und Akkordeonist Daniele Scurato den jungen Diego Brubilla fürs neue Album eingeladen haben. Und das ist ein Beatboxer bzw. so ein Mundperkussionist, der ihnen irgendwann einmal bei einem Fest über den Weg gelaufen ist. Also jetzt ist alles Hand und Mund gemacht.

Stefano Valla, Piffero, Daniele Scurati, Akkordeon und als junger Gast am neuen Album der Beatboxer Diego Dobrilla. Für das Programm Insta Basua, heißt es, haben sich die beiden viel Zeit gelassen, 5 Jahre seit dem Album im Quartett Bella Nova. Entscheidend war auch die Wahl des Aufnahmeorts. Kein Studio, sondern Stefanos kleines Wohnzimmer gleich neben der Küche in Cigni. Diese Intimität des Musizierens überträgt sich in jedem einzelnen Stück. Vielleicht ist es Ihnen ja schon aufgefallen, aber vielleicht auch nicht, denn es stimmt ja einfach. Und wenn etwas stimmig ist, fällt es eben nicht besonders auf. Der Albumtitel gibt zunächst Rätsel auf. Insta Basua. Das könnte auch eine sehr fremde Sprache sein. Ist aber lokaler Dialekt, wenn man schnell sagt, zu dieser tiefen Stunde, auf Italienisch, in questa bassa ora. Aus Ora wird Uhr. Das kennen wir aus Oberösterreich mit den Eiern. Diese tiefe Stunde beziehen die beiden Musiker durchaus auf den Zustand unserer Welt, aber sie wollen auch an die Abendzeit erinnern. Wie mit diesem Lied, das den schönen Abend besingt, voller Sterne. Ein Abend, um die Schönen zu stehlen. Die zwei schönen Schwestern, die ganz oben im Dorf wohnen, die eine blond, die andere dunkelhaarig. Die eine gleich der Sonne, die andere dem Mond. Glücklich, wer eine der beiden einmal heiraten darf. Doch bei der Hochzeit in der Lombardei sieht er sie an und sie weint.

Serenin. Das zweite Lied auf dem Album Instabazur, was so viel heißt wie zu dieser tiefen Stunde oder eben zur späten Stunde. Immer wenn Stefano Valla singt, schweigt logischerweise sein Biffero, denn beides gleichzeitig geht nicht und dieses Album möchte das Musizieren und Singen ja eins zu eins wiedergeben, daher auch das eigene Wohnzimmer in Jenny als Aufnahmeort. Es sind mehr gesungene Lieder diesmal auf dieser CD als auf früheren Platten. Einige Stücke sind eigene Kompositionen, viel Traditionelles ist dabei natürlich. Und ein Lied, das büxt aus und das passt sowohl zum Lied als auch zu Valla. Es ist sehr bekannt. Boris Vian hat es 1954 geschrieben, Der Deserteur. Es wurde in mindestens 39 Sprachen übersetzt und alle haben es gesungen. John Baez und Esther Ufarim, Serge Rejani und Wolf Biermann und Stefano Valla und Daniele Scurati.

eines der berühmtesten, bekanntesten Antikriegslieder, Der Deserteur von Boris Vian. Wir Europäer, meint Stefano Waller im Interview mit Blogfolk, wir dachten, wir wären ganz besonders schlau und haben Jahrzehnte so getan, als wäre nichts. Dabei hat es immer Kriege gegeben. Und jetzt leben wir in einer Welt, in der allerorten Krieg geführt wird und er uns auch selbst wieder droht. Ein neues Album herauszubringen, ohne etwas Kritisches darin zu veröffentlichen, das ist mir einfach absurd erschienen. So Stefano Waller, der Meister des Pifferos, der immer wieder auch über Italiens Grenzen hinaus zusammengearbeitet hat, beispielsweise mit dem französischen Bläserensemble Une Ange Passe. Ein Wortspiel, nicht ein Engel, Ange, fliegt vorbei, sondern eine Ange mit CH geschrieben. Und das ist das Wort für Rohrblatt, für dessen Zurechtschneiden fürs Instrument, so Waller, es zen-mäßige Ruhe und Konzentration brauche. So diffizil sei das. Oboisten und Oboistinnen kennen das. Und dieses südfranzösische Ensemble hat sich nach diesem Rohrblatt Ange benannt, denn sein Hauptinstrument ist die traditionelle Oboe des Languedoc. Zum Ausklang plaudern jetzt diese zwei traditionellen Oboen, die italienische und die südfranzösische, miteinander. Ein impertinentes Saxophon mischt sich auch noch ein und ein Blasorchester gibt seinen Senf dazu. Musik.

0: Solo. Soll heißen so tief, une ange, Pass liebt Wortspielereien. Wir hörten als Gast im Ensemble Pifferomeister Stefano Valla. Eigentlich ging es ja heute um sein neues Album Instabasua, das er mit dem Akkordeonspieler Daniele Scurati herausgebracht hat, mit dem er seit seiner Kindheit befreundet ist. Dann seit seinem 4. Lebensjahr hat Scurati die Sommerferien immer in Wallersdorf Jenny verbracht. Zur Dorfmusik und Aufnahmesessions gibt es ein kleines, sehr, sehr bezauberndes Filmchen. Den Link dazu stelle ich Ihnen zu den Infos zu dieser Sendung ins Netz auf unsere Ö1-Webseite. Das waren Spielräume aus den Quattro Province. Miriam Jesser. Adio.
1: Buona serata. Auf Tonträger erscheint Instabasur in Österreich am 10. Juli. Im Streaming ist es bereits erhältlich. Viele Länder diskutieren derzeit über ein Social-Media-Verbot für Jugendliche, auch Österreich. Dabei blicken alle gespannt nach Australien, denn dort ist seit 6 Monaten ein solches Verbot in Kraft. Über die bisherigen Erfahrungen berichtet Ola Ebner.
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5: Am 10. Dezember 2025 war Australien weltweit in den Schlagzeilen. Es hat als erstes Land der Welt den Social-Media-Zugang für Jugendliche unter 16 Jahren verboten. Doch wie gut funktioniert dieses Gesetz bis jetzt in der Praxis? Das kommt sehr darauf an, wen man befragt, erklärt Josefine Schmidt vom Center for Advanced Internet Studies in Bochum.
6: Da gibt es Studien, die die Erwachsenen befragen, also beispielsweise Eltern, wie die das denn sehen. Und da kommen etwa 60% zu dem Ergebnis, dass sie das Verbot für sehr effektiv halten. Ich glaube, knapp 40% finden auch, dass die Jugendlichen viel zugewandter und mehr am sozialen Leben teilnehmen.
5: Klingt ja ziemlich erfreulich. Ein etwas anderes Bild zeigen allerdings Umfragen unter Jugendlichen.
6: Die kommen zu dem Ergebnis, dass nur etwa 30% sich wirklich an das Verbot halten, alle anderen Mittel und Wege finden, das Verbot zu umgehen oder deren Accounts sind beispielsweise nicht identifiziert und gelöscht worden.
5: Soll heißen, rund 70% der australischen Jugendlichen sind nach wie vor auf Social Media aktiv. Eine Studie der Universität Chicago hat festgestellt, dass die Plattformen knapp 2/3 der Accounts von Nutzern und Nutzerinnen unter 16 Jahren schlichtweg nicht als solche erkannt haben. Das heißt, die Jugendlichen können völlig ungehindert ihre bisherigen Accounts weiterverwenden. Aber auch jene Kids, deren Social-Media-Zugänge gesperrt wurden, finden leicht Mittel und Wege, die Altersverifikation der Plattformen auszutricksen, berichtet Schmidt.
6: Also es gibt einerseits eben die Möglichkeit, sich Fake-Accounts einzurichten, indem man einfach andere Jahresaltersangabe macht, aber dass man eben auch Accounts von Verwandten, älteren FreundInnen benutzt oder eben auch dass Gesichtserkennung beispielsweise dadurch umgangen wird, dass sich Menschen das Gesicht schminken und damit eben älter eingeschätzt werden, beziehungsweise auch Fotos verwenden von älteren Personen, um dann eben einen Account eröffnen zu können.
5: Das australische Gesetz schreibt den Social-Media-Plattformen zwar vor, dass sie das Alter ihrer Nutzer und Nutzerinnen überprüfen müssen, aber nicht, wie sie das tun müssen. Und laut der australischen Medienbehörde eSafety tut das mindestens die Hälfte der 10 von der Regulierung betroffenen Plattformen nur mangelhaft. Die Behörde hat bereits Ermittlungen eingeleitet gegen Facebook, Instagram, TikTok, Snapchat und YouTube. Messenger-Dienste wie WhatsApp oder Signal sind übrigens nicht vom australischen Verbot betroffen.
6: Aber das ist zum Beispiel auch ein Mittel, das Verbot zu umgehen, dass es eben eine Abwanderung auf andere Plattformen gibt und möglicherweise noch schlechter regulierbare und einsehbare Räume, also wie zum Beispiel irgendwelche geschlossenen Messenger-Gruppen. Und in solchen werden ja Probleme wie Cybermobbing und Desinformation auch nicht aufgelöst. Also wer den berühmt-berüchtigten Familien- oder Klassenchat kennt, der weiß, dass es da auch höchst problematische Kommunikationsformen gibt, die man durch so eine Form von Regulierung natürlich nicht eindämmen kann.
5: Jugendliche, die nicht mehr auf Instagram oder TikTok sind, verbringen also mehr Zeit auf WhatsApp und Co. oder mit KI-Chatbots wie ChatGPT, Gemini oder Grok. Und eine Studie von 3 australischen Universitäten zeigt noch eine unerwünschte Nebenwirkung des Social-Media-Verbots. Jugendliche, die sich tatsächlich von Social-Media-Plattformen zurückziehen, konsumieren deutlich weniger Nachrichten als zuvor. Denn für viele Teenager ist Social Media auch jener Ort, an dem sie mit Weltnachrichten und Politik in Berührung kommen.
6: Ich glaube, das zeigt das eigentliche Problem, dass wir viel mehr ein Gefühl für die Erwachsenen regulieren, als Social-Media-Nutzung oder gar das Wohlbefinden von Jugendlichen mit einem solchen Verbot.
5: Josefine Schmidt sieht das kritisch. Sie würde es für sinnvoller halten, wenn die Plattformen strenger reguliert werden, damit ihr Design weniger schädlich ist für unsere Kinder.
1: Und das war eine Digital-Leben-Ausgabe heute Mittwoch von Ulla Ebner. Links zu Studien über das australische Social-Media-Verbot finden Sie auf unserer Webseite unter oe1.orf.at/digitalleben. Und jetzt ist es gleich 18 Uhr.
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7: Am Mikrofon begrüßt Sie Astrid Planck. Österreich ist mit viel Glück erfolgreich in die Fußball-WM gestartet. Als nächster Gegner wartet nun das überragende Argentinien. Die Wehrpflichtdebatte in Österreich nimmt neue Wendungen. Die kleine Regierungspartei NEOS will nun eine Art Berufsheer. Die Inflation in Österreich ist wieder gestiegen, 3,7% im Mai. Schuld am Anstieg sind unter anderem teure Flugtickets. Der G7-Gipfel am Genfersee ist zu Ende. US-Präsident Trump wurde von den Europäern umworben. Neue Anklage gegen Karl-Heinz Grasser. Es geht um Steuerhinterziehung. Und eine 14-Jährige ist in Wien zu 8 Jahren Haft verurteilt worden. Sie hatte auf einem Friedhof eine Frau erstochen. Im Journal Panorama Klartext gleich im Anschluss geht es heute um den vermutlich langen Weg der Ukraine in die EU. Zunächst die Wetteraussichten. Thomas Wostal, bitte.
8: Bis zu 31 Grad hat es heute schon in Feldkirch und in Hartberg, bis zu 30 in Bad Deutsch-Altenburg. Die Hitzewelle hat begonnen und hält mit großer Wahrscheinlichkeit die gesamte kommende Woche an. Morgen am Donnerstag erwarten uns Höchsttemperaturen zwischen 26 und 33 Grad und es wird recht sonnig mit zwischendurch einigen dichteren Wolken. Am Nachmittag und am Abend entstehen stellenweise Gewitter, besonders im Süden Österreichs sowie im Mühlviertel.
7: Und wir beginnen dieses Journal ausnahmsweise heute mit Sport. Österreich ist in die Fußball-WM gestartet und zwar mit reichlich Zittern, aber letztlich erfolgreich mit einem Sieg gegen Jordanien heute in der Früh. Als nächstes wartet jetzt Argentinien mit Superstar Messi. Er hat gegen Algerien gleich 3 Tore geschossen. Martin Lang blickt zurück auf das Match Österreich-Jordanien, das mit 3:1 geendet hat.
9: Mit seinem Schuss ins Kreuzig eröffnet Romano Schmid in der 21. Minute im San Francisco Bay Area Stadion Österreichs Weg zum ersten WM-Matchsieg seit 36 Jahren. Der Ausgleich durch die Jordanier in der 50. Minute, aber dann zunächst Arnautovic-Treffer aberkannt mit einem abgefälschten Kopfball durch Al-Arab gilt es als Eigentor. Die 2:1 Führung, Viertelstunde vor Schluss und in der Nachspielzeit ein Handelfmeter-Tor von Marco Arnautovic. ÖFB-Teamchef Ralf Rangnick ist natürlich erleichtert.
10: Ja, es war nichts für schwache Nerven. Und dann so dran zu bleiben und weiterhin auf dem Gaspedal zu bleiben, das Spiel unbedingt gewinnen zu wollen, spricht für die Moral der Jungs und auch für die Qualität der Jungs. Und deswegen sind wir jetzt sehr froh, dass wir mit 3 Punkten und auch mit einem 3:1 in das Turnier gestartet sind.
9: Die österreichische Nationalmannschaft ist bereits auf dem Rückweg ins Trainingslager nach Santa Barbara. Bei Stefan Posch besteht allerdings nach einem Zusammenstoß mit einem Gegenspieler Verdacht auf Kieferbruch. Hier muss man die genauere Untersuchung noch abwarten. Der nächste Gegner, Argentinien, gewinnt 3:0 gegen Algerien mit einer Gala von Lionel Messi mit 3 Toren. Er ist damit mit 16 Torschützen bei einer Weltmeisterschaft gleich auf mit dem deutschen Miro Klose. Und die Österreicher haben vor ihrem Spiel die Messi-Gala gesehen. Der sogenannte steirische Messi ist der 1:0-Torschütze Romano Schmidt.
11: Das haben ja schon einige gesagt, aber das kann man ja ansatzweise nicht vergleichen. Und trotzdem bin ich irgendwie stolz drauf, damit ich nächste Woche dann gegen Lionel Messi spielen kann.
9: Nächste Woche Montag trifft Österreich in Dallas auf Argentinien.
7: Und damit jetzt zur Politik. Die Debatte um eine Reform der Wehrpflicht ist um eine Facette reicher, kommt aber nicht unbedingt einer Lösung näher. Die Neos schlagen heute eine Wehrpflicht vor, die de facto einem Berufsheer gleichkommt. Es sollen zwar alle Männer gemustert werden, aber Dienst tun sollen dann nur jene, die das freiwillig möchten. Also ein völlig anderes Modell als die bisher diskutierte Verlängerung der Wehrpflicht samt Milizübungen. Wie die Regierung hier rasch eine Lösung finden will, ist offen, berichtet Peter Daser.
12: Die Neos berufen sich auf ein sogenanntes skandinavisches Modell, konkret auf das Land Schweden. Dort müssen Männer und Frauen zur Musterung. Der Dienst ist aber freiwillig, solange das Militär keinen höheren Personalbedarf anmeldet. Neos Generalsekretär Douglas Hoyos sagt:
13: Grundsätzlich ist die Stellungspflicht weiterhin aufrecht in unserem Modell, auch wieder bei den skandinavischen Staaten das der Fall ist. Es ist dann so, dass der Staat, die Republik festlegt, eine gewisse Anzahl an Soldatinnen und Soldaten, die wir brauchen. Wenn sich diese freiwillig melden, dann werden sie freiwillig genommen, sofern sie den Kriterien natürlich entsprechen. Und darüber hinaus werden aus allen Stellungspflichtigen diejenigen, die sich nicht gemeldet haben, die aber am bestmöglichen geeignet sind nach unseren Vorstellungen, dazugezogen, um hier auch die höchste Qualität sicherstellen zu können.
12: Die Wehrdienstkommission hat stattdessen 8 Monate Grundwehrdienst und 2 Monate Milizübungen empfohlen. Erwin Hammeseder, der die Kommission geleitet hat, nennt den Neos-Vorstoß laut Austria-Presseagentur heute völlig inakzeptabel und er drängt auf eine rasche Entscheidung über die Reform. Bundeskanzler Christian Stocker von der ÖVP hat eine Entscheidung zum Wehrdienst im Sommer angekündigt. Verteidigungsministerin Claudia Tanner, ebenfalls ÖVP, sagt heute, sie halte nichts davon, Parteimodelle zu erfinden. Laut den Sozialdemokraten werde es einen guten Kompromiss geben. Die Freiheitlichen nennen die Variante der Neos ein brandgefährliches Experiment, das die Wehrfähigkeit Österreichs massiv untergraben würde.
7: Nun zu Budgetfragen. Wie sollen Lohnnebenkostensenkungen für die Wirtschaft gegenfinanziert werden? Also wer soll das bezahlen? Darüber gab es zuletzt Uneinigkeit zwischen Bund, Ländern und Gemeinden. Nun dürfte bei einer Sitzung heute eine Annäherung stattgefunden haben. Es geht um viel Geld für den FLAF. Niklas Lercher berichtet.
14: 2 Milliarden Euro macht die geplante Senkung der Lohnnebenkosten für Dienstgeber aus. Bei der Gegenfinanzierung sollten auch Länder und Gemeinden ihren Beitrag leisten, so der Plan der Bundesregierung, mit 200 Millionen Euro mehr für den Familienlastenausgleichsfonds, kurz FLAF. Dagegen haben sich die Länder bis zuletzt massiv gewehrt. Nach einer zweiten Verhandlungsrunde am Nachmittag hält Finanzminister Markus Marterbauer von der SPÖ fest:
15: Wie erwartet und von mir immer angekündigt, gibt es eine Einigung über die Finanzierung. Wir haben uns nicht nur über die Grundsätze geeinigt, sondern auch über die Ausgestaltung.
14: Und diese Einigung sehe vor:
15: Länder und Gemeinden werden sich beteiligen an der Finanzierung des FLAF.
16: Wir haben diese Lücke von rund 600 Millionen Euro jetzt gefüllt, in dem Sinne, dass eben dieses Drittel von den Ländern auch getragen wird.
14: Ergänzt ÖVP-Staatssekretärin Barbara Aibinger-Miedl. Was Länder und Gemeinden dafür bekommen haben, dass sie ihren Widerstand nun aufgegeben haben, ist nicht klar. Der aktuelle Vorsitzende der Landeshauptleutekonferenz, Tirols Landeshauptmann Anton Mattle von der ÖVP, zeigt sich nach der Verhandlung wortkarg, aber zufrieden.
17: Es waren durchaus gute und herausfordernde Gespräche.
14: Die Details sollen jetzt ausgearbeitet werden.
7: Und wir bleiben noch beim Thema Geld. Die Inflation in Österreich steigt schon wieder. Im Mai lag sie bei 3,7% nach 3,4% im April. Der Hauptgrund für den Anstieg sind höhere Energiepreise. Mehr von Michael Fröschl.
18: Benzin, Diesel, Kerosin und Heizöl, alles wurde teurer mit dem Irankrieg. Im Mai besonders stark gestiegen die Preise für Flugtickets, die laut Statistik Austria um 14% mehr kosten als vor einem Jahr. Sinkt der Ölpreis durch das Friedensabkommen im Nahen Osten weiter, wird das die Lage etwas entspannen, sagt WIFO-Ökonom Josef Baumgartner.
19: In der zweiten Junihälfte sollten wir dann an der Zapfsäule schon auch merken, dass die Treibstoffpreise wieder niedriger sind als in den Wochen davor. Das sollte die Inflation etwas dämpfen.
18: Aber nur leicht dämpfen, weil der Ölpreisschock nachwirkt und etwa im Herbst zu Preiserhöhungen bei Gas und Strom führen wird, so der Experte. Im Jahresschnitt dürfte die Inflationsrate über 3% liegen und damit deutlich höher als die 2%, die wir unmittelbar vor Kriegsausbruch hatten.
7: Aber nicht nur die Statistik Austria hat heute Zahlen vorgelegt, sondern auch der Fiskalrat, also die Budgetaufsicht des Bundes. Und aus dessen Frühjahrsprognose geht wenig Ermutigendes hervor. Österreich drohe nämlich das Ziel der Regierung, im Jahr 2028 beim Budgetdefizit wieder unter 3% zu liegen, zu verfehlen. Julian Kern berichtet.
20: Die Bundesregierung plant, dass im Jahr 2028 der Schuldenanstieg im Staatshaushalt, also das Budgetdefizit, nicht mehr als 3% der Wirtschaftsleistung beträgt. Doch dieses Ziel dürfte nicht halten, sagt Fiskalratspräsident Christoph Badelt.
21: Wir glauben nicht, dass mit diesem Budget das Ziel von 3% im Jahr 2028 erreicht werden kann.
20: Was Badelt am meisten Sorgen bereitet, ist, dass der Staat in den nächsten Jahren immer mehr Geld für die Zinsen der Staatsschulden bezahlen muss.
21: Das ist ja jetzt schon ein Phänomen, dass die Zinszahlungen stark hinaufgehen. Mit der Unklarheit, wann wir von den Schulden runterkommen, sinkt auch das internationale Ranking oder das Rating Österreichs.
20: Insgesamt fällt Badelts Bilanz zum Doppelbudget zwiegespalten aus. Vor allem, weil jahrelange Forderungen nach großen Strukturreformen, etwa im Pensionssystem, in der Pflege und in der Gesundheit, nach wie vor unerfüllt sind. Badelt sehe zwar die Ambition, dass mit viel Mühe Mittel zusammengekratzt wurden, um ein Budget auf den Weg zu bringen.
21: Und als solches ist es auch positiv zu bewerten. Gleichzeitig aber glauben wir, dass noch keine Strukturveränderungen eingeleitet worden sind, um die Budgetsituation langfristig zu entspannen.
20: Sollten die Budgetpläne des Finanzministers nicht halten, droht eine Verlängerung des EU-Defizitverfahrens. Um das zu verhindern, müsse der Staat laut Frühjahrsprognose des Fiskalrats in den kommenden beiden Jahren weitere 5,7 Milliarden Euro einsparen.
7: Im Parlament finden heute seit dem Vormittag wieder Befragungen zur Causa Pilnacek statt. Ein Untersuchungsausschuss soll ja mögliche politische Einflussnahme auf die Ermittlungen nach dem Tod des früheren Justizbeamten prüfen. Dazu wird heute Bundespolizeidirektor Michael Takatsch befragt. Er ist auch ÖVP-Parteimitglied, betont aber, Einfluss auf seine Arbeit habe das nicht gehabt, Viktoria Waldhäusl berichtet.
22: Bundespolizeidirektor Michael Takatsch macht gleich in seinem Eingangsstatement klar, was er von diesem Untersuchungsausschuss hält. Von einem politischen Verfolgungsinstrument spricht er wörtlich, von damit zusammenhängenden Verschwörungstheorien und einer faktenwidrigen Negativkampagne. Seiner Ansicht nach hätten die ermittelnden Beamten nach bestem Wissen und Gewissen gearbeitet. Er selbst habe nur am Rande mit der Causa zu tun gehabt. Und das vor allem privat, wie er betont. Am Morgen von Pilnaceks Todestag habe ihn Anna P. angerufen, weil sie Pilnacek nicht gefunden habe und entsprechend besorgt gewesen sei. Takatsch habe ihr geraten, Pilnacek zu suchen und eine Runde durch den Ort zu fahren. Es habe dann noch ein paar andere Telefonate gegeben, unter anderem sei es da um Pilnaceks Handy gegangen, wobei er ihr geraten habe, sich an die Polizei zu wenden. Dass er gesagt habe, sie solle den Laptop verschwinden lassen, weist Takatsch zurück. Das hatte Anna P. früher einmal behauptet, im U-Ausschuss aber selbst als Unwahrheit bezeichnet. Beide hatten zuvor im Kabinett des damaligen Innenministers Wolfgang Sobotka von der ÖVP gearbeitet. Die Telefonate an Pilnaceks Todestag seien aber nicht beruflicher Natur gewesen, sagt Takatsch. Er sei zwar ÖVP-Parteimitglied, aber, Zitat, ich war und bin nicht Kopf einer türkisen Polizeikette. Politische Motive haben bei meiner Amtsführung keinen Platz, so Takatsch. Auch die am Vormittag befragte Staatsanwältin aus Eisenstadt, die den Fall Pilnacek nochmals geprüft hat, hält im U-Ausschuss fest, politische Einflussnahme auf ihre Arbeit habe es nicht gegeben.
7: Und jetzt ins Ausland. In Evian am französischen Ufer des Genfersees ist der G7-Gipfel zu Ende gegangen. In großer Einigkeit haben sich die Staats- und Regierungschefs der mächtigsten westlichen Industrienationen beim Thema Ukraine gezeigt. Mehr Sanktionen und Militärhilfen für Kiew sollen den Druck auf Russland erhöhen. Die Europäer versprechen dafür den USA ihre Unterstützung beim Schutz der Straße von Hormus. Mehr von Miriam Beller.
23: Am Ufer des Genfersees werden nach 3 Gipfeltagen wieder die Koffer gepackt. Der Irankrieg und die Ukraine haben die Gespräche der G7-Spitzen im französischen Evian geprägt. Und man scheint seit längerem wieder auf einer Linie zu sein.
24: C'est qu'il a été un moment d'unité.
23: In seiner abschließenden Pressekonferenz erklärt Gastgeber Emmanuel Macron den zu Ende gehenden Gipfel als Erfolg. Es sei ein Moment der Einigkeit und Kooperation gewesen, sagt der französische Präsident.
24: De vraie coopération.
23: Auf mehr Kooperationswilligkeit der USA hoffen die Europäer nach dem Gipfel bei der Unterstützung der Ukraine. Die Sanktionen gegen Russland sollen verschärft werden. So steht es in einer gemeinsamen Erklärung, die auch von Donald Trump unterschrieben wird. Dafür will sich beispielsweise Deutschland beim Schutz der Straße von Hormus beteiligen, wenn diese wieder eröffnet wird. Das bestätigt auch der deutsche Bundeskanzler.
25: Unsere Hilfe kann auch ein militärisches Engagement
0: Forum muss beinhalten. Ein entsprechendes Mandat wird die Bundesregierung dem Bundestag vorschlagen, wenn und sobald die entsprechenden Voraussetzungen gegeben sind.
23: Für gute Stimmung dürfte bei Donald Trump auch eine Einladung von Gastgeber Emmanuel Macron sorgen. Er lockt den US-Präsidenten zum Abschluss mit einem besonders pompösen Empfang bei einem abendlichen Bankett im Schloss Versailles.
7: Und wir bleiben noch bei Donald Trump. In internationalen Medien heißt es, man habe aus zuverlässiger Quelle Details der angesprochenen Vereinbarung zwischen den USA und dem Iran. Das aufsehenerregendste dieser Details lautet, dass dem Wiederaufbau im Iran ein 300 Milliarden Dollar Fonds gewidmet sein soll. Doch darauf angesprochen hat der US-Präsident heute damit reagiert, dass er von Bomben auf den Kopf der Iraner sprach. Unsere Iran-Korrespondentin Rosa Leyern blickt hinter die Kulissen.
3: Die Nachrichtenagentur Reuters meldet, der in der Vereinbarung zwischen dem Iran und den USA vorgesehene Fonds sei kein Wiederaufbau- oder Reparationsprogramm, sondern bestehe aus privaten Investitionen von Unternehmen mit Sitz in den USA, den Golfstaaten, Asien, Südamerika und Afrika. 300 Milliarden US-Dollar für den Iran, kann das denn wahr sein? Nein, meint Ali Vayez, Iran-Projektleiter des Thinktanks International Crisis Group.
4: It is a pie in the sky.
3: Es ist ein Luftschloss. Es könnte jetzt ein gewisses Interesse in den Golfstaaten geben, Einfluss auf den Iran zu erkaufen, damit ein solcher Krieg nie wieder vorkommt. Aber es gibt dazu wirklich keinen Konsens unter den Golfstaaten und die USA haben ihre Alliierten nicht gründlich konsultiert. Der Präsident der Vereinigten Staaten sagt, es ist falsch. Ihr könnt investieren, wenn ihr wollt. Wir setzen keinen Cent ein. Wir investieren nicht und wir haben keinen Fonds. Die Vereinbarung sei noch nicht final, so Donald Trump. Es sieht so aus, als käme man einem Ausweg aus diesem Krieg näher, der viele Verlierer bringt. Was dieser Tage durchsickert, klingt nach einem Wunschkonzert des Iran. Doch vieles bleibt ungewiss. Enorm viele Fragen sind noch nicht beantwortet, etwa jene nach dem Atomprogramm. Fraglich ist auch, wie die Hezbollah im Libanon und Israel künftig agieren. Klar ist, dieser Krieg war ein Fehler und noch gibt es kein Abkommen.
7: Nach Polen jetzt. Dort herrscht große Bestürzung, nachdem vorgestern ein russischer, Putin-kritischer Künstler, Simon Skrzypecki, auf offener Straße erschossen worden ist. Ministerpräsident Donald Tusk spricht von einem politischen Mord, der vermutlich von Russland in Auftrag gegeben worden sei. Stefan Gera.
5: Montag, kurz vor 10 Uhr in der ostpolnischen Stadt Biała Podlaska. Ein Mann streckt den Künstler Simon Skrzypecki mit 5 Schüssen auf dem Gehsteig nieder und kann fliehen. Heute vermutet der polnische Ministerpräsident Donald Tusk Russland hinter diesem Attentat.
6: Wenn es von Russland in Auftrag gegeben wurde, dann wäre das eine ernste internationale Angelegenheit, denn das wäre dann staatlich geförderter Terrorismus.
5: Kurz nach dem Attentat werden zwei belarussische Staatsbürger festgenommen, aber aus Mangel an Beweisen wieder freigelassen. Nach dem Mörder wird weiter mit Hochdruck gefahndet. In Biała Podlaska sitzt den Menschen der Schock noch in den Knochen. Eine Passantin sagt,
25: es ist beängstigend, denn so etwas ist hier noch nie passiert.
5: Skrzypecki war ein scharfer Kritiker der russischen Invasion in der Ukraine. Er hat oft Karikaturen von Putin und Stalin gezeichnet. Im Jahr 2021 ist er aus Russland nach Polen geflohen und hat sich in Biała Podlaska unweit der Grenze zu Belarus niedergelassen. Er war gefährdet, das war bekannt. Polen hat ihm daher auch Polizeischutz angeboten, den hat der Künstler aber immer abgelehnt.
7: Nun zu Neuigkeiten aus Norwegen. Dort ist die Erleichterung darüber groß, dass der Kronprinzessin Mette-Marit offenbar erfolgreich eine Lunge transplantiert worden ist. Die Frau von Kronprinz Haakon leidet seit Jahren an Lungenfibrose, die ihr zuletzt das Atmen dramatisch erschwert hat. Eine Spenderlunge ist nun überraschend schnell gefunden worden, wie Eva Böcksteiner berichtet.
26: 10 Patientinnen und Patienten sind auf der Warteliste für eine Spenderlunge gestanden. Die Kronprinzessin war eine davon und hat nun auch eine bekommen. Sie werde nicht bevorzugt behandelt, so Mette-Marits Arzt Are Holm im Vorfeld. Es wird danach entschieden, für wen die Lunge am passendsten und dringendsten ist.
1: dann hast du das.
26: Die norwegische Bevölkerung zeigt sich jedenfalls hoch erfreut über die erfolgreiche Transplantation. Es ist großartig, dass alles so gut verlaufen ist, so Berit. Super, dass sie eine neue Lunge bekommen hat, so Björn, sonst hätte sie das wahrscheinlich nicht überlebt. Metze Marit wird wie nach so einer Operation üblich noch mehrere Wochen im Krankenhaus bleiben.
7: Es ist 18.18 Uhr, zurück nach Österreich. In der Causa Buwok, in der jahrelang ermittelt und verhandelt worden ist, gibt es nun erneut eine Anklage. Die Wirtschafts- und Korruptionsstaatsanwaltschaft klagt nämlich wieder den ehemaligen Finanzminister Karl-Heinz Grasser wegen mutmaßlicher Steuerhinterziehung an. Grasser ist ja bereits zu 4 Jahren Haft verurteilt worden, Barbara Ganzfuß berichtet.
2: Die Causa um die lange zurückliegende Privatisierung der Bundeswohnungen 2004 ist noch nicht zu Ende. In dieser neuen Anklage geht es ausschließlich um die Versteuerung der Provisionen, die im Zuge der Buwok-Privatisierung geflossen sind, wie der Oberste Gerichtshof entschieden hat. Der Vorwurf an Karl-Heinz Grasser, Walter Maischberger und Peter Hohecker lautet nun, dass sie das Bestechungsgeld den Steuerbehörden bewusst verschwiegen haben. Dadurch sollen sie 4,9 Millionen Euro hinterzogen haben. Das Strafmaß, eine Geldstrafe und eine Freiheitsstrafe von bis zu 2 Jahren. Die Angeklagten weisen die Vorwürfe zurück oder wollen sie erst prüfen. Es hat nämlich auch Selbstanzeigen gegeben. Laut Wirtschafts- und Korruptionsstaatsanwaltschaft müssen die aber rechtzeitig und vollständig sein.
7: Mit einem Freispruch ist heute in Wien der Prozess gegen einen Imam zu Ende gegangen. Der Mann war mehr als 5 Jahre nach der umstrittenen Operation Luxor des Innenministeriums unter anderem wegen Verhetzung und Mitgliedschaft in einer terroristischen Vereinigung angeklagt. Er soll seinerzeit online und in Moscheepredigten die Hamas unterstützt haben. Wir hören noch einmal Barbara Ganzfuß.
2: Kein Aufruf zu Straftaten und keine Unterstützung der Hamas. Zu diesem Urteil ist das Gericht heute gekommen. Der Freispruch ist bereits rechtskräftig. Eine Niederlage für die Staatsanwaltschaft Graz. Die Anklage sei schwach gewesen, sagt Verteidiger Farah Abu Shurshi.
8: In Wirklichkeit ist es eine große Niederlage, ein Verfahren in diesem Ausmaß zu führen. Und letztlich feststellen zu müssen, dass die einzige Anklage, die eben erhoben wurde, letztlich in einem aus meiner Sicht vorhersehbaren Freispruch geendet sind.
2: Im Zuge der sogenannten Operation Luxor hat es im November 2020 zahlreiche und zum Teil rechtswidrige Razzien gegeben, unter anderem gegen Vereine mit angeblicher Nähe zur Muslimbruderschaft. Bisher aber keine einzige Anklage. Ursprünglich gab es 70 Beschuldigte, 13 Verfahren laufen noch.
7: Und einmal noch Thema Gericht. Erst 14 Jahre alt ist jenes Mädchen, das im Februar auf einem Friedhof in Wien eine 64 Jahre alte Frau erstochen hat. Heute ist die Täterin zu 8 Jahren Haft und Unterbringung in einem forensisch-therapeutischen Zentrum verurteilt worden. Das Urteil ist bereits rechtskräftig, Katharina Pawlowski berichtet.
9: Beim Prozess entschuldigt sich die 14-Jährige dafür, was sie der Frau angetan hat. Ihr Geständnis, der Beitrag zur Aufklärung, die Unbescholtenheit und der Einfluss durch Medikamente zum Tatzeitraum wurden vom Gericht als mildernd angesehen. Erschwerend hingegen war das besonders verwerfliche Motiv, da das Opfer ein Mensch gewesen sei, der sich in Sicherheit gewogen hat. Deshalb wurde die Strafe mit 8 Jahren Haft im oberen Bereich angesetzt. Die Strafdrohung für Mord liegt bei Jugendlichen bei bis zu 10 Jahren Haft. Das Mädchen schilderte vor Gericht ihre innere Anspannung am Tag der Tat, ihre Vorliebe für True-Crime-Serien, die ihr den Kick gegeben hätten. Die Tatwaffe besorgte sie sich eine Woche vor der Tat, auch um sich selbst zu verletzen. Ihr späteres Opfer am Friedhof Baumgarten suchte sie sich zufällig aus. Die Frau wurde durch mehr als 80 Messerstiche getötet.
7: Und jetzt ins Nachrichtenstudio zu Eva-Maria Fuhn.
10: Das Büro von EU-Ratspräsident Antonio Costa hat in den vergangenen Wochen diplomatische Kontakte mit dem Kreml in Moskau aufgenommen. Es seien kurze Kontakte auf diplomatischer Ebene geknüpft worden, um Kommunikationskanäle zu öffnen, teilte ein EU-Beamter mit. Inhaltliches sei dabei aber nicht besprochen worden. Die europäischen Verbündeten der Ukraine diskutieren seit längerem darüber, Verhandlungen mit Russland über ein Ende des Ukraine-Kriegs aufzunehmen. Trotz eines Rahmenabkommens der USA und des Iran über ein Kriegsende an allen Fronten läuft der Krieg gegen die Hisbollah im Libanon weiter. Israel hat die umkämpfte Stadt Nabatiya mit Kampfflugzeugen und Artillerie angegriffen. Nahe der Stadt Bin Jubail rückten laut libanesischen Sicherheitskreisen israelische Truppen mit Panzern vor. Augenzeugen berichten von Bodenkämpfen. Die Wirtschafts- und Korruptionsstaatsanwaltschaft klagt Ex-Finanzminister Karl-Heinz Grasser und die Lobbyisten Walter Maischberger und Peter Hochegger erneut an. Es geht um Abgabenhinterziehung im Zusammenhang mit der Privatisierung der Bundeswohnungen. Die drei sollen Bestechungsgeld und Provisionen in Höhe von fast 10 Millionen Euro nicht korrekt versteuert haben. Grasser war in der Causa bereits zu 4 Jahren Haft verurteilt worden. Die Regierung hat im heutigen Ministerrat raschere Verwaltungsverfahren auf den Weg gebracht. Ermöglichen sollen das etwa weitere Maßnahmen bei der Digitalisierung, darunter der verbesserte Austausch von Daten zwischen den Behörden und Automatisierungen in Verwaltungsverfahren. Ziel ist, Bürokratie abzubauen und Behördenwege zu verkürzen. Die europäische Trägerrakete Ariane 6 ist mit einer Rekordzahl von 36 Satelliten an Bord ins All gestartet. Die Rakete hob am Nachmittag vom Weltraumbahnhof Kourou in Französisch-Guyana ab. Die 36 Satelliten sollen in einer niedrigen Erdumlaufbahn das Satellitennetzwerk Amazon LEO verstärken. Ende April hatte die Ariane 6 bereits 32 Satelliten für Amazon in die Umlaufbahn gebracht. Und bei der Fußball-WM steht heute ab 19 Uhr das Spiel Portugal gegen die Demokratische Republik Kongo auf dem Programm. Ab 22 Uhr spielt England gegen Kroatien. Das Wetter morgen überwiegend sonnig und sehr warm bis heiß, mit Höchstwerten zwischen 25 und 33 Grad. Am Nachmittag und Abend stellenweise Gewitter.
7: Dankeschön, das war das Abendjournal vom Mittwoch. Christine Tönicke, Frankenberger Regie, Technik Rainer Ploberger und am Mikrofon verabschiedet sich Astrid Planck. Ich übergebe an Elisa Wasch und ihre Gäste. 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

0: Dennoch strebt Präsident Zelensky einen EU-Beitritt bereits für 2027 an. Das ist wohl ein Ding der Unmöglichkeit. Aber wie lange kann es wirklich dauern? Wo liegen die größten Hürden und wie kann auch die EU von einer Mitgliedschaft der Ukraine profitieren? Darüber reden wir heute und ich begrüße bei mir im Studio den Sicherheitsexperten Ulf Steindl vom Austrian Institute for European and Security Policy, kurz AIES. Guten Abend.
1: Guten Abend.
0: In Brüssel ist Frauke Seebers, Expertin für EU-Erweiterung und Integration, derzeit im deutschen Think Tank Stiftung für Wissenschaft und Politik tätig. Guten Abend.
2: Guten Abend.
0: Und ebenfalls zugeschaltet ist uns der österreichische Wirtschaftsdelegierte in Kiew, David Bachmann. Und mit Ihnen möchte ich gleich beginnen. Guten Abend.
3: Schönen guten Abend.
0: Wie haben denn die Menschen in Kiew auf die Aufnahme der Beitrittsverhandlungen am Montag reagiert? Was für eine Stimmung nehmen Sie da wahr?
3: Also ich glaube, der Beginn der positiven Stimmung nach diesem wirklich jämmerlichen und grausamen Winter war eigentlich, waren die Wahlen in Ungarn und der Frühling, das ist irgendwie so einhergegangen. Also man hat wahrgenommen, dass auf einmal mit dem Regierungswechsel in Ungarn ein anderer Wind weht, man hier eine ganz starke Rückendeckung bekommt von der EU. Und ich erinnere mich noch sehr gut, in meinem Büro, eine Kollegin ist zu mir hergekommen, hat mir gezeigt, einen Krokus, der dort begonnen hat zu blühen, den sie selber gesetzt hat. Und die Aussage war Krokus-Zwiete, also der Krokus blüht. Und dabei hat sie mich mit ganz strahlenden Augen angeschaut. Also das Momentum, das einfach auf einmal auf der ukrainischen Seite ist, sowohl militärisch als auch natürlich wirtschaftlich, dass man wieder Energie hat, um in den Betrieben produzieren zu können und dass ein Hoffnungsschimmer wieder da ist.
0: Und die EU-Beitrittsverhandlungen, die der ungarische Ministerpräsident Viktor Orbán ja jahrelang blockiert hatte, dass die jetzt aufgenommen werden konnten, das hat, nehme ich an, auch ein positives Echo gefunden.
3: Ja, also man will natürlich lieber gestern als heute bei der EU dabei sein. Der ganze Krieg geht ja auch nicht zuletzt um eine Ausrichtung in den Westen. Also das wird sehr, sehr positiv gesehen. Und ich kann jetzt sagen, also auf Ministeriumsebene, wo wir auch in puncto Wirtschaft sehr eingebunden sind, wird hier auch sehr stark in diese Richtung gearbeitet. Die Vorarbeiten gehen ja schon seit langem in diese Richtung. Und man muss ja auch sagen, dass Österreich einer der größten Profiteure sein wird von einer EU-Erweiterung. War ja schon in der Vergangenheit so, dass wir einer der stärksten Nutznießer waren. Es geht halt jetzt darum, dass diese Verhandlungen natürlich auch qualitativ sinnvoll umgesetzt werden, beziehungsweise die Reformen auch umgesetzt werden. Aber ich sage mal, der Wille der Ukraine ist jedenfalls da.
0: Die Ukraine ist ja ein kriegsgebeuteltes Land, das jedes Jahr Milliarden Finanzspritzen von der EU bekommt. Aus rein wirtschaftlicher Sicht gesprochen, warum sollte die EU sich um einen Beitritt der Ukraine bemühen? Wie gesagt, aus rein wirtschaftlicher Sicht.
3: Die EU sollte sich um einen Beitritt bemühen, weil ein EU-Beitritt der Ukraine zu einem stärkeren Wirtschaftswachstum auch innerhalb der EU führt. Der Außenhandel steigert sich dadurch und es führt dann in Summe zu einem höheren Wohlstand auch in den EU-26, beziehungsweise wie viele Länder es dann auch sein sollen.
0: Die ukrainische Wirtschaft hat sich ja als relativ resilient erwiesen, trotz des Kriegs. Sie hatte in den vergangenen Jahren immer, wenn man von 2022 absieht, ein höheres Wirtschaftswachstum als der EU-Schnitt. Auch für 2027 ist eine Prognose von plus 2,6% erstellt, also besser als hier bei uns. Wie ist dann der Bedarf an den EU-Milliarden in der Ukraine zu erklären?
3: Ja, man darf natürlich nicht vergessen, dass der Krieg immense Finanzmittel auch verschlingt. Also von den 90 Milliarden Euro, die die Ukraine jetzt bekommt, sind 60% für den Militärapparat vorgesehen. Und jetzt ist aber schon so, dass durch die starke Wirtschaftsleistung die Ukraine circa knapp 50% des eigenen Budgetbedarfs selber wirtschaftet. Aber eben die anderen 50% braucht man von externen Geldgebern, wie in dem Fall zu einem größten Teil die EU. Und die Steuern, die Steuereinnahmen, das ist auch ein großer Punkt, den die EU immer wieder fordert, dass die Steuereinnahmen steigen, sprich Schattenwirtschaft. Und hier gibt es Erfolge, nämlich dass 2025 die Finanz-, also die Steuereinnahmen um 20% gestiegen sind und heuer im ersten Quartal auch schon wieder um 16%. Also das sind schon sehr positive Anzeichen.
0: Ulf Steindl, nicht alle stehen ja einem EU-Beitritt der Ukraine positiv gegenüber. Ist die flotte EU-Annäherung des Landes nicht einzig dem Krieg geschuldet?
1: Ich würde sagen, dass natürlich der Krieg ganz eine andere Dynamik in den Erweiterungsprozess

0: gebracht hat. Braucht sich nur ansehen, wie lange jetzt sich schon die Erweiterungen am Balkan dahin zögern. Aber andererseits ist es natürlich auch eine Erkenntnis, dass die Erweiterungspolitik nicht rein wirtschaftsfokussierte Politik ist, sondern auch sehr wohl eine geostrategische Bedeutung hat. Und hier ist natürlich klar zu sagen, dass eine Aufnahme dieser europäischen Staaten, die nicht in der EU sind, in das europäische Integrationsprojekt mehr Sicherheit für Europa schafft, wenn man diese Grauzone quasi, wo Russland versucht, einen Großmachtsanspruch durchzusetzen, eigentlich minimieren kann.
1: Es wurde noch nie in Erwägung gezogen, ein Land aufzunehmen, das sich im Krieg befindet, so wie es derzeit die Ukraine tut. Wie sieht das aus? Ist man bereit, hier eine Ausnahme zu machen?
0: Also ich bezweifle, dass alle EU-Mitgliedstaaten wirklich zustimmen würden, die Ukraine aufzunehmen, während noch aktive Kämpfe stattfinden zwischen ukrainischen und russischen Truppen. Natürlich, wenn es zu einem Waffenstillstand kommt, einem längeren Waffenstillstand, verändert das die Situation. Zum Beispiel Zypern ist ja auch der EU beigetreten, ohne über das gesamte Territorium Kontrolle auszuüben. Und dementsprechend ist einerseits wenn ein Waffenstillstand und andererseits sollte das Erweiterungsmodell reformiert werden, da gibt es Vorschläge dazu, das phasenweise durchzuführen, wäre es durchaus möglich, diesen Prozess frühzeitig zu beginnen.
1: Das heißt, wenn das Ganze zu einem Frozen Conflict wird, dann wäre es in Ihren Augen nicht ganz unmöglich, dass die Ukraine dennoch exklusive der Gebiete, wo Russland noch die Kontrolle hat, beitritt?
0: Durchaus. Also wir haben ja die Beispiele mit Zypern, aber auch mit Deutschland. Bundesrepublik ist der EU beigetreten, ohne Kontrolle über Ostdeutschland auszuüben. Und Ostdeutschland ist ja dann in die EU aufgenommen worden mit der deutschen Wiedervereinigung.
1: Würde das dann auch für Moldau gelten, das ja auch einen eingefrorenen Konflikt hat mit Transnistrien?
0: Durchaus. Also das Schicksal Moldaus ist sehr eng mit jenem der Ukraine verbunden, wobei die Situation mit Transnistrien eher zu vergleichen ist mit Zypern. Also in Transnistrien sind ja auch noch immer russische Soldaten stationiert, die eigentlich bis 2002 abziehen hätten sollen. Aber grundsätzlich ist das Modell eigentlich von Zypern eher auf Moldau übertragbar.
1: Frau Sievers, viele EU-Politiker und Politikerinnen, auch österreichische, betonen, dass die Annäherung der Ukraine an Europa in Europas strategischem Interesse ist, dass die Ukraine aber dennoch die notwendigen Bedingungen für einen Beitritt auf Punkt und Beistrich erfüllen muss. Ist das aus Ihrer Sicht durch den stark reglementierten Beitrittsprozess auch wirklich gewährleistet?
2: Vielen Dank. Also gerade im Fall der Ukraine, aber auch im Falle aller anderen Beitrittskandidaten muss man immer auch bedenken, dass es sich, wie schon angesprochen wurde, auch um einen politischen Prozess handelt. Also es gibt den technischen Prozess, in dem ja nun das erste Cluster eröffnet wurde, das sich eben genau mit diesen sogenannten Fundamentals beschäftigt, also was Sie schon angesprochen haben, Rechtsstaatlichkeit, Antikorruption und so weiter, was ja auch seit 2020 in der Methodologie vorangestellt wurde, also das Kapitel, das Cluster, das als erstes geöffnet und als letztes geschlossen wird. Aber darüber hinaus gibt es gerade bei der Ukraine viele andere Faktoren, die auch schon angesprochen wurden, also ein möglicher Frieden mit Russland oder ein Waffenstillstand, der hier eine Rolle spielt. Und hier werden auch verschiedene neue Methoden verhandelt oder überlegt. Also Anfang des Jahres gab es eine Debatte über eine Rückwärtserweiterung sozusagen, also eine Aufnahme der Ukraine und dann die Reformen quasi nach dem Beitritt durchzuführen, um eben Sicherheitsgarantien bereitzustellen. Oder auch ein neuer Vorschlag des deutschen Bundeskanzlers Merz, der gesagt hat, wir möchten der Ukraine einen assoziierten Beitritt ermöglichen, schon vor dem richtigen Beitritt, der eben der Ukraine schon eine Teilnahme an allen Institutionen der EU ermöglicht, aber eben gleichzeitig dafür sorgt, dass die Reformen weiterhin umgesetzt werden. Also hier gibt es verschiedene Modelle, Diskussionen und gerade bei der Ukraine wird es da wahrscheinlich Abweichungen geben von dem etablierten Prozess, einfach aufgrund der besonderen Situation.
1: In welchen Bereichen sehen Sie denn für die Ukraine den größten Aufholbedarf auf dem Weg zum Vollmitglied?
2: Also vor allen Dingen in den Bereichen, die angesprochen wurden, also die sogenannten Fundamentals, ein funktionierender Rechtsstaat, unabhängige Institutionen, starke Institutionen, Antikorruption auch im Bereich öffentliche Beschaffung. Das gilt auch für die anderen Kandidatenstaaten. Also alle aktuellen Kandidatenstaaten haben hier den größten Aufholbedarf. Wir sehen hier bei der Ukraine sehr große Fortschritte trotz des Krieges und trotz auch kriegsspezifischer Einschränkungen. Also wir dürfen nicht vergessen, in einem Krieg werden immer demokratische Prozesse eingeschränkt, um die Handlungsfähigkeit der Regierung zu gewährleisten. Aber das hat natürlich auch Folgen für die demokratischen Prozesse. Und andere Bereiche, wo ich großen Aufholbedarf sehe, die auch kriegsbedingt verschlimmert sind, sind vor allen Dingen das Cluster 4, wo es zum Beispiel um Energiesicherheit und Umwelt geht, die sowieso schwierige Bereiche sind für alle Kandidaten, aber eben kriegsbedingt für die Ukraine ganz besonders.
1: Herr Bachmann, Stichwort Korruption. Ich glaube, die Korruption gab es in der Ukraine auch schon vor dem Krieg. Die Ukraine hat hier auf Druck der EU einige Schritte unternommen, allerdings nicht genug. Immer wieder poppt ein Skandal auf oder muss ein Regierungsmitglied zurücktreten. Transparency International listet die Ukraine im Korruptionswahrnehmungsindex auf Platz 104 von 182. Zum Vergleich, Moldau liegt auf 80, Österreich auf 21. Deutschland auf Platz 10. Wie groß ist das Korruptionsproblem der Ukraine aus Sicht des österreichischen Wirtschaftsdelegierten?
3: Also es besteht natürlich, nicht umsonst ist die Ukraine so weit hinten gereiht. Jetzt muss man aber das auch so sehen, dadurch, dass so viele Fälle auftauchen, ist ein Beweis dafür, dass die Institutionen funktionieren. Das ist auch immer ein großer Druck von der EU da, dass die Institutionen funktionieren. Und das führte dann in weiterer Folge auch zu einem saubereren Wirtschaftstreiben. Das, also, weil Sie genannt haben, 104, im Jahr davor, glaube ich, war die Ukraine bei 108 oder 110. Also es gibt Verbesserungen. Und das ist natürlich auch eine Grundlage, nämlich, dass es einen fairen Wettbewerb in Zukunft gibt, dass auch ausländische Unternehmen investieren und ins Land zurückkommen. Das ist dann wieder Grundlage dafür, dass es weiteren Wachstum gibt und dass nicht alle Investitionen und alles Geld aus dem Ausland kommen muss.
1: Die Presse hat diese Woche geschrieben, die größte Herausforderung sei, einen Systemwechsel von einem postsowjetischen Oligarchensystem zu einer liberalen westlichen Wirtschaftsordnung herbeizuführen. Sehen Sie das auch so?
3: Ich glaube, das ist absolut so. Sie haben alles Richtung Osten ausgerichtet, von den Verkehrswegen, von der Wirtschaftsleistung und natürlich auch von der Mentalität. Jetzt ist dieser Wandel nicht von heute auf morgen zu bewerkstelligen. Schauen Sie sich die früheren EU-Ostländer an, wie lange die gebraucht haben, um an unseren Standard heranzukommen. Und da muss sicher einiges getan werden. Aber es ist ein sehr schmerzhafter Prozess. Und Sie müssen ja das auch historisch sehen, dass im Laufe der letzten Jahrzehnte ja Russland immer wieder versucht hat, die Ukraine sich als sein Vasallstaat zu machen. Also diese Industrialisierung, aber im Sinne eines sowjetischen Systems mit Kolchosen, also wo Privateigentum nicht möglich war oder nur sehr schwer, bis hin zur starken Industrialisierung im Sinne eines sowjetischen Systems, die muss rückgängig gemacht werden.
1: Die ukrainische Landwirtschaft wird auch immer wieder als Problem geschildert für einen EU-Beitritt. Sie ist riesig. Das Land hat eine größere landwirtschaftliche Fläche als jedes andere EU-Land. Die Schwarzerdeböden sind sehr fruchtbar. Wären Agrarförderungen für die EU überhaupt stemmbar?
3: Die Frage ist natürlich, unter welchen Standards die Ukraine in Zukunft ihre Landwirtschaft betreibt. Wenn es zu einem EU-Beitritt kommt, gelten natürlich auch EU-Standards und das wird auch wieder zu höheren Kosten und zu mehr fairen Wettbewerb führen. Tatsache ist, dass wir die Landwirtschaft auch brauchen. Also die Wirtschaftsleistung in der Ukraine, der Landwirtschaft, ist bei circa 10%. Also sie haben 15% des weltweiten Maisbedarfs oder 10% des weltweiten Getreidebedarfs. Also das ist ja auch für uns ein wirtschaftspolitischer Imperativ, uns diese Ressourcen zu sichern und den Zugriff darauf. Vor allem nachdem ja in Europa auch immer wieder der Aufschrei kommt mit Klimawandel und geringere Erträge. Da ist die Ukraine natürlich ein ganz wertvolles Land, um dort die Ressourcen zu bekommen.
1: Aber Polen oder andere Länder, die da nicht sehr erfreut sind über günstige Agrarexporte der Ukraine, könnten sich da querlegen, oder?
3: Es wird sicher harte Verhandlungen geben und gerade jene Länder mit einem hohen landwirtschaftlichen Anteil, da zählt jetzt Österreich nicht dazu, aber die von Ihnen genannten Länder jedenfalls, werden hier sicher ihre Punkte vorbringen und ich gehe davon aus, dass es in anderen Bereichen, wo auch Österreich vielleicht seine Vorteile sieht, ich sage jetzt einmal im Energiebereich, erneuerbare Energie zum Beispiel, dass es hier auch Übergangsfristen geben wird. Aber in Summe ist eine Erweiterung immer ein makroökonomischer Gewinn für die anderen EU-Länder.
1: Frau Sebers, welche Hausaufgaben muss denn die EU vor einem Beitritt der Ukraine und Moldaus, aber auch der Westbalkanländer noch erledigen?
2: Ja, da legen Sie, glaube ich, den Finger in die Wunde der aktuellen Debatten oder der fortdauernden Debatten. Denn 2023 hat man sich ja nicht nur darauf verständigt, dass man die Erweiterung jetzt vorantreiben will unter den Mitgliedstaaten, sondern eben auch, dass man eine ernsthafte Diskussion der internen Reform angehen will. Aber bis heute haben wir da eigentlich kaum Fortschritte gesehen, obwohl es dringende Bedarfe gibt. Also es gibt natürlich, wie schon angesprochen wurde, im Falle eines Beitritts immer bestimmte Reformen, die sowieso durchgeführt werden müssen, also beispielsweise eine neue Komposition des Europäischen Parlaments, wenn ein neues Mitgliedsland dazukommt und eben dann auch Abgeordnete stellt und dann eben die Frage nach neuen Kommissaren oder so. Aber dem gegenüber gibt es eben auch interne Prozesse, die eigentlich dringend angegangen werden müssen, um die Handlungsfähigkeit zu sichern. Also wir haben in vielen Politikfeldern noch, gerade was Außenpolitik angeht, das Einstimmigkeitsprinzip. Wir haben bei also aktuell 10 Kandidaten, möglicherweise mehr, wenn Island sich auch entschließt beispielsweise, sehen wir möglicherweise über 30 EU-Kommissare. Wir haben dadurch eine Schwächung der Institutionen und der Prozesse. Wir müssen uns auch mit den Folgen der Beitritte auseinandersetzen. Es wurde schon die Landwirtschaftspolitik angesprochen, aber auch die Kohäsionspolitik und die möglichen Kosten und eben auch die Sicherung der Rechtsstaatlichkeit. Denn nicht nur die Kandidatenländer haben ja Probleme hier, sondern eben auch einige oder vielleicht alle der aktuellen Mitgliedsländer.
1: Die Westbalkanländer warten teilweise schon seit vielen Jahren auf einen Beitritt beziehungsweise überhaupt auf einen Verhandlungsbeginn. Wie erklärt man ihnen, dass es jetzt mit der Ukraine so schnell geht?
2: Ja, auch sehr wichtig. Also teilweise warten sie ja schon sehr lange. 2005 hat Nordmazedonien den Kandidatenstatus bekommen und hat aber noch kein einziges Kapitel geöffnet. Also das so als das größte Beispiel vielleicht. Ich glaube, es gibt hier zwei Seiten. Also einerseits sind alle Westbalkanländer solidarisch, unterstützen die Ukraine und erkennen auch an, dass es sich hier um einen Sonderfall handelt im Erweiterungsprozess. Und sie wissen auch, dass die Ukraine das Zugpferd, sage ich mal, ist vom aktuellen Erweiterungsprozess und dass sie auch von dieser neuen Dynamik profitieren können. Aber andererseits gibt es schon eine Frustration, die allerdings eher gegen Brüssel gerichtet sind oder gegen die Mitgliedstaaten gerichtet sind, als gegen die Ukraine.
1: Herr Steindl, auf dem G7-Gipfel dieser Tage war viel die Rede von möglichen Friedensgesprächen zwischen Ukraine und Russland. Es gibt eine gemeinsame Anstrengung der EU und der USA, diesen Krieg zu beenden. Wie realistisch ist denn das?
0: Ja, wenn wir uns im Moment den Kriegsverlauf ansehen, wo ja die Ukraine in gewissem Maßen einen Vorteil jetzt errungen hat aufgrund der Drohnenangriffe auf strategische Industrie in Russland gegen Ölverarbeitung, gegen rüstungsrelevante Industrien auf mittlere Distanz um die 200 Kilometer, gegen Logistik der russischen Armee, was sich jetzt direkt auch schon zeigt, dass es Auswirkungen hat durch Versorgungsengpässe auf der Krim und auch an der Frontlinie. In diesem Kontext hat jetzt die ukrainische Regierung eine Verlautbarung gemacht, dass eben auf 6 bis 9 Monate jetzt ein Window of Opportunity, also ein Zeitfenster da ist, wo die Ukraine aus einer gestärkten Position verhandeln kann. Es kommt natürlich jetzt sehr stark darauf an, jetzt wo quasi die USA möglicherweise wieder zurückkehren in diesen Diplomatieprozess. Zuvor hat man vor allem aus Washington Druck auf die Ukraine und weniger auf Moskau ausgeübt. Und wenn das jetzt wieder der neue Versuch ist, den auf diese Weise zu beenden, wird es nicht von Erfolg gekrönt sein. Wenn man hingegen wirklich auf Moskau Druck ausübt und die Ukraine stützt, könnte es möglich sein, dass auch hier die Realisierung bei Putin und seiner Führung, dass der Krieg nicht mehr zu gewinnen ist und dass es Zeit ist für Friedensverhandlungen.
1: Das heißt, Sie sehen das gar nicht ausgeschlossen, dass da jetzt wirklich was losgetreten werden könnte?
0: Möglich. Also ich rechne nicht in näherer Zukunft damit, dass da jetzt ein Durchbruch geben wird. Aber per se ist die Dynamik da, weil eben auch wir sehen, dass die russische Armee in weiten Teilen sehr geschwächt ist und Putin im Prinzip eigentlich vor der Entscheidung steht, eine wirkliche Mobilisierung auszulösen mit den damit einhergehen innenpolitischen Entwicklungen und Unberechenbarkeiten oder wirklich in einen eingefrorenen Konflikt. Es gibt verschiedene Möglichkeiten, aber per se ist eine gewisse Möglichkeit da.
1: Ist der EU-Beitritt für die Ukraine eine sicherheitspolitische Alternative zu einem derzeit de facto ausgeschlossenen NATO-Beitritt?
0: Es stellt einen ersten Schritt dar, weil natürlich eine gewisse Sicherheitsgarantien damit einhergehen durch Artikel 42.7 der Beistandspflicht in der EU, die von manchen durchaus als stärker angesehen wird als wie der Artikel 5 der NATO, weil eben ein Mitgliedstaat den unilateral aktivieren kann und andere Mitgliedstaaten den Beistand verpflichtet sind. Aber andererseits fehlt es natürlich in der EU an Militärkommanden, an den Strukturen, an den Verteidigungsplänen, die in der NATO existieren. Das ist quasi, hat nicht die gleiche Glaubwürdigkeit und Abschreckungskraft, wie es die NATO hat. Es würde also einen ersten Schritt in ein System der europäischen Integration darstellen, würde aber nicht die gleiche Sicherheit bieten, auch weil wichtige Staaten wie die USA, wie Großbritannien, Norwegen, Türkei ja alle nicht in der EU sind.
1: Weil Sie aber diesen Artikel, diese Beistandspflicht angesprochen haben. Die Ukraine ist angenommen irgendwann einmal EU-Mitglied und Russland beschließt jetzt doch wieder anzugreifen. Das heißt dann, eigentlich würde sich dann die ganze EU mit Russland im Krieg befinden.
0: Nicht direkt, weil eben im Moment laufen ja die Diskussionen, wie dieser Artikel 42.7 dann wirklich realisiert werden kann. Ein Mitgliedstaat, der angegriffen wird, kann diesen aktivieren. Staaten, andere Mitgliedstaaten sind verpflichtet, ihm beizustehen im Rahmen ihrer Möglichkeiten. Es gibt ja die irische Klausel für neutrale Staaten. Es kommt aber auch darauf an, welche Unterstützung der angegriffene Staat dann wirklich einfordert von anderen Mitgliedstaaten. Es kommt also sehr stark darauf an, wie andere Mitgliedstaaten die Ukraine dann unterstützen würden. Es bedeutet nicht, dass automatisch die EU dann im Krieg mit Russland wäre.
1: Was würde denn die Aufnahme der Ukraine für die EU aus verteidigungspolitischer Sicht bedeuten? Wir wissen alle, die Ukraine ist mittlerweile wahrscheinlich fast die schlagkräftigste Armee in Europa, wenn man jetzt mal von Russland absieht.
0: Genau, einerseits hätten wir die größte und erfahrenste Armee in Europa, dann in der EU, was insofern auch eine Rolle spielt, weil immer wieder auch eine Aggression gegen das Baltikum von russischer Seite diskutiert wird. Dass sich natürlich die Bedrohungslage für Russland durchaus verändert, wenn man Aggressionen im Baltikum oder in Nordeuropa setzt, dass eigentlich die Ukraine dann beschließen könnte, zum Beispiel noch immer besetzte Gebiete rückzuerobern. Und andererseits hat sich die ukrainische Rüstungsindustrie natürlich massive Fortschritte in den letzten 5 Jahren erzielt, sehr innovativ. Und wir haben jetzt bereits eine Dynamik, einerseits das ukrainische Rüstungsunternehmen in Kooperation mit europäischen in der EU produzieren, zum Beispiel in Deutschland oder Dänemark, und dass vor allem auch von europäischer und amerikanischer Seite ein sehr starkes Interesse besteht, mit ukrainischen Unternehmen zu kooperieren, weil hier eben auch die Fähigkeit vorhanden ist, wirklich den Innovationszyklus, der sehr schnell abläuft, in einem Krieg nutzen zu können. Und von dem her wäre es rüstungs- und verteidigungspolitisch eigentlich eine Stärkung der EU.
1: Herr Bachmann, welche Chancen sehen Sie denn bei einem EU-Beitritt der Ukraine für die österreichische Wirtschaft und in welchen Bereichen?
3: Ja, die österreichische Wirtschaft ist ja sehr stark ostverflochten und wir sind heute schon einer der 5 größten Investoren in der Ukraine. Das wäre natürlich mit einem EU-Beitritt ein guter Startvorteil und es könnte vor allem in den Sektoren, die ja traditionell ein Stiefmutter-Dasein gehabt haben in den letzten Jahrzehnten, also Verkehr und Infrastruktur zum Beispiel, da gibt es massiven Aufholbedarf, die ganze Bahnindustrie, wo wir stark sind, Energiesektor, wo wir mit erneuerbarer Energie, Wasserkraft, das ist auch in der Ukraine ein starkes Thema, sehr gut unterwegs sind und natürlich auch die ganzen Industriezulieferungen, die heute schon ein Drittel unserer Exporte ausmachen. Und wir sind da heute schon auf einem sehr hohen Niveau, also wir sind ungefähr bei 800 Millionen Euro der österreichischen Exporte in die Ukraine, das ist mehr als zum Beispiel nach Dänemark oder nach Griechenland, haben 200 Betriebe, die 30.000 Leute beschäftigen und das ist aber noch immer nicht das Potenzial ausgeschöpft. Und last but not least, auch ein Sektor, der gerade jetzt erwähnt wurde, nämlich die Wehrwirtschaft. Das ist natürlich ein Bereich, wo wir im Moment, weil die Ukraine ein kriegsführendes Land ist, nicht tätig werden dürfen. Allerdings, sofern ein Friedensabkommen unterzeichnet wird, würde sich ja auch ein ganz ein starker Sektor auftun, wo unsere Betriebe auch in anderen Ländern sehr gut realisieren.
1: Die Weltbank beziffert die Mittel, die für den Wiederaufbau nach dem Krieg nötig sein werden, mit knapp 600 Milliarden Euro. Das ist natürlich auch eine Chance für europäische Unternehmen. Wie wichtig ist es denn jetzt schon in der Ukraine präsent zu sein?
3: Also ich glaube, es ist sehr wichtig, jetzt schon präsent zu sein, weil ja die Ukraine auch eine starke Wirtschaftsleistung heute schon hat. Sie haben zum Beispiel in der Westukraine heute schon Immobilienprojekte, Skigebiete, die aufgebaut werden und Wenn Sie zu lange warten, dann haben Sie natürlich, also Sie können davon ausgehen, wenn dann ein Friedensabkommen unterzeichnet wird, wird jeder in die Ukraine wollen. Und wir haben natürlich als Nachbarland einen ganz strategischen Vorteil hier, den wir jetzt schon ausnützen können und aber auch gleichzeitig natürlich auch Güter exportieren. Und jetzt muss man aber das auch so sehen, alles, was wir exportieren, braucht die Ukraine ja. Also die Bahngleise, die Russland bombardiert und zerstört, müssen ja wieder aufgebaut werden, weil eine Bahn wird benötigt, auch für den zivilen Bereich. Das heißt, auch heute bestehen schon Chancen und die 500 Milliarden Euro, 600 Milliarden Dollar, das darf man nicht vergessen, das ist der benötigte Finanzbedarf. Das ist ganz wichtig, das festzuhalten, die gibt es nicht, diese Mittel. Also das wird eine große Frage sein, wo kommen diese Mittel her, wer finanziert die und ein guter Teil wird davon abhängen, wie schaffe ich es, die ukrainische Diaspora wieder in die Ukraine zu bringen und am Aufbau ihres eigenen Landes teilhaben zu lassen, sodass nicht laufend Hilfe aus dem Westen notwendig sein wird.
1: Jetzt muss ich nur kurz rückfragen, Sie haben gesagt Nachbarland?
3: Also ich sehe das als Nachbarland, auch wenn ein Land dazwischen liegt, also Ungarn, aber im Sinne einer Nachbarschaft, einer südosteuropäischen, osteuropäischen Nachbarschaft. Wenn man sich anschaut, von Wien nach Job fährt man 5 Stunden durch Ungarn durch. Also für mich ist das wie ein Nachbarland geworden, auch wenn es geografisch natürlich nicht ganz korrekt ist.
1: Herr Bachmann, die Ukraine hat viele Bodenschätze und wichtige Rohstoffe. Inwieweit könnte die EU denn davon auch profitieren?
3: Ja, bei den Bodenschätzen ist die Ukraine Weltmeister, also 20% zum Beispiel des weltweiten Graphitbedarfs oder ein Drittel des weltweiten Lithiums findet sich in der Ukraine. Und das ist ja auch eine Chance, sich dieses Land als Rohstofflieferant zu sichern, hier auch einen bevorzugten Zugang zu schaffen. Wenn man sich anschaut, zum Beispiel den US-Ukraine-Bodenschatzfonds, also den sogenannten Mineral Deal, der kommt ja nicht so wirklich in die Gänge. Ja? Das ist ja auch nur ein kleiner Teil, der hat letztes Jahr große Furore gemacht. Aber man sieht daran schon, dass andere Länder auch hohes Interesse haben, an den Bodenschätzen von der Ukraine zu profitieren. Nochmals, hier wird es Investitionen bedürfen und es ist aber gleichzeitig eine Chance, sich das für Europa zu sichern im Sinne einer wirtschaftspolitischen Strategie.
1: Wir sind jetzt auch schon am Schluss der Diskussion angelangt. Eine Frage an alle, die zugegebenerweise nicht ganz einfach zu beantworten ist. Frau Sebers, der ukrainische Präsident Zelensky strebt ja einen EU-Beitritt 2027 an, eine unrealistische Ansage. Aber wie lange wird es denn oder könnte es denn realistischerweise dauern?
2: Das ist sehr schwer zu beantworten, wie Sie richtig gesagt haben. Hier hängt das von sehr vielen verschiedenen Faktoren ab. Wie gesagt, wird es letztendlich vor allen Dingen eine politische Entscheidung sein, aber diese wird erschwert durch das Einstimmigkeitsprinzip im Erweiterungsprozess. Es gibt einige Mitgliedstaaten, die das sehr bald anstreben, also die für einen baldigen Beitritt sind. Andere haben größere Sorgen oder Ängste, was die Sicherheit angeht, aber eben auch die Kosten oder die Landwirtschaft, wie schon angesprochen wurde. Die Kommission rechnet damit, dass ein Abschluss der Verhandlungen bis 2030 möglich, realistisch ist. Dann gibt es eben diese neuen Vorschläge für eine assoziierte Mitgliedschaft und Ähnliches. Aber einen Beitritt nach dem aktuellen Modell vor 2030 halte ich für sehr unrealistisch.
1: Herr Bachmann?
3: Ja, also ich glaube auch nicht an eine rasche Integration. Allerdings gibt es ja auch, das ist auch die österreichische Position, auch die der Wirtschaft, eine sektorale Integration beispielsweise. Das würde ja vor allem zum Beispiel im Infrastrukturbereich, Energiebereich schon Möglichkeiten geben, rascher voranzukommen. Und dann gibt es Kapitel, wo auch heute schon bei den Verhandlungen sich zeigt, dass das schwierige sein werden. Also die Wünsche klaffen sehr auseinander. Ja. Die ukrainischen Wünsche sind ja immer so binnen einem halben Jahr, binnen einem Jahr. Und ich glaube aber realistischer wird auch sein, eher gegen Ende des Jahrzehnts.
1: Herr Steindl?
0: Also wünschenswert wäre natürlich ein baldiger Beitritt. Ich schließe mich den anderen zwei an. Wahrscheinlich bis Ende des Jahrzehnts, wenn es gut läuft. Es zeigt natürlich auch, dass sich die geopolitische Lage stark verändert hat und die EU nicht nur bei der Erweiterungspolitik, sondern auch in anderen Bereichen, das Wort Einstimmigkeitsprinzip ist ja schon gefallen heute, Reformbedarf hat, um eben auf diese neue, sich verändernde Sicherheitslage, internationale Lage anpassen zu können. Und dementsprechend ist diese Erweiterungspolitik der erste Schritt auf diesem Weg.
1: Einige Jahre wird es also vermutlich noch dauern. Danke an meine Gäste fürs Mitdiskutieren. David Bachmann, Wirtschaftsdelegierte in Kiew, Frauke Sebers, EU-Integrationsexpertin in Brüssel und Ulf Steindl, Sicherheits- und Geopolitik-Experte. Morgen hören Sie an dieser Stelle unser Medienmagazin Doublecheck. Da geht es um die Frage, wohin der ORF mit seinem neuen Generaldirektor nun steuert. Für heute sagt Elisa Wasch im Namen aller Gäste danke fürs Zuhören.
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5: Papst Leo XIV. Will die traditionalistische Pius-Bruderschaft vor deren möglicher Abspaltung von der römisch-katholischen Kirche offenbar noch zum Einlenken bewegen. Die Pius-Brüder haben ja, wie berichtet, angekündigt, am 1. Juli ohne päpstliche Erlaubnis Bischöfe zu weihen, mit der Begründung, nur so könne der Priesternachwuchs für die Bruderschaft sichergestellt werden. Mit einer unerlaubten Weihe würden sie aber nach geltendem Kirchenrecht eine Abspaltung vollziehen und wären automatisch exkommuniziert. Vor Journalisten sagte der Papst gestern Abend in Castel Gandolfo:
6: Ich überlege noch einen weiteren Appell auszusprechen. Tut das nicht. Lasst uns versuchen, in kirchlicher Gemeinschaft zu leben. Aber es ist ihre Entscheidung.
5: Der Papst stellte aber klar, die Pius-Brüder müssten auf jenen Weg einschwenken, den die Kirche schon vor Jahrzehnten eingeschlagen hat.
6: Man muss sich klar machen, was es für sie und für die Kirche bedeutet. Eine Spaltung ist für Christen immer schmerzhaft, aber sie weigern sich, bestimmte grundlegende Elemente der Kirche zu akzeptieren. Angefangen mit verschiedenen Punkten des Zweiten Vatikanischen Konzils.
5: Dessen Reformen, darunter die Öffnung der katholischen Kirche gegenüber anderen christlichen Kirchen und Religionen wie dem Judentum, sind der Hauptgrund für den Sonderweg der Priestergemeinschaft. Jüngste Aussagen aus deren Reihen lassen darauf schließen, dass man nicht gewillt ist, die geplanten Bischofsweihen abzusagen. Dazu Papst Leo:
6: Wenn Sie diese Entscheidung treffen, dann tut es mir leid, aber wir müssen unseren Weg weitergehen.
5: Die Zeit bis zum 1. Juli wird knapp. Eine Einigung scheint weiterhin nicht in Sicht. Der Nahe Osten besteht aus einer Reihe von Krisenherden, die teils auch eng miteinander zusammenhängen. Derzeit fokussiert sich die Weltöffentlichkeit auf ein mögliches Ende des Iran-Kriegs. Nur wenig Beachtung fand zuletzt die nach wie vor dramatische humanitäre Lage im Gazastreifen, auf die die österreichische Caritas aber nun in einem Online-Pressegespräch neuerlich den Blick gelenkt hat. Andreas Mittendorfer.
7: Im Gazastreifen würden Zerstörung, Vertreibung, Hunger und der Zusammenbruch zentraler Versorgungsstrukturen trotz Waffenstillstands weiterhin den Alltag der Bevölkerung prägen, sagt Caritas Österreich-Vizepräsident Alexander Bodmann. Millionen Menschen seien auf humanitäre Hilfe angewiesen, zugleich werde der Zugang zu dieser aber massivst erschwert.
8: Rufen wir uns in Erinnerung, dass alles geschieht trotz klarer Verpflichtungen zum humanitären Völkerrecht.
7: Und Tirsa Leibowitz von der unabhängigen israelischen NGO Ärzte für Menschenrechte Israel kritisiert die israelische Politik in Gaza und warnt zugleich vor einer Ablenkung der internationalen Aufmerksamkeit.
9: Israel schafft es, die Lage so zu kontrollieren, dass sie nicht völlig aus dem Ruder läuft, nur eine Stufe darunter. Und das ist natürlich verheerend für die Menschen in Gaza. Es ermöglicht keinen Wiederaufbau, es setzt eine Agenda der Zerstörung fort.
7: Statistiken würden zudem zeigen, dass Israel sofort die Zahl der Hilfslieferungen einschränkt, sobald die internationale Aufmerksamkeit zurückgeht. Caritas Österreich-Vizepräsident Alexander Bodmann fordert von der internationalen Gemeinschaft, aber auch von Österreich, das nun einen Sitz im UN-Sicherheitsrat habe, sich für die Einhaltung des humanitären Völkerrechts einzusetzen und betont zugleich:
8: Es geht darum, sicherzustellen, dass humanitäre Hilfe in alle Gebiete, wo es notwendig ist, hineinkommt, finanziert wird, koordiniert wird.
7: Das gelte für den Gazastreifen wie auch für den Libanon, so Alexander Bodmann.
5: Trotz Kritik hat das EU-Parlament endgültig grünes Licht für ein schärferes und schnelleres Vorgehen bei Abschiebungen gegeben. Das kritisieren die katholischen Bischöfe der EU und die Caritas Europa. Migration sei nicht nur eine Frage von Verfahren, Statistiken oder Grenzmanagement, so der Präsident der EU-Bischofskommission Mariano Crociata. Es gehe um Menschen, von denen jeder eine unantastbare Würde besitze, die im Mittelpunkt jeder politischen Entscheidung stehen müsse. Und Caritas Europa fordert, die freiwillige Rückkehr müsse im Vordergrund stehen. Menschen, die aus humanitären Gründen oder wegen familiärer Bindungen nicht zurückgeführt werden könnten, sollten eine Aufenthaltsgenehmigung erhalten. Das war Religion Aktuell, Redaktion Martin Groß.
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1: Im Studio ist Eva-Maria Fohn. In der jahrelangen Causa rund um die Privatisierung der Bundeswohnungen gibt es nun erneut eine Anklage. Die Wirtschafts- und Korruptionsstaatsanwaltschaft klagt den ehemaligen Finanzminister Karl-Heinz Grasser wegen mutmaßlicher Steuerhinterziehung an. Grasser ist in der Causa bereits zu 4 Jahren Haft verurteilt worden. Barbara Ganzfuß berichtet.
11: In dieser neuen Anklage geht es ausschließlich um die Versteuerung der Provisionen, die im Zuge der BUWOG-Privatisierung geflossen sind, wie der Oberste Gerichtshof festgestellt hat. Der Vorwurf an Karl-Heinz Grasser, Walter Maischberger und Peter Hochegger lautet, dass sie das Bestechungsgeld den Steuerbehörden bewusst verschwiegen haben. Dadurch sollen sie 4,9 Millionen Euro hinterzogen haben. Er verstehe nicht, warum das nicht in einem Verfahren miterledigt wurde, sagt Grasser-Anwalt Manfred Einetter.
12: Es ist natürlich völlig unverständlich, dass jetzt nach dem BUWOG-Verfahren nach 15 Jahren endlich abgeschlossen war, eine neue Anklage daherkommt.
11: Er prüfe derzeit auch, ob diese Anklage nicht gegen ein Doppelbestrafungs- oder Doppelverfolgungsverbot verstoßen könnte, so Grasser Anwalt Norbert Wess, da sie ebenfalls den BUWOG-Sachverhalt betrifft.
1: Wenige Tage vor der geplanten Unterzeichnung der Rahmenvereinbarung zwischen den USA und dem Iran am Freitag in der Schweiz setzt US-Präsident Donald Trump den Iran unter Druck. Sollte sich die Regierung in Teheran nicht kooperativ zeigen, werde es neue Militärschläge geben, sagte er. Bei dem Zwischenabkommen über ein Ende des Kriegs handle es sich um eine Absichtserklärung, sagte Trump am Rande des G7-Gipfels im französischen Evian. Bund und Länder haben sich über die Finanzierung der geplanten Senkung der Dienstgeberbeiträge zum Familienlastenausgleichsfonds, kurz FLAF, um einen Prozentpunkt ab 2028 geeinigt. Gemäß einer Grundsatzeinigung, die bei Verhandlungen am Nachmittag im Finanzministerium erzielt wurde, übernehmen die Bundesländer 1/3 der entstehenden Lücke im FLAF. Das entspricht 200 Millionen Euro. Was sie im Gegenzug für ihre Zustimmung erhalten, ist nicht bekannt. Die Regierung hat heute beim wöchentlichen Ministerrat raschere Verwaltungsverfahren auf den Weg gebracht, ermöglichen sollen, dass etwa weitere Maßnahmen bei der Digitalisierung, darunter der verbesserte Austausch von Daten und Automatisierungen in Verwaltungsverfahren. Tanja Malle.
13: Bürokratie abbauen, Behördenwege verkürzen, Verfahren beschleunigen. Das sind erklärte Ziele der Bundesregierung, die nun weitere Schritte setzt, um diese zu erreichen. So sollen Bürgerinnen und Bürger künftig bei Behördendaten nicht mehr mehrfach hinterlegen müssen. Dazu wird die Datenmanagement-Infrastruktur ausgebaut, so Digitalisierungsstaatssekretär Alexander Bröll von der ÖVP.
14: Das heißt, man wird die Informationen nur einmal gegenüber dem Staat angeben und der Staat prüft dann, ob er diese Informationen bereits hat zwischen den Behörden. Was ist das Prinzip? Wir wollen eine Verwaltung, die eben nicht immer wieder nach denselben Informationen fragt, sondern vorhandene Daten sich im Interesse für Bürgerinnen und Bürger nutzt, also für sie nutzt.
13: Das soll etwa Förderabwicklungen von Bund, Ländern und Gemeinden betreffen, aber auch Unternehmensgründungen und verschiedene Behördenwege.
1: Und bei der Fußball-WM läuft derzeit das Spiel Portugal gegen die Demokratische Republik Kongo. Nach wenigen Minuten steht es 0:0. Zum Wetter.
15: Die Regenschauer, wie jetzt stellenweise im Süden von Oberösterreich und Niederösterreich sowie in der Obersteiermark, werden in den nächsten Stunden seltener. Morgen am Donnerstag viel Sonnenschein mit zwischendurch einigen dichteren Wolken. Am Nachmittag und Abend entstehen morgen stellenweise Gewitter, besonders im Süden von Österreich sowie im Mühlviertel. Es wird spürbar wärmer als heute mit Höchsttemperaturen zwischen 26 und 33 Grad. Selbst auf den Bergen in 2000 Meter Höhe hat es morgen um 15 Grad. Soviel zum Wetter mit Thomas Wostal.
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17: Ich habe schon gesagt, hey, das ist ein wirklich großes Resultat, Jakob, was wir da haben. Und ich glaube, ich habe sogar mal gesagt, das wird einschlagen wie eine Bombe. Aber das habe ich nicht so gemeint.
18: Einer der Durchbrüche war, als wir mal gesehen hatten, dass der Computer tatsächlich Fortschritt macht. Es war tatsächlich irgend so etwas wie, der Computer wäre in 100 Jahren fertig. Ein komplett lächerliches Resultat. Aber ab dem Zeitpunkt war man so, ah Moment, wir haben etwas, was wir jetzt nur noch verbessern müssten und dann könnten wir es vielleicht runterkriegen.
17: Also ich habe mir gedacht, ja, vielleicht ein paar Leute lesen das oder die Leute, die sich über das Rupertsche Problem interessieren, die werden sich denken, ah, endlich ist das jetzt gelöst, jetzt wissen wir, was die Antwort ist. Ich habe sicher nicht gedacht, dass ich da in einem Ö1-Interview sitzen werde und darüber berichten werde.
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18: Ich glaube, das Tolle am Serge ist, dass die meisten Sachen, die mich wirklich interessieren, auch so leidenschaftlich, zum Beispiel in der Mathematik, kann man mit ihm besprechen.
17: In der Unizeit gab es wirklich Wochen, wenn nicht Monate, wo wir uns jeden Tag um 8 Uhr in der Früh getroffen haben und bis Mitternacht geblieben sind. Und ich kann mir kaum eine Beziehung zwischen zwei Menschen vorstellen, wo man sich so oft jeden Tag sieht und sich nicht auf den Keks dabei geht.
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19: Erfolgreiche Forschungsduos gab es in der Wissenschaft immer wieder. Das Ehepaar Curie etwa oder Watson und Crick, die Entdecker der DNA-Doppelhelix. In der Mathematik wird man sich nun die Namen Sergej Jurkewitsch und Jakob Steininger merken müssen. Die beiden Wiener Mathematiker haben jüngst einen Beweis vorgelegt, der selbst arrivierte Forscher verblüfft. Worum es dabei geht, erklärten die beiden bei einem Vortrag an der TU Wien. Der Noper Teda, die Form, die es nicht geben dürfte, so der Titel.
17: Also, ja, hört man mich? Ja. Vielen Dank für die Einladung und auch für die sehr schöne Vorstellung. Also ich freue mich mega, hier zu sein und auch über dieses Thema zu sprechen, was mir oder uns beiden sehr am Herzen liegt.
19: Es geht um eine ziemlich verrückte Idee. Ist es möglich, in einen Würfel einen Tunnel zu bohren, der so groß ist, dass ein Würfel exakt der gleichen Größe durchpasst? Auf den ersten Blick absurd. Ein Würfel kann ja nicht größer sein als er selbst. Oder doch?
16: Ein Würfel hat 6 gleiche Seiten, aber sein Schatten kann je nach Position verschiedene Formen annehmen. Hält man ihn von Spitze zu Spitze, sodass linke und rechte Seite genau symmetrisch stehen, dann erscheint der Umriss als Sechseck. Und diese Fläche ist geringfügig größer als die quadratische Seitenfläche des Würfels. Daraus folgt, man kann tatsächlich in einen Würfel ein Loch bohren, durch den ein zweiter gleicher Größe hindurchpasst.
19: Wobei man dazu sagen muss, das Loch ist so groß, dass vom ersten Würfel nicht viel übrig bleibt. Aber dennoch, der andere Würfel passt durch. Sergej Jurkewitsch holt 2 Modelle aus der Hosentasche, die er mit dem 3D-Drucker angefertigt hat, und steckt den einen Würfel durch den anderen.
17: Bei mir zu Hause habe ich selber gemacht. Also die beiden Würfel sind gleich groß und der andere passt in den, sodass hier noch ein bisschen Platz übrig ist.
19: Bekannt ist das schon länger in der Fachgemeinde. Die Frage ist allerdings, welche Körper diese Eigenschaft noch besitzen bzw. nicht besitzen. Rund um dieses seltsame Motiv der Selbstdurchdringung hat sich in den letzten Jahren ein regelrechtes wissenschaftliches Wettrennen entwickelt, bei dem Sergej Jurkewitsch und Jakob Steininger als Sieger über die Ziellinie gegangen sind. Mit einem fulminanten Beweis der klassischen Geometrie mit der Rechenpower von Computern kombiniert.
18: Und so sind wir im Endeffekt auf die Idee gekommen, dass es vielleicht Gegenbeispiele gibt. Also vielleicht gibt es tatsächlich Körper, die nicht diese Eigenschaft haben.
19: Kernstück ist ein Körper, den die beiden gefunden, in gewisser Hinsicht auch erfunden haben. 152 Seitenflächen und 90 Ecken hat er. Bei diesem Körper ist nun erstmals bewiesen, dass er im Gegensatz zum Würfel nicht selbst durchdringlich ist. Das Ding sieht aus wie eine Vase, oberflächlich betrachtet. Aber mathematisch gesehen ist es wohl so wichtig wie die platonischen Körper aus der Antike.
20: Und hier kommen wir schon zu diesem hübschen Körper, den wir Noped Eder genannt haben.
19: Ein Portmanteau, wie der Franzose sagt. Eine Kreuzung aus zwei Wörtern und deren Bedeutung. Nope und Rupert. Letzteres ein historischer Verweis, den die beiden Mathematiker hier versteckt haben. Dass sich Körper gleicher Größe überhaupt durchdringen können. Diese Idee ist fast 400 Jahre alt. Sie geht zurück auf einen Prinzen aus der Barockzeit.
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19: Der Krieg war sein Handwerk, die Wissenschaft seine Berufung. Wer war Prinz Rupert? Vielleicht wäre es einfacher zu fragen, was er nicht war, dieser vielseitige Edelmann aus dem Hause Wittelsbach.
16: Rupert von der Pfalz, geboren 1619 in Prag, stieg schon früh in höchste Sphären auf. Er kämpfte im englischen Bürgerkrieg auf Seite der Royalisten und wurde von Cromwells Flotte über die Weltmeere gejagt. Nebenbei trat der sprachbegabte Pfälzer als Künstler und Erfinder auf und verwaltete als Gouverneur der Hudson Bay Company in Kanada, ein Gebiet so groß wie die heutige Europäische Union.
19: Ein Leben in barocker Fülle oder, wie es der Mathematiker und Wissenschaftshistoriker Karl Siegmund ausdrückt, eine Figur, die der Romanwelt eines Alexandre Dumas entsprungen sein könnte.
21: Und er ist ja aus höchstem Adel. Der Großvater war König, der Cousin war König. Der Vater war auch König und das war dieser unglückliche Winterkönig, der 1618 in Prag gekrönt worden ist und den die Habsburger beziehungsweise ihre Truppen dann sehr schnell verjagt haben. Und da gab es also eine Flucht und Rupert ist geboren 1619. Knapp danach musste der Hof des Vaters fliehen. Und da gibt es die Geschichte, also, dass er als Putzel fast vergessen worden wäre und musste dann durch die schon anrollende Kutsche durchs Fenster hineingeworfen werden.
19: In dieser Tonart sollte es weitergehen. Turbulenzen von Kindheit an. Der Innsbrucker Historiker Robert Rebitsch hat ihm eine Biografie gewidmet. Rupert von der Pfalz, ein deutscher Fürstensohn im Dienst der Stuarts.
22: Also in England ist er vor allem natürlich bekannt als Bürgerkriegsgeneral, als General of the Horse und dann sogar als Oberbefehlshaber des königlichen Heeres im englischen Bürgerkrieg, der aber für den König verloren ging. Das heißt, also Rupert musste dann seine Zeit überbrücken, er war in Frankreich wieder. Als er aber dann wieder restauriert wurde, wie man das in England nennt, die Restoration des Königs, konnte auch Rupert wieder ins englische Königreich kommen und war dort maßgeblicher Berater auch, wurde eine wichtige Persönlichkeit am Königshof. Und mit dem Ausbruch des zweiten englisch-niederländischen Seekrieges wurde er zum Admiral der englischen Flotte befördert.
19: Eine stattliche Erscheinung, wie man so sagt. Athletisch und groß gewachsen war er, mit markanten Gesichtszügen. Der Historiker Charles Spencer, übrigens der Bruder von Lady Diana, bezeichnete ihn als »The Last Cavalier«. Kavalier im Doppelsinn, einer, der zu Pferde die Welt erobert, aber auch durch Galanterie. Karl Siegmund.
21: Also es war eine unglaubliche militärische Karriere, aber das Interessante war, dass er eben so viele andere Facetten auch gehabt hat. Er war zum Beispiel ein großer Höfling und Herzensbrecher und hat einmal einen Liebesbrief geschrieben an eine Hofdame und der ist durch eine Verwirrung zur Königin gekommen und die hat gedacht, sie ist gemeint. Und sie war sehr geschmeichelt, also bereit, das zu erwidern, aber das hat Rupert also wieder nicht in den Kram gepasst. Er hat nie geheiratet, offiziell, obwohl er sicher eine der besten Partien im Adel Europas gewesen wäre. Aber er hat ein Liebesleben gehabt, das also der heutigen Boulevardpresse also die größte Freude gemacht hätte.
19: Womöglich auch den großen Wissenschaftsmagazinen wie Nature oder Science. Denn Rupert war auch ein Mann der Wissenschaft. Als Mitbegründer der Royal Society, vor allem an Chemie, Metallurgie und Technik interessiert. Auf Windsor Castle ließ er sich ein Labor einrichten für seine Experimente. Robert Rebitsch.
22: Und das hat er dann auch bei der Royal Society vorgetragen. Also er hat nicht nur für sich selbst experimentiert, sondern er hat natürlich das schon auch diskutiert. Und das waren also Leute, Adelige, aber auch Wissenschaftler, Philosophen. John Locke war zum Beispiel natürlich auch so ein prominentes Mitglied, mit denen er seine Experimente hier diskutieren konnte und vorstellen konnte.
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19: Nach Rupert von der Pfalz sind einige Dinge benannt, zum Beispiel das sogenannte Prinzmetall aus Kupfer und Zink, eine Erfindung von ihm, oder das gigantische Territorium im Norden Kanadas, Rupert's Land, das an seine Tätigkeit in Übersee erinnert. Und nicht zuletzt ein Würfel, im Englischen genannt Rupert's Cube. Der Mathematiker Carl Sigmund.
21: Das ist wirklich außergewöhnlich. Seit Tausenden von Jahren haben sich die Menschen mit Würfel beschäftigt. Also man findet Würfel in den Gräbern der ersten ägyptischen Dynastie. Das ist vor 5000 Jahren gewesen. Und der Würfel war natürlich auch als ein platonischer Körper ein zentrales Objekt für die griechischen Geometer und so. Und dann musste nach diesen Jahrtausenden der intensiven Beschäftigung damit, musste ein Dilettant daherkommen, um diese höchst sonderbare, auf den ersten Blick höchst überraschende Eigenschaft zu entdecken.
19: Die Fähigkeit eines Würfels, sich selbst zu durchdringen. Rupert, Kurfürstensohn und Herzog von Cumberland, war es, der diese seltsame Idee entwickelt hatte. Zu einer Zeit, als Galileo Galilei die Monde des Jupiters entdeckte, in Florenz die Oper erfunden wurde und in den Niederlanden das Mikroskop.
21: Es hat schon einen Mathematikprofessor in Oxford gegeben, natürlich. Und das war der John Wallis. Ein sehr, sehr großer Mathematiker, einer der Schöpfer der Infinitesimalrechnung, also Zeitgenosse von Newton und von Leibniz. Und der, Wallis, war es dann, der den ersten mathematischen Beweis, rigorosen Beweis für diese Eigenschaft gegeben hat, die Rupert entdeckt hat.
19: Die wenigen Dokumente aus dieser Zeit beschreiben die Sache so: Rupert hat mit einem Zeitgenossen eine Wette abgeschlossen. Einsatz unbekannt.
21: Eine Wette, wo Rupert wahrscheinlich schon gewusst hat, wie sie ausgehen wird. Man muss da nicht einen mathematischen Beweis führen. Man kann sich auch unmittelbar davon überzeugen, dass so etwas möglich ist, den Würfel durch eine Kopie von sich selbst, durch eine gleich große zu schieben. Man muss da den Würfel an zwei entgegengesetzten Ecken nehmen. Zwischen diesen beiden Ecken ist eine Diagonale. Und dann längs dieser Diagonale auf eine senkrechte Ebene projizieren. Das gibt ein Bild. Das Bild dieses Würfels auf der Ebene, das ist ein Sechseck. Und wenn man dieses Sechseck einzeichnet, kann man sich leicht überzeugen, dass man auf dieses Sechseck wieder diesen Würfel draufgeben kann, sodass er nirgends über den Rand schaut. Also ich nehme an, dass Rupert sich so überzeugt hat, dass das stimmt. Und dann ist es natürlich leicht, Wetten zu gewinnen, weil das auf ersten Blick so ganz erstaunlich scheint.
19: Rupert heißt diese Eigenschaft in der Geometrie seitdem. Nach dem Beweis von John Wallis 1685 wird es ruhig um dieses Thema, bis es im 21. Jahrhundert wiederentdeckt wird. Dann aber erobert es die Welt im Sturm.
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19: Für diesen Sturm verantwortlich ist ein Forscherduo aus Österreich, Jakob Steininger und Sergej Jurkewitsch. Auf das Thema aufmerksam wurden die beiden durch ein YouTube-Video.
17: Und zwar ein ziemlich kurzes Video, wo diese Eigenschaft, diese Selbstdurchdringlichkeit für den Würfel visualisiert wird. Da habe ich mir gedacht, ah, wie lustig. Und ich glaube, das haben wir uns angeschaut und das nochmal gemeinsam, das YouTube-Video. Und dann steht bei Wikipedia, dass es halt für manche Körper gelöst, für manche ungelöst ist. Es wird vermutet, dass es immer gilt, aber niemand kann es beweisen.
19: Erzählt Sergej Jurkewitsch, sein Kompagnon Jakob Steininger.
18: Also die Fragestellung ist sehr natürlich für Mathematiker, aber das Resultat ist trotzdem extrem überraschend. Also ich glaube, ich kenne keinen Mathematiker, der das Resultat zum ersten Mal gehört hat und nicht gedacht hat, oh wow, das klingt komplett unintuitiv, warum stimmt das?
19: So kam es, dass man lange übersehen hat, dass Rupert eigentlich etwas sehr Verbreitetes, fast schon Gewöhnliches entdeckt hat. Neben dem Würfel können sich zum Beispiel alle platonischen Körper selbst durchdringen, also Tetraeder, Oktaeder und ihre geometrischen Verwandten. Mit Computerunterstützung gelangen weitere Funde. Plötzlich wurde aus dem barocken Thema eine heiße Sache, ein wissenschaftlicher Hot Topic.
18: Diese Eigenschaft, die am Anfang als sehr, sehr eigenartig galt, tritt bei fast jedem Körper auf. Und so hat sich das Problem gewandelt von der Würfel ist so besonders hin zu Moment hat vielleicht jeder konvexe Polyeder diese Eigenschaft. Und ab dem Zeitpunkt hat man eine sehr konkrete Frage, die eine Ja-Nein-Frage ist.
19: Konvexe Polyeder sind Körper, die so ähnlich ausschauen wie ein geschliffener Edelstein. Sie bestehen aus Flächen und Kanten und dürfen weder Löcher noch Dellen haben. Ihr Formenreichtum ist gigantisch, genau genommen unendlich. Die Vermutung lautet, in alle Körper dieser Art kann man ein Loch bohren, sodass eine Kopie des Körpers hindurchpasst. Es sei denn, irgendjemand würde ein Gegenbeispiel entdecken, was niemandem gelang. Bis Steininger und Jurkewitsch kamen. 2025 stellten die beiden Jungforscher den Noperteder vor. Der ist zwar ein konvexer Polyeder, aber hier gilt die Vermutung nicht, wie zu beweisen war. Eine wissenschaftliche Sensation. Der Höhepunkt ihrer noch jungen Forscherkarriere. Die Freundschaft zwischen Sergej Jurkewitsch und Jakob Steininger indes, die besteht schon länger.
18: Wir haben uns über Mathematik-Olympiade kennengelernt. Ausscheidungsrunde im Endeffekt. Und ich glaube, dort haben wir uns beim Mittagessen kennengelernt. So, der Serge erzählt oft die Geschichte, dass er mit seinen Freunden an einem Tisch gesessen ist und dass ich mich angeblich einfach dazugesetzt habe. Und ja, ich kann mich nicht erinnern daran, aber Serge kann sich erinnern. Insofern nehme ich das als die Geschichte.
17: Ich kann mich mittlerweile auch nicht erinnern, aber ich kann mich erinnern, dass ich die Geschichte erzähle. Und irgendwann habe ich mich erinnert.
10: Pizza, Schach und Mathematik. Elemente einer Freundschaft.
19: Der Beweis gelang den beiden durch zweierlei, neuartige geometrische Theoreme und Computerpower. Letztlich ging es darum, mit endlichen Mitteln einen unendlichen Raum möglicher Körperpositionen abzusuchen.
18: Wir hatten schon länger Algorithmen, die in der Theorie fähig waren, von Körpern zu zeigen, dass sie nicht Rupert sind. Das Problem ist nur, wenn man einem Computer diese Algorithmen gegeben hat, hat man gemerkt, der Computer wird daran ewig arbeiten, wirklich Tausende oder Zehntausende von Jahren. Und einer der Durchbrüche war, als wir mal gesehen hatten, dass der Computer tatsächlich Fortschritt macht.
17: Genau, ich glaube, dieser Moment, wo man sieht, der Computer schafft's oder in 100 Jahren wäre der Beweis dann fertig, ist, glaube ich, also wirklich ein sehr, sehr großer Schritt. Weil ab dem Zeitpunkt weiß man, okay, theoretisch, ich brauche nur einen Faktor 100. Also zum Beispiel, also wenn man gar keine Ideen mehr hat, dann stellt man sich 100 Laptops hin. Man kauft sich einen Server, der stellt man dann für ein Jahr hin und dann hat man nach einem Jahr eine große Rechnung, aber auch den Beweis fertig.
19: Ideen hatten die beiden noch viele, die diskutieren sie bevorzugt beim Pizzaessen. Ein Ritual. Treffpunkt ist die Pizzeria del Popolo im ersten Wiener Bezirk, üblicherweise einmal pro Woche. Bestellt wird immer das Gleiche. Eine Kardinale, eine Salami, ein Cola, ein Fanta. Symmetrie muss sein.
17: Also ich muss sagen, also auch für diese Arbeit besonders, der Jakob hatte die meisten Ideen. Also dazu stehe ich. Also das ist wirklich, und zwar ein unerschöpfbarer Pool an fast jede Woche. Eine neue Idee, die wahrscheinlich nicht klappt, aber ist okay. Wie gesagt, wir reden drüber und das macht auch super Spaß. Aber eben so viele neue Ansätze und so viele clevere Ideen. Ich kann mich an mehrere Zeitpunkte erinnern, wo wir wieder mal bei der Pizzeria sitzen und der Jakob sagt mir, okay, ich hab eine ganz neue Idee.
19: Der ungarische Mathematiker Paul Erdős sagte einmal, ein Mathematiker ist eine Maschine, die Kaffee in Theoreme verwandelt. Oder Pizza könnte man hinzufügen.
18: Aber darf sich das nicht vorstellen, als ein wir setzen uns hin und tun die Köpfe zusammen und sind urkonzentriert und lachen nicht und das war dann der ganze Abend. Sondern es ist einfach ein permanentes Lustigsein, ein permanentes, oh wow, wir können das, oh wow, wir haben das jetzt geschafft. Oder wenn wir gerade Pause machen wollen, machen wir, keine Ahnung, spielen wir ein Schach oder etwas.
17: Wir spielen zusammen online.
18: Ja.
17: Also gegen andere Gegner. Es wird normalerweise, also wir diskutieren über einen Zug und dann machen wir halt was.
19: Das Damengambit ist die bevorzugte Eröffnung der beiden. Und zwar schon lange, bevor sie durch die gleichnamige Netflix-Serie populär wurde, wie sie betonen. Ihr Account auf Leeches, dem kostenlosen Schach-Online-Server, heißt Pizza Groß 1, benannt nach einer Aktion in der Pizzeria Del Popolo. Ihr Zugang ist spielerisch und das dürfte auch das Erfolgsrezept sein seit der Schulzeit.
18: Irgendwie kam es dazu, dass wir im Jahr darauf im selben Mathematik-Olympiadenkurs waren, beziehungsweise
17: das kann ich dir genau sagen. Also zuerst haben wir uns kennengelernt, dann haben wir den Wettbewerb geschrieben. Da war ich nicht so gut, also muss ich gleich sagen, das war mein erster Mathematikwettbewerb. Aber die ganze Nacht haben wir UNO durchgespielt und so viel geplaudert, so viel UNO und andere Kartenspiele gespielt. Ich glaube, bis die Sonne aufgegangen ist und ja. Dann am nächsten Tag gab die Siegerehrung. Da hat der Jakob wirklich super abgeschnitten, ob du nicht ersten Platz hattest oder sowas. Ich war eben nicht so gut, aber dann ist es dazu gekommen, dass ich dem Jakob versprochen habe, dass nächstes Jahr ich sicher besser sein werde.
19: Das Versprechen wurde eingehalten. Bei der nächsten Mathe-Olympiade belegen beide Spitzenplätze.
10: Die Rupert-Methode. Leidenschaft als Prinzip.
19: Rupert von der Pfalz, der Urheber dieser Mathematik,

0: weil es auch Mode war, sich für Wissenschaft zu interessieren.
1: Rupert war der Dilettant par excellence, aber viele andere, viel größere Mathematiker, waren auch Dilettanten. Ein Beispiel ist René Descartes, das ist ein Zeitgenosse von Rupert, der war auch ein Offizier in der französischen Armee. Und in den langen Winterpausen zwischen den einzelnen Feldzügen hat er sich hinter seinen Ofen gesetzt und hat die analytische Geometrie erfunden. Also das war das Musterbeispiel eines Dilettanten. Oder Fermat zur selben Zeit, das war ein Jurist, der so nebenbei das gemacht hat.
2: Dilettant im ursprünglichen Wortsinn, wie Karl Siegmund betont, abgeleitet vom lateinischen delectare, ein Liebhaber der Kunst, der seine Leidenschaft in der Freizeit ausübt. In diesem Sinne wandeln Sergej Jurkewitsch und Jakob Steininger auf historischen Spuren. Die beiden haben sich nach dem Studium etwas Handfestes gesucht. Steininger ist bei der Statistik Austria tätig, Jurkewitsch beim Technologieentwickler A&R-Tech. Ihre mathematischen Leidenschaften leben die beiden in der Freizeit aus.
1: Die Vorstellung, dass die mathematische Wissenschaft im Wesentlichen an der Universität betrieben wird, die hat ein paar Jahrhunderte lang bis vor kurzem gegolten. Aber vor diesen paar Jahrhunderten hat sie nicht gegolten und jetzt wird sie vielleicht auch nicht mehr gelten. Also das war vielleicht nur eine Zwischenphase. Und ich mache mir schon Gedanken, also was man jungen, strebsamen Leuten, die so offenkundig die besten Voraussetzungen haben für eine Professur, bieten könnte, dass sie auf der Laufbahn bleiben.
2: Mathematiker Karl Siegmund hält es für ein Menetekel, dass sich zwei so brillante Köpfe gegen eine Karriere an der Uni entschieden haben. Sergej Jurkewitsch sieht darin keine große Sache. Gleichwohl, die fehlende Sicherheit und der Publikationsdruck, das sei etwas, was man sich gerne ersparen wolle, wenn man die Möglichkeiten dazu hat.
3: Um die nächste Stelle zu bekommen, um sich dann zu bewerben, muss man wirklich schauen, dass man jetzt so viel publiziert wie möglich. Und da hat man halt nicht Zeit, so wie Jakob und ich, uns mal hinzusetzen und ein Problem seriös anzugehen, was halt ein großes Problem ist, sondern man muss schauen, dass man viele Publikationen schafft.
2: Es ist nicht so, dass wir uns gegen etwas entschieden haben, sagt Jakob Steininger. Wir haben uns für etwas entschieden.
4: Heute werden wir Pizza essen gehen, vermutlich. Ansonsten, im Rupert-Universum gibt es noch mehrere kleine Probleme. Und eins von denen sind wir gerade dabei zu lösen, beziehungsweise da hatten wir vor einigen Monaten einen sehr, sehr kleinen Durchbruch.
3: Ich würde sagen, einen großen Durchbruch.
4: Es war ein großer Durchbruch für ein eher kleineres Problem.
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1: Barockmusik ist geprägt von einer Kunstauffassung, die Musik nicht nur als Klang, sondern als unmittelbare Sprache der Gefühle verstand. Besonders die Instrumentalmusik entwickelte in dieser Zeit eine neue Ausdruckskraft. Sie sollte Affekte, also klar erkennbare seelische Zustände wie Freude, Trauer, Zorn, Furcht, Liebe oder Erhabenheit darstellen, hervorrufen und ordnen. Der Affekt wird dabei nicht ungezügelt ausgebreitet, sondern musikalisch geformt, durch klare Strukturen, harmonische Regeln und rhetorische Prinzipien. Ja, und gerade aus dieser Verbindung von emotionaler Intensität und kompositorischer Kontrolle entsteht ihre besondere Kraft. Bei den heurigen Internationalen Barocktagen Stift Melk in Niederösterreich spürte das italienische Originalklangensemble Il Giardino Armonico, angeführt vom Blockflötisten Giovanni Antonini, diesem akustischen Jean

Recherchieren zwischen Ordnung und Leidenschaft nach. Mit dabei war auch Patricia Nolz. In der zweiten Programmhälfte interpretierte die österreichische Mezzosopranistin Josef Haydns Ariadne auf Naxos, eine der eindringlichsten dramatischen Szenen der Musikgeschichte. Diesem Festivalabend können Sie in den kommenden 1,5 Stunden akustisch nachspüren. Ein exklusiver Ö1-Mitschnitt. Ihr Begleitermikrofon Gerhard Hafner heißt Sie herzlich willkommen. Den Auftakt macht ein Werk des gebürtigen Venezianers und Monteverdi-Zeitgenossen Dario Castello.

von Dario Castellos, Sonate Nummer 16 a Quattro in C-Dur, aus dem zweiten Band der Sammlung Sonate Concertate in Stil Moderno mit den abrupten Affektwechseln, ist es nur ein Schritt zu seinem Zeitgenossen Giovanni Battista Buonamente. Geboren 1595, wirkte er unter anderem in Mantua und an Habsburger Höfen und war später Maestro di Cappella in Assisi. Seine Sammlungen mit Sonaten, Kanzonen und Tänzen fanden weite Verbreitung, verbinden Virtuosität mit tänzerischer Eleganz.

Giovanni Battista Buonamente, Sonate in D-Dur für drei Violinen und Basso Continuo. Gespielt haben Mitglieder des italienischen Originalklangensembles Il Giardino Armonico. Venedig zählt zu den beliebtesten Reisezielen Europas. Rund 15 Millionen Menschen besuchen die Lagunenstadt jährlich. Um die Besucherströme zu lenken, müssen Tagesgäste seit 2024 an ausgewählten Tagen in Altstadtbesuch reservieren und eine Gebühr entrichten. Ja, und begehrt war Venedig schon im 18. Jahrhundert, damals noch bei freiem Eintritt. Die Kulisse, die sich den Gästen bot, hat sich in vielem erhalten. Der Markusplatz mit dem Dogenpalast, der vom einstigen Reichtum kündet, die Basilika San Marco, die ein eigenes Kapitel Musikgeschichte für sich beansprucht, das Labyrinth enger Gassen und verzweigter Kanäle und natürlich die Gondeln. Zum Klischee der schönen Stadt der tausend Brücken gehört aber auch das Unheimliche und Morbide, die Masken des Karnevals, der modrige Geruch der Lagune. Etwas vom Rätselvollen der Stadt scheint sich auch auf Antonio Vivaldi übertragen zu haben. Um ihn ranken sich Legenden von der angeblich während eines schweren Erdbebens 1678 erfolgten Geburt bis zum Ruf des exzentrischen Klerikers und virtuosen Geigers am Ospedale della Pietà. Die 1346 gegründete Pietà an der Riva degli Scavioni war eines von vier venezianischen Ospedali, Waisen- und Bildungsanstalten für Mädchen. Die Begabtesten erhielten Unterricht in Theorie, Gesang und Instrumentalspiel. Für Orchester und Chor waren ein Maestro de Concerti und ein Maestro del Coro angestellt. Für seine Schülerinnen am Ospedale della Pietà komponierte Antonio Vivaldi auch sein erstes Blockflötenkonzert.

Applaus für Giovanni Antonini. Begleitet von seinen Kolleginnen und Kollegen des Giardino Armonico interpretierte der italienische Musiker Antonio Vivaldis Konzert in F-Dur für Blockflöte, Streich und Basso Continuo, Röhrenverzeichnis 442. Lässt Antonio Vivaldi die Sonne auf dem Wasser glitzern, taucht Tommaso Albinoni, ebenfalls gebürtiger Venezianer, die Lagune ins Abendlicht. Weniger Sturm, mehr noble Ruhe. Aus derselben Stadt, doch ein anderer Puls. Klare Bögen, Melodien, die atmen.

International Barocktage Stift Melk 2026. In der heutigen Ausgabe von Alte Musik neu interpretiert hören Sie den exklusiven Ö1-Mitschnitt des Konzertes Insel der Erinnerung, aufgenommen am 24. Mai im Kolomanisaal des Benediktinerstiftes, hochdrohnend über dem rechten Donauufer am westlichen Eingang der Wachau gelegen. Mitglieder von Il Giardino Armonico interpretierten Tommaso Albinonis Konzert in C-Moll, Opus 10 Nummer 11 für Streicher und Basso Continuo. Den Abschluss des ersten Programmteils bildete Antonio Vivaldis La Notte, die Nacht, ein G-Moll-Flötenkonzert, in dem nächtliche Stimmungen, Fantasiegestalten und Träume lebendig werden.

Als Antonio Vivaldi zu Beginn des 18. Jahrhunderts seine Laufbahn als Komponist und Geigenvirtuose begann, hatte Venedig, wie überhaupt ganz Italien, zwar seine politische und wirtschaftliche Bedeutung weitgehend eingebüßt, aber wie ehedem verstand man sich selbstbewusst als Vorreiter für einen modernen Musikstil in Europa und brachte diesen lustvoll zu Papier.

Ein zentrales Ziel barocker Künste war die Nachahmung der Natur. Sie galt als Quelle künstlerischer Wahrheit, ihre gelungene Imitation als höchste Leistung des schöpferischen Geistes. In seinem farbenreichen Klassiker Il Gardelino, auf Deutsch der Distelfink, lässt Antonio Vivaldi durch Arpeggi, Intervallsprünge und kunstvolle Triller das Zwitschern des Vogels lebendig werden. Giovanni Antonini und sein Ensemble Il Giardino Armonico interpretierten das Konzert für Flöte, Oboe, Streicher und Basso Continuo in D-Dur, Röhm-Verzeichnis 90. Am 31. März 2032 jährt sich Josef Haydns Geburtstag zum 300. Mal. Ja, und mit Blick auf dieses Jubiläum hat der italienische Blockflötist, Dirigent und Spezialist für historisch informierte Aufführungspraxis Giovanni Antonini das Langzeitprojekt Haydn 2032 initiiert. Bis dahin führt er mit Il Giardino Armonico sämtliche Sinfonien Haydns auf. Parallel dazu entstehen Aufnahmen. Ziel ist eine Haydn-Gesamteinspielung,

dass Josefa, die 16-jährige Tochter von Josef Haydns Freundin Marianne von Genzinger, das Stück Anfang 1790 mehrfach in Wien gesungen hat. Begünstigt wurde der Erfolg durch den bekannten Stoff. Ariadne, Tochter des kretischen Königs Minos, liebt Theseus, hilft ihm, den Minotaurus zu besiegen und wird auf Naxos von ihm verlassen. Der anonyme Text der Kantate teilt Ariadnes Reaktionen in vier Abschnitte. Zwei Paare aus Rezitativ und Arie und spannt den Bogen von träumerischen Erwachen und der Unruhe vom Ausbleiben des Geliebten über Liebesbeteuerungen und Verlustangst bis zur Verzweiflung, Zorn und dem Entschluss zu sterben. Haydn setzte die Kantate ursprünglich für Gesang und Klavier. Hier erklingt sie jetzt in einer Fassung für Mezzosopran, Streicher und Basso Continuo. Es singt Patricia Nolz. Eingangs rollt noch Il Giardino Armonico einen instrumentalen Teppich aus. Tommaso Albinonis, Adagio in D-Moll, für zwei Violinen und Basso Continuo.

hochemotional, tiefsinnig, ausdrucksvoll, gepaart mit kunstvoll verzierten Koloraturen. Patricia Nolz war das mit Josef Haydns Kantate Ariana Anaxos. Das Publikum der International Barocktage Stift Melk war von der österreichischen Mezzosopranistin begeistert. Für den Jubel bedankte sich die 31-jährige Sängerin mit einem Koloraturfeuerwerk von Georg Friedrich Händel.

0: mit der arie «Un pensiero nemico di pace» aus Georg Friedrich Händels Oratorium «Il trionfo del tempo e del disinganno» verabschiedeten sich die Mezzosopranistin Patrizia Nolz und das italienische Originalklangensemble «Il giardino armonico», angeführt von Blockflötist Giovanni Antonini, vom Festivalpublikum der Internationalen Barocktagesstift Melk 2026. Für diesen Mitschnitt entstanden am 24. Mai im Kolomani-Saal des Stiftes Melk zeichneten im UHF-Team Erich Hofmann als Musikaufnahmeleiter und Robert Pawlitzka als Tonmeister verantwortlich. Gestaltung dieser Sendung Gerhard Hafner.
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5: Eines Morgens gegen 11.30 Uhr begab sich Mary Therrin in den Waffenraum, nahm das Gewehr ihres Mannes, lud es und erschoss sich. Der Butler hörte den Knall von der Küche aus. Er ging, um nachzusehen, und fand Lady Therrin in ihrem Blut am Boden liegen. Sie war tot.
6: Im vierten und letzten Teil seiner Lesereihe von Werken von Daphne du Maurier liest Burgschauspieler Markus Meyer deren 1953 erschienene Kurzgeschichte Zum Tode erwacht. Einmal mehr hat die britische Schriftstellerin ein Werk geschrieben, in der es ihr mehr um das Seelenleben ihrer Protagonisten als um eine reißerische Handlung geht. Am Mikrofon der Passagen begrüßt sie Matthias Heiden. No Motive, so der Originaltitel, spielt in England. Mary Therrin hat sich mit der Waffe ihres Mannes das Leben genommen. Sir John Therrin ist untröstlich. Er kann die Tat nicht verstehen. Die beiden waren glücklich verheiratet, erwarteten ein Kind und hatten alles, was man sich nur wünschen könnte. Um das Motiv für ihre Tat zu erfahren, engagiert Sir John Therrin den Privatdetektiv Blake. Er soll die Vergangenheit Marys durchleuchten. Blake beginnt seine Spurensuche in der französischen Schweiz, wo Mary bei ihrer Tante aufgewachsen war. Mrs. Marsh hatte das kleine Kind nach dem Tod seiner Eltern adoptiert. Im Haus der Dame in Sierre steigen wir jetzt im gekürzten Mitschnitt der Lesung von Markus Meyer in die Geschichte ein.
5: Blake gab in Sierre im Chalet Mont Repos seine Karte ab und wurde in einen kleinen Salon gewiesen, deren Fenster eine herrliche Aussicht über das Rhonetal bot. Blake ging hinaus auf den Balkon und stellte sich der älteren Dame, die dort in einem Rollstuhl saß, als Sir John Therrins Freund vor. Miss Marsh hatte weißes Haar, blaue Augen und einen strengen Mund. Sie schien aufrichtig erfreut, Blake zu sehen, und fragte sofort mit großer Teilnahme nach Sir John und ob irgendein Licht in das Dunkel dieser tragischen Angelegenheit gekommen sei. »Leider nein«, antwortete Blake. »Ich bin gekommen, um auch Sie zu fragen, ob Sie vielleicht irgendeinen Anhaltspunkt geben können. Sir John meint, Sie könnten vielleicht helfen.« Miss Marsh war überrascht. »Aber ich schrieb doch schon, Sir John, dass ich entsetzt und völlig ratlos bin.« »Sie hatten, soviel ich weiß, ein sehr gutes Verhältnis zu Ihrer Nichte.« »Ja, ich hatte Mary sehr in mein Herz geschlossen. Sie selbst war stets ausgeglichen und sie war so ein liebes Ding.« Sir John sagte mir, er habe Ihnen eine Zuwendung gemacht, um Ihnen eine Gesellschafterin zu ermöglichen. Ja, es war sehr großzügig von ihm. Wissen Sie, ob er es weiterhin tun wird? Sir John hat darüber nicht mit mir gesprochen. Er sah auf Miss Marshs Hände, die nervös auf die Armlehne ihres Rollstuhls trommelten. Und es gibt nichts in der Vergangenheit Ihrer Nichte, das auf Ihren Selbstmord hindeuten könnte, fragte er. Sie sah erschrocken auf. Was um Himmels Willen meinen Sie? Keine frühere Freundschaft oder unglückliche Liebschaft? Mein Gott, nein! Sir John war Marys einzige Liebe. Es gibt nicht viele junge Leute hier bei uns. Selbst in Lausanne schien sie keinen besonderen Wert darauf zu legen, Menschen ihres Alters zu finden. Haben Sie aus dieser Zeit Fotos von ihr? Ja, verschiedene. Ich habe sie alle in meinem Album. Wollen Sie die Bilder sehen? Ja, ich möchte sie gerne anschauen. Sir John zeigte mir mehrere Fotos, aber ich glaube, er hatte keine aus der Zeit vor ihrer Heirat. Sie schauten das ganze Album durch. Es waren viele Aufnahmen, aber keine von besonderem Interesse. Sind das alle? Fragte er. Leider, ja. Sie haben keine Bilder von ihr als Kind, fällt mir auf. Die ersten müssen schätzungsweise mit 15 Jahren gemacht worden sein. Es entstand eine Pause. Dann sagte Miss Marsh, nein, ich glaube, ich hatte damals noch keinen Apparat. Black hatte ein scharfes Ohr. Es fiel ihm leicht, eine Lüge herauszuhören. Miss Marsh hatte soeben gelogen. Wie schade, sagte er. Sie legte das Album vor sich auf den Tisch. Ich nehme an, Sie haben die normalen Atelieraufnahmen, fragte Black. Nein, sagte Miss Marsh. Jedenfalls, wenn ich mal welche gehabt haben sollte, muss ich sie verloren haben beim Umzug, wissen Sie. Wir zogen erst hierher, als Mary 15 Jahre alt war. Vorher wohnten wir in Lausanne. Und adoptiert haben Sie Mary mit 5 Jahren, wenn ich recht verstanden habe. Wieder ein kurzes Zögern. Ja, sie muss ungefähr 5 gewesen sein. Haben Sie Aufnahmen von Lady Farrens Eltern? Nein. Ihr Vater war aber doch Ihr einziger Bruder, nicht wahr? Ja, mein einziger. Was veranlasste Sie, Lady Farren an Kindesstatt anzunehmen? Ihre Mutter war tot und mein Bruder wusste nicht, wie er für das Kind sorgen sollte. Wir waren beide überzeugt, das sei die beste Lösung. Ihr Bruder machte Ihnen natürlich eine Zuwendung für die Erziehung des Kindes. Natürlich, anders hätte ich es nicht gekonnt. Plötzlich machte Miss Marsh einen Fehler. Ohne diesen Fehler hätte Black vielleicht die ganze Untersuchung aufgegeben. Sie stellen die merkwürdigsten und abseitigsten Fragen, Mr. Black. Ich kann nicht verstehen, dass der Zuschuss, den mir Marys Vater zahlte, von allergeringstem Interesse für Sie sein kann. Was Sie zu erfahren suchen, ist doch, warum die arme Mary sich erschoss. Und das wüsste ich ebenfalls gern. Alles, was nur im Entferntesten mit Lady Farrens Vergangenheit zusammenhängt, ist für mich von Interesse, sagte Black. Sir John hat mich gerade zu diesem Zweck engagiert. Es ist wohl an der Zeit, Ihnen zu sagen, dass ich nicht ein persönlicher Freund Sir Johns bin. Ich bin Privatdetektiv. Miss Marsh wurde aschgrau. Sie verlor ihre Haltung. Was wollen Sie hier herausfinden? Fragte sie. Alles, sagte Black. Nun hatte aber der Schotte eine Lieblingstheorie. Er behauptete nämlich, dass es nur sehr wenige Menschen auf dieser Welt gäbe, die nichts zu verbergen hätten. Immer wieder hatte er Männer und Frauen im Zeugenstand beobachtet, beim Kreuzverhör, und jeder von ihnen hatte Angst. Nicht vor den Fragen, die sie zu beantworten hatten und die unter Umständen den besonderen Prozessfall klären halfen, sondern Angst davor, dass sie mit der Beantwortung der Fragen vielleicht unglücklicherweise ein persönliches Geheimnis, das nur sie allein anging, enthüllen könnten. Black war überzeugt, dass Miss Marsh sich augenblicklich in dieser Lage befand. Sie wusste möglicherweise nichts von Marys Selbstmord oder dessen Gründen, aber sie selbst war in irgendeinem Punkte schuldig. Wenn Sir John herausgefunden hat, was es mit dieser Zuwendung auf sich hat und der Meinung ist, ich hätte Mary in all den Jahren darum betrogen, dann hätte er wohl so viel Anstand haben können, es mir selbst zu sagen, anstatt einen Detektiv zu engagieren, sagte sie. Aha, dachte Black, hier liegt der Hase im Pfeffer. Geben wir der alten Dame genügend Seil, so hängt sie sich selber. Laut sagte er, Sir John gebrauchte nicht das Wort Betrug, er fand nur die Umstände etwas seltsam. Black wagte diese Chance aufs Geratewohl. Und der Erfolg gab ihm recht. Als Mary heiratete, glaubte ich, kein Unrecht zu tun, wenn ich das Kapital für mich behielt. Sir John war reich, sie würde nichts entbehren. Glauben Sie, dass Sir John Klage gegen mich erheben wird, Mr. Black? Wenn er den Prozess gewinnt, was nicht zu bezweifeln ist, werde ich vor dem Nichts stehen. Ich glaube kaum, Miss Marsh, dass Sir John dies oder Ähnliches beabsichtigt, antwortete er. Aber er will die Wahrheit wissen. Miss Marsh sank in ihren Rollstuhl zurück. Nun, da Mary tot ist, kann es ihr nicht mehr wehtun, wenn die Wahrheit ans Licht kommt, sagte sie. Sie ist nämlich gar nicht meine Nichte gewesen, Mr. Black. Ich erhielt eine große Summe Geldes, um sie aufzuziehen. Wenn sie volljährig sein würde, sollte das Geld auf sie übergehen. Ich behielt es aber für mich. Marys Vater, mit dem ich diese Abmachung getroffen hatte, war in der Zwischenzeit gestorben. Es war ganz einfach und ich wollte nichts Böses damit tun. Immer war es dasselbe, dachte Black. Die Versuchung kam und dann fielen sie um. Ach, so war es, sagte er. Nun, Miss Marsh, ich will nicht wissen, wie Sie das Geld verwendeten. Mich interessiert nur eins. Wenn Mary nicht Ihre Nichte war, wer war sie dann? Sie war die einzige Tochter von Mr. Henry Warner. Das ist alles, was ich weiß. Er hat mir niemals seine Adresse gegeben, noch sagte er mir, wo er lebte. Ich wusste einzig und allein die Anschrift seiner Bank und die Filiale in London. Ich bekam 4 Schecks von dort übersandt. Nachdem ich Mary in meine Obhut genommen hatte, ging Mr. Warner nach Kanada. 5 Jahre später starb er. Das erfuhr ich durch das Bankhaus, und da ich seitdem niemals wieder etwas von dort gehört habe, glaubte ich mich in Sicherheit. Black notierte sich Henry Warners Namen und Miss Marsh gab ihm die Anschrift des Bankhauses. »Mr. Warner war persönlich nicht mit Ihnen befreundet?«, fragte er. »Oh nein, ich habe ihn nur 2 Mal gesehen. Das erste Mal, als ich auf seine Anzeige unter einer Inseratnummer geantwortet hatte. Er suchte jemanden, der ein schwächliches Mädchen aufnehmen könne. Mr. Warner stellte damals über mich und meine Verhältnisse nur wenige Fragen. Das Einzige, was er klar durchblicken ließ, war sein Wunsch, dass ich Mary für immer bei mir behalten sollte. Er wollte jede Verbindung mit ihr lösen und sie sollte ihm auch nicht schreiben. Er sagte, er wolle nach Kanada gehen und er überließ es mir, seine Tochter nach meinem Willen zu erziehen. Mit anderen Worten, er wollte keine weitere Verantwortung übernehmen. Er wusch seine Hände in Unschuld.
7: Scheint ein übler Kunde gewesen zu sein, dieser Herr.
5: Nein, erwiderte Miss Marsh. Er schien nur voller Angst und sehr besorgt zu sein. Seine Frau war anscheinend tot. Er erklärte mir, Mary sei eigentlich nicht körperlich schwach und zart, aber sie sei vor einigen Monaten Zeugin eines schrecklichen Eisenbahnunglücks geworden und habe durch diesen Schock ihr Gedächtnis verloren. Sonst sei sie völlig normal und gesund. Aber sie erinnerte sich nicht daran, was sie vor diesem Schock erlebt hatte. Sie wusste nicht einmal mehr, dass er ihr Vater war. Black machte kurz einige Notizen. Endlich ein paar Möglichkeiten. »Sie waren also bereit«, fragte er, »für ein Kind, das durch einen Schock geistig gestört war, ein Leben lang die Verantwortung zu tragen.« Errötend sagte sie, »Ich nahm Mr. Warners Angebot an, unter der Bedingung, dass ich mich an das Kind gewöhnen würde und das Mädchen sich bei mir wohlfühle. Bei unserem 2. Treffen brachte er Mary mit, und auf den 1. Blick schon hatte ich sie liebgewonnen. Sie schien ganz normal.« Nur wirkte sie wesentlich jünger, als sie tatsächlich war. Mr. Warner ließ Mary an diesem Abend bei mir, und ich sah ihn niemals wieder. Es war nicht schwer, dem Kind klarzumachen, sie sei meine Nichte, denn sie wusste ja nichts mehr von ihrer Vergangenheit. Und seit jenem Tag hat sie niemals wieder ihr Gedächtnis zurückgewonnen? Nein, niemals. Das Leben fing für sie an, als ihr Vater sie mir in Lausanne übergab. Und auch für mich begann es erst wirklich. Ich hätte Mary nicht lieber haben können, wenn sie wirklich meine Nichte gewesen wäre.
7: Tatsächlich aber war sie nur ein kleines Mädchen von 5 Jahren, das sein Gedächtnis verloren hatte.
5: 15 Jahren, verbesserte Miss Marsh.
7: Wieso? 15? Fragte Black.
5: Wieder errötete Miss Marsh. Ich täuschte sie vorhin, sagte sie. Ich habe Mary und auch allen anderen immer gesagt, ich hätte meine Nichte schon mit 5 Jahren adoptiert. Es erleichterte mir die Sache, und Mary ebenfalls, da sie ja keine Erinnerung an ihr früheres Leben hatte. Sie war gerade 15 Jahre alt. Es wird Ihnen nun klar sein, weshalb ich keine Aufnahmen aus Marys Kindheit habe. Allerdings. Und ich muss Ihnen danken, Miss Marsh, dass Sie mir so behilflich waren. Ich halte es nicht für wahrscheinlich, dass Sir John irgendwelche Auskünfte wegen des Geldes verlangen wird. Und im Augenblick werde ich alles, was Sie mir erzählt haben, streng vertraulich behandeln. Was ich nur herausfinden möchte, wo hat Lady Farren, Mary Warner, die ersten 15 Jahre ihres Lebens verbracht? Und was für ein Leben hat sie geführt? Wenn ich das wüsste, wäre ich vielleicht dem Geheimnis ihres Selbstmordes näher. Eines hat mir immer Kopfschmerzen gemacht, sagte Miss Marsh, als Black sich erhob, um sich zu verabschieden. Ich bin überzeugt, ihr Vater, Henry Warner, hat nicht die volle Wahrheit gesagt, denn Mary hat niemals Angst vor Eisenbahnen gehabt. Black kehrte nach London zurück, aber bei Sir John meldete er sich vorerst nicht. Es war nicht nötig, ihm zu erzählen, was er erfahren hatte. Diese Adoption würde Sir John nur noch mehr beunruhigen, und es war kaum anzunehmen, dass sie in irgendeinem Zusammenhang mit dem Selbstmord zu bringen war. Wahrscheinlicher war es, dass der Schleier, der das Gedächtnis der Lady 15 Jahre lang verhüllt hatte, durch irgendeinen schockartigen Eindruck plötzlich gerissen war. Aber welcher Art mochte dieser Eindruck gewesen sein? Als erstes ging er in London zu dem Bankhaus, durch welches Miss Marsh das Geld des Herrn Warner erhalten hatte. Das Einzige, was er ihr erfuhr, war die alte Anschrift Henry Warners, die ihn vielleicht weiterführen konnte. Und noch etwas anderes erfuhr er hier, was Henry Warner Miss Marsh bestimmt verschwiegen hatte. Er war Geistlicher gewesen. Und als Miss Marsh seine Tochter adoptierte, war er Vikar in der Gemeinde Long Common in Hampshire, in der Kirche zur Allerheiligen. Black reiste nach Hampshire in dem sicheren Bewusstsein, dass ich hier etwas tun werde. Er bemühte sich in diesem Falle, möglichst unbefangen zu bleiben, aber es war schwer, den Pfarrer Henry Warner in diesem Stück nicht als den Bösewicht anzusehen. Black stieg im Dorfgasthaus ab und trug sich als Schriftsteller und Kenner alter Kirchenkunst in das Fremdenbuch ein. Als solcher machte er auch dem Pfarrhaus einen Besuch. Der junge Vikar, ein Enthusiast für Kirchenbau, zeigte ihm jeden Winkel seiner Kirche, vom Schiff bis zum Glockenstuhl. Dann fragte er nach den Vorgängern des jungen Geistlichen. Leider wusste der nicht allzu viel darüber, denn er war erst seit etwa 6 Jahren in Long Common. Auf jeden Fall hatte Warner in Long Common 12 Jahre lang gelebt. Seine Frau lag hier begraben. Black suchte das Grab auf und notierte die Inschrift des Steins. Hier ruht meine geliebte Frau, Emily Mary Warner, gestorben im Frieden Jesu Christ. Auch das Datum schrieb er sich auf. Die Tochter Mary musste damals 10 Jahre alt gewesen sein. Ja, sagte der junge Vikar, er habe davon gehört, dass Warner damals seine Zelte in großer Eile abgebrochen habe und fortgezogen sei. Einige Leute aus dem Dorfe, vor allem die Älteren, könnten sich seiner wohl noch gut erinnern. Mr. Black kam zu der Überzeugung, dass ihn ein Abend im Gasthaus um ein gutes Stück weiterbringen werde. Der Vikar Warner hatte wohl die Achtung seiner Gemeinde genossen, aber er war wegen seiner allzu strengen Ansichten und wegen seiner Intoleranz nicht sonderlich beliebt. Er pflegte keinen geselligen Verkehr, sprach nicht mit den einfachen Leuten und niemals besuchte er das Wirtshaus. Kurz, man schilderte ihn als einen unduldsamen und engherzigen Vornehmtour. Seine Frau hingegen sei bei allen überaus beliebt gewesen, ebenso ihre kleine Tochter. Sie hätten sie sehr gern gemocht. Ob das Kind durch den Tod der Mutter wohl sehr gelitten habe, niemand konnte sich genau daran erinnern. Bald kam es fort an irgendeine Schule, so sagte man ihm, und dann war es nur noch während der Ferien zu Hause. Die Gärtnersfrau war damals Köchin und Haushälterin beim Vikar gewesen. Ihr Mann, der Gärtner, lebte noch jetzt droben im Pfarrhaus. Der alte Harris. Die Frau war gestorben. Der alte Harris war Rosenliebhaber. Black trank sein Glas aus, zahlte und verließ das Gasthaus. Rasch streifte er die Rolle eines Fachmanns für alte Kirchenkunst ab und verwandelte sich in einen Sammler von Hampshire-Rosen. Er traf den alten Harris pfeifenrauchend vor seinem Häuschen. Am Gartenzaun kletterten Rosen empor, und Black blieb stehen, um sie zu bewundern. So begann die Unterhaltung. Aber fast eine Stunde brauchte er, um Harris von seinen geliebten Rosen abzulenken und von den früheren Geistlichen zu sprechen und besonders bei Warner zu verweilen. Ganz allmählich gewann er ein bestimmtes Bild. Der Vikar Warner war ein harter Mann gewesen, wenig freundlich im Umgang und sehr karg mit Anerkennungen. Sicher fühlte sich hier Vikar Warner nach dem Tod seiner Frau sehr einsam, und das war wohl der Grund, warum er dann fortging, fragte Black.
7: Nein, damit hatte es nichts zu tun. Eher wohl wegen Miss Marys Gesundheit und weil sie nach ihrem schweren Gelenkrheumatismus im Ausland leben musste. Sie gingen nach Kanada und wir haben nie wieder etwas von ihr gehört.
5: Gelenkrheuma?
7: Das ist eine schmerzliche Sache. Miss Mary hat es in der Schule erwischt und ich habe schon damals zu meiner Frau gesagt, der Vikar hätte gegen den Lehrer Klage wegen Fahrlässigkeit erheben sollen. Das Kind starb ja beinahe daran.
5: Und warum hat der Vikar das nicht getan?
7: Er hat es uns nie gesagt, ob er es tat oder nicht. Alles, was er sagte, war nur, wir sollten Miss Marys Sachen packen und sie an eine bestimmte Anschrift in Cornwall schicken. Danach hörten wir, der Vikar hätte seinen Wohnsitz hier aufgegeben und sie seien fort nach Kanada.
5: Da war also die Schule in Cornwall, warf er ein. Da wundert's mich nicht, wenn da jemand Gelenkrheuma bekommt. Es ist eine feuchte und neblige Gegend.
7: Oh nein, Miss Mary ging ja dorthin zur Erholung. Ich glaube, Carnleith hieß der Ort. Die Schule war in Hyde, in Kent.
5: Ich habe eine Tochter in der Nähe von Hyde auf der Schule, log Black gewandt.
7: Hoffentlich ist es nicht gerade diese.
5: Wie hieß Miss Marys Schule?
7: Das kann ich Ihnen beim besten Willen nicht mehr sagen. Aber ich erinnere mich, dass Miss Mary immer sagte, es sei ein sehr schöner Ort, direkt an der See, und dass sie sehr gern dort sei und sich wohlfühle.
5: Ach so, sagte Black, dann kann es nicht dieselbe sein. Die Schule meiner Tochter liegt mehr landeinwärts. Es ist komisch, wie die Leute immer alles verdrehen. Mr. Warners Name wurde nämlich heute im Wirtshaus erwähnt. Da sagte jemand, sie seien nach Kanada gegangen, weil seine Tochter bei einem Eisenbahnunglück schwer verletzt worden sei. Der alte Harris lachte verächtlich.
7: Die Burschen da unten in der Wirtschaft sind fähig, alles zu behaupten, wenn sie einen Tropfen Bier im Magen haben. Eisenbahnunglück, sowas. Gelenkrheuma war es. Und der Vikar verlor fast den Verstand, als die Schule ihn plötzlich benachrichtigte und er hinfahren musste. Ich habe noch nie gesehen, dass ein Mensch so außer sich geraten kann. Ehrlich, ich hatte nie geglaubt, dass er Miss Mary so lieb hatte, bis das passierte. Wir hatten immer das Gefühl, dass er sie vernachlässigte. Aber als er von der Schule zurückkam, sah er furchtbar aus.
5: Am nächsten Morgen fuhr er mit dem ersten Zug nach London zurück. Nachmittags startete er nach Hyde. Hier sprach er mit der Besitzerin des Hotels, in dem er abgestiegen war. »Ich suche für meine Tochter eine passende Schule hier an der Küste«, sagte er, »und so viel ich unterrichtet bin, gibt es hier in der Gegend eine oder zwei, die einen sehr guten Ruf haben. Können Sie mir eine davon besonders empfehlen?«
8: »Gewiss, gewiss«, war die Antwort. »Hier in Hyde sind zwei sehr gute Schulen, eine oben auf dem Hügel von Miss Braddock und dann ist da noch St. Bees, die große Gemeinschaftsschule, direkt vorn an der Küste.«
5: »Gemeinschaftsschule?«, fragte Black.
8: »Ist es immer schon eine gewesen?«
5: »Seit ihrer Gründung vor 30 Jahren«, war die Antwort. »Mr. und Mrs. Johnson leiten sie noch heute. Ich weiß, dass manche Leute ein Vorurteil gegen Gemeinschaftsschulen haben, weil behauptet wird, die Mädchen verrohen und die Jungen werden verweichlicht. Aber ich selbst habe das nie feststellen können. Soll ich sie bei Mr. Johnson anmelden? Ich kenne ihn sehr gut.« »Ja, danke, es wäre sehr freundlich von Ihnen«, antwortete er. Die Verabredung wurde auf 11.30 Uhr am nächsten Vormittag festgesetzt. Ein älterer Herr mit einer Glatze und Hornbrille kam ihm mit einem breiten, behäbigen Lächeln entgegen.
8: »Es freut mich, Mr. Black, Ihre Bekanntschaft zu machen«, sagte er. »Sie suchen für Ihre Tochter eine Schule?«
5: Black taxierte ihn insgeheim sofort als Geschäftsmann. Und nun erging er sich in einer geschickten Erzählung über seine Tochter Phyllis, die gerade in das kritische Alter komme.
8: »Kritisch«, warf Mr. Johnson ein. »Dann ist für Sie St. Bees der richtige Ort. Bei uns gibt es keine kritischen Kinder. Alle charakterlichen Unebenheiten glätten sich hier von selbst. Und wir sind stolz darauf, nur glückliche und gesunde Kinder hier zu haben. Kommen Sie mit mir und sehen Sie selbst. Er schlug Black jovial auf die Schulter und machte mit ihm einen Rundgang durch die ganze Schule. Allerdings interessierte sich Black mehr für den Gelenkrheumatismus, den Mary Warner vor 15 Jahren gehabt hatte. Schließlich kehrte er mit dem triumphierenden Mr. Johnson ins Studierzimmer zurück. »Nun, Mr. Black«, sagte er, »werden wir die Ehre haben, Phyllis bei uns aufzunehmen?« »Ihre Schule ist ausgezeichnet, aber Sie werden verstehen, dass wir auf Phyllis Gesundheit ganz besonders Acht geben müssen. Sie ist nicht sehr kräftig und für Erkältungen recht anfällig. Ich überlege noch, ob die Luft hier nicht doch etwas rau für sie ist.« Mr. Johnson lachte, öffnete eine Schublade seines Schreibtisches und entnahm daraus ein Buch. »Mein lieber Mr. Black, St. Bees hat eine der besten Gesundheitsstatistiken aller englischen Schulen aufzuweisen. Sobald sich ein Kind erkältet, wird es sofort isoliert. Ich habe hier eine Liste der Krankheiten, die im Laufe der Jahre bei unseren Kindern auftraten. Und ich kann wohl sagen, dass ich sie den Eltern mit Stolz zeige.« Er gab ihm das Buch. »Das ist wirklich bemerkenswert«, sagte Mr. Black, indem er interessiert darin blätterte. »Früher wird es nicht so vorbildlich gewesen sein. Bei uns ist es immer so gewesen. Sie können jedes beliebige Jahr wählen.« Mr. Black lächelte, und ohne zu zögern erbat er die Liste des Jahres, in welchem Mary Warner von der Schule entfernt worden sei. Mr. Johnsons Hand glitt den Bänden entlang und griff den fraglichen Band heraus. Black blätterte interessiert die Seiten durch. Erkältungen, ein gebrochenes Bein, ein Masernfall, aber kein Gelenkrheumatismus. Black schloss das Buch und ging zum Frontalangriff über. »Was ich von St. Bees bisher gesehen habe, gefällt mir sehr, aber ich möchte doch offen zu Ihnen sein. Meine Frau ließ sich einen Katalog für Schulen kommen, unter denen auch die Ihre war. Sie strich ihre Schule sofort im Katalog, weil sie vor Jahren von einer Freundin etwas Ungünstiges darüber gehört hatte und beinahe gewarnt wurde. Diese Freundin hatte nämlich einen Bekannten. Um es kurz zu sagen, dieser Bekannte war gezwungen, seine Tochter von St. Bees fortzunehmen und hatte sogar davon gesprochen, die Schule wegen Fahrlässigkeit zu belangen. Mr. Johnson war das Lächeln vergangen. Kalt sagte er, »Ich wäre Ihnen sehr verbunden, wenn Sie mir den Namen des Freundes dieser Dame sagen könnten.« »Gewiss. Der Bekannte dieser Dame ging später nach Kanada. Er war, soviel ich weiß, ein Geistlicher, der Vikar Henry Warner. Wie ich hörte, kam Mary Warner damals knapp am Tode vorbei. Der vorher so überfließend liebenswürdige Lehrer war plötzlich ein kalter Geschäftsmann geworden. Sie kennen diese Geschichte offenbar nur vom Standpunkt der Verwandten aus«, sagte er. »Nicht wir waren fahrlässig, sondern der Vater Henry Warner. Wir sind damals sehr vorsichtig gewesen, wie jetzt und immer. Ich habe dem Vater gesagt, das alles müsse sich in den Ferien ereignet haben und auf gar keinen Fall in unserer Schule. Er wollte mir nicht glauben und beharrte darauf, dass die Schuld an allem bei unseren Knaben zu suchen sei und wir es an der genügenden

0: Was geschah dann? Fragte Black. Sagte Ihnen Warner, er wolle seine Tochter von der Schule nehmen?
1: Er? Im Gegenteil. Wir legten es ihm nahe. Wie konnten wir uns erlauben, Mary noch länger hier zu behalten, als wir entdecken mussten, dass sie im 5. Monat schwanger war?
0: Das Mosaik fügt sich zusammen, dachte Black. Es war immer anregend, der Wahrheit auf die Spur zu kommen, mit Hilfe der Lügen anderer. Zuerst war es Miss Marsh, deren eiserne Haltung er durchbrechen musste, und auch Warner selbst war ein gutes Stück von seinem geraden Weg abgewichen, als er, um seine Tochter zu schützen, seine Geschichten erfand. Einmal ein Eisenbahnunglück, dann wieder Gelenkrheumatismus. Jedenfalls musste ihm die Sache schweres Kopfzerbrechen verursacht haben. Dennoch war es niederträchtig von ihm gewesen, das Mädchen, als alles vorüber war, einfach abzuschieben. Der Verlust ihres Gedächtnisses war wirklich begreiflich. Nur über den eigentlichen Anlass war sich Black noch nicht im Klaren. War die Welt der Kindheit für dieses 15-jährige Mädchen mit einem Schlag ein böser Traum geworden? Und hatte die Natur barmherzig ausgelöscht, was geschehen war? Es schien fast so. Aber Black war ein gewissenhafter Mann und gab sich mit Vermutungen nicht zufrieden. Er erinnerte sich an Carnleath, den Ort, wo sich Mary Warner von ihrem angeblichen Gelenkrheumatismus erholt hatte. Er verabschiedete sich von Mr. Johnson, ohne eine bindende Zusage für Phyllis zu geben, und fuhr mit seinem Wagen davon. Plötzlich fiel ihm ein, dass er noch einmal mit dem alten Harris sprechen könnte. Und da Long Common am Weg lag, suchte er ihn auf. Ein kleiner Rosenstock, den er an einem Marktstand gekauft hatte, bot den Vorwand. Leider war Harris nicht zu Hause. Seine verheiratete Tochter öffnete ihm. Sie trug ein Baby auf dem Arm. Leider wisse sie nicht, wann ihr Vater zurückkomme. Er zündete sich umständlich eine Zigarette an, übergab ihr den Rosenstock für ihren Vater und bewunderte das Baby. »Ich habe auch so ein kleines daheim«, leitete er die Unterhaltung ein. »Wirklich? Ich habe noch zwei, aber Roy ist der Jüngste.« Black zog an seiner Zigarette und unterhielt sich über Babys. Unvermittelt aber wechselte er das Thema. »Sagen Sie doch Ihrem Vater, ich sei vor einigen Tagen in Hyde gewesen.« Dort in der Schule habe ich meine Tochter besucht und zufällig kam ich mit dem Direktor ins Gespräch. Sie wissen ja, dass Mary Warner dort erzogen wurde. Und ihr Vater hat mir erzählt, der Pfarrer sei so verärgert gewesen, weil sich seine Tochter Gelenkrheumatismus geholt habe. Nun, der Direktor bestritt das. Das Kind müsse sich zu Hause infiziert haben, behauptete er. Tatsächlich, erwiderte die Frau. Naja, er hat natürlich irgendetwas sagen müssen, um der Schule willen. Ich weiß, Miss Mary hat mir oft genug von der Schule St. Bees erzählt. Wir waren nämlich fast gleich alt und wenn sie zu Hause war, durfte ich immer ihr Fahrrad haben. Hier im Pfarrhaus, meinte Black, hat sie sich wohl einsam gefühlt. Da war sie sicher froh, dass Sie da waren. Ich glaube, sagte die Frau, Miss Mary fühlte sich nie einsam. Sie war so gut und hatte für jeden ein freundliches Wort. Wir spielten immer herrlich zusammen, Cowboy und Indianer. Freunde hatte sie wohl keine. Und sie ging sicher auch nicht ins Kino. Aber nein, so eine war Miss Mary nicht. Heute sind die Mädchen ganz anders. Schrecklich, nicht wahr? Aber ich wette, sie hatten beide ihre Verehrer. Nein, tatsächlich nicht. Miss Mary war von St. Bees her so an Jungs gewöhnt, dass sie nichts Besonderes an ihnen fand. Außerdem hätte der Herr Pfarrer niemals so etwas wie einen Verehrer geduldet. Miss Mary musste immer vor dem Dunkelwerden zu Hause sein. »Ach, ich wollte, ich könnte meine Tochter auch dazu erziehen. Sie kommt immer spät heim«, klagte Black. »Ich weiß, es ist nicht recht, und aus den Zeitungen weiß man ja, was sich alles tut. Aber diese Gegend ist ruhig hier. Hier wird es kaum schlechte Elemente geben«, sagte Black. »Nein«, meinte die Frau. »Hier ist nur Betrieb, wenn die Hopfenpflücker kommen.« Black warf seine Zigarette fort. »Hopfenpflücker?«, fragte er neugierig. »Ja.« »Hier wird viel Hopfen angebaut und im Sommer kommen die Hopfenpflücker. Das sind recht rohe Kerle. Sie kommen aus den Elendsvierteln von London und wohnen hier in einem Zeltlager.«
1: »Aber Sie und Miss Mary kamen doch wohl kaum mit Ihnen zusammen, solange Sie noch Kinder waren«, sagte Black.
0: Die Frau lächelte. »Wir durften natürlich nicht, aber wir taten es heimlich doch. Ich weiß, einmal gingen wir nach dem Abendbrot hinaus. Mit einer dieser Hopfenpflückerfamilien hatten wir uns etwas angefreundet, wissen Sie? Und es wurde gerade gefeiert. Ich weiß nicht mehr, was es war. Ich glaube, ein Geburtstag oder so. Ich und Miss Mary waren eingeladen. Wir bekamen auch Bier zu trinken. Wir hatten noch nie Bier.

0: getrunken und bekam einen richtigen Schwips. Miss Mary war schlimmer dran als ich. Sie erzählte mir nachher, dass sie überhaupt nicht mehr wusste, was an dem Abend alles geschehen sei. Wir hatten alle rundherum vor dem Zelt gesessen, wissen Sie, und als wir nach Hause gingen, rumorte es in unseren Köpfen wie ein Mühlrad. Wir bekamen es richtig mit der Angst. Ich habe oft nachgedacht, was bloß der Herr Pfarrer gesagt hätte oder mein Vater, wenn sie es gewusst hätten. Ich hätte eine Tracht Prügel bekommen und Miss Mary eine Predigt. Und das mit Recht, sagte Black. Wie alt waren Sie denn damals? Ich war ungefähr 13 und Miss Mary war gerade 14 Jahre alt geworden. Es waren ihre letzten Sommerferien im Pfarrhaus. Die Arme. Ich habe oft gedacht, was wohl aus ihr geworden ist. Wahrscheinlich ist sie in Kanada schon verheiratet. Na, Kanada ist nach allem, was man so hört, ein schönes Land, sagte Black. Aber ich verschwatze die Zeit hier. Vergessen Sie nicht, Ihrem Vater den Rosenstock zu geben. Der Besuch hatte sich wahrhaftig gelohnt. Die Tochter des alten Harris wusste mehr als er selber. Hopfen, Pflücker und Bier. Das war's. Auch die zeitlichen Gegebenheiten stimmten auffallend. Trotzdem, es blieb eine scheußliche Geschichte. Black trat aufs Gaspedal und fuhr nach Longcommon hinaus nach Westen. Nun galt es vor allem festzustellen, wann Mary Warner ihr Gedächtnis verloren hatte. Dass sie nicht mehr wusste, wie es auf der Feier mit diesen Hopfenpflückern zugegangen war, verstand sich von selbst und besagte gar nichts. Ein bis zur Besinnungslosigkeit verwirrter Kopf und zwei verängstigte Kinder, die in höchster Eile nach Hause rannten, erklärten die Sache. Johnson in St. Bees hatte ja in seinem Eifer, mit dem er das Ansehen der Schule verteidigte, betont, Mary habe von ihrem Zustand überhaupt nichts gewusst. Sie hatte nicht die leiseste Vorstellung von den Dingen des werdenden Lebens gehabt. Und der Schularzt selbst war dagegen gewesen, das Mädchen weiter auszufragen. Man hatte also den Vater kommen lassen und das Mädchen von der Schule entfernt. Black überlegte, wie der Pfarrer dies alles wohl aufgenommen und was er seiner Tochter gesagt haben mochte. Wahrscheinlich hatte er das unglückliche Kind so mit Fragen gequält, dass es eine Gehirnhautentzündung bekommen hatte. Die Nerven eines jeden Kindes hätten unter einem solchen Schock gelitten. Vielleicht würde er in Carnleith die Lösung finden. Carnleith war eine kleine Stadt an der Südküste. Blacks Familie, Phyllis und die Kinder verschwanden wieder im Lande der Fabel, aus dem sie gestiegen war. Black gab sich jetzt als jung verheirateter Ehemann, dessen erst 18-jährige Frau ihr erstes Kind erwartete. In Carnleith fand er eine Klinik, die nur schwangere Frauen aufnahm. Sie lag direkt oberhalb des Hafens auf einem Felsen. Er bat den Hausmeister, die Leiterin des Hauses sprechen zu dürfen und wurde in ihr Wohnzimmer gewiesen. Ehe er noch Platz genommen hatte, stand sie vor ihm. Sie war klein, dick und gemütlich. Und er war überzeugt, dass er mit Hilfe seiner Fabelfrau, die er Pearl zu nennen beschloss, manches erfahren würde. »Und wann erwarten Sie das freudige Ereignis?« fragte die Oberin. »Im Mai. Meine Frau will das große Ereignis unbedingt an der See erleben. Und da wir auch hier unsere Flitterwochen verbrachten, hat sie eine gewisse Schwäche für die Stadt.« Black bot ihr eine Zigarette an. »Nur eins macht ihr Sorge. Sie ist erst 18 Jahre alt. Ist das nicht zu jung für eine Geburt, Schwester?« »Ach, man kann gar nicht jung genug dafür sein«, erwiderte diese und blies den Rauch ihrer Zigarette in Ringen empor. »Je jünger, desto besser. Die Knochen sind da noch nicht so unbeweglich und die Muskeln noch nicht so fest.« »Sie haben also schon öfter so junge Patientinnen von 18 Jahren gehabt?« erkundigte sich Black. »Noch jünger«, sagte sie. »Und nicht alle davon haben angenehme Flitterwochen gehabt, glauben Sie mir.« Black wappnete sich. Wenn diese Heimleiterin schon nach einer Zigarette so redselig und offen war, wie viel mehr würde ein Doppel-Gin zutage fördern? Sein Entschluss war gefasst. Er bestellte ein Bett für Pearl und lud die Heimleiterin zum Essen ein. Gegen 21.30 Uhr, nach zwei Doppel-Gins, Austern, einer Flasche Chablis und einigen Brandys, war es nicht mehr schwierig, die Hausmutter zum Reden zu bringen. Black bestellte einen neuen Brandy und fragte, »Was geschieht eigentlich mit den unerwünschten Babys?« »Oh, ich habe meine Verbindungen«, erwiderte die ehrenwerte Frau. Es gibt viele Pflegemütter in dieser Gegend, die bei entsprechender Bezahlung nicht Nein sagen und die Kinder behalten, bis sie schulpflichtig sind. Fragen werden nicht gestellt. Und doch mache ich mir Sorgen wegen des Alters meiner Frau, warf Black wieder ein. Wie alt war eigentlich ihre jüngste Patientin? Die Frau überlegte eine Weile. So zwischen 14 und 15, sagte sie dann. Ja, eine hatten wir mit knapp 15 Jahren, wenn ich mich recht erinnere. Das war ein trauriger Fall. Es ist nun schon lange her. Erzählen Sie mir davon, bat Black. Die Oberin schlürfte bedächtig ihren Brandy und fuhr fort. Sie stammte von wohlhabenden Eltern. Der Vater hätte jede Summe bezahlt, aber ich bin nicht raffgierig. Ich nannte ihm die Summe, die ich für angebracht hielt, und er war so froh, seine Tochter bei mir lassen zu können, dass er mir noch ein Draufgeld gab. Wie war denn das passiert, wollte Black wissen. Gemeinschaftsschule, sagte der Vater, aber ich habe nie an diesen Roman geglaubt. Das Erstaunliche war, dass das kleine Mädchen niemals und keinem von uns zu sagen konnte, was geschehen war. Im Allgemeinen bekomme ich bei meinen Patientinnen jede Wahrheit heraus, aber bei ihr ist es mir nicht gelungen. Sie erzählte uns, ihr Vater habe gesagt, es sei die größte Schande, die je einem Mädchen passieren könne. Sie könne das nicht verstehen, sagte sie, weil ihr Vater doch Geistlicher sei und in seinen Predigten immer sagte, was die Jungfrau Maria erlebt habe, sei das Wunderbarste auf Erden. Sie wollen damit sagen, dass dieses Mädchen das alles für übernatürlich hielt? Fragte Black. Ja, genau das stellte sie sich vor, erwiderte sie. Nichts konnte diesen Glauben in ihr erschüttern. Wir klärten sie über das wirkliche Geschehene auf, aber sie wollte uns nicht glauben. Sie sagte zu der Schwester, dass so etwas Grässliches jedem anderen passieren könne, aber ihr gewiss nie. Sie sagte, sie habe manchmal von Engeln geträumt und ganz bestimmt sei einer im Schlaf zu ihr gekommen. Ihr Vater sei der Erste, dem die harten Worte leid täten, wenn das Baby auf der Welt sei. Natürlich werde es ein neuer Messias, der die Welt erlöse. Eine schreckliche Geschichte, sagte Black. Die Frau schien nun menschlicher zu werden. Sie schaute verständnisvoll vor sich hin und vergaß sogar, mit den Lippen zu schmatzen. Wir gewannen die Kleine richtig lieb, die Schwestern und ich. Man konnte gar nicht anders. Sie hatte so ein liebes Wesen, und wir fingen beinahe an, ihre Geschichte zu glauben. Sie bekam ihr Kind, einen Jungen. Und niemals habe ich früher und bis heute wieder so etwas Süßes gesehen wie dieses Mädchen, wenn es im Bett saß und sein Kind im Arm hielt. Man hätte glauben können, es hätte eine Puppe zum Geburtstag bekommen. Es war so glücklich, dass es kein Wort herausbrachte. Nur immer, oh, Frau Oberin. Weiß Gott, ich bin kein Waschlappen, aber ich war den Tränen nahe. Aber eines kann ich Ihnen sagen. Wer immer auch der Vater dieses Kindes sein mochte, er muss ein Rotkopf gewesen sein. Ich weiß noch, ich sagte zu dem Mädchen, na, das ist ja aber ein richtiges kleines Füchschen, daran ist nicht zu zweifeln. Und Füchschen hieß es dann hier bei uns allen. Auch für das arme kleine Ding. Ich möchte nicht noch einmal durchmachen, was wir erlebten, als wir Mutter und Kind voneinander trennen mussten. Sie trennten sie? Fragte Black. Weshalb? Wir mussten es tun. Der Vater wollte sie fortbringen, damit sie ein neues Leben beginnen könne. Und das konnte sie natürlich nicht mit einem Kind, wenigstens ein Mädchen ihres Alters nicht. Aber es war alles festgelegt. Der Vater sollte sie abholen und in ein Heim geben. Die Schwestern und ich machten uns viele Gedanken, und um es der Kleinen erträglicher zu machen, verabredeten wir ihr zu sagen, das Füchschen sei in der Nacht gestorben. Wir sagten es ihr. Kreideweiß wurde sie. Und dann begann sie zu schreien. Es war ein entsetzliches Schreien. Hoch und sonderbar. Dann verlor sie das Bewusstsein. Sie lag wie tot. Und wir alle glaubten nicht, dass sie diesen Schock jemals überstehen würde. Ganz allmählich kam sie wieder zur Besinnung. Aber wissen Sie, was dann geschehen war? Sie hatte ihr Gedächtnis verloren. Sie erkannte uns nicht mehr. Auch nicht ihren Vater, als er kam, sie zu holen. Sie erkannte niemanden mehr. Sie wusste auch nicht, was mit ihr geschehen war. Es war alles wie ausgelöscht in ihrer Erinnerung. Der Arzt sagte damals, es sei eine Gnade der Natur, die hier gewaltet hätte. Aber wenn ihr jemals wieder die Erinnerung an all dies zurückkehrte, dann wäre es für die arme Kleine gleich einem Erwachen im Fegefeuer. Black winkte dem Kellner und bezahlte die Rechnung. »Es tut mir leid, dass unsere Unterhaltung mit einer so tragischen Geschichte zu Ende geht«, sagte er, »aber ich danke Ihnen trotzdem für diesen Bericht.« »Was geschah übrigens danach mit dem Baby?« Die Oberin nahm ihre Handtasche und sagte, »Er kam in ein Kinderheim in Newquay. Ich habe dort einen Bekannten im Ausschuss und konnte es so arrangieren, aber leicht war es nicht. Wir gaben dem Kind den Namen Tom Smith. Das ist ein vernünftiger und unauffälliger Name. Wenn ich aber an das Kleine denke, so ist es für mich noch immer das Füchschen. Der arme Kerl. Er wird niemals wissen, dass er in den Augen seiner Mutter dazu bestimmt war, einmal die Welt zu erlösen. In den Heimen für uneheliche Kinder ist es nicht üblich, über das Woher der ihnen anvertrauten Kinder Auskunft zu geben. Der Leiter des Heimes in Newquay bildete also keine Ausnahme. Es hat keinen Zweck, erklärte er. Die Kinder selbst kennen nichts anderes als das Heim, in dem sie aufgewachsen sind. Sie würden plötzlich unsicher, wenn die Eltern die Verbindung mit ihnen aufnehmen. Allerlei Komplikationen könnten daraus entstehen. Das verstehe ich schon, erwiderte Black. Aber in diesem Fall wäre eine Komplikation ausgeschlossen. Der Vater war unbekannt und die Mutter ist tot. Dafür habe ich nur Sie als Zeugen, entgegnete der Leiter. Es tut mir leid, aber es geht strikt gegen meine Vorschriften, das Dienstgeheimnis zu brechen. Das Letzte, was wir über den Jungen hörten, war, dass er eine Stellung als Vertreter innehatte und dass er in seinem Fach recht tüchtig sein soll. Ich bedauere sehr, aber eine weitere Auskunft kann ich Ihnen leider nicht geben. Danke, schloss Black die Unterhaltung. Ihre Angaben genügen mir vollkommen. Er ging langsam zu seinem Wagen und schaute alle seine Notizen noch einmal durch. Der Letzte, der außer dem Butler Lady Farren lebend gesehen hatte, war ein Vertreter gewesen, der ihr Gartenmöbel angeboten hatte. Black fuhr zurück nach London. Die betreffende Firma hatte ihren Hauptsitz in Norwood, Middlesex. Diesmal ließ er sich beim Chef der Firma melden, ohne seinen Beruf zu leugnen. Er gab seine Karte ab und erklärte dem Chef, der ihn sogleich empfing, dass er im Auftrag von Sir John Erkundigungen einziehen müsse, um über die letzten Stunden der Lady Farren Klarheit zu gewinnen. Sie sei für eine Woche erschossen aufgefunden worden. Am Morgen ihres Todestages habe sie noch einem Vertreter seiner Firma einen Auftrag für Gartenstühle gegeben. Ob die Möglichkeit bestehe, diesen Vertreter zu sprechen? Der Inhaber der Firma bedauerte außerordentlich, aber zurzeit seien alle Vertreter unterwegs. Vielleicht wüsste aber Mr. Black den Namen. Ja, er heiße Tom Smith. Der Chef schaut in seine Bücher. Tom Smith war ein ganz junger Mann, der vor kurzem die Stellung angetreten hatte und nun seine erste Tour bearbeitete. Er wurde erst in 5 Tagen wieder in Norwood erwartet. Wenn aber Mr. Black Wert darauf lege, ihn schon vorher zu sprechen, so empfehle er, ihn am Abend des 4. Tages in seinem Logis aufzusuchen. Bis dahin sei er bestimmt wieder zurück. Er gab Black die Adresse. Können Sie mir zufällig sagen, ob dieser junge Mann rotes Haar hat? Ja, Tom Smith hat brandrotes Haar und eine wahre Mähne. Dankend verabschiedete sich Black. Am Abend des 4. Tages fuhr er wieder nach Norwood hinaus, um festzustellen, ob Tom Smith zurückgekehrt sei. Er hatte Glück. Eine alte Wirtin öffnete ihm und sagte, Mr. Smith sitze gerade beim Abendbrot, ob er nicht eintreten wolle. Sie führte Black in ein kleines Wohnzimmer, wo ein junger Bursche, fast noch ein Knabe, am Tisch saß und gerade dabei war, einen geräucherten Hering mit Appetit zu verspeisen. Smith legte Gabel und Messer nieder und wischte sich den Mund. Er hatte ein schmales, verkniffenes Gesicht und hellblaue, eng zusammenstehende Augen. Sein rotes Haar stand wie eine Flamme über dem Kopf. »Was ist los?« fragte er. Offenbar war er verwirrt, noch ehe Black ein einziges Wort gesprochen hatte. »Mein Name ist Black«, sagte der Detektiv freundlich. »Ich komme von einer Privatagentur und möchte ein paar Fragen an Sie richten, wenn Sie gestatten.« Tom Smith erhob sich. Seine Augen wurden noch schmaler. »Was wollen Sie von mir?« fragte er. »Ich habe nichts verbrochen.« Black zündete sich eine Zigarette an und setzte sich, ohne Aufforderung. »Davon habe ich auch nichts gesagt«, erwiderte er. »Ich bin nicht hier, um Ihr Auftragsbuch zu prüfen, falls Sie das beunruhigen sollte. Aber ich weiß zufällig, dass Sie kürzlich bei einer Lady Farren vorsprachen.« »Und was ist damit?« »Weiter nichts. Bitte erzählen Sie mir, wie Ihr dortiger Besuch verlief.« »Meinetwegen. Angenommen, ich war bei dieser Lady Farren. Angenommen, sie gab mir tatsächlich ein paar Aufträge.« »Ich werde das alles mit der Firma selbst in Ordnung bringen, wenn sie Wind davon bekommen haben sollte.« Black musste an Miss Marsh denken. Weshalb nur mussten diese Menschen immer etwas ganz anderes sagen, als was man von ihnen wissen wollte? »Ich glaube, es ist alles viel einfacher, als Sie meinen«, sagte Black. »Sagen Sie mir offen die Wahrheit, und ich werde Sie weder bei Ihrer Firma noch bei Ihrem Heimleiter anzeigen.« »Diese Dame ist tot.« Der Bursche nickte. »Ich las es im Abendblatt. Und das war es eigentlich erst, was mich zu allem veranlasste. Sie konnte mich ja nicht mehr anzeigen.« »Was wollten Sie denn tun?«, fragte Black. »Das Geld einmal für mich ausgeben«, antwortete Smith offen. »Den Auftrag aus dem Buch rausreißen und niemandem etwas davon sagen.« Black zog an seiner Zigarette. Und plötzlich stieg vor ihm ein Bild auf. Überfüllte Zelte. Matratzen, die auf einem Feld abgeladen wurden, wo der Hopfen an hohen Stangen emporkletterte, Gelächter, Bierdunst und ein rothaariger Junge mit unruhigen Augen wie dieser und ein kleines Mädchen. »Ja«, sagte Black, »das war ein toller Dreh. Erzählen Sie weiter.« Tom Smith fasste Vertrauen. Dieser Mann würde ihn nicht verraten, wenn er die Wahrheit sagte. Er wurde ruhiger. Lady Farren war auf meiner Kundenliste wie alle Bonzen in meinem Distrikt besonders angekreuzt. Man hatte mir gesagt, dass sie viel Geld habe und bestimmt einen Auftrag geben werde. Darauf ging ich zu ihr und der Butler ließ mich auch sofort ein. Ich zeigte ihr meinen Katalog und dann suchte sie zwei Gartenstühle aus. Ich verlangte einen Scheck als Vorauszahlung. Sie schrieb ihn ohne weiteres und gab ihn mir. Das ist alles. Augenblick. Unterbrach Black. War Lady Farren freundlich zu Ihnen und zeigte sie ein besonderes Interesse für Sie? Der Bursche schien ehrlich verwundert. Interesse an mir? Nein. Weshalb? Was sagte sie zu Ihnen? Beharrte Black auf seiner Frage. Sie sah nur in den Katalog und ich stand daneben und wartete. Dann kreuzte sie zwei Artikel mit dem Bleistift an und ich fragte, ob sie die Sachen im Voraus bezahlen wolle und bat um einen Barscheck, den der Überbringer kassieren kann. Ich riskierte es einfach, wissen Sie. Sie hatte so ein Gesicht, das man leicht täuschen kann. Und sie stellte den Scheck auch sofort aus. Ich dachte einfach, dass ich auf diese Tour endlich einmal etwas mehr Geld in die Hände bekommen könnte. Plötzlich lächelte er und sein schmales Frettchengesicht hellte sich merkwürdig auf. Das Blau seiner hellen Augen vertiefte sich und der verschlagene Ausdruck wich einer seltsam gewinnenden Unschuld. »Ich sehe schon. Diesmal hat's nicht geklappt«, sagte er. »Nächstes Mal versuche ich es anders.« »Versuchen Sie, die Welt zu erlösen«, sagte Black. »Was?« fragte Tom Smith. Und Black sagte »Adieu«. Am Nachmittag des nächsten Tages fuhr er hinaus, um Lord Farren Bericht zu erstatten. Aber ehe er sich in die Bibliothek führen ließ, bat er im Wohnzimmer den Butler um ein paar Worte unter vier Augen. Sie führten doch den Vertreter hier in dieses Zimmer. Sie gingen dann hinaus und ließen ihn allein bei Lady Farren. Nach etwa 5 Minuten läutete Lady Farren und sie geleiteten den Vertreter wieder hinaus. Danach brachten sie Lady Farren ein Glas Milch. Stimmt das so? Ja, genau, Sir. Als sie mit dem Glas Milch hereinkamen, womit war Lady Farren da gerade beschäftigt? Sie stand nur da. Ungefähr, wo Sie jetzt stehen und betrachtete den Katalog. Sie sah aus wie immer? Ja, Sir. Und was geschah dann? Ich habe Sie zwar schon damals gefragt, aber ich möchte alles noch einmal durchgehen. Der Butler überlegte. Ich gab Milady die Milch. Ich fragte sie, ob sie für den Chauffeur irgendeinen Auftrag hätte. Sie sagte nein, Sir John würde später mit ihr ausfahren. Weiter sagte sie nichts? Sie sagte nichts über den Vertreter? Nein, Sir. Milady hat nichts über ihn gesagt. Aber ich sagte etwas, fällt mir ein. Gerade als ich aus dem Zimmer ging. Aber Milady hat bestimmt nicht mehr gehört, was ich sagte, weil sie gar nicht darauf geantwortet hat. Was sagten Sie? Ich sagte im Scherz, wenn der Vertreter wieder einmal käme, so würde ich ihn sofort wiedererkennen, wegen seiner Haare. Ich sagte, das sei ja ein richtiges Füchschen. Aber wirklich, dann ging ich hinaus und machte die Tür zu. Danke, sagte Black. Das wäre wohl alles. Er stand noch da und schaute in den Garten hinaus, als Sir John ins Zimmer trat. Ich erwartete Sie in die Bibliothek, sagte Sir John. Nun, zu welchem Schluss sind Sie gekommen? Zu keinem anderen als bisher, Sir John. Sie meinen also, wir sind da, wo wir angefangen haben. Sie können mir keinerlei Gründe angeben, warum meine Frau ihrem Leben ein Ende gemacht haben könnte. Keinen tatsächlich. Ich kann mich nur der Meinung des Arztes anschließen. Ein Impuls, durch ihren Zustand hervorgerufen, trieb Lady Farrin in das Waffenzimmer und zwang sie dazu, sich mit einem Gewehr zu erschießen. Sie ist glücklich und zufrieden gewesen, wie Sie und alle anderen wissen und bezeugen können, Sir John, und hat ein untadeliges Leben geführt. Es bestand nicht der geringste Beweggrund für diese Tat. Gott sei gedankt, sagte Sir John. Black hatte sich bisher niemals für sentimental oder gefühlsduselig gehalten. Von nun an war er davon nicht mehr so fest überzeugt.
1: Zum Tode erwacht von Daphne du Maurier. 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
2: 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Eine der populärsten und meist vertonten Figuren der Weltliteratur steht im Zentrum der bevorstehenden Premiere im Tiroler Landestheater Innsbruck. Don Quixote, beziehungsweise auf Französisch Don Quichotte, der Ritter von der traurigen Gestalt, in der Opernversion von Jules Massenet. In Massenets 1910 in Monte Carlo uraufgeführter Comédie Héroïque wird aus Cervantes verrücktem Ritter ein tragischer Held, der an der schlechten Welt zerbrechen muss. Für Dulcinée begibt sich Quichotte auf die Suche nach einem Collier, das der Schönen angeblich von einer Räuberbande entwendet wurde. Ein schlechter Scherz auf Kosten des Helden. Doch Fantasie sei Dank, Don Quichotte schlägt sich mutig gegen Windmühlen, die er als Riesen zu erkennen glaubt, und andere Wahngestalten, bekehrt die Räuber und treibt sogar die erfundene Perlenkette auf. Trotz allem wird er von Dulcinée nicht erhört, seine Illusionen zerschellen am realen Leben, wie es nun einmal ist.

0: Don Quichotte von Jules Massenet in französischer Sprache mit deutschen Übertiteln. In der Regie von Julia Burbach präsentieren das Tanz- und Musiktheaterensemble des Tiroler Landestheaters am 20. Juni einen Abend, wie es in der Ankündigung heißt,
1: voller Liebe, Witz und Traurigkeit, der leicht von der Schwere spricht, das Schöne, Gute, Wahre auch da zu glauben, wo es nicht ist.
0: In den Hauptrollen Oliver Seiler, Camilla Lehmeyer und Benjamin Chamendi. Musikalische Leitung Matthew Toogood. Premierenbeginn am kommenden Samstag ist um 19 Uhr. Einer zentralen Figur der griechischen Mythologie, nämlich Agamemnon, widmet sich der slowenische Komponist Vid Oshbold in seiner gleichnamigen Oper, die am 23. Juni in der Universität Mozarteum in Salzburg uraufgeführt wird. Oshbold erarbeitete mit Agamemnon ein Auftragswerk für das Salzburger Mozarteum. In 5 Akten erzählt er die von Seneca im 1. Jahrhundert nach Christus verfasste Geschichte des antiken Kriegsherrn, der nach seiner Rückkehr aus Troja von seiner Frau Klytämnestra und deren Liebhaber Aegisthus getötet wird. Der römische Philosoph und Dichter Seneca erschuf mit Agamemnon den Spiegel einer von Gewalt dominierten Welt. Die Oper für 11 Stimmen und Orchester von Vid Oshbold bietet eine zeitgenössische Darstellung des antiken Mythos. Studierende der Universität Mozarteum in Salzburg führen das Werk am 23., 25. und 26. Juni im Max-Schlereth-Saal der Universität auf. Beginn ist jeweils um 19 Uhr. Und zum Schluss der heutigen Clubsendung noch in die Steiermark nach St. Ulrich in Greit. Im dortigen Greithaus wird am Freitagabend die Sommerausstellung Gerald Brettschuh – Pastoralen eröffnet. Der 1941 in Anfels, Bezirk Leibniz, geborene und nach Stationen in Wien und Warschau wieder dorthin zurückgekehrte Zeichner, Maler, Bildhauer und Schriftsteller Gerald Brettschuh gehört seit Jahrzehnten zu den markanten künstlerischen Stimmen der Steiermark und Österreichs. Die Schau präsentiert einen Querschnitt aus seinem vielfältigen Schaffen, in dem Erzählkraft, Ironie und eine tiefe Verbundenheit mit dem Menschlichen und der Natur ineinander fließen. Gezeigt werden Landschaften der Südweststeiermark, Aktdarstellungen, Stillleben und ausgewählte Skulpturen. Die Sommerausstellung
1: Gerald Brettschuh – Pastoralen
0: anlässlich des 85. Geburtstags des Künstlers.
1: Zu sehen ab 20. Juni im Greithaus in St. Ulrich in Greit in der Südweststeiermark.
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0: Gestaltung Karin Lienortner.
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3: Zum Nachtjournal begrüßt Sie Lorenz Wildner, das sind einige unserer Themen. Der Vorschlag der NEOS zur Wehrpflicht hat eine neue Debatte ausgelöst. Zum Deal zwischen den USA und dem Iran sickern offenbar Details durch. Und in der Causa Buwok gibt es eine neue Anklage gegen Ex-Finanzminister Karl-Heinz Grasser. Und mit einem Blick auf das Wetter zeigt sich, morgen beginnt die Hitzewelle. Die Debatte um eine Reform der Wehrpflicht ist um eine Facette reicher, kommt aber nicht unbedingt einer Lösung näher. Die NEOS schlagen eine Wehrpflicht vor, die de facto einem Berufsheer gleichkommt. Es sollen zwar alle Männer gemustert werden, Dienst tun soll aber dann nur, wer das freiwillig möchte. Wie die Regierung hier rasch eine Lösung finden will, ist offen, wie Peter Daser berichtet.
4: Die ÖVP will 8 Monate plus 2, die SPÖ 6 Monate plus 2, die NEOS wollen de facto ein Berufsheer. Generalsekretär Douglas Hoyos sagt,
5: grundsätzlich ist die Stellungspflicht weiterhin aufrecht in unserem Modell, auch wie bei den skandinavischen Staaten das der Fall ist. Es ist dann so, dass der Staat, die Republik festlegt, eine gewisse Anzahl an Soldatinnen und Soldaten, die wir brauchen.
4: Nur wenn es dafür zu wenig Freiwillige gibt, soll verpflichtend einberufen werden. Jede Regierungspartei hat nun also ihr eigenes Modell. Alexander Pröll von der ÖVP sagt,
6: wir sind trotzdem zuversichtlich, dass wir die nächsten Wochen auch eine Einigung finden werden können.
4: Und Jörg Leichtfried von der SPÖ sagt,
7: dass wir hier eine Lösung finden werden, die am Ende dann ein guter Kompromiss ist.
4: Die Freiheitlichen nennen die Variante der NEOS heute ein brandgefährliches Experiment, das die Wehrfähigkeit Österreichs massiv untergraben würde.
3: Aus angeblich zuverlässiger Quelle sollen Details der Vereinbarung zwischen den USA und dem Iran, die morgen oder am Freitag unterzeichnet werden soll, durchgesickert sein. Das berichten mehrere Medien. Das aufsehenerregendste Detail lautet, ein 300 Milliarden Dollar Fonds soll dem Wiederaufbau des Iran gewidmet werden. Rosa Leyen.
8: 300 Milliarden US-Dollar für den Iran, kann das denn wahr sein? Nein, meint Ali Vayez, Iran-Projektleiter des Thinktanks International Crisis Group.
9: It is a pie in the sky.
8: Es ist ein Luftschloss. Es könnte jetzt ein gewisses Interesse in den Golfstaaten geben, Einfluss auf den Iran zu erkaufen, damit ein solcher Krieg nie wieder vorkommt. Aber es gibt dazu wirklich keinen Konsens unter den Golfstaaten und die USA haben ihre Alliierten nicht gründlich konsultiert. Was dieser Tage durchsickert, klingt nach einem Wunschkonzert des Iran. Doch vieles bleibt ungewiss. Klar ist, dieser Krieg war ein Fehler. Und noch gibt es kein Abkommen.
3: Wir kommen zurück nach Österreich. In der Debatte über die geplante Senkung der Lohnnebenkosten gibt es jetzt eine grundsätzliche Einigung. Länder und Gemeinden dürften ihren Widerstand aufgegeben haben, bei der Gegenfinanzierung mitzuzahlen. Details sind noch keine bekannt. Nach der Verhandlungsrunde zeigen sich beide Seiten mit dem Ergebnis jedenfalls zufrieden. Niklas Lercher berichtet.
10: 2 Milliarden Euro macht die geplante Senkung der Lohnnebenkosten aus. Der Plan der Regierung, dass sich auch Länder und Gemeinden an der Gegenfinanzierung beteiligen und konkret 200 Millionen Euro mehr in den Familienlastenausgleichsfonds, kurz FLAF, einzahlen sollen, dagegen gab es Widerstand. Nun steht eine grundsätzliche Einigung. Finanzminister Markus Marterbauer von der SPÖ hält fest.
11: Länder und Gemeinden werden sich beteiligen an der Finanzierung des FLAF.
12: Wir haben diese Lücke von rund 600 Millionen Euro jetzt gefüllt, in dem Sinne, dass eben dieses Drittel von den Ländern auch getragen wird.
10: Ergänzt ÖVP-Staatssekretärin Barbara Aibinger-Miedl. Was die Länder dafür bekommen, ist offen. Tirols Landeshauptmann Anton Mattle von der ÖVP zeigt sich jedenfalls zufrieden.
13: Es waren durchaus gute und herausfordernde Gespräche.
10: Die Details werden erst ausgearbeitet.
3: Die Inflation in Österreich hat im Mai weiter zugelegt. Die Teuerungsrate ist auf 3,7% geklettert, nach 3,4% im April. Der Hauptgrund für den Anstieg sind höhere Energiepreise. Mehr von Michael Fröschl.
14: Benzin, Diesel, Kerosin und Heizöl, alles wurde teurer mit dem Irankrieg. Im Mai besonders stark gestiegen die Preise für Flugtickets, die laut Statistik Austria um 14% mehr kosten als vor einem Jahr. Sinkt der Ölpreis durch das Friedensabkommen im Nahen Osten weiter, wird das die Lage etwas entspannen, sagt WIFO-Ökonom Josef Baumgartner.
15: In der zweiten Junihälfte sollten wir dann an der Zapfsäule schon auch merken, dass die Treibstoffpreise wieder niedriger sind als in den Wochen davor. Das sollte die Inflation etwas dämpfen.
14: Aber nur leicht dämpfen, weil der Ölpreisschock nachwirkt und etwa im Herbst zu Preiserhöhungen bei Gas und Strom führen wird, so der Experte. Im Jahresschnitt dürfte die Inflationsrate über 3% liegen und damit deutlich höher als die 2%, die wir unmittelbar vor
3: In der jahrelang ermittelten und verhandelten Causa Buwok gibt es erneut eine Anklage. Die Wirtschafts- und Korruptionsstaatsanwaltschaft klagt den ehemaligen Finanzminister Karl-Heinz Grasser wegen mutmaßlicher Steuerhinterziehung an. Grasser ist bereits zu 4 Jahren Haft verurteilt worden. Mehr von Barbara Ganzfuß.
16: In dieser neuen Anklage geht es ausschließlich um die Versteuerung der Provisionen, die im Zuge der Buwok-Privatisierung geflossen sind, wie der oberste Gerichtshof festgestellt hat. Der Vorwurf an Karl-Heinz Grasser, Walter Maischberger und Peter Hochegger lautet, dass sie das Bestechungsgeld den Steuerbehörden bewusst verschwiegen haben. Dadurch sollen sie 4,9 Millionen Euro hinterzogen haben. Er verstehe nicht, warum das nicht in einem Verfahren miterledigt wurde, sagt Grasser-Anwalt Manfred Einetter.
17: Es ist natürlich völlig unverständlich, dass jetzt nach dem Buwok-Verfahren nach 15 Jahren endlich abgeschlossen war, eine neue Anklage daherkommt.
16: Er prüfe derzeit auch, ob diese Anklage nicht gegen ein Doppelbestrafungs- oder Doppelverfolgungsverbot verstoßen könnte, so Grasser Anwalt Norbert Wess, da sie ebenfalls den Buwok-Sachverhalt betrifft.
3: Hat Barbara Ganzfuß berichtet. Wir kommen zum Sport, wo vor wenigen Minuten das WM-Spiel England gegen Kroatien begonnen hat, Martin Lang.
18: Jetzt, Martin. Noch 0:0 zwischen England und Kroatien nach genau 6 Minuten in Dallas. Das ist übrigens jener Stadion, wo Österreich dann nächste Woche gegen Argentinien spielen muss im zweiten Gruppenspiel nach dem 3:1 gegen Jordanien. Argentinien mit 3 Messi-Toren ja gegen Algerien 3:0 Sieger. Die Österreicher sind noch zurückgeflogen nach Santa Barbara, haben bereits trainiert. Stefan Bosch, der sich im Spiel verletzt hat bei einem Zusammenstoß mit einem jordanischen Spieler und Verdacht auf eine Unterkieferfraktur besteht, fährt jetzt erst zum Röntgen. Also hier wird man in den nächsten Stunden sicher genaueres wissen, wie es um die Verletzung von Stefan Bosch steht. Dann ab 1 Uhr spielt noch Ghana gegen Panama und ab 4 in der Früh Usbekistan, der WM-Neuling gegen Kolumbien. In der Fußball-Bundesliga hat Salzburg mit dem deutschen Dani Röhl einen neuen Trainer, war zuletzt bei den Glasgow Rangers, und Österreichs Basketball 3x3-Nationalteams verpassen die Europameisterschaft in Antwerpen. Die Frauen müssen sich in der Qualifikation der Ukraine 15:16 geschlagen geben. Die Männer verlieren gegen Spanien 14:21.
19: Danke, Martin Lang. Und abschließend noch wie gewohnt die Wetteraussichten mit Thomas Vostal.
20: Vereinzelt blitzt es noch, ein nicht allzu starkes Gewitter zieht derzeit von Bayern in etwa von der Region Bad Reichenau Richtung Stadt Salzburg und Grödig. Morgen am Donnerstag scheint oft die Sonne, es wird etwas wärmer als heute mit Höchsttemperaturen zwischen 26 und 33 Grad. Ab dem Nachmittag entstehen dann stellenweise Gewitter, besonders im Süden Österreichs sowie im Mühlviertel. Und am Wochenende dann extrem heiß mit Höchstwerten bis zu 36 Grad.
19: Die Wetteraussichten bringen uns zum Ende des Nachtjournals. Auf Wiederhören, sagt Lorenz Wildner.
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21: Es ist wieder Zeit für 100 Songs, Geschichte wird gemacht. Diese Woche sprechen wir über Lieder aus den WM-Gastgeberländern USA, Kanada und Mexiko. Heute gibt's härtere Töne, New Metal von der US-amerikanischen Band Linkin Park. Das ist der Song In the End, ein Lied, in dem sich das kollektive Trauma, die Ängste und die Sorgen einer Generation widerspiegeln, die rund um 9/11 aufgewachsen ist. Der New Metal der 2000er Jahre ist quasi sowas wie die Opernmusik der Rock'n'Roll-Fans. Eine Musik mit starken Emotionen und einem perfekten Wechselspiel aus mehrstimmigen Gesängen. Dazu später mehr. Eine stabile Metal-Szene findet man auch in Albanien. Ein Land, das seit 2014 als Beitrittskandidat zur EU gehandelt wird und im Warteraum der EU festsitzt. Albanien hat sich in den vergangenen Jahren zu einem beliebten Urlaubsland entwickelt. Die Region rund um die Narta-Lagune, die Heimat von Pelikanen und Flamingos, soll jetzt allerdings verkauft und verbaut werden. Geplant sind Luxushotels. Ö1-Redakteurin Franziska Tschinderle lebt selbst in Tirana und berichtet heute darüber.
22: Franziska ist in Albanien am Strand und hört Radio mit einem Fischer. Die Aufnahme, die Sie im Hintergrund hören, ist 2 Jahre alt. Aber Franziska hat sie nie gelöscht, sondern auf einer Festplatte gespeichert.
23: Als Reporterin macht man ja auch mal Interviews, die in den Mülleimer wandern. Man bringt sie einmal und nie wieder. Aber dieses Interview mit dem Fischer, das war anders. Irgendwas in mir drinnen hat mir gesagt, du wirst diese Aufnahme irgendwann einmal noch brauchen. Deswegen, weil dieser Fischer für mich für etwas viel Größeres steht. Er ist für mich ein Zeitzeuge eines Kampfes, der in Albanien tobt wie sonst nirgendwo auf dem Westbalkan. Kapitalismus versus Naturschutz. Ich wusste, irgendwann werde ich diese Aufnahme mit ganz anderen Augen sehen bzw. Ohren hören. Und jetzt, im Sommer 2026, ist es soweit.
22: Und deswegen wollen wir diese Episode mit ihm beginnen. Panayot Stefa, ein albanischer Fischer Mitte 70 mit Badeschlapfen. Gerade, Sie hören es im Hintergrund, dreht er an den Reglern eines alten Radioapparats. Bis er einen albanischen Klassiker findet. Ein heiteres Volkslied aus einer Region im Süden. Die Szene hat sich Franziska eingebrannt. Stefa, dieser Mann mit der leisen, hohen Stimme, steht in seinem Wohnwagen.
23: Stopp! Wohnwagen ist viel zu luxuriös. Er hat einen rostigen Eisenbahnwaggon ausgebaut, mit Stockbetten. Ich nehme an, damit er und die anderen Fischer sich vor und nach der Arbeit hinlegen können.
22: Alles klar, ich korrigiere. Stefa steht in einem provisorischen Wohnwagen, der früher einmal ein Eisenbahnwaggon war. Vielleicht auch aus der Zeit des Kommunismus. So genau wissen wir das nicht. Daneben steht ein mit Wellblech verkleideter Geräteschuppen, in dem allerhand herumliegt. Ein Moped, eine Tiefkühltruhe, Brennholz, Fischerköcher. Um zu verstehen, warum Franziska die Aufnahme mit Panayot Stefa nie gelöscht hat, müssen wir uns in die Vogelperspektive begeben und das Gebiet beschreiben, das sich rund um seinen Camper erstreckt. Lassen Sie uns für ein paar Minuten in die Lüfte steigen. Weg vom rauschenden Radio, weg vom Gerümpelschuppen. Wie ein Adler, das Wappentier Albaniens.
0: Also ich habe dieses Gebiet angeguckt und habe wirklich gedacht, wo gibt es sowas noch im Mittelmeerraum? Und das ist einfach einzigartig mit diesem Mosaik an verschiedenen Lebensräumen, der Dynamik, die da noch ist, weil die Küste nicht verbaut, nicht befestigt ist.
1: Wir haben alle das System verinnerlicht. Wenn wir Landschaft sehen, wie kannst du das nutzen? Und Mittelmeerstrände, die zum Verkauf sind oder zur Bebauung freigegeben sind, gibt es ja nicht mehr viele, weil Spanien, Italien und so weiter, ist alles schon verbaut. Deshalb ist das aus der Sicht von der Regierung und von Investoren pures Gold.
22: Wenn wir aufsteigen wie ein Adler, dann sehen wir eine malerische Lagune in einem Flussdelta. Die Lagune ist nach einem Dorf benannt, das ganz in der Nähe liegt und klingt, als entstamme es einem mittelalterlichen Märchen. Narta. Die Narta-Lagune ist ein Biotop aus Lebensräumen. Flachwasserzonen, Strände, grüne Wiesen, auf denen Kühe grasen. Der Ort ist berühmt für seine Flamingos. Sie stachsen durch das seichte Wasser und fressen Krebse. Mitten in der Lagune steht eine bewaldete Insel mit einem orthodoxen Kloster. Ein langer Holzsteg führt dorthin. Abseits davon gibt es so gut wie keine Infrastruktur. Die Straße, die zum Strand führt, ist voller Schlaglöcher. 15 Minuten oder länger wird man wild durchgeschüttelt, wird viel Staub aufgewirbelt. Und dann steht man vor dem Wohnwagen von Panayot Stefa.
5: Es ist ein naturbelassener Ort. Der Mensch hat hier nicht eingegriffen. Es gibt nur, was uns die Natur hinterlassen hat. Nur die Straße gibt es und die Straßenbeleuchtung.
22: Die Narta-Lagune ist Teil eines Küstenfeuchtgebietes, das entlang der Adria seinesgleichen sucht. Das Vjosa-Delta. Gespeist wird es von der Vjosa, einem Wildfluss, der in den letzten Jahren Schlagzeilen gemacht hat. Nahe der Hafenstadt Vlora mündet sie ins Meer und bildet dort ein einzigartiges Ökosystem.
1: Ein Delta ist ein Lebensraum, der vom Fluss, vom Meer und vom Wind geprägt und gebildet wird. Und dieses Vjosa-Gebiet ist das letzte große, intakte, lebendige Flussdelta im gesamten Mittelmeerraum, inklusive Afrika und der europäischen Seite.
22: Das ist Ulrich Eichelmann, ein Ökologe und Naturschützer aus Wien, der sein Leben der Rettung von Wildflüssen verschrieben hat. Er war die treibende Kraft dahinter, dass die Vjosa 2023 zum Wildfluss-Nationalpark erklärt wird. Aber das Delta ist nicht Teil des Parks. Jetzt steht er auf einer Klippe mit Annette Spangenberg. Sie arbeitet für die deutsche Naturschutzstiftung Euronatur. Gemeinsam mit Franziska blicken die beiden abwechselnd auf das Delta und das Wasser. Ein paar Kilometer weiter südlich geht die Adria in das Ionische Meer über.
0: Einfach so eine Wildheit. Es hat mich wirklich beeindruckt. Und dann aber daneben dann auf dem Handy dieses Bild zu sehen, was für eine Entwicklung da geplant ist.
22: Das Foto, das Annette Spangenberg anspricht, ist in Albanien bereits vor einiger Zeit durch die Medien gegangen. Am 15. März 2024 werden Pläne für ein Luxushotel auf der Social-Media-Plattform X hochgeladen. Wir freuen uns, einige frühe Pläne für Entwicklungsprojekte zu teilen, die wir für die albanische Küste erstellt haben, steht daneben.
0: Ganz ehrlich, also das hört sich natürlich erstmal wahnsinnig vielversprechend an. Jared Kushner ist ja auch ein Name. Wer steht dahinter? Schwiegersohn von Donald Trump. Glanz und Gloria. Aber wie viel Mehrwert und Profit dann wirklich auch die Lokalbevölkerung davon bekommt, da habe ich ein ganz großes Fragezeichen.
22: Jared Kushner, der Schwiegersohn von US-Präsident Donald Trump. Mit seiner Investmentfirma Affinity Partners will er im Vjosa-Delta ein Luxusresort bauen. Die Pläne sehen aus wie auf den Malediven. Und Kushner? Der scheint Albanien bereits 2021 für sich entdeckt zu haben.
4: Tell me first, how did you discover this country and why did you decide to invest here?
6: So like all things in life, it always just kind of takes its course. I was on a vacation after we left government in the summer of...
22: Wenn das Kushner Hotel erst einmal steht, werden wohl weite Teile des Strandes privatisiert sein. Auch Panayot Stefa, der Fischer, wird dann ziemlich sicher weichen müssen, inklusive seines provisorischen Wohnwagens. Was sagt er dazu? Zu Franziskas Verwunderung hat er eine eher unerwartete Antwort parat. Und die erzählt viel über jenes Land auf dem Westbalkan, das den wohl radikalsten Wandel von allen hingelegt hat. Das Land, in dem Franziska seit 4 Jahren selbst lebt. Albanien. 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Das ist Folge Nummer 7, eine Justizreform, die wehtut. Albanien wird seit 2013 von einem Mann regiert, der wie kein anderer auf dem Westbalkan mit der EU-Erweiterung Stimmung macht. Bei der letzten Parlamentswahl im Mai 2025 hat Ministerpräsident Edi Rama den folgenden Slogan im ganzen Land plakatieren lassen. Albanien bis 2030 in der EU, nur mit Edi. Auf den Plakaten war ein roter EU-Pass zu sehen, auf dem der albanische Doppeladler prangt. Wie zu erwarten hat Ramas sozialistische Partei, die PS, mit 52% der Stimmen wieder haushoch gewonnen. Es ist Ramas 4. Amtszeit. Seit 2017 regiert die PS mit absoluter Mehrheit im Parlament und in der Mehrheit der Gemeinden. Über die EU spricht er in den höchsten Tönen. Wie jemand, der sich verliebt hat. Aber lassen wir ihn selbst zu Wort kommen.
5: Hast du schon mal jemanden gesehen, der heiraten möchte und keine großen Erwartungen hat? Kann man die Erwartungen von jemandem, der heiraten will, herunterschrauben? Man kann über die Ehe sagen, was man will. Menschen heiraten. Menschen lassen sich scheiden. Menschen heiraten wieder. So war es auch bei mir. Es ist gut, hohe Erwartungen zu haben. Sie helfen einem, ein gutes Leben zu führen.
22: Das ist Rama in einem Interview mit Franziska und weiteren Journalisten aus Österreich 2025. Er spricht langsam, leise und bedacht. Und, sorry für die nächste Aufnahme, just da trommelt er mit der Hand auf dem Tisch herum. Vielleicht, weil er unterstreichen will, was er sagt.
5: Wir können es uns nicht leisten zu versagen. Wir fühlen uns europäisch. Wir sind europäisch. Die EU ist unsere Religion. Alles andere ist nebensächlich.
22: Die EU ist unsere Religion, sagt Rama. Worüber er in Interviews allerdings nicht so gerne spricht, ist die Nata-Lagune im Süden. Also das Gebiet, in dem Jared Kushner sein Hotel bauen will. Er ist nicht der erste Investor in dem Schutzgebiet. Seit 2021 ist mitten im Delta ein Flughafen im Bau. Umweltaktivisten laufen seit Jahren Sturm gegen das Projekt. Nicht nur wegen der Vögel, sondern auch, weil das Unternehmen laut einer Klage der Anwälte diverser Umwelt-NGOs zu Beginn gar keine Baugenehmigung hatte. Flughafen und Hotels hängen miteinander zusammen. Das gesamte Delta soll Plänen zufolge bebaut werden. Panayot Stefa, der Fischer, findet das gut.
5: Hier werden überall Gebäude stehen, genau wie in den Plänen, die wir gesehen haben. Aber wann, das wissen wir nicht. Ob wir das wollen? Natürlich wollen wir das. Vieles wird sich im Dorf verändern. Es werden zum Beispiel mehr Busse fahren. Derzeit haben wir nur einen, der in die nächste Stadt Vlora fährt.
22: Und Stefa ist nicht allein. Auch dieser Bewohner hier, ein Mann namens Buja, der als Feuerwehrmann arbeitet, kann es kaum erwarten, bis Kuschna endlich da ist.
5: Es ist die allerschönste Gegend hier. Es gibt eine Lagune, das Meer und viele gute Dinge. Es ist ein guter Ort, um so ein Business zu eröffnen. Und wir sind von Gott gesegnet, dass ein so mächtiger junger Mann wie Kuschna hierher kommt, um sein Geld zu investieren.
22: Wir sind von Gott gesegnet, sagt Buja. Und dann?
5: Uns ist egal, wer hier investiert. Ob der Schwiegersohn von Donald Trump oder jemand anderes. Egal. Wichtig ist, dass jemand kommt und in Albanien investiert und dass Albanien besser und offener wird. Wir Albaner sind herzliche Menschen. Wir wollen, dass sich Albanien zum Besseren wandelt. Für unsere Kinder und Enkel. Wir wollen ein Leben leben, von dem wir immer geträumt haben. Und nicht isoliert sein, wie früher, sondern offen für die Welt.
22: Diese Attitüde hat mit der Geschichte des Landes zu tun. Und über die müssen wir jetzt reden, weil Albaniens Geschichte des 20. Jahrhunderts die

0: Albanien war eines der isoliertesten Länder der Welt. Wer in Jugoslawien aufgewachsen ist, der oder die konnte ausländisches Radio hören, auf Rockkonzerte gehen oder mal schnell über die Grenze, um da Dinge zu trinken oder zu kaufen, die es in Jugoslawien nicht gab. In Albanien war das undenkbar.
1: Nein, beim Versuch in Griechenland Coca-Cola zu trinken, wäre man mutmaßlich erschossen worden. Also die Grenze war wirklich total abgesperrt und ein Hin und Her war überhaupt nicht möglich.
2: Das ist der Historiker Konrad Kleving vom Leibniz-Institut für Ost- und Südosteuropa-Forschung in Regensburg. Ein ausgewiesener Kenner der Geschichte Albaniens. An den Küsten, sagt er, könne man den radikalen Wandel erkennen, den dieses kleine Land in den letzten 35 Jahren erlebt hat.
1: An den Küsten kann man den unglaublichen Wandel, den Albanien in den letzten Jahrzehnten gemacht hat, besonders gut verfolgen. Die Küste als Urlaubsort war eigentlich im Grunde nur für die Oberschicht in Tirana im Kommunismus relevant und da das nahe Durres, wo man ans Meer gegangen ist. Touristisch war die Küste ansonsten praktisch unentwickelt. Die Küste war eher eine Zone der potenziellen oder der befürchteten Bedrohung von außen.
2: Weite Teile der albanischen Küste waren im Kommunismus militärisches Sperrgebiet gewesen. Hunderttausende Bunker wurden dort errichtet. Laut Kleving hatte dies auch einen psychologischen Effekt.
1: Und weil es auch wichtig war, den Menschen das Träumen auszutreiben. Wenn man aufs Meer blicken kann, ungehindert, entwickelt man vielleicht Sehnsucht nach der Welt. Das ist eine, ich glaube, anthropologische Sache fast schon. Und dort dann besonders viele Bunker hinzustellen, um den Zweifel auszuräumen, du siehst zwar das Meer, aber du kannst nicht weg, hatte schon seinen Zweck im Sinne des Regimes.
2: Das Regime, das war fast 4 Jahrzehnte lang in der Hand desselben Mannes. Enver Hoxha, der Langzeitdiktator Albaniens.
1: Hoxha war der letzte regierende Stalinist Europas.
2: Für Hoxha gab es nur eine Religion, den Marxismus-Leninismus. Er erklärte Albanien, ein Land, in dem mehrheitlich Muslime, aber auch Orthodoxe und Katholiken leben, zu einem amtlich atheistischen Land.
1: 1967 wurden die Religionen, und zwar auch die private Religionsausübung, total verboten. Alle Kirchen, alle Klöster, alle Moscheen waren geschlossen. Die Geistlichen waren großteils gleich nach dem Krieg ermordet worden oder in großer Zahl.
2: Manche Menschen haben ihren Glauben weiter heimlich ausgeübt. Allerdings immer von der Angst begleitet, der Geheimdienst könne sie heimlich bespitzeln. Andere haben den Glauben erst nach der Wende von 1991 gefunden, als die ersten Mehrparteienwahlen stattfinden. Einer von ihnen ist Toni Gogu. Heute der Justizminister Albaniens.
3: I grew up, my father was an artist, a painter, a sculptor. My mother was a school teacher.
2: Toni Gogu stammt aus Berat, einer der ältesten Städte Albaniens. Ein Fluss teilt die Stadt. Auf beiden Seiten stehen alte osmanische Häuser. Darüber thront eine Burg. Gogus Vater war Bildhauer, ein biografisches Detail, das sich auch in Edi Ramas Leben findet, mit dem sich Gogo eine Parteienfamilie teilt. Die sozialistische Partei PS. Gogus Mutter ist Lehrerin. Bücher gab es genug in ihrem Haus, sagt er heute. Aber die Bibel war tabu. Anfang der 90er Jahre ist Albanien im Umbruch. Tausende stürmen westliche Botschaften. Auf dem Skanderbegplatz im Zentrum von Tirana kommt es zu einem Tumult. Tausende Demonstranten kommen zusammen, um die Statue von Enver Hoxha zu stürzen. Der Diktator war zu jenem Zeitpunkt bereits tot. Er war 1985 verstorben. Aber sein Regime, das lebte weiter. Fortgeführt von dem loyalen Parteianhänger Ramiz Alija, der in Hoxhas Fußstapfen trat. Aber als die Menge die Hoxha-Statue stürzt, versteht Alija. Dieses Regime wird sich nicht mehr lange halten. Und so kam es dann auch. Heute, sagt Gogu, ist Albanien ein säkulares Land der religiösen Harmonie. Kein Land des Fundamentalismus, sondern der Koexistenz. Das, glaubt Gogu, seien auch europäische Werte. In Albanien würden diese bereits gelebt. Die Wende, das war für Gogu eine Heimkehr nach Europa. wie er sagt.
3: We were the North Korea.
4: Wir waren das Nordkorea Europas. Wir waren völlig isoliert und alleine. Als sich Albanien 1990 Europa geöffnet hat, war das für uns wie eine Rückkehr nach Hause, eine historische Rückkehr.

0: Justiz und Grundrechte vorstellen. Oder wie eine Art Generalschlüssel. Ohne IBA kann man im Prozess keine Kapitel schließen.
1: Albania is the second of our current candidate countries that has met the interim benchmarks of the rule of law established in October 2024. This is an achievement to celebrate.
0: Lobende Worte kommen von der EU-Erweiterungskommissarin Marta Kos. Bisher haben nur zwei Staaten im Beitrittsprozess diese Herausforderung gemeistert: Albanien und Montenegro. Das sei ein Grund zum Feiern. Korruptionsbekämpfung ist in Albanien ein schwieriges Pflaster. Aber einen Vorteil hat das Land gegenüber seinen restlichen Nachbarn auf dem Westbalkan. Anders als in so manchen ex-jugoslawischen Ländern gibt es keine ethnischen oder religiösen Konflikte. Wenn man sich über etwas streitet, dann die Vergangenheit im Kommunismus. Über die Zukunft aber ist man sich weitgehend einig.
2: Statistiken zeigen ganz klar, die eine Sache, die uns Albaner zusammenbringt, mehr als alles andere, mehr als Religion und Politik, ist die EU. Der Zuspruch liegt bei über 90%.
0: Die Zahlen stimmen. Laut dem jüngsten Eurobarometer gibt es aktuell kein Land auf dem Westbalkan, in dem die EU populärer ist. Damit gehen aber auch unerfüllbare Hoffnungen einher.
3: Ich stamme selbst aus Albanien, aber was mir fehlt, wenn ich zurück nach Albanien komme, ist eine kritische Sichtweise auf die EU. In Albanien wird die EU als eine Art Retterin gesehen. Die Menschen denken, sobald wir beitreten, wird alles paradiesisch sein. Endlich werden all die großartigen Dinge erfüllt, die wir uns seit Jahrhunderten wünschen. Diesen Traum der EU-Integration finde ich ehrlich gesagt naiv.
0: Das ist Lea Üpi, eine der bekanntesten linken Philosophinnen unserer Zeit. Sie lehrt politische Theorie an der britischen London School of Economics. Ihr Buch »Frei« wurde zu einem Bestseller. Darin setzt sich Üpi mit ihrer Kindheit im kommunistischen Albanien auseinander und der neoliberalen Schocktherapie, die auf die Wende folgte. Heute hält sie Vorträge und Lesungen auf der ganzen Welt. In Wien hat Üpi 2025 die Rede an Europa gehalten. Sie ist viel unterwegs, aber immer wieder in ihrer alten Heimat. So wie an einem Tag Anfang Jänner, wenige Tage nach Silvester. Lea Üpis Familie hat selbst im Sozialismus gelitten. Sie hat unlängst wieder ein Buch darüber geschrieben. Darin geht es um das Leben ihrer Großmutter, die der Spionage verdächtigt wurde. Ihr Mann, Üpis Großvater, war ein Sozialdemokrat und wurde während der Hoxha-Diktatur ins Gefängnis gesteckt.
3: Ich werde oft gefragt, wie kannst du Sozialistin sein, wo doch dein Großvater im Sozialismus im Gefängnis gesessen ist? Und meine Antwort lautet, warum soll ich die Definition, was Sozialismus ist, jenen überlassen, die meinen Großvater inhaftiert haben? Anstatt mich an seinen Idealen zu orientieren, die er hatte, auch dann noch, als er freikam.
0: Zu diesen Idealen gehört auch das Mehrparteiensystem, das Hoxha nach dem Zweiten Weltkrieg bekämpft hat. Üpis Großvater stand dem im Wege. Aber hören wir auf, über die Vergangenheit zu reden. Wie blickt Üpi auf Albaniens Zukunft in der EU? Die letzte Wahl, sagt sie, habe sich wie ein Referendum angefühlt. Wer für die EU ist, der wählt Edi Rama. Aber abseits davon gab es kein Programm, keine wirklichen Auseinandersetzungen mit essentiellen Fragen. Was will die EU von Albanien? Was sind die Bedingungen? Was hat Albanien vom Beitritt? Wie kann Albanien die EU besser machen? All das hat üppig gefehlt. Der Glaube an die EU ist in Albanien groß, aber der Weg lang. Noch hat Albanien keines der 33 Kapitel geschlossen. Und eine der größten Hürden ist und bleibt die Korruptionsbekämpfung und die Rechtsstaatlichkeit. Erst kürzlich wurde das Land von einer Reihe von Skandalen erschüttert.

0: Die Demokratische Partei, PD, die größte Oppositionspartei Albaniens, ging deswegen immer wieder auf die Straße. Mit rabiaten Methoden, wie Franziska selbst erleben konnte. Demonstranten greifen immer wieder den Amtssitz von Edi Rama an. Sie lassen Feuerwerkskörper auf das Regierungsgebäude einprasseln und werfen Molotow-Cocktails. Dann sieht es so aus, als hätte das Gebäude Feuer gefangen. Martialische Bilder gingen durch die ausländischen Medien, immer wieder auch die ORF-Nachrichten.
1: Es kommt zu schweren Zusammenstößen mit der Polizei, als tausende Demonstranten den Rücktritt der stellvertretenden Premierministerin Baluku fordern. Sie soll sich in Ausschreibungen eingemischt und Unternehmen bevorzugt haben. Die Polizei musste Wasserwerfer einsetzen, um die Demonstranten in Schach zu halten.
0: Mit den Protesten in Serbien, mit denen wir uns in der 5. Folge beschäftigt haben, sind diese Demonstrationen allerdings nicht vergleichbar. Es ist nicht die Zivilbevölkerung, die zu Hunderttausenden aktiv wird, sondern vor allem Anhänger und Anhängerinnen der Oppositionspartei PD. Wofür protestieren wir? Ruft ein Redner, der der Menge einheizt. Und die Menge antwortet mit dem immer gleichen Slogan: Rama ik. Das bedeutet, Rama, geh. Und dann sagt der Redner, Edi Rama hat die Tore nach Europa geschlossen. Und für wen? Für Belinda Baluku. Belinda Baluku. Das war bis vor wenigen Monaten eine der mächtigsten Frauen Albaniens. Als Infrastruktur- und Energieministerin verwaltet sie seit 2019 das größte und wichtigste Regierungsressort. Außerdem war sie Vizepremierministerin und somit enge Vertraute von Edi Rama. Im Oktober 2025 wurde bekannt, dass die Sonderstaatsanwaltschaft SPAC gegen Baluku ermittelt. SPAC ist so etwas wie die Speerspitze der EU-Integration Albaniens. Die Staatsanwaltschaft wurde einst auf Druck der EU und der USA eingerichtet. Eine Reihe von hochrangigen Politikern gerieten ins Visier von SPAC. Auch Sali Berisha, der Chef der Opposition, der zeitweise sogar in Hausarrest musste. Oder Erion Viliay, der ehemalige Bürgermeister von Tirana, ein Sozialist und enger Wegbegleiter von Rama. Und jetzt auch noch die Infrastrukturministerin.
2: Do you ever regret having created such a powerful institution that also goes against your own people?
3: No, I don't.
0: Bereuen Sie es manchmal, SPAC zugestimmt zu haben? Das hat Franziska Rama im Interview gefragt. Immerhin gehe die Behörde jetzt gegen seine eigenen Leute vor. Und Rama antwortete, nein, er bereue gar nichts. Albanien brauche eine unabhängige Justiz. Klar, sagt er, in die Oper zu gehen sei schöner, der Prozess sei schmerzhaft, aber es sei der einzige Weg. So kommuniziert Rama nach außen, in Interviews mit der ausländischen Presse. Nach innen hat er in den letzten Monaten auch schärfere Töne angeschlagen. Bei einer Pressekonferenz im Dezember 2025 regt sich Rama über die hunderte Seiten lange Ermittlungsakte Baluku auf. Er fühle sich davon provoziert, sagt er. Hier in einem Video, das Rama im Februar in seinem Büro aufnimmt. Die Justiz behandle alle gleich, sagt er am Anfang. Demokraten wie Sozialisten. Aber dann ein Seitenhieb. SPAC-Staatsanwälte erhielten ein ausgesprochen hohes Gehalt, meint Rama. Ihr habt ein ausgesprochen großes Budget, schimpft er. Was machen eure Angestellten eigentlich den ganzen Tag? Mit der Anklage gegen Baluku schließt sich der Kreis zum Beginn dieser Episode. Der Küste. Beziehungsweise dem Bauboom, der dort vonstatten geht. Laut SPAC soll Baluku gemeinsam mit einem hochrangigen Beamten der Straßenbehörde Ausschreibungen bei Infrastrukturprojekten manipuliert und Gewinnerunternehmen im Voraus festgelegt haben. Sie beteuert ihre Unschuld. Im Zuge des Prozesses werde das ans Licht kommen, sagt sie. Die Ermittlungen von SPAC aber haben Interessantes zutage getragen. Sie tangieren eines der wichtigsten Bauvorhaben der Regierung Rama, den sogenannten Logarer Tunnel. Er liegt unweit vom Vyosa-Delta, wo Jared Kushner sein Hotel bauen will. Der Tunnel soll die Stadt Vlora im Süden Albaniens mit der Riviera verbinden. Als der Tunnel im Sommer 2024 eröffnet wurde, klang das so. Wie ein Freudenfest. Dass Paluku ausgerechnet über diesen Tunnel stolpern würde, wusste damals noch niemand. Sicher ist, SPAC ist Rama gefährlich geworden. Umso mehr hat die EU ein Interesse daran, dass die Staatsanwaltschaft bleiben muss. Das ist auch die Botschaft bei so gut wie jedem Amtsbesuch europäischer Regierungschefs oder Ministerinnen. Auch die unserer nächsten und vorerst letzten Interviewpartnerin.
4: 2, 3, 4, 5, 6, 7. Mein Name ist Anna Sporer. Ich bin die Bundesministerin für Justiz der Republik Österreich.
0: Sporer findet, die Politik muss in Bezug auf die Erweiterung viel mehr Überzeugungsarbeit leisten.
4: Welchen Vorteil es bringt, wenn wir die Staaten auch des Westbalkans als Mitglieder in der EU haben. Da geht es nicht nur darum, dass wir uns Wirtschaftsmärkte hier erschließen, sondern es geht darum, dass wir einfach Demokratien festigen, dass wir beitragen dazu, dass mehr Menschen in gefestigten Demokratien leben.
0: Und zu diesem Demokratieaufbau gehört auch eine unabhängige Justiz und Reformen, die wehtun. Albanien hat tatsächlich eine der radikalsten Justizreformen umgesetzt, die es auf dem Westbalkan gab. So konsequent, dass... Na, hören Sie selbst.
4: Es gibt hier das sogenannte Vetting. Das ist eine ganz systematische Untersuchung jedes einzelnen Richters, jeder einzelnen Richterin. Dahingehend, wie sie sozusagen mit finanziellen Fragen umgeht, da wird das Vermögen zu Beginn und am Ende zum Beispiel der Ausbildung angeschaut, ob es hier einen ungewöhnlichen Vermögenszuwachs gibt. Und es werden auch sehr tiefgreifend Tests im Hinblick auf persönliche Integrität gemacht. Das heißt, ist jemand korruptionsanfällig oder welche Haltung hat er oder sie zu diesen Fragen?
0: Im Zuge dieses Vetting-Prozesses wurden, halten Sie sich fest, die Hälfte der Richter und Richterinnen bzw. Staatsanwälte sowie generell Justizangestellte aus dem Amt gefegt. So viele, dass zeitweise das Verfassungsgericht Albaniens unterbesetzt und nicht funktionsfähig war. Ironischerweise war das auch die Zeit, als Frankreich und die Niederlande den Beitrittsprozess blockierten. Unter anderem mit dem Argument, dass Albaniens Gerichte nicht funktionsfähig sind. Das waren sie in der Tat nicht. Deswegen, weil es nach der EU-Justizreform schlichtweg an qualifiziertem Personal fehlte. Noch eine Frage zu SPAC. Was sagt Sporer dazu, dass Edi Rama immer wieder gegen die Sonderstaatsanwaltschaft austeilt? Muss man das stärker ansprechen?
4: Ja, selbstverständlich, man muss das ansprechen. Und zwar auch, wie wichtig solche Korruptionsstaatsanwaltschaften so spezialisierte Staatsanwaltschaften zur Bekämpfung der Korruption sind. Und es ist, man muss es leider sagen, es ist ja hier nicht das einzige Land, wo die Korruptionsstaatsanwaltschaft angegriffen wird. Das passiert auch in Österreich, das passiert in anderen Ländern.
0: Währenddessen geht der Bauboom im Süden weiter. Panayot Stefa, der Fischer, scheint sich bereits 2024 mit seinem neuen Nachbarn Jared Kushner abgefunden zu haben.
5: Wir Fischer werden tun, was uns die Regierung sagt oder das Ministerium für Landwirtschaft entscheidet. Sie entscheiden für uns, die Fischer in der Lagune. Aber wir sind optimistisch. Kushners Projekt wird wunderbar werden. Im Vergleich zu anderen Staaten hinkt Albanien hinterher. Aber mit der Hilfe anderer Länder und Investoren, die hier ihr Geld herbringen, erwartet uns nur das Beste.
0: Mittlerweile sind Bagger angerollt. Zäune mit Klingendraht wurden errichtet. Lastwagen brettern in die Lagune. Erde wird aufgebrochen. Die albanische Zivilbevölkerung ist in Aufruhr. Auf Instagram werden Videos der Lagune geteilt mit dem Aufruf, dass sie von Investoren zerstört werde. Manchmal fragt sich Franziska, was aus dem Wohnwagen von Stefa geworden ist. Ist er noch da? Gibt es das alte Radio noch? Oder fischt Stefa jetzt woanders? Franziska will sich bald aufmachen und den Fischer suchen gehen und ihn fragen, ob er sich immer noch auf Kuschner freut. Aber das ist eine andere Geschichte.
6: Das war die 7. Folge von Im Warteraum der EU. Morgen zieht Franziska Cindele Bilanz über ihre Recherchereise durch alle 6 Balkanländer. Gesprochen hat neben der Autorin Marie-Louise Stockinger. Für die Redaktionsreihe ist Ute Marunböck verantwortlich. Vergangene Woche hat die New Metal Band Linkin Park im ausverkauften Ernst-Happel-Stadion vor 57.000 Menschen eine Rockshow im XXL-Format abgeliefert. Am lautesten wurde es bei ihrem Hit In the End. Stefan Niederwieser und Robert Stadlober beleuchten diese Woche Lieder aus den WM-Gastgeberländern. Und zu diesem Lied In the End gibt es eine heitere WM-Hintergrundgeschichte. Wann immer die deutsche Nationalmannschaft ein Spiel verliert, posten Fans im Netz Memes mit diesem Lied. Das hat seit 2014 Tradition, weil ein Stadion-DJ bei einem Freundschaftsspiel das falsche Lied abgespielt hat. Heavy Metal statt Hymne, statt der deutschen Nationalhymne wurde Linkin Park abgespielt. Mehr dazu in 100 Songs, Geschichte wird gemacht.
7: 2000. Das neue Millennium hat begonnen, eine chaotische US-Präsidentschaftswahl wird vom Höchstgericht entschieden, Aktienkurse stürzen ab und die Vereinigten Staaten rücken ins Visier von Terroristen. New Metal wird zum Sound der Stunde und bald schon zum Soundtrack eines Krieges um Öl. Das ist eine Geschichte vom Ende der Geschichte. Das ist die Geschichte von In the End.

0: Wir reden heute über eine New-Metal-Hymne.
1: Ja, in the end, it doesn't even matter, singen Linkin Park im Jahr 2000. Ja, ich muss ganz ehrlich zugeben, ich war einer von denen, die mit New-Metal, wenn überhaupt, nur ganz kurz etwas anfangen konnten. Dieses New in New-Metal, das stand ja ursprünglich einfach für viel Groove und schwere Bässe. Für mich war es irgendwie die Fortsetzung von Crossover. Aber es gibt natürlich progressivere Bands wie Korn oder Deftones, da verstehe ich schon, warum Menschen das gut finden. Aber dann gibt es natürlich auch Bands wie Limp Bizkit, das verstehe ich nicht. Die rappen dann einfach darüber, dass alle und alles scheiße ist und sie einfach nur Zeug kaputt schlagen wollen. New-Metal allerdings ist der dominierende Sound beim legendären Woodstock 99 Festival im Jahre 1999. 300.000 Leute kommen. Und es ist, sagen wir mal, etwas schlampig organisiert und vor Ort entlädt sich dann die viele aufgestaute Wut. Es gibt unzählige Übergriffe, mehrere Frauen werden vergewaltigt, das Gelände geht in Flammen auf und Fred Durst, der Sänger von Limp Bizkit, stachelt dann das Publikum am zweiten Tag auch noch auf, indem er sagt, lasst eure negative Energie raus. Ja, und danach ist der Ruf von New Metal zu Recht nicht mehr der beste.
2: There was that sense that somehow the turn of the millennium was going to have this huge kind of impact. I mean, in the US at least, and I think this was to some degree a global phenomenon, there was that whole Y2K thing, and it was a certain kind of apocalyptic sensibility.
0: Das ist Steve Waxman. Der Amerikaner ist Professor für Musik an der University of Huddersfield.
2: And I do think that becomes a source of tension over time and something that I think a song like In the End typifies and foreshadows, right? That like, abandon all hope, ye who enter here. Which of course is in some ways a very metal sentiment overall.
1: In den USA, sagt er, gibt es kurz vor dem Wechsel ins neue Jahrtausend auch eine gewisse Untergangsstimmung, wie etwa die Furcht, dass Computer massenhaft abstürzen könnten. Und ein Song wie In the End ist für ihn wie eine Vorahnung, wie das berühmte Zitat aus der göttlichen Komödie von Dante. Ihr, die ihr hier eintretet, lasst alle Hoffnung fahren. Und dieses Gefühl ist im Metal generell weit verbreitet. Und in gewisser Weise wird sich ja leider diese Vorahnung auch bestätigen.
0: Dieser Song entsteht im Frühjahr 1999. Mike Shinoda sperrt sich eine ganze Nacht lang in einem Studio in einer ziemlich heruntergekommenen Gegend von Los Angeles ein. Und am Morgen danach ist In the End weitgehend fertig. Im März 2001 erlangt In the End eine traurige Berühmtheit. Ein 15-jähriger Amokläufer tötet an einer Schule in Kalifornien zwei Mitschüler. Und in seinem Abschiedsbrief zitiert er den Refrain von In the End. Die Band reagiert darauf mit einem relativ knappen Statement, in dem sie den Opfern ihr Mitgefühl ausspricht. Und ein halbes Jahr später wird der Song dann als vierte Single des Albums Hybrid Theory ausgekoppelt. Am 11. September 2001.
1: Zeittafel. Am 11. September 2001 kommen bei Terroranschlägen in New York und Washington 3000 Menschen ums Leben. Die NATO ruft erstmals den Bündnisfall aus. Vier Wochen später beginnt der Krieg gegen terroristische Netzwerke in Afghanistan. Präsident George W. Bush spricht im Jänner 2002 von einer Achse des Bösen. Staaten wie der Iran, Irak und Nordkorea würden den Weltfrieden bedrohen, indem sie den Terror unterstützen. Ein Jahr später spricht US-Außenminister Colin Powell vor den Vereinten Nationen über angebliche Massenvernichtungswaffen im Irak. Kurz darauf beginnt der dritte Golfkrieg. Eine sogenannte Koalition der Willigen besetzt das Land, die öffentliche Infrastruktur bricht zusammen. Rund 150.000 stationierte US-Soldaten bewachen Amtsgebäude und Ölfelder. Sie patrouillieren in den Straßen, führen Razzien durch, bekämpfen Aufständische und töten Verdächtige.
3: So how do you get the primary audience, and the primary audience is young white men, to join the military?
0: Das ist Jonathan Pieslack, Professor für Musik an der City University von New York.
3: And it was done through like those two ways. And so new metal, in fact, kind of seemed like an obvious choice because the genre was quite popular for young white men during that time.
1: Ja, wie bringt man junge weiße Männer dazu, sich beim Militär zu verpflichten? Die Armee der USA macht das unter anderem mit Werbevideos und New Metal liegt damals als musikalische Untermalung auf der Hand.
0: Und Metal und New Metal sind bei den Einsätzen beliebt. Ein Veteran erinnert sich.
1: Die meisten Veteranen, mit denen ich gedient habe, haben Linkin Park gehört. Und viele können sich an Linkin Park erinnern, weil sie ihre Songs in der ersten Phase des Krieges auf Patrouille gehört haben oder als sie sich darauf vorbereitet haben.
3: Yeah, it is. There's a lot of hyper-individualism within metal. But I think in these situations, it was very much a unifying agent for the people who were kind of partaking in these pre-combat rituals as a way to bond, as a way to direct attention, to direct focus, and just a way to, in a sense, pump them up, to raise adrenaline, to raise focus.
1: Metal ist, sagt John Pieslek hier, oft hyperindividualistisch. Wenn sich aber Soldatinnen und Soldaten gemeinsam auf den Kampf eingeschworen haben, dann hat sie diese Musik zusammengeschweißt, sie auf Touren gebracht und ihnen dabei geholfen, sich zu fokussieren.
0: Besonders beliebt sind dabei diese drei Songs.

0: Oh, da war auch Slayer's Angel of Death dabei. Das ist sicher einer der brutalsten Songs der Popmusikgeschichte. Er handelt nämlich von Josef Mengele, dem leitenden Arzt im Konzentrationslager Auschwitz-Birkenau.
1: War is such a common denominator topic in metal. War, violence, power, like the way in which those things are all implicated with each other. And so you have a sense of the horror of it. And I think for people who are having to live day to day with the horror of it, just having something accessible that makes that explicit and puts it into words is itself a kind of catharsis.
0: Im Metal ist das Thema Krieg allgegenwärtig, sagt Steve Waxman hier, und wie der Krieg eben mit Macht und Gewalt verflochten ist. Und man bekommt ein Gefühl für seine Gräuel, wenn man diese Songs hört. Und wenn man Tag für Tag mit dem Horror des Krieges konfrontiert ist, dann kann die Beschäftigung, die musikalische Beschäftigung, damit eine reinigende Kraft haben. Ja gut, aber die Themen bei Linkin Park, muss man ja sagen, das ist schon eher so nach innen gewandte Selbstinspektion. Also es geht viel um Seelenqualen und so. Und gerade im Fall von In the End auch darum, dass man manchmal scheitert, auch wenn man alles gibt.
2: Und deswegen sagt Steve Waxman Folgendes.
1: Not exactly the song that you would think is going to like fire you up, right? It's really a much more reflective song. It's a kind of bitter song. It's a song that's really about kind of the psychic wounds that men bear. There's another side to the aggressiveness, which is like, how often are you having to grieve? How often are you having to mourn people who you've lost? Or how much are you having to live in constant fear of your own vulnerability? I think that's also a place where metal comes into play and actually provides young men with something that feels very powerful as a thing that speaks to the experience that they're having at that moment.
0: In the End ist ein Song über die inneren Wunden, die viele Männer wahrscheinlich mit sich herumtragen. Wie oft muss man trauern, wenn man jemanden verloren hat? Wie oft muss man sich mit der eigenen Verletzlichkeit auseinandersetzen? Gerade eben in Krisensituationen, wie zum Beispiel im Krieg. Und hier kommt dann eben Metal ins Spiel, der jungen Männern etwas gibt, das sich irgendwie mächtig anfühlt und ihnen irgendwie eine Form von Kraft gibt und gleichzeitig mit diesen Erfahrungen hilft.
2: Im Text heißt es einmal, Zeit ist kostbar, schau, wie es im Flug vergeht, während das Pendel schwingt. Und in gewisser Weise gilt das auch für Metal selbst. Linkin Park sind wohl die letzte Metalband, die wirklich Mainstream ist, auf die sich wirklich, wirklich viele Leute einigen können. Heute touren sie beispielsweise immer noch durch Stadien. Allerdings in einer neuen Besetzung.
0: Ja, aus einem ziemlich traurigen Grund, nämlich dem, dass Sänger Chester Bennington sich 2017 das Leben genommen hat. Er hatte zeitlebens mit den Folgen von Missbrauch zu kämpfen, den er sowohl als Kind wie auch als Teenager ertragen musste und landete wahrscheinlich auch deswegen sehr früh bei harten Drogen. Später freundete er sich dann mit Chris Cornell, dem Sänger von Soundgarden, an, der sich tragischerweise einige Wochen vor Chester Bennington ebenfalls das Leben genommen hat.

0: Robert, was ist dieser Song also? Also der Text ist ja, wenn man nur den Text liest, ziemlich nihilistisch. Mhm. In der Kombination mit der Musik, die laut und aggressiv ist und irgendwie hart und weich, ist es eine Gelegenheit, dass wir uns mit unserer eigenen Endlichkeit auseinandersetzen, kurz nach der Jahrtausendwende, wo eine Tragödie auf die nächste folgt?
1: Ja, ich muss jetzt ganz ehrlich sagen, durch die Beschäftigung heute hier mit dem Song sind mir seine Dimensionen noch einmal anders bewusst geworden. Musikalisch hat mich der damals nicht wirklich berührt, aber wenn ich jetzt an diese ganzen Ereignisse denke und was er anscheinend für Leute bedeutet hat, die mit den Ergebnissen dieser Ereignisse zu kämpfen hatten, also vor allem Menschen, die in diese, wie wir jetzt wissen, teilweise ziemlich ungerechtfertigten Kriege ziehen mussten, dann berührt mich das, und auch wenn ich über die Geschichte des Sängers weiter nachdenke, und ja, dementsprechend ist es wahrscheinlich ein Memento Mori und vielleicht die musikalische Zusammenfassung dieser ewigen Frage, die man als Teenager und wahrscheinlich auch später noch hat, wozu das alles? Und manchmal gibt es eben keine Antworten, sondern die Welt wirkt wie die göttliche Komödie, in die wir mit diesen Zeilen eintreten. Ich habe alles versucht und bin so weit gekommen. Am Ende ist es ganz gleich. Ich musste fallen und habe alles verloren. Am Ende ist es ganz gleich.
0: Und das war einer von 100 Songs. 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
2: Stefan Niederwieser und Co-Host Robert Stadlober über Linkin Park und In the End. Für die Redaktion zur Reihe ist Astrid Schwarz verantwortlich, und wir hören noch mal rein. Und das war's für heute mit dem Radiokolleg.

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1: Am Mikrofon ist Lorenz Wildner. Mit einem Freispruch ist heute in Wien der Prozess gegen einen Imam zu Ende gegangen. Der Mann war mehr als 5 Jahre nach der umstrittenen Operation Luxor unter anderem wegen Verhetzung und Mitgliedschaft in einer terroristischen Vereinigung angeklagt. Er soll online und in Moscheepredigten die Hamas unterstützt haben. Barbara Ganzfuß.
2: Kein Aufruf zu Straftaten und keine Unterstützung der Hamas. Zu diesem Urteil ist das Gericht heute gekommen. Der Freispruch ist bereits rechtskräftig. Eine Niederlage für die Staatsanwaltschaft Graz. Die Anklage sei schwach gewesen, sagt Verteidiger Farah Abu Shurshi.
3: In Wirklichkeit ist es eine große Niederlage, ein Verfahren in diesem Ausmaß zu führen. Und letztlich feststellen zu müssen, dass die einzige Anklage, die eben erhoben wurde, letztlich in einem aus meiner Sicht vorhersehbaren Freispruch geendet sind.
2: Im Zuge der sogenannten Operation Luxor hat es im November 2020 zahlreiche und zum Teil rechtswidrige Razzien gegeben, unter anderem gegen Vereine mit angeblicher Nähe zur Muslimbruderschaft. Bisher aber keine einzige Anklage. Ursprünglich gab es 70 Beschuldigte, 13 Verfahren laufen noch.
1: US-Präsident Trump will offenbar erneut Sanktionen gegen Russland einführen. Er habe sicherstellen wollen, dass der Ölpreis so niedrig wie möglich bleibe, sagt Trump. Um Mitternacht Ortszeit ist die Ausnahmegenehmigung von Sanktionen auf russisches Öl abgelaufen, das über den Seeweg transportiert wird. Der Fiskalrat hat heute seine Frühjahrsprognose veröffentlicht. Österreich droht demnach, das Ziel der Bundesregierung, 2028 beim Budgetdefizit wieder unter 3% zu liegen, zu verfehlen. Details von Julian Kern.
4: 2028 möchte die Bundesregierung, dass die Einnahmen und Ausgaben des Staates wieder unter 3% der Wirtschaftsleistung liegen. Doch dieses Ziel dürfte nicht halten, sagt Fiskalratspräsident Christoph Badelt.
5: Wir glauben nicht, dass mit diesem Budget das Ziel von 3% im Jahr 2028 erreicht werden kann.
4: Langfristig vermisst Badelt die lange geforderten Strukturreformen, etwa im Gesundheitsbereich, bei den Pensionen oder in der Pflege.
5: Der Hut brennt total, weil es immer schwerer wird, diese Reformen durchzuführen und die Budgeteffekte zu erzielen.
4: Sollten die Budgetpläne des Finanzministers nicht halten, droht eine Verlängerung des EU-Defizitverfahrens. Um das zu verhindern, müsse der Staat laut Fiskalrat in den kommenden beiden Jahren weitere 5,7 Milliarden Euro einsparen.
1: Norwegens Fußballstar Erling Haaland hat sein Land im WM-Spiel gegen den Irak buchstäblich erbeben lassen. 2 von Haaland erzielte Tore führten zu messbaren Erschütterungen, die das norwegische Seismologische Institut in Bergen registriert hat. Es ist das erste Mal seit 28 Jahren, dass Norwegen wieder bei einer Fußballweltmeisterschaft dabei ist. Das waren die Nachrichten mit Lorenz Wildner. Zum Wetter.
6: Morgen am Donnerstag scheint oft die Sonne. Nur gelegentlich ziehen auch dichtere Wolken durch. Ab dem Nachmittag entstehen dann stellenweise Regenschauer und Gewitter, besonders im Süden Österreichs sowie im Mühlviertel. Es wird wärmer als heute mit Höchsttemperaturen zwischen 26 und 33 Grad. Am Freitag, Samstag, Sonntag extrem heiß mit verbreitet über 30 Grad und Spitzenwerten um 35. Dazu viel Sonnenschein und an den Nachmittagen teils heftige Gewitter. So viel zum Wetter mit Thomas Wostal.
7: Im Zentrum der kommenden Stunde steht der Pianist Gesa Onder, der vor fast genau 50 Jahren verstorben ist. In seiner Wahlheimat der Schweiz wird er aus diesem Anlass demnächst geehrt, im Oktober mit einem großen Konzert in der Großen Tonhalle Zürich. Stefanie Madertaner wird den Musiker in der kommenden Stunde porträtieren. Er wird Chopin, Beethoven und Mozart interpretieren. Und sie hatte die Qual der Wahl, aus Hunderten von beeindruckenden Aufnahmen zu wählen. Eine Mammutaufgabe.
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9: Willkommen zu einem Ausgewählt, in dessen Mittelpunkt heute der ungarische Pianist Gesa Onder steht. Anlass sein 50. Todestag, der am 13. Juni 1976 war. Gesa Onder starb mit 54 Jahren nach einem intensiven Klavierleben. Er lebte zuletzt in Zürich. Intensiv heißt hier auch, nichts war ihm zu schwer oder zu viel. Das erste Stück heute stammt aus einem Konzert von den Salzburger Festspielen, aus einer Zeit, als noch kaum jemand öffentlich, im großen Stil, also en bloc hintereinander, sämtliche Chopin-Etüden spielte. Gesa Onder machte das im Jahr 1965 und er war sich seiner so sicher, als wäre er in einem Studio und nicht live vor Publikum.

aus den Chopin-Etüden Opus 25, die in A-Dur Nummer 1 mit Gesa Ander am Klavier. Salzburger Festspiele 1965. Ander spielte bei diesem Konzert alle Chopin-Etüden Opus 25, also über eine halbe Stunde lang. Ich wurde auf Ander aufmerksam durch eine Filmmusik, auf der er auch im Original völlig unverändert Mozart spielt. Zu dem schwedischen Spielfilm Elvira Madigan. Dieser Film aus dem Jahr 1967 beruht auf einer wahren Geschichte. Er spielt im 19. Jahrhundert, in einer Zeit, in der Liebe nicht einfach gelebt werden konnte, sondern sich den Konventionen fügen musste. Ein schwedischer Leutnant, der schon Familie hat, verliebt sich in die Zirkuskünstlerin Elvira und bricht damit sämtliche Tabus. Einerseits verlässt er für Elvira seine Familie und andererseits auch das Militär. Als Deserteur und Ehebrecher ist keine gemeinsame Zukunft möglich.

Andante, der zweite Satz aus dem Klavierkonzert Nummer 21 in C-Dur, Köchelverzeichnis 467 von Wolfgang Amadeus Mozart. Dieser Satz ist auch Filmmusik zu Elvira Madigan oder das Ende einer großen Liebe nach einer Ballade von Johann Lindström Saxon. Und damit noch einmal zurück zu Gesa Onder als Chopin-Interpret. Noch einmal ein Konzertmitschnitt von den Salzburger Festspielen. Onder hat immer wieder eine sehr zupackende Art zu spielen. Und da liegt ihm natürlich auch folgendes Wut-Scherzo ganz besonders. Eine Live-Aufnahme aus dem Jahr 1972, Salzburger Festspiele, Solistenkonzert. Wir befinden uns in Chopins B-Moll-Sonate Nummer 2.

Scherzo aus der Sonate Nummer 2 in B-Moll, Opus 35 von Frédéric Chopin. Mit Gesa Ander, der hier heute im Mittelpunkt steht. Nach dem Krieg ließ er sich in der Schweiz nieder, in Zürich. Auf die Welt kam er am 19. November 1921 in Budapest als Sohn eines Schuldirektors. Schon mit 13 Jahren kam er an die Franz Liszt Musikakademie und bekam dort Unterricht von Größen wie Ernst von Dohnányi. Musiktheorie und Kammermusik studierte er bei Leo Weiner und seine Studienkollegen damals waren unter anderem Georges Zifro und György Szeböck. Als 18-Jähriger gewann Ander den Franz Liszt-Preis der Stadt Budapest, in beiden darauffolgenden Jahren den Preis der Franz Liszt-Gesellschaft. 1941 bekam er dann sein Konzertdiplom. Ein Leben lang setzte sich Gesa Ander auch für die Werke von Béla Bartók ein, die damals noch vielen kulturbeflissenen Menschen zu schräg waren, harmonisch zu modern. Bartóks drittes Klavierkonzert wurde von ihm nicht mehr zur Gänze fertiggestellt. Die Schlusstakte blieben offen. Gewidmet ist es Bartóks zweiter Frau Dita Pastori als Geburtstagsgeschenk. Dita wollte allerdings die Uraufführung kurz nach Bartóks Tod nicht spielen. Die 17 fehlenden Takte im Finale des Konzerts, die komponierte dann ein Bartók-Schüler. Hier aus diesem letzten Klavierkonzert von Bartók das fast schwebende Adagio Religioso. Mit Gesa Ander und dem Radiosymphonieorchester Berlin unter Ferenc Fritschai.

Der zweite Satz, ein Adagio religioso aus dem dritten Klavierkonzert von Béla Bartók. Solist Gesa Ander. Dazu das Radiosymphonieorchester Berlin unter der Leitung von Ferenc Fricsay. Aufgenommen im September 1959 in der Jesus-Christus-Kirche in Berlin. Ander heiratete 1964 in zweiter Ehe die Unternehmerin Hortense Bürle, Tochter des Werkzeugmaschinen- und Waffenfabrikanten, außerdem Kunstsammlers Emil Georg Bürle. 1969 wurde der Sohn Gratian geboren. Hortense Bürle verdanken wir heute den Gesa Ander Wettbewerb. Sie gründete ihn 1978. Seit 1979 findet dieser Wettbewerb alle 3 Jahre in Zürich statt. Das Besondere an diesem Wettbewerb ist auch, dass die Preisträger und Preisträgerinnen weitere 3 Jahre lang unterstützt werden und ihnen zu schönen Konzertauftritten verholfen wird. Beim Thema Wettbewerb passt Beethoven gut. Ein Mitschnitt aus dem Jahr 1968 aus München. Solist wieder Gesa Ander, Beethovens Klavierkonzert Nummer 1, das quirlige Rondo daraus.

Rondo aus dem Klavierkonzert Nummer 1 in C-Dur von Ludwig van Beethoven. Solist Gesa Onder. Raphael Kubelik leitete das Symphonieorchester des Bayerischen Rundfunks. Aufgenommen wurde das Ganze am 9. März 1968 in München. 1976, im Jahr seines Todes, nahm Gesa Onder Chopin-Walzer auf. Chopin hatte seine ersten Walzer schon mit 14 komponiert. Über sein Leben verteilt wurden es dann fast 40 Walzer. Durch seine Schwester blieben einige Walzer erhalten, die er eigentlich vernichtet sehen wollte. Auch Verwandte bewahrten Walzer auf, die Chopin ihnen im Laufe seines Lebens per Post geschickt hatte. Nur 8 Walzer wurden zu seinen Lebzeiten veröffentlicht. In diesem ausgewählt ist Gesa Onder heute als Chopin-Interpret sehr präsent. Aber diese tänzerische Ruhe, die man vor allem bei den Walzern braucht, und ein gewisses Understatement im Gefühl, genau das lag ihm eben ganz besonders. Musik.

Chopin weiter mit Gesa Ander am Klavier, zuletzt der in F-Moll Opus 70 Nummer 2. Technik heute hier, Gerald Domian und Stefanie Madertaner sagt auf Wiederhören.

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1: 10. Juni. Am Mikrofon heißt Lorenz Wildner. Bei flexiblen Tarifen schnellen die Strompreise zu Spitzenzeiten in die Höhe. Durch mehr Batteriespeicher könnte das verhindert werden, sagt die Photovoltaikbranche. Mehr von Julian Kern.
2: Wer das eigene Elektroauto zum Mittag lädt, bekommt für dieses Strombeziehen aus dem Netz an manchen sonnigen Tagen Geld. Weil dieser Stromüberschuss bisher nicht eingespeichert wird, fehlt der günstig erzeugte Sonnenstrom aber abends, sagt Lukas Stühlinger.
3: Und genau das ist auch der Punkt, wo man am Abend die Strompreise hochsehen ist, weil eben nicht genug Strom da ist, um den Bedarf zu decken.
2: Stühlinger hat das Potenzial von Batteriespeichern im Auftrag der Photovoltaikbranche berechnet.
3: Wir sehen, dass daraus jährlich ein Einsparungsvolumen nur in den im Sommerhalbjahr von 100 bis 150 Millionen Euro erreichbar wäre.
2: Die Branche wünscht sich, dass Netzentgelte für Speicher gestrichen werden und ein Förderregime, mit dem sich Batterien finanziell lohnen. Wie Photovoltaikanlagen und Batteriespeicher künftig gefördert werden sollen, werde derzeit mit den Koalitionspartnern ausverhandelt, heißt es aus dem Wirtschaftsministerium.
1: 8 Jahre Haft und Unterbringung in ein forensisch-therapeutisches Zentrum. So lautet das Urteil im Prozess gegen eine 14-Jährige, die im Februar auf dem Friedhof Baumgarten eine 64-Jährige erstochen hat. Das Urteil ist rechtskräftig. Katharina Pawlowski berichtet.
4: Beim Prozess entschuldigt sich die 14-Jährige dafür, was sie der Frau angetan hat. Ihr Geständnis, der Beitrag zur Aufklärung, die Unbescholtenheit und der Einfluss durch Medikamente zum Tatzeitraum wurden vom Gericht als mildernd angesehen. Erschwerend hingegen war das besonders verwerfliche Motiv, da das Opfer ein Mensch gewesen sei, der sich in Sicherheit gewogen hat. Deshalb wurde die Strafe mit 8 Jahren Haft im oberen Bereich angesetzt. Die Strafdrohung für Mord liegt bei Jugendlichen bei bis zu 10 Jahren Haft. Das Mädchen schilderte vor Gericht ihre innere Anspannung am Tag der Tat, ihre Vorliebe für True-Crime-Serien, die ihr den Kick gegeben hätten. Die Tatwaffe besorgte sie sich eine Woche vor der Tat, auch um sich selbst zu verletzen. Ihr späteres Opfer am Friedhof Baumgarten suchte sie sich zufällig aus. Die Frau wurde durch mehr als 80 Messerstiche getötet.
1: Russlands Präsident Putin hat in Kasachstans Hauptstadt Kasan geladen. Anlass sind 35 Jahre offizielle Beziehungen zwischen Russland und der ASEAN. Bisher war die Bilanz dieser Zusammenarbeit überschaubar. Wegen der westlichen Sanktionen will Russland die Wirtschaftsbeziehungen mit den bevölkerungsreichen Wachstumsmärkten in Südostasien ausbauen. Carola Schneider.
5: Für Präsident Putin hat der Russland-Südostasien-Gipfel vor allem Symbolwert. Er kann demonstrieren, dass Russland trotz der westlichen Sanktionen nicht völlig isoliert ist. Zudem sucht Moskau angesichts der Konfrontation mit dem Westen neue Absatzmärkte. Russland sei heute weit mehr als früher auf Asien angewiesen, und zwar nicht nur auf China, sagt der Ökonom Wladyslaw Finosemtsev. Moskau suche auch neue Partner, wie etwa die Philippinen. Dorthin habe Russland vor kurzem erstmals Öl geliefert.
6: First ever delivery of oil to Philippines.
5: Für die ASEAN-Staaten ihrerseits ist Russland ein willkommener Energielieferant, vor allem seit sie wegen des Iran-Kriegs weniger Öl aus dem Nahen Osten bekommen. Russland will auch aus Südostasien Konsum- und Hightech-Güter importieren, die es aus dem Westen nicht mehr bekommt.
1: Bei Telfs in Tirol hat es am Abend ein leichtes Erdbeben der Stärke 2,2 gegeben. Das Beben wurde in Telfs und Umgebung zum Teil deutlich wahrgenommen, teilte der österreichische Erdbebendienst Geosphere Austria mit. Schäden werden bei dieser Stärke keine erwartet. Und Griechenland will seine Strände in Zukunft mit Drohnen kontrollieren. Es geht um die illegale Vermietung von Schirmen und Liegen, Martin Krachler.
7: In Griechenland ist nämlich streng geregelt, nur ein Drittel eines Strandes darf belegt sein mit Liegen, die kommerziell vermietet werden, und Privatstrände sind tabu. Die Kontrolle von diesem Gesetz war bis jetzt aber das Problem, so viele Strände wie es in Griechenland gibt und so weit verstreut wie sie liegen. Drohnen- und Satellitenbilder sollen hier künftig helfen. Ein Gesetzesentwurf dazu liege im griechischen Parlament, schreibt die Zeitung Protothema. Demnach drohen bei Verstößen hohe Geldstrafen oder etwa Betriebsschließungen.
1: Hat Martin Krachler für uns berichtet. Das waren die Nachrichten und wir kommen jetzt abschließend noch zum Wetter.
8: Es wird recht sonnig heute, nur gelegentlich ziehen auch einige dichtere Wolken durch. Am Nachmittag und am Abend entstehen dann stellenweise Regenschauer oder Gewitter. Am wahrscheinlichsten sind sie im Süden Österreichs sowie im Mühlviertel. Es wird wärmer als gestern mit Höchsttemperaturen zwischen 26 und 33 Grad. Am Freitag, Samstag und Sonntag schwül und extrem heiß mit verbreitet über 30 Grad. Bis zu 37 sind besonders am Samstag in Wien und im Weinviertel möglich. So viel zum Wetter mit Thomas Wostal.
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1: Eine Gesellschaft, die sitzen will, die lässt sich nichts anderes bieten. Was sitzt nicht alles? Die Firma hat einen Sitz, meine Hose hat einen Sitz. Stimmt natürlich nur, wenn ich sitze. Wenn ich stehe, hat sie keinen Sitz. Oder wir sagen, da sitzt eine Fliege, aber wir sehen genau, mit ihren sechs Beinen steht sie auf der Wand. Aber wir sagen, sie sitzt da. Ne? Und wir setzen alles. Und selbst Luther hat falsch übersetzt, wahrscheinlich absichtlich, aber das weiß ich nicht. Überall da, wo im Urtext der Bibel steht, Jesus lag mit seinen Jüngern zu Tisch. Nach römischer Sitte war das so. Hat er das Sitzen gemacht. Sitzen am Tisch. Das heißt, das Abendmahlbild von Leonardo da Vinci ist ein falsches Bild. So hat Jesus nicht gesessen am Tisch. Die Klinen waren das, ne? Wo man gelegen hat, ja.
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3: Hajo Eickhoff ist Philosoph und hat sich seit Jahren mit dem Sitzen beschäftigt. Obwohl er lieber steht. Er bleibt in aufrechter Haltung, wenn er mit mir spricht. War früher Handwerker, nimmt Material in die Hand und dazu zählen auch Wörter und Sätze.
1: Ich habe eine kleine Datei, da sind ungefähr 10, ich habe schon lange nicht mehr das vervollständigt, aber sind 10.000 Worte mit Sitzen. Also Absatz natürlich auch, die Gesetze und so weiter. Über 3.000 davon sind tatsächlich Bezeichnungen für Sitzgelegenheiten.
3: Wir sprechen vom Sitzfleisch. Oder es heißt, eine Strafe absitzen. Oder gesetzt den Fall, dass wir Besitz ergreifen. Dass wir einen Sitzen haben. Oder uns widersetzen. Das hat gesessen, sagen wir. Setz dich. Komm, setz dich doch. Unsere Sprache ist durchsetzt von Sprachbildern über das Sitzen. Bilder, die sich mit unseren Gefühlen und dem Körper verbinden.
1: Mit der Reformation von Luther war es dann so, dass viele Menschen, also die Bürger und die Kaufleute, tatsächlich sitzen durften. Die protestantische Kirche hat gefordert, wir wollen auch sitzen wie die Mönche in der Kirche. Die Kirchen waren ja bis dahin ohne Stühle. Und jetzt sind es schon mal eine ganze Menge Menschen, die sich den Stuhl erobert haben. Von dem einen über den Kaiser, über den Papst, über die Kardinäle, über die Priester. Und jetzt kommt ein Teil des Bürgertums hinzu. Und von 1500 etwa an bis 1800, Sie sehen, es ist, Sitzen ist ein Politikum, dürfen immer mehr Menschen sitzen. Und dann gibt es die Französische Revolution. Und der Hauptthron Europas wird beseitigt. Und damit fällt das Sitzprivileg. Das heißt, von da an darf jeder Mensch sitzen. Interessanterweise gab es zu diesem Zeitpunkt noch gar keine Stühle, auf die sich ein Bürger setzen konnte. Das waren aufwendig hergestellte Objekte. Dann kam Michael Tonet dazu. Sie sind in Wien. Das heißt Wiener Kaffeehausstuhl, den er entwickelt hat. Michael Tonet kommt vom Rhein her, aus Boppard. Franz I., Kaiser, nicht? Österreichische, ist vermittelt worden von Fürst Metternich. Weil Tonet am Rhein keine Kredite mehr gekriegt hat, hat ihm empfohlen, den Kaiser, der wird ihr Projekt fördern und das hat er genau gemacht. Also die Schwierigkeit war eben, das Holz zu biegen, das Buchenholz. Und da gab es noch eine Menge Experimente zu machen und die sind in Wien gemacht worden. Und deswegen heißt es Wiener Kaffeehausstuhl und nicht rheinländischer Kaffeehausstuhl. Und 1859 wird dann der erste Tonet-Stuhl tatsächlich in großen Stückzahlen hergestellt. Und über die ganze Welt verteilt. Man konnte, dadurch, dass sie ja verschraubt werden, konnte man in einen Kubikmeter, also eine Kiste, ein Meter mal ein Meter mal ein Meter, etwa 50 Tonet-Stühle einpacken und verschicken. Das war dann relativ billig, der Transport. Und nach 50 Jahren hatte Tonet 50 Millionen Stühle hergestellt. Aber es hatte ja damit ja noch längst nicht jeder einen Stuhl.

0: Das Hocken interessiert mich. Sie haben geschrieben, dass das Hocken uns eigentlich nicht mehr vertraut ist. Wobei das eigentlich die beste Sitzhaltung wäre für, wie sagt man, Defäkation?
1: Ja, für die Ausscheidung.
0: Wenn man vornehm ist.
1: Ja, genau. Ja, Hocken ist wesentlich besser, weil im Sitzen knickt das Endstück des Darmes knickt ab und behindert im Grunde genommen die Ausscheidung. Mhm. Beim Hocken ist der Darm nach unten gerade ausgerichtet. Nicht? Das ist der große Vorteil. Also anatomisch betrachtet ist das Hocken, wenn man auf die Toilette geht, die richtige Haltung.
0: Deswegen gibt es, glaube ich, auch so Schemel, wo man die Beine drauf, die Füße drauf stellen kann, um dem nahe zu kommen, dass das wie ein Hocken ist.
1: Ja, und es gibt ja noch, das Hocken ist ja heute noch über die ganze Welt weit verbreitet. Thailand, Indien, selbst in Südeuropa finden sie das ja noch vor. Ich war vor etlichen Jahren im Petersdom, musste auf die Toilette und da gab es diese Hockklos noch.
0: Mhm.
1: Da stehen heute die Dixie-Klos, weil keiner mehr hocken kann. Und weil der Andrang natürlich auch noch größer ist als früher.
0: Der Andrang zu den Toiletten oder?
1: Zu den Toiletten, ja.
0: Mhm. Wie sieht das aus? Wie kann man das beschreiben? Was ist so ein Hockklo? Ist das so wie in Frankreich?
1: Genau, man hat links und rechts für die Füße so kleine Pads vorgesehen. Die stellt man dort hinein, dann geht man in die Hocke. Und dann in der Mitte gibt es ein Loch, wo man das hineinmacht.
0: Mhm.
1: Das ist... Es gibt in den 13 Berliner Bezirken gibt es jeweils neuerdings ein Missoir. Pissoir kennen wir für die Männer.
0: Ne? Mhm.
1: Und das Missoir ist ein für die Frauen das Pendant dazu. Sie hocken und pinkeln dann. Und da ist es auch so links und rechts die Fußpads und dann in der Mitte eine Öffnung. Da ist es dann so, weil viele eben nicht mehr hocken können, gibt es dann so kleine Haltegriffe, an denen man sich dann in der Hocke halten kann. Das heißt, der Gerechtigkeit willen hat eine Frau das eingerichtet. Ne?
0: Ja, man braucht allerdings Muskeln dafür zum Hocken. Bitte, Sie haben eingeatmet.
1: Sie hatten ja gefragt, warum still?
0: Ja.
1: Warum heißt es stilles Örtchen?
0: Mhm.
1: Weil es da ja gar nicht still ist und weil es da duftet und dergleichen.
0: Und viele Geräusche.
1: Ich denke, viele Geräusche. Die Japanerinnen, die machen das ja dann auch so und auch die Chinesinnen, die spielen, machen dann Musik dabei oder sie singen, damit man nichts hören kann davon. Das ist ihnen unangenehm. Ich verstehe das. Und also es ist schon kein stiller Ort, wenn es um Lautstärke geht, sondern es ist ein abgeschiedener Ort. Also die Toiletten waren ja immer separiert aufgestellt von den Orten, wo man sich aufhält und speist. Weil Trinkwasser und Ausscheidungen passen nicht zusammen. Das ist aus hygienischen Gründen sehr richtig. Und das wusste man schon immer. Ja, das ist deswegen ein abgeschiedener Ort. Und auf der anderen Seite, wir machen das vielleicht nicht mehr so, aber es sollte eigentlich auch in Ruhe geschehen. Mit Vorbereitung und Entspannung und nicht Anstrengung. Und das ist auch ein wichtiger Punkt, so dass ich denke, dass dieser stille Ort eben auch ein Ort der Rückgezogenheit ist. Also
0: ja.
1: Peter Handke hat auch ein Buch geschrieben über den stillen Ort. Und er hat ihn vor allem als Ort beschrieben, an den er sich zurückzieht.
0: Wenn man das kann. Also auf öffentlichen Toiletten ist man halt in einer Gemeinde von Geräuschen und Geräuschemachern.
1: Ja. Ich denke mal, das hat Peter Handke dann auch nicht gemeint, aber dass er doch offensichtlich jemand ist, der sich länger auf dem Klo aufhält.
0: Und liest vielleicht und schreibt.
1: Vielleicht auch das noch. Ich meine, das gibt es. Ich weiß es von Leuten auch, die das machen.
0: Da liegen ja manchmal auch ganz viel Hefte und Bücher herum auf manchen Toiletten. Das heißt, dass man was verdaut mit den Augen und mit den Sinnen und man liest und gleichzeitig scheidet man aus. Das ist irgendwie...
1: Mm.
0: Seltsam. Manche essen sogar dabei.
1: Ja, ja.
0: Trotzdem schreiben Sie ja, das stille Örtchen ist ein Ort der Scham. Jeder weiß nur für sich von seinen Gedanken, Gefühlen und Problemen in Bezug auf seine Hinterlassenschaften. Ein Tabu benötigt einen besonderen, man könnte sagen, einen heiligen Ort, an dem der Mensch ganz bei sich ist. Wieso denn heilig?
1: Tabus haben immer etwas Heiliges an sich. Zum Beispiel einen Thron, durfte früher nicht berührt werden, mhm. weil er heilig ist. Nicht? Auch der König nicht. Also das ist, es braucht diese Distanz, und Tabus haben immer etwas Heiliges an sich. Und Tabu heißt auch in einigen Kulturen, heißt es auch heilig. Das sind ja im Grunde genommen ungeschriebene Gesetze, aber die wirken oft viel, viel strenger. Für manchen wäre es angenehmer gewesen, er wäre einfach ins Gefängnis geschickt worden, als die Schmach zu erleiden, die er durch ein bestimmtes Verhalten, Fehlverhalten ausgelöst hat. Diese Tabus sind, man kann auch sagen, sind manchmal tödlich. Ne? Das erträgt man dann nicht mehr.
0: Ja.
1: Und das ist, sind ganz strenge Gesetze, obwohl sie nicht aufgeschrieben wurden. Niemand ist gezwungen, sich daran zu halten, aber wehe, man tut es nicht. Und ja, das, was man nicht mal aufschreiben muss und trotzdem eine Wirkung hat, das ist natürlich schon etwas sehr Spezielles. Und das sind solche Dinge. Also ich habe noch nie jemanden auf der Toilette gesehen, also während er, wir sagen ja dann, das Geschäft macht oder man sagt dann ausscheiden, habe ich noch nie gesehen. Und ich glaube, mich hat auch noch niemand gesehen. Und ich habe andere Leute gefragt, denen geht es genauso. Also da liegt ein ganz strenges Tabu drauf, dass wir das nicht machen.
0: Dass wir uns nicht dabei betrachten lassen wollen, in der Regel.
1: Ja, dass wir, dass es nicht öffentlich ist. Ne? Das ist der Punkt. Es gibt sicher Leute, die haben weniger Schwierigkeiten damit. Da gibt es auch sicher eine ganze Menge davon. Aber ich glaube, im Allgemeinen kann man sagen, funktioniert das Tabu auf jeden Fall.
0: Und das Tabu hat natürlich mit der Scham und der Schamgrenze zu tun. Das verstehe ich. Das ist so eher mein Geschäft.
1: Ja, und man könnte ja denken, das ist ja eigentlich doch auch klar. Ich scheide aus. Wenn wir das jetzt auf der Metaebene betrachten, kann man auch ruhig mal Scheiße sagen.
0: Natürlich.
1: Oder Kacke. Das sagt man sonst. In der Regel würde ich mit Ihnen dieses Wort, wenn ich im Gespräch mit Ihnen wäre, ganz normal so, ohne wir plaudern miteinander, würde ich das nicht sagen. Hier kann man das sagen. Aber auf jeden Fall, man könnte denken, das ist doch klar. Man guckt sich dabei nicht zu. Mhm. Was soll das? Aber wir wissen ja, dass andere Kulturen das anders gehandhabt haben, nicht? Und das wirft ein Licht auf unsere Kultur und auf unsere doch relativ hochgezogene Schamgrenze dazu.
0: Das sind Körpergrenzen. Aber was meinen Sie mit den anderen Kulturen? Das würde ich gerne hören.
1: Es gibt schon sehr lange Klos. Also die Jäger und Sammler hatten keine. Die haben das irgendwo im Busch gemacht. Im Übrigen in Deutschland ist es verboten, das zu machen. Weder es zu machen in der Stadt noch im Wald noch auf der Wiese kann bis zu 5.000 Euro kosten. Und aber in anderen Kulturen, wenn man jetzt die Römer nimmt, die hatten Gemeinschaftsklos, bis zu 25 Toiletten nebeneinander und oder im Kreis, im Karree, saßen sie da, haben geplaudert, haben ihr Geschäft gemacht sozusagen, aber sie haben auch ihr anderes Geschäft gemacht, sie haben Geschäfte abgeschlossen und sie haben gewürfelt und sich unterhalten. Und während es da duftete und roch und laut war, das war ihnen offensichtlich nicht unangenehm.
0: Das ist doch
1: interessant. Das haben sie so gemacht.
0: Ja.
1: Ja, das ist total interessant, nicht? Und ich habe mich auch darüber gewundert, als ich das gelesen habe. Ich weiß das ja schon etwas länger. Aber interessanterweise ist es natürlich so, in der Zeit, in der die Römer das gemacht haben, das sind ja unterschenkelhohe Steinblöcke, in die Löcher eingelassen sind, nebeneinander. Die Römer sitzen gar nicht.
0: Aha.
1: Die hocken und liegen in der römischen Zeit, in der Antike. Aber bei diesem Akt, das findet im Sitzen statt, bei uns ja auch. Nicht in der Hocke, sondern im Sitzen. Und das ist interessant.

0: Und das Sitzen ist bis in die Römerzeit und im Grunde genommen immer noch auch bis vor 1000 Jahren, ist das Sitzen ja gar nicht erlaubt. Das ist immer ein Heiligtum. Also es gibt immer nur heilige Stühle. Mhm. Und insofern ist das natürlich auch, da fällt mir jetzt gerade ein, der Gedanke, ne?
1: Ja.
0: Insofern ist das mit dem Tabu und dem Heiligen ja ganz passend. Das ist ein heiliger Vorgang.
1: Das Sitzen selbst.
0: Das Sitzen ist ein heiliger Vorgang, in der Zeit auf jeden Fall. Und man kann ja sagen, bis 1500 ist es eigentlich ein heiliger Vorgang, bis dann allmählich die Bürger anfangen, profane Stühle zu besetzen. Aber also in der römischen Zeit ist es auf jeden Fall so ein guter Hinweis jetzt für mich auch, dass es mit dem Tabu, als Sie gefragt haben, warum heilig? Ja, das Sitzen ist in der Zeit heilig. Und insofern kann man daraus schließen, den Römern ist also der Klogang und das Sitzen auf dem Klo ein heiliger Akt. Ja,
1: ja,
0: interessant.
1: Das könnte sein. Und ein offizieller Akt, wenn da verhandelt wird auch gleichzeitig. Und
0: ja, auf jeden Fall. Das ist
1: also da passt jetzt
0: unvorstellbar.
1: Das, ja, unvorstellbar für uns jetzt.
0: Für uns unvorstellbar. Ja, wenn man sich vorstellt, ein paar Vorstandsvorsitzende sitzen gemeinsam auf dem Klo und verhandeln da über einige Geschäfte, die sie abschließen wollen oder verhandeln erstmal darüber, wie es vor ist, mir nicht vorstellbar.
1: Ja, ich muss das auch länger wirken lassen, das Bild, das ich auch vor Augen habe, dass da Menschen vielleicht in langen Kleidern oder heruntergelassenen Hosen, ich weiß nicht, Hosen gab es da glaube ich gar nicht so, dass die da sitzen.
0: Bei den Römern?
1: Ja, oder?
0: Nein, das gab es nicht. Nein, die hatten die Tunika und solche Gewänder. Mhm. Es gibt einen Kaiser, er hat gesagt, also wenn er aufsteht, kann er in 30 Sekunden die Regierungsgeschäfte beginnen. Er hat dann nur noch einen Überwurf, ja, ein weiteres Stoffstück umgeworfen und dann ging es los.
1: Mhm.
0: Also direkt aus dem Bett weiter regiert dann sozusagen. Und ja, das ist für uns natürlich nicht vorstellbar. Aber auf jeden Fall gibt es diese Dinge und diese Zusammenhänge und für uns dramatisch vielleicht. Ne?
1: Ja, auf jeden Fall. Sie schrieben auch nur zur Differenzierung, es gibt Sitz- und Hockklos, Trockenklos sowie Toiletten, die Urin und Kot trennen. Jetzt machen wir einen Sprung einfach in die Phänomene, die Phänomenologie der Klos. Wo sind die denn getrennt? Das habe ich überhaupt noch nie gelesen. Urin und Kot.
0: In einem Becken.
1: Ach so.
0: Das eine geht nach vorne, das andere geht nach hinten. Das ist ein Trennvorgang, weil man mit dem Urin dann die Felder besprüht als Düngemittel. Die menschlichen Fäkalien dürfen ja nicht auf die Felder gebracht werden. Das ist ja heute der große Kampf. Da sind Schwermetalle drin, Medikamentenrückstände etc. Das ist nicht erlaubt, bis heute nicht.
1: Sie reden auch von der heutigen Zeit mit diesen Unterscheidungsklos.
0: Ja, ja, da rede ich vor allem über heute. Es gibt ganz verschiedene Dinge. Also wir kennen ja alle den Tief- und den Flachspüler. Wir wissen nicht, dass sie so heißen, aber wenn man auf eine Ebene das ausscheidet, dann kann man nochmal nachschauen und kann das nochmal sehen. Das ist der Flachspüler oder es gibt den Tiefspüler. Da ist das gleich weg. Das ist gleich verschwunden.
1: Ja. Das ist auch interessant, aber eine andere Abteilung vielleicht. Wiederum mit der Scham oder mit dem Nicht-Sehen-Wollen verbunden.
0: Also ich habe in meinem Bekanntenkreis mal rumgefragt, da gibt es fast keinen, der sich das nicht nochmal anschaut, wenn er kann.
1: Ach, interessant.
0: Ja. Das fand ich auch sehr bemerkenswert.
1: Aha. So, ich muss nochmal kontrollieren, was da so aus mir rauskommt und dann erst kann ich es verlassen.
0: Es gibt ja die orale Phase, in dem Kinder alles in den Mund stecken und die anale Phase, in dem dann der Versuch gemacht wird, das Ausscheiden so lange zurückzuhalten, bis es den Topf erreicht hat und sich gesetzt hat und dann loslegt. Und das ist eine Kontrolle und das ist ein erstes Produkt, das das Kind herstellt.
1: Ja.
0: Und möglicherweise eine Erinnerung meiner Bekannten an diese Zeit. Das ist eine produktive Zeit war, ne?
1: Ja, und aber auch ein Geschenk manchmal an die Eltern. Schau, was ich produziert habe.
0: Ja, das ist ein Triumph, ja.
1: Mhm. Machen wir mal einen Sprung von der psychoanalytischen, also das ist ja eigentlich das Phasenschema, das Freud auch beschrieben hat, wo sie jetzt kurz drauf zurückgekommen sind. Die Separationsphase und Autonomie wird erprobt, wenn man alleine aufs Klo gehen kann und so. Sie haben auch Peter Sloterdijk zitiert.
0: Ja.
1: Das war die Stelle für Peter Sloterdijk. Für Peter Sloterdijk muss eine, Zitat, Sache, von der man so hartnäckig schweigt, obwohl man ihr nicht ausweichen kann, über eine große Macht verfügen. Der Arsch, sagt er, sei der Clochard oder Plebejer unter den Körperteilen. Verbunden mit einer anderen Ausscheidungsform, dem Furz, der uns Peinlichkeit und Respektlosigkeit bedeutet. Warum haben Sie das aufgegriffen?
0: Warum ich das aufgegriffen habe? Ja, weil ich das sehr beeindruckend finde, dass ein Philosoph sich darüber Gedanken macht. Er hat das 1988 in seiner Kritik der zynischen Vernunft geschrieben. Kommt natürlich auch Diogenes vor. Diogenes hat ja auch auf den Markt gekackt. Und der Markt war eben der Ort, an dem man auch geplaudert hat, aber auf dem vor allem Geschäfte abgeschlossen wurde, wo auch verkauft wurde. Und genau da hat er sein Geschäft gemacht. Wir nennen das ja auch, Ausscheiden heißt ein Geschäft machen. Und Diogenes ist der Zyniker in der Philosophie. Und deswegen Kritik der zynischen Vernunft, das ist bei Sloterdijk so eine Nähe zu diesem zynischen oder kühnischen oder ja eben hündischen. Das heißt, eigentlich kommt er auch von Hund. Und das fand ich bemerkenswert. Er hat einige Dinge noch viel drastischer formuliert, als ich das jetzt hier gemacht habe.
1: Ja.
0: Und das fand ich bemerkenswert und auch sehr mutig, dass er das gemacht hat. Und das habe ich einfach mal benannt und fand einfach auch, er kann das auch immer wunderbar ausdrücken.
1: Das stimmt. Ja. Auch den Arsch als Clochard zu bezeichnen, ist ja schon mal sehr schön.
0: Ja.
1: Verkleidung sozusagen auch für das, was dann da herauskommt. Wo ich gleich eine Brücke machen kann zu dem, weil Sie schreiben, Ausscheidungen sind ein wesentlicher Teil von uns und werfen die Frage nach unserer Identität auf. Also wenn man jetzt den Arsch als Clochard betrachtet und die Ausscheidungen, die sich dahinter verbergen, wie hängt das jetzt mit der Identität zusammen?
0: Naja, zunächst mal ist es so, dass unsere Ausscheidungen haben dieselbe DNA wie wir. Also man kann unsere Ausscheidungen, kann man direkt herausfinden, von wem sie ist. Wenn man von jedem die DNA wüsste, könnte man einen Haufen, den man in der Stadt setzt, könnte man identifizieren. So wie ich hier auch geschrieben habe, dass in London es bereits so ist, dass der Hundekot aufgespürt wird und die Hundebesitzer ermittelt werden können und bestraft werden.
1: Das ist Tatsache?
0: Das ist Tatsache, ja. Mhm. Das machen die in London so. Und da weiß man natürlich, die kennt man offensichtlich, die DNA der Hunde. Die haben ja auch alle einen Chip unterm Fell bereits mit allen möglichen Angaben. Mhm. Und da findet man das heraus, nicht? Und das ist natürlich gigantisch, ne? Das ist. Mhm. Aber es hat ja auch eine ganz lange Zeit, das, was wir ausscheiden, das hat ja unter Umständen viele Stunden und auch Tage zu uns gehört. War ja gar nicht getrennt von uns.
1: Das stimmt.
0: Ein Teil der Nahrung wird aufgenommen, wird speziell im Dünndarm dann ins Blut überführt, was wir gebrauchen können. Und der Rest, das sind Verdauungsrückstände, ja, auch alle möglichen anderen Ballaststoffe, die werden dann ausgeschieden. Mhm. Aber das gehört ja eigentlich alles noch zu uns, ja. Und das ist schon sehr, sehr beeindruckend. Also, dass wir das dann ausscheiden, das, was zu uns gehört hat. Und zwar eigentlich doch eine lange Zeit. Das meinte ich mit Identität.
1: Verstehe.
0: Also, es ist gar nicht so verschieden von uns.

Es gibt einen Stuhl, ich habe in dem gesessen, gelegen, fast gestanden. Den können Sie, egal in welcher Position Sie ihn bringen, der bleibt da stehen. Sie müssen gar nichts machen. Sie ändern Ihre Körperhaltung und der Stuhl stützt Sie so. Allerdings müsste man ein Programm entwickeln, damit die Muskulatur, die dabei verloren geht, wieder auftrainiert wird. Also es gibt unendlich viele Stühle, raffiniert und alles Mögliche. Aber das Entscheidende fehlt dabei. Sie können auf dem besten Stuhl, scheinbar besten Stuhl, die miserabelste Haltung einnehmen. Es hilft Ihnen überhaupt gar nichts, einen guten Stuhl zu haben, wenn Sie es nicht mit einer gewissen Bewusstheit machen. Und deswegen ist es für mich so, ich kann auf einem schlechten Stuhl oder auf einem Stuhl mit einer geraden Ebene, kann

0: die Ausscheidungen bezogen, meine ich das auch, dorthin zu gehen und das ernst zu nehmen, was wir da machen. Wir nehmen ja auch das Essen ernst. Da gibt es gute Stimmung oft und Gemeinschaftlichkeit. Und auf der anderen Seite, am anderen Ende des Mundes, ist eben der Anus, der After, der Po, der Hintern. Mhm. Und den nehmen wir nicht ernst. Aber das Interessante ist ja, dass die beiden Elemente, wenn sich das der Mensch entwickelt, nicht, dann gibt es immer Zellteilung und dann gibt es drei Keimblätter und aus den drei Keimblättern bilden sich zwei Röhrchen. Und das Innere, stecken ineinander und das innere Rohr, daraus entwickelt sich der gesamte Verdauungstrakt.
1: Ja, das ist die Invagination, die erste Keimblattbildung, von der Sie sprechen. Ne?
0: Ja, nicht, und dieses Röhrchen, da liegen Mund und Po ganz nah beieinander.
1: Ja.
0: Und die differenzieren sich und falten sich aus in die Speiseröhre, in den Magen, in den Zwölffingerdarm, in den Dünndarm, in den Dickdarm. Das dann hat dann am Ende eine Länge von 7 bis 8 Metern. Das ist ja gigantisch. Ja. Aus diesem kleinen Röhrchen. Und in diesem kleinen Röhrchen sind die beiden ja, die liegen ja geradezu beieinander, ganz nah.
1: Ja.
0: Und wir machen da eine ganz große Differenz draus in unserer Bewertung dazu. Oben gut, unten schlecht. Und deswegen ist es wichtig, auch das ernst zu nehmen, also den Gang auf die Toilette. Also ich habe ja geschrieben auch, dass wir doch möglicherweise ein Restaurant vielleicht eher nach dem Aussehen und dem Zustand der Toiletten beurteilen, als nach der Qualität des Essens. Und tatsächlich ist es in den Superrestaurants so, dass der Küchenchef am Ende nochmal die Toiletten kontrolliert und den letzten Schliff macht. So wichtig ist es dann, wenn man es ernst nimmt. Mhm. Nicht? Und das meine ich mit, wenn man daraus etwas, eine bewusste Haltung, eine bewusste Handlung macht, dann bekommt es etwas Rituelles.
1: Das ist interessant, dass wir uns eigentlich diese Körperöffnungen, dass die so nah beieinander liegen, das gibt ja auch Tiere, die das noch haben. Nesseltiere, so bestimmte Seeanemonen und so. Die funktionieren ja immer noch so, ne? Wo der Mund und der Anus dasselbe irgendwie sind.
0: Ja.
1: Das finde ich interessant. Und wenn man das ernst nimmt und das sogar in einen kulturellen Kontext oder in so einen Habitus stellt, dann, ich wusste das nicht, dass tatsächlich Klos dann vom Koch nochmal kontrolliert werden. Ist das?
0: Ja, das ist, glaube ich, was ganz Neues.
1: Ach so, okay, aber macht nichts. Naja, Zivilisationsprozesse sind halt so jetzt.
0: Ja, das sind dann natürlich die Top-Restaurants, nicht? Die das machen. Und ich verstehe das. Also man ist in einem Restaurant, hat gut gegessen, geht auf die Toilette und denkt, wow, das ist ja, passt überhaupt gar nicht zusammen. Ja, die Haltungen haben ja eine Bedeutung. Also liegen, stehen, sitzen, das sind ja sozusagen Bedeutungsträger. Und wenn man jetzt darüber spricht, ist es ganz sinnvoll, glaube ich, mal zu überlegen, was eine Haltung ist oder was eine Gestalt ist. Lebewesen haben ja ganz unterschiedliche Formen und Gestalten.
1: Ja.
0: Beim Menschen heißt es, da kommt dann noch die Haltung dazu, weil das ein bewusstseinsmäßiger Vorgang ist, ein Wollen, eine kulturelle Haltung sich zu geben. Aber eine Haltung hat immer eine Ökonomie. Also Lebewesen müssen ja aus ihrer Energie, aus ihrer Umgebung Energie gewinnen. Und insofern sind Haltungen immer, also wie das Stehen und das Liegen beim Menschen, eben erstmal das Stehen und Gehen, mit Nahrungsbeschaffung zu tun. Das heißt, eine Haltung entsteht mit der Nahrungsbeschaffung und im Bemühen, nicht selbst Nahrung zu werden. Daher müssen sie sich bewegen. Und am besten hat das ganz fantastisch Arthur Schopenhauer ausgedrückt. Er hat gesagt, der Aufenthaltsort der Beute bestimmt die Gestalt des Verfolgers. Das heißt, die Tiere bestimmen gegenseitig, wie sie aussehen durch die Nahrungskette. Also wenn sie überlegen, ein Specht, was hat er? Der hat einen langen Schnabel, hinter die Rinde zu kommen. Und er kriegt also keine Gehirnerschütterung durch das ständige Klopfen. Das ist ja auch eine Gestalt und eine Form, um an den Wurm heranzukommen. Und der Wurm hat seinerseits natürlich auch Verteidigungsmöglichkeiten. Aber insofern ist eine Haltung immer auch eine ökologische und ökonomische.

0: komische Frage.
1: Ja, die ist einerseits vorgegeben, aber andererseits habe ich jetzt was herausgehört, dass wir quasi auch die Gestalt des anderen formen, wenn es darum geht, Nahrung zu beschaffen.
0: Ja. Ja. Also wenn wir jetzt zum Beispiel die Evolution der Wirbeltiere nehmen, das ist ja das, wo am Ende der Mensch steht. Das ist ja eine Evolution von Gestalten. Einer dieser Zweige ist eben, hat eine Richtung, und das sind wir, also die Wirbeltiere, von der Horizontalen in die Vertikale, also vom Fisch zum Menschen. In diesem Wandel und Wechsel nimmt die Komplexität und die Struktur zu. Nicht? Und der Rumpf richtet sich beim Mensch um 90 Grad auf im Vergleich zum Fisch, während sich das Becken dann nur um 45 Grad bewegt. Aber das Besondere ist, wenn wir uns dann setzen, kippt auch das Becken wieder nach hinten und kommt in 90 Grad zur Ruhe wie der Rumpf selbst. Das ist eigentlich ein bisschen der Clou. Deswegen habe ich gesagt, das Stuhlsitzen ist die Fortsetzung der Aufrichtung. Und das ist eine innere Aufrichtung.
1: Das klingt sehr gut und ich habe es noch nicht ganz nachvollzogen. Ich versuche mir das alles vorzustellen. Können Sie das noch ein bisschen erläutern? Diesen Gedanken.
0: Ja, wenn Sie jetzt das erste Wirbeltier nehmen, das ist ja der Fisch. Mhm. Er hat Flossen. Dann kommen die Amphibien, die leben im Wasser und auf dem Land. Dann kommen die Kriechtiere, die Reptilien. Und dann kommen die Vögel, da sind die Hände sind, und die Arme, das sind dort die Flügel. Und dann entwickelt sich aus beiden, aus der ganzen Linie, entwickelt sich dann der Mensch mit den Händen und Armen und den Füßen und den Beinen. Mhm. Und die Aufrichtung ist ja jetzt geschehen um 90 Grad vom liegenden Fisch. Und das Liegen ist ja die Basis aller Haltungen. Nicht? Das ist ja der Versuch, sich in der Horizontalen auszubreiten, geschuldet der Gravitation.
1: Ja.
0: Und der Mensch steht vertikal, also das sind 90 Grad vom Fisch aus betrachtet. Ne? Aber das Becken, nicht mit den Augen des Fisches. Aber
1: vom Fisch aus betrachtet ist fantastisch.
0: Ja,
1: ja, muss man sich auch erstmal hineinversetzen vielleicht. Ja,
0: und das Becken hat in dieser sozusagen Drehung, in dieser Entwicklung vom Fisch zum Menschen, von der Horizontalen in die Vertikale, nur eine Bewegung um 45 Grad gemacht. Mhm. Das kann man jetzt nicht einfach gleich so sehen, aber der Clou ist, wenn wir uns dann setzen auf einen Stuhl, dann kippt das Becken nochmal nach hinten und kommt in einem Winkel von 90 Grad zur Ruhe, wie der Rumpf.
1: Ja.
0: Nicht? Und deswegen hab ich gesagt, das ist eine innere Aufrichtung, eine Fortsetzung der Aufrichtung letzten Endes. Wir können ja sagen, wir können uns ja nicht weiter aufrichten als stehen. Aber wenn wir uns setzen, sage ich dazu, richten wir uns trotzdem nochmal nach innen auf, durch die Beckendrehung.
1: Ja, und gleichzeitig wird der untere Teil des Körpers, also wenn ich jetzt mal an Mischwesen denke, so Fischfrauen oder so, Meerjungfrauen, also diese literarischen Gestalten, dann kann man ja auch sagen, der untere Teil wird sozusagen ein bisschen vergessen im Sitzen. Also man richtet sich auf, aber der Unterkörper spielt nicht so eine Rolle.
0: Ja, wird vielleicht nicht nur vergessen, er spielt schon eine Rolle. Aber wenn Sie jetzt das Sitzen nehmen, das spielt ja immer dort hinein, dann können Sie sehen, dass die Füße tatsächlich nur zu 20% des Körpergewichts belastet werden.
1: Ja.
0: Wie sie sonst belastet werden, wenn man steht. Also das ist schon eine Vernachlässigung. Und man denkt ja oft, das Sitzen soll die Beine entlassen, aber es ist eigentlich umgekehrt. So wie man anfängt mit dem Sitzen, braucht man den Stuhl. Nicht? Das ist eine ganz wichtige Geschichte. Was ich aber sagen wollte mit den Haltungen ist, das Resümee wäre praktisch, dass das Naturschauspiel der Nahrungskette eine aufeinander abgestimmte Folge von Haltungen und Gestalten ist.
1: Mhm. Ja.

0: Heute sind wir Vielsitzer. Manche von uns verbringen in doppelt abgeknickter Haltung von Rumpf und Unterkörper fast die Hälfte des Tages in dieser Position. Doch das Sitzen, ist es uns auch noch so vertraut, ist doch eigentlich nur dann erträglich, wenn wir uns aus dieser Haltung auch immer wieder herauswinden. Also zwischendurch stehen, gehen und uns erst dann wieder setzen. Fragen wir einen Orthopäden, Bernhard Meyer, der mir auch gleich Übungen zeigt.
1: Die Wirbelsäule hat jetzt eine Doppel-S-Kurve. Und wenn man jetzt aufrecht sitzt, dann wird das entlordosiert. Das heißt, der Rücken ist gerade und dadurch kommt es zu einer Fehlbelastung dann auch der Bandscheiben. Wenn man sich jetzt in der Kindheit diesen Mythos anschaut, sitz gerade, dann sollte man eigentlich, und so ist auch in der Literatur immer mehr die Empfehlung, nicht so sehr darauf zu achten, dass das Kind gerade sitzt und dass man es verhindert, dass es lümmelt. Man soll eher Fokus darauf legen, dass es also zwischen dem Lümmeln sich immer wieder bewegt und aufsteht. Das sollten wir ja auch beibehalten. Also das, was wir im Kindergarten gelernt haben, auch dieses Thema mit dem am Boden sitzen, das kommt alles dann da wieder herein, ja, aufstehen. Auch für die Arbeitsplatzgestaltung, dass man zum Beispiel zum Drucker aufsteht, dass man regelmäßig aufsteht, so alle 20, 30 Minuten sich einmal durchstreckt. Da kann ich Ihnen nachher gerne ein, zwei Übungen zeigen, wie man das machen kann.
0: Jetzt auch gleich, das passt
1: machen
0: ganz
1: wir das
0: gut.
1: Jetzt gleich. Also das ist etwas, was ich zum Beispiel regelmäßig mache, wenn ich auf den Bus warte, auf die U-Bahn warte, wenn ich beim Lift stehe, auch in der Früh, wenn ich aufstehe oder auf den Kaffee warte, bis er fertig gebraut wurde. Ich verschränke meine Finger hinter dem Rücken und sich dann versuchen, da durchzudehnen. Und hier wird dann im oberen Brustbereich, wird dann der große Brustmuskel, der Pectoralis major, aufgedehnt. Weil das ist etwas, was relativ rasch zur Verkürzung führt. Wenn wir viel sitzen, nach vorne gebeugt, das ist ganz wichtig. Das mache ich regelmäßig und dadurch versuche ich, meine Haltung für mich persönlich zu optimieren.
0: Und auch zu verändern.
1: Natürlich auch immer dieses dynamische Prinzip beizubehalten, dass man immer die Lage ändert, unterschiedliche Sitzpositionen. Es sind ja auch Empfehlungen von der Europäischen Agentur für diese Gesundheitsprävention am Arbeitsplatz herausgegeben worden, dass man 60% des Tages stehen soll, 30% sitzen und 10% bewegen. Und da ist es ganz gleich, was man macht. Wenn man aufsteht, wenn man ins Büro des Kollegen geht und mit ihm spricht, wenn man sich einen Kaffee holt und diese ganzen Sachen. Das Zweite, was immer mehr kommt, ist dieser Smartphone-Nacken. Da würde ich gerne ein Krankheitsbild hereinnehmen oder die Position des vorwärts geneigten Kopfes. Wenn man sich anschaut, der Kopf hat ungefähr eines Erwachsenen im Durchschnitt zwischen 5 und 6 Kilogramm. Das ist das Gewicht, das auf der Halswirbelsäule lagert. Sie führen sich selbst vor Augen. Wie Sie vor dem Computer sitzen und Sie neigen den Kopf nur um 15 Grad nach vorne, wird das Gewicht auf die Halswirbelsäule auf 12 Kilo erhöht. Geht man auf 30 Grad, kommt man schon zu den 20 Kilo. Geht man auf 60 Grad, habe ich fast 30 Kilo. Und das ist natürlich etwas ganz Hartes, einerseits natürlich für die Bandscheiben. Das ist das, was die meisten kennen aus der Wirbelsäule. Aber es sorgt auch dafür, dass diese kleinen Zwischenwirbelgelenke dann zu sehr belastet sind und zu sehr abgenützt werden. Und dann kommt es zu diesem Zervikalsyndrom. Diese Verspannung im Bereich, das kann ausstrahlen in den Kopf, Konzentrationsstörungen. Studien haben gezeigt, dass es auch das Gleichgewicht beeinflusst. Ausstrahlungen in den Arm, so pseudoradikulär nennen wir das, wenn es nicht einem Gebiet zuordnenbar ist, diese Ausstrahlungen, aber so Schmerzen in den Arm, Schwächegefühl, Unwohlsein. Und da gibt es eine Übung, die möchte ich Ihnen auch zeigen. Ja. Das ist etwas, weil ich sehr viel Zeit auch im Auto verbringe, selber sehr häufig mache, indem man sich einfach den Sitz korrekt einstellt. Oder man stellt sich, wenn man in der Wohnung ist, mit dem Rücken zur Wand und zieht den Kopf in ein leichtes Doppelkinn, streckt den Nacken hinten bis zur Schmerzgrenze, dehnt dort die Muskulatur und lässt dann wieder locker.
0: Ich spüre es.
1: Ja? Und das macht man mehrmals täglich.
0: Nun gibt es aber eine Praxis des Meditierens, in der das lange Sitzen, vor allem das lange Stillsitzen, wichtig ist, um Veränderungen körperlich, aber auch psychisch und spirituell zu erfahren.

0: Diesmal geht es also nicht nur um Veränderungen der Körperhaltung, sondern um Veränderungen, die wir in unseren Gedanken, Fantasien oder auch in unserem Zeiterleben spüren können. Ich habe einen Zen-Priester besucht, Kigen Osho vom Zendo-Zentrum Wien. Und ich sitze ihm im Schneidersitz gegenüber auf einem Meditationskissen.
1: There's no magic in the posture itself. You have to bring your body, mind and surroundings together as the posture. But the advantage of the sitting
2: Körperhaltungen an sich haben nichts Magisches. Man muss einfach Körper, Geist und Umgebung in einer Körperhaltung wie dem Sitzen in Einklang miteinander bringen. Der Vorteil vom Schneidersitz ist, dass er einfach die komfortabelste Sitzposition ist, wenn es um langes Sitzen geht. Er unterteilt das Körpergewicht optimal zwischen Knie und Rücken. Und stabilisiert.
1: It's supposed to be the easiest way to sit. However, in our culture,
2: es ist die einfachste Art zu sitzen, auch wenn wir hier im Westen auf Stühlen sitzen. Im fernen Osten sitzen alle am Boden. Und so kann man im Schneidersitz sehr lange verharren.
1: Well, if you go to the Far East, everybody's used to sitting on the floor, and their legs easily go into that position for a long period of time. Well, Zen is known for its simplicity, so
0: Kigen Osho betont immer wieder, dass Zen für seine Einfachheit bekannt ist. Aber seit ich es selbst ausprobiert habe, weiß ich, dass es gar nicht einfach ist, 25 Minuten oder auch 40 Minuten lang zu verharren und stillzusitzen. Aber tatsächlich ist die Abfolge und das gesamte Setting schlicht. Es gibt den Meditationsraum, die Kissen, den Schneidersitz, 3 Glockenschläge und nach 40 Minuten wechseln alle die Position. Und die nächste Meditation findet dann im Gehen statt. Schritt für Schritt gehen alle im selben Rhythmus, 5 Minuten lang.
3: So there is a change between walking and sitting in meditation for this time.
0: Ich frage Kigen Osho nach dem Wechsel von Sitzen und Gehen und warum ist das so? Er sagt, dass man ganz einfach nicht für immer sitzen kann. Die Beine werden müde, die Zirkulation stoppt. Das lange Sitzen erschöpft uns. Also muss man etwas ändern. Im Zen dreht es sich um die Erfahrung von Veränderung, sagt er. Es sind Momente der Veränderung.
1: It's about the actual change of time.
0: Es dreht sich alles um den Moment, in dem sich die Zeit ändert und unser Zeitempfinden, wenn wir fühlen, hier sind wir, hier, jetzt. Das ist dann ein Moment, in dem wir die Veränderung wahrnehmen. Change. Wenn ich richtig verstanden habe, frage ich, kreiert der Körper etwas Ähnliches, was wir in anderen Räumen als unserem Körper in Kirchen oder in der Natur finden können? Ist das richtig?
1: Yes, exactly. And that dimension that I'm talking about is just that place where one moment dies and before the next moment is born, right? It's that infinitely
2: Ja, exakt,
1: small,
2: richtig. Und was wir dann darin finden, sind die Momente, in denen ein Moment geboren wird und der andere vergeht.
1: In every moment, right? Every moment you can find that place where the previous moment dies and before the next moment is born, right?
2: Das ist ein Moment des wahrhaftigen Jetzt. Und in jedem Moment, in jedem Jetzt kann man wiederum Momente finden, in denen der vorherige Moment stirbt, bevor der nächste kommt. Es geht um ein simultanes Wahrnehmen von Vergangenheit, Gegenwart und Zukunft.
1: The next moment and it's the destination of every last moment.
2: Normalerweise sind wir so beschäftigt mit der Vergangenheit, Gegenwart und Zukunft, dass diese Veränderungen und Übergänge eben da, wo etwas zu Ende geht und etwas Neues entsteht, völlig unbemerkt bleiben.
1: Every moment and also the destination for every moment.

0: Stillsitzen im Zen ist eine Herausforderung und hat natürlich nichts mit unserem westlichen Alltag zu tun. Und doch macht uns diese Praxis bewusst, wie wichtig es ist, Veränderungen wahrzunehmen. Wie es ist, am Boden zu sitzen, wie sich der Boden anfühlt, wie es ist, sich von da wieder wegzubewegen. Der Orthopäde Bernhard Meyer.
1: Es kommt auch aus der Literatur immer mehr, dass man schon empfiehlt, dass man das auch mit in sein Bewegungsprogramm und Anführungszeichen nimmt, dass man sich 15 bis 30 Minuten pro Tag Zeit nimmt und manche Tätigkeiten dann im Schneidersitz oder am Boden sitzend, auch auf einem bequemen Teppich, auf einem bequemen Sitzpolster und so weiter durchführt. Da ist ja etwas, das kommt ja auch aus dem Kindergarten, dass die Kinder viel am Boden gesessen sind, sehr viel zur Bewegung motiviert wurden oder auch werden. Ich sehe es an meinen Kindern jetzt. Und die wechseln halt dauernd die Lage. Also vom Sitzen auf einem Sessel, so wie es die traditionelle Sitzweise ist mit 90 Grad in der westlichen Welt, aber auch das Sitzen am Boden. Das ist ganz wichtig, ja. Ja, und wenn man das abwechslungsreich gestaltet, dann seinen Alltag, dann ist das natürlich auch ideal. Man kann auch manche Tätigkeiten sagen, ich lese meine Zeitung am Boden sitzend.
0: Ich lese meine Zeitung am Boden sitzend. Oder ich lese auf meinem Tablet, meinem Mobiltelefon am Boden sitzend. In jedem Fall machen wir uns klein im Sitzen, können uns nach innen richten, ruhiger als im Stehen oder Gehen werden. Für den Philosophen Hajo Eickhoff ist es auch eine Position der Beherrschung, ja sogar des Beherrschtwerdens.
2: Es gibt ja ein interessantes Beispiel. Nach Ausschreitungen in einem Fußballstadion hat der deutsche DFB, Fußballbund Deutschland, entschieden, alle Fußballstadien dürfen nur noch Sitzgelegenheiten haben. Die Geschichte haben sie gut verstanden. Wer sitzt, kann nicht ausschreiten. Und wir passen in diese rational strukturierte Welt. Und geistig sind wir natürlich auch auf eine ganz bestimmte Weise ausgerichtet durch das Sitzen.
0: Ich habe aber das Gefühl, dass Sie was gegen Stühle haben.
2: Naja gut, ich habe in meiner Wohnung keinen Stuhl mehr. Mhm. Also ich sitze da nicht. Ich hocke, kauere, knie, liege, stehe. Ich habe nichts gegen Stühle. Also was die Ästhetik angeht, da könnte ich ein Museum einrichten.
0: Ja,
2: weil es so viele fantastische Stühle gibt. Aber zum Benutzen, der Stuhl ist eben ein Haltungsgerät, das uns zweimal im rechten Winkel abknickt. Nicht? Wir sind es gewohnt, aber im Grunde genommen ist es eigentlich auch eine ungeheuerliche Haltung, in der wir so viele Stunden verbringen. Mhm. Zweimal im rechten Winkel abgeknickt. Nicht? Das ist ja die Sitzhaltung. Auf einem Sitz in Unterschenkelhöhe, sozusagen der Stuhl. Die Menschen arbeiten und beschaffen Nahrung und bauen und machen dies und jenes, aber einer wird auserwählt und festgesetzt. Das ist der König. Er ist aber nicht nur König, sondern er ist auch Häuptling, er ist Schamane, er ist Medizinmann. Warum? Der König kann sitzend auch nicht ausschreiten. Er kann nur in sich hineingehen und seine Lebensenergie in sich hineinbringen. Das heißt, er beobachtet sich, seine körperlichen Vorgänge, aber eben auch seine geistigen Vorgänge, Träume etc. Und alles das, wenn er das so beobachtet, kann er später auch in Krisen einzelner Personen, kann er auch darauf anwenden. Nicht? Insofern ist der Häuptling, der König, der gesetzt wird, ist der erste Intellektuelle. Die ersten Therapeuten sind die Sitzenden. Also der König, der entscheidet sich ja nicht, König zu werden. Er wird ausgewählt und sozusagen gewaltsam gesetzt. Man konnte mit dem König am Vorabend seiner Intronisation auch machen, was man wollte. Man konnte ihn auch umbringen. Das war erlaubt. Da musste man allerdings wieder einen neuen König wählen. Aber das war ein vorweggenommenes Opfer für seine spätere Macht, die er erhält. Und dieser Sitzende, das ist ein Opfer. Der Sitzende wird geopfert.
0: Und ich? Ich opfere mich als Vielsitzende jetzt gern für eine ganz neue Erfahrung über das Sitzen im Liegen. Ja, wirklich. Sitzen im Liegen. Ich bin bei Sascha Krausnecker, einem Feldenkreistrainer, der den anderen in der Gruppe gerade zeigt, wie durch seine manuelle Begleitung die Qualität meines Sitzens im Liegen verbessert wird und sich dann ganz neu und viel leichter anfühlt beim Aufstehen.
3: Und man kann eben sehen, wenn ich jetzt hier den Sessel nehme und den genau so hinlege zu ihr auf die Feldenkreisliege, als würde sie drauf sitzen, aber sie liegt. Also man kann sich das so vorstellen, sie ist genau in der Position jetzt, als würde sie auf diesem Sessel sitzen. Auch der Sessel liegt jetzt hier auf der Seite, aber sie liegt auf der Seite. Und das hat den Vorteil, jetzt können wir natürlich alles organisieren, die Länge der Wirbelsäule, wir können die Differenzierung der Schulter, die Differenzierung von jedem einzelnen Wirbel zueinander zum nächsten und auch natürlich die Beziehung zu den Hüftgelenken und zu den Sitzknochen. Ja, sehen Sie das? Also der Sitzknochen, hier wäre ja der Sessel im Sitzen. Und hier kann ich alles organisieren, was da wichtig ist, um frei und aufrecht zu sitzen, aber ohne dass Sie, so wie Sie vorher, damit beschäftigt sind, sich in dem Moment noch aufrecht halten zu müssen. Und wenn ich hier genug Zeit habe, also wir arbeiten meistens in Sequenzen von ungefähr einer Stunde, 60 Minuten, dann setzen sich die Menschen auf und sagen, wow, jetzt sitze ich aufrecht, befreit, die Atmung ist leicht und hat halt diese großen Vorteile, eben im Liegen etwas zu organisieren, das wir dann in die Aufrichtung, also im Sitzen, Stehen und Gehen integrieren können.
0: Moshe Feldenkrais, der auch Judo praktizierte, ist der Erfinder dieser Bewegungserfahrung. Er ging davon aus, dass Denken, Fühlen, Wahrnehmen und Bewegungen zusammengehören. Das Bild, das sich Menschen von sich machen, sagt er, verkörpert sich in seinen Bewegungen. Und dieses Bewegungsbild überträgt sich von Mensch zu Mensch, lässt sich gestalten und verändern. Wenn wir also liegen, stehen, gehen oder auch sitzen, zeigen wir in unserer ganz individuellen Haltung, wer wir sind und was wir wahrnehmen. Und mit einem Feldenkrais-Trainer oder auch durch Zen-Meditation ist es möglich, kleine Bewegungen, kleine Veränderungen in uns wahrzunehmen. Wir bemerken, dass die Zeit fließt, dass sich etwas bewegt, obwohl wir stillsitzen, dass sich etwas verändert in unserem Körpergefühl. Dabei sitzen wir einfach nur.
4: And so walking and sitting takes on the larger role that in-breath and out-breath took when you're sitting.
0: Kigen Osho erklärt mir, dass der Wechsel von Gehen und Sitzen für uns klar als Gegensatz und große Veränderung spürbar ist. Das nehmen wir natürlich leichter wahr als das, was beim Sitzen passiert in einer Zen-Meditation, vor allem dann, wenn man noch nicht geübt ist. Im Zen geht es um die Wahrnehmung von Veränderungen und das können ganz kleine Veränderungen sein, Übergänge von Moment zu Moment. Das Unbekannte, das Nichtwissen ist es, das sich an diesen Übergängen zeigt und doch nicht enträtseln lässt.
4: What energy is? All of this is a miracle.
0: Was wissen wir schon, sagt Kigen Osho. Wissen wir denn wirklich, wer der andere ist? Wissen wir, was das Bewusstsein ist? Wir wissen eines. Wir sind winzige Kreaturen im Universum, die eines Tages sterben werden.
4: Us tiny little creatures in this huge immense world and we're gonna die.
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3: Im Studio Daniel Teissel. Es ist 1 Uhr. Die USA und der Iran haben das Rahmenabkommen zur Beendigung des Kriegs digital unterzeichnet. Es werde keine weitere Unterzeichnungszeremonie in der Schweiz geben, heißt es von beiden Seiten. Wer einen fix verzinsten Kredit vorzeitig zurückzahlen möchte, der muss in Zukunft mit höheren Kosten rechnen, Maximilian Biegler berichtet.
4: Wenn man einen fix verzinsten Kredit vorzeitig zurückzahlt, dann muss man oft eine Strafgebühr zahlen. Damit soll die Bank für entgangene Zinsen entschädigt werden. Gedeckelt ist diese Penale derzeit mit maximal 1% des vorzeitig zurückgezahlten Kreditbetrags. Künftig sollen die Banken aber bis zu 3% verrechnen dürfen. Die grüne Finanzsprecherin Nina Tomaselli übt scharfe Kritik.
5: Das ist eine skandalöse Regelung, ein Geschenk an die Banken, die jetzt 4 Jahre in Folge Rekordgewinne eingefahren haben.
4: Aus dem Finanzministerium heißt es, die bisherige maximale Strafgebühr von 1% habe zu höheren Fixzinsen geführt. Die Banken hätten sich so nämlich gegen das Risiko vorzeitiger Rückzahlungen abgesichert. Die geplante Änderung soll nun zu niedrigeren Zinsen führen, so der Plan des Finanzministeriums.
3: Ungewohnt einig haben sich die mächtigsten westlichen Staats- und Regierungschefs beim G7-Gipfel gezeigt, vor allem beim Thema Ukraine, berichtet Miriam Beller.
6: Der Irankrieg und die Ukraine haben die Gespräche der G7-Spitzen im französischen Evian geprägt. Und man scheint seit längerem wieder auf einer Linie zu sein. Die Sanktionen gegen Russland sollen verschärft werden, so steht es in einer gemeinsamen Erklärung, die auch vom US-Präsidenten unterschrieben wird. Dafür will sich beispielsweise Deutschland beim Schutz der Straße von Hormuz beteiligen, wenn diese wieder eröffnet wird. Das bestätigt auch der deutsche Bundeskanzler.
7: Unsere Hilfe kann auch ein militärisches Engagement vor Hormuz beinhalten.
6: Das Iran-Abkommen soll am Freitag in der Schweiz unterschrieben werden. Donald Trump hat bereits damit gedroht, wieder mit Bombardierungen zu beginnen, sollte sich der Iran, wie er sagt, nicht benehmen.
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3: Knapp 2 Minuten gespielt beim Spiel Ghana gegen Panama, 0:0. Beide Teams sind in der Gruppe L Außenseiter. Das Duell der beiden Gruppenfavoriten hat England gegen Kroatien 4:2 gewonnen. Und jetzt zum Wetter und zu Michael Mattern.
9: Heute geht es im Großteil Österreichs überwiegend sonnig durch den Tag. Es ist aber nicht ungetrübt. Vorübergehend können doch ein paar dichtere Wolken durchziehen und die bringen am Nachmittag einzelne Regenschauer oder Gewitter, speziell in Osttirol, Kärnten und im Süden der Steiermark. Bei nur noch wenig Wind legen die Temperaturen weiter zu. Höchstwerte 26 bis 33 in 2000 Meter um 16 Grad. Morgen Freitag und am Wochenende noch heißer mit maximal 28 bis 36 oder 37 Grad. Dazu weiterhin meist sonnig, jeweils an den Nachmittagen aber stellenweise gewittrig mit teils heftigen Gewittern.

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1: Herzlich willkommen. Die kommenden 5 Stunden Musik sind ein abwechslungsreicher Querschnitt durch die Musik- und Konzertproduktion unterschiedlichster Kulturradiosender in Europa, in den USA, in Kanada, Australien und im Fernen Osten. Alle Angaben zu den Stücken und den Interpretinnen und Interpreten finden Sie auch auf der Ö1-Webseite. Auskünfte gibt es ebenso telefonisch beim Ö1-Service unter der Wiener Nummer 501 70 371. Wir eröffnen den ersten Teil dieser Ö1-Nachtmusik mit Hector Berlioz' Ouvertüre zur Oper Beatrice et Benedict. Es spielt das New Zealand Symphony Orchestra unter der Leitung von Neville Mariner.

Sie hörten die Ouvertüre zu Beatrice et Benedict von Hector Berlioz. Sir Neville Mariner dirigierte das New Zealand Symphony Orchestra. Ein Rundfunkmitschnitt vom Oktober 1996 aus der Town Hall in Christchurch. Weiter geht es musikalisch nach Böhmen. Bedřich Smetana mit zwei Tänzen aus seinen Tschechischen Tänzen, dem Heft Nummer 2. Am Klavier Karel Vrtiška.

zwei Tänze aus den tschechischen Tänzen von Bedřich Smetana. Am Klavier war Karel Vrtiška. Es folgt nun ein kammermusikalisches Werk für Klarinette und Klavier. Estudio Melodico, Opus 33 von Miguel Juste. Mit Christo Barrios, Klarinette, und Laila Gehling, Klavier.

Sie hörten Estudio Melodico, Opus 33 von Miguel Juste, mit Christo Barrios Klarinette und Laila Gehling am Klavier. Nun ein Blick in die amerikanische Operettenwelt. Auszüge aus The Fortune Teller von Victor Herbert, gespielt vom Eastman Dryden Orchestra unter Donald Hansberger.

Sie hörten Auszüge aus der Operette The Fortune Teller von Victor Herbert, interpretiert vom Eastman Dryden Orchestra, dirigiert von Donald Hansberger. 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Am Programm nun Franz Schubert und seine Acht Ländler aus dem Deutschverzeichnis 790. Der Pianist ist Leif Uwe Ansnes.

Acht Ländler aus dem Deutschverzeichnis 790 von Van Schubert. Am Klavier war Leif Uwe Andsnes. Ein Mitschnitt des norwegischen Rundfunks vom Mai 2002. Es folgt Orchestermusik aus Russland. Suite aus der Oper Der goldene Hahn von Nikolai Rimsky-Korsakow. Es spielt das Edmonton Symphony Orchestra unter der Leitung von Uri Meyer.